bekannten Grasometer, den man von der Stadtautobahn aus sehen kann. Ich habe dort selbst einmal gewohnt. Egal wo man hinläuft, man muss immer Umwege laufen, um die Gleise und die Autobahnen zu umlaufen. Und direkt am Fuß des Grasometers liegt ein kleiner Park, vielleicht die Inspiration für das erste Stück Blumenwiese neben der Autobahn. Und danach hören wir Faraway Trains Passing By aus gleichnamigem Album von Ulrich Schnaus.

Und das war Faraway Trains Passing By von Ulrich Schnaus aus gleichnamigem Album. Und wir bleiben unterwegs und es wird etwas holpriger, urbaner und kantiger. Die nächsten beiden Stücke kommen von Turoko Kurot aus dem Album The Amateur View aus dem Jahr 1999. Die Band wurde 1995 von Stefan Schneider sowie den Brüdern Ronald und Robert Lippock gegründet. Und selbst der Bandname bewegt sich vor und zurück gleich ein Palindrom aus einer Sammlung des 19. Jahrhunderts. Und wir hören nun Cars und A Little Asphalt Here and There von Turoko Kurot aus dem Jahr 1999.

Und das war A Little Asphalt Here and There von Turoko Kurot. Und nun zu einer Band, zu der es eine direkte Verbindung gibt. Stefan Schneider spielte zunächst bei Turoko Kurot und später bei Kreidler. Kreidler wurde 1994 in Düsseldorf gegründet. Beim Namen denken natürlich viele sofort an die legendären Mopeds und Mokicks aus Kornwestheim bei Stuttgart. Und damit passt die Band ziemlich perfekt in diese Sendung über Fortbewegung. Das neue Album Schemes erschien im Mai 2026. Kreidler spielen übrigens am 17. Juni in Berlin und am 25. Juni in Karlsruhe. Und nun zu dem nagelneuen Track Marble Upset aus dem Album Schemes, danach Tanger Telex aus dem Album Twists von 2024 von der Band Kreidler.

Es mag vielleicht paradox und unmodern erscheinen, wenn wir uns im Speditionsbetrieb heute noch Pferdefuhrwerke beschäftigen. Bei einem Kostenvergleich gegenüber dem LKW konnten wir jedoch feststellen, dass das Pferdefuhrwerk gerade in der Innenstadt um 20 bis 25 Mark pro Tag billiger fährt.

Das war Tainscher Telex von Kreidler und damit kommen wir zu einem der zentralen Stücke dieser Radiosendung Autobahn von Kraftwerk. Das Album erschien 1974 und gilt bis heute als Meilenstein der elektronischen Popmusik. Aufgenommen wurde es im Düsseldorfer Klingklangstudio gemeinsam mit dem legendären Toningenieur Conny Plank, der mit seiner mobilen Aufnahmetechnik entscheidend zum Klang des Albums beigetragen hat. Das berühmte Cover von Emil Schuld zeigt eine idealisierte deutsche Autobahnlandschaft mit Mercedes, Volkswagen, Brücke und Sonnenuntergang, fast wie eine Reklamezeichnung aus der Zeit des sogenannten Wirtschaftswunders. Hier ist Kraftwerk mit Autobahn aus dem Jahr 1974.

Und mit dem nächsten Stück verlassen wir die Straße und bewegen uns auf die Gleise. Trans-Europa Express erschien 1977 auf dem gleichnamigen Album, ebenfalls von Kraftwerk. Der Titel bezieht sich direkt auf das internationale europäische Zugnetz Trans-Europe Express, kurz TEE, ein luxuriöses Fernverkehrssystem, das seit den 50er Jahren europäische Großstädte miteinander verband. Geschrieben wurde das Stück von Ralf Hütter und Florian Schneider gemeinsam mit Emil Schult, und der Rhythmus dieses Stücks wirkt fast mechanisch wie ein ratternder Zug, während die an- und abschwellenden Synthesizer-Klänge den Doppler-Effekt vorbeifahrender Züge nachahmen. Hier ist Kraftwerk mit Trans-Europa Express aus dem Jahr 1977.

Das war Kraftwerk mit Trans Europe Express und nun zu The Orb bzw. zu ihrem Projekt OSS aus dem Album Enter the Kettle, erschienen im Jahr 2021 auf dem Label Obscure. Und OSS bestehen aus Alex Patterson und seinem langjährigen Freund Philly Gonidick. Ursprünglich stand der Name für Orb Sound System, eine beweglichere Mischung aus DJ-Set und Live-Session von The Orb. Gemeinsam spielten die beiden beim Glastonbury Festival, beim Fuji Rock Festival in Japan und auch als Support für Kraftwerk und laut Bandinfo sogar einmal Schach mit Robbie Williams, der ihnen dabei angeblich ihren Speed geklaut haben soll. Das Cover des Albums zeigt übrigens einen alchemistischen Kessel, gemalt von Martin Grover. Jetzt zuerst Digital Bicycle Clips und danach No Speed Limit von OSS bzw. The Orb aus dem Album Enter the Kettle aus dem Jahr 2021.

Der Typ K4, entwickelt für die gewachsenen Ansprüche des großstädtischen Nahverkehrs, wird zurzeit in Berlin getestet. Der Gelenkzug bietet 171 Fahrgästen Platz und entwickelt eine hohe Anfangsgeschwindigkeit bei optimaler Kurvenstabilität. Die Höchstgeschwindigkeit beträgt 65 km/h.

Das war No Speed Limit von The Orb bzw. OSS und wir bleiben beim Thema Bewegung und Transit, wechseln jetzt aber von konkreten Fahrzeugen stärker in elektronische Landschaften. Das nächste Stück heißt schlicht IN, also IN, und ist das Opener-Stück vom Album Berlin Transit von Dafu, erschienen auf dem Label Cyclical Dreams. Der Musiker beschreibt das Album selbst als persönlichen Zugang zum Genre Berliner Schule mit minimalistischen Ambientflächen, repetitiven Strukturen und abstrakten elektronischen Klängen. Hier ist Dafu mit IN aus dem Album Berlin Transit.

Und das war das Openerstück in aus dem Album Berlin Transit von Dafu. Und manchmal bedeutet Fortbewegung nicht Freiheit oder Geschwindigkeit, sondern Gefahr. Davon erzählt Volker Lanko auf seinem Album Weird Journeys aus dem Jahr 2021. Die Stücke basieren auf Erinnerungen an seine Arbeit für Ärzte ohne Grenzen in Afghanistan, Somalia, Sudan und im Irak, an Fahrten mit Autos durch Krisengebiete, an Straßen voller Kontrollpunkte, Militärkonvois und Sprengfallen. Lanko beschreibt die ständige Nervosität unterwegs und die Angst vor Hinterhalten oder Explosionen und das Gefühl, trotz wunderschöner Landschaften niemals wirklich sicher zu sein. Hier ist Volker Lanko mit Trip on Roads Less Traveled aus seinem Album Weird Journeys aus dem Jahr 2021.

Und besonders weite Reisen favorisiert auch der Musiker Bernd Michael Land. Auf seinem kürzlich erschienenen Album Choose vertont er eine fiktive Reise zum Jupiter. Im Mittelpunkt steht die Erforschung der Jupitermonde mit der Frage, ob dort theoretisch Bedingungen für Leben existieren könnten. Das Fortbewegungsmittel ist hier eine Raumsonde, gestartet 2023 mit einer Ariane 5 Rakete, ist die Ankunft im Jupiter-System erst für das Jahr 2031 geplant. Der Titel des Stücks bezieht sich auf Callisto, einen der größten Monde des Jupiter und den äußersten der vier sogenannten galileischen Monde. Hier ist Bernd Michael Land mit Callisto.

Und das war das Stück Callisto aus dem relativ neuen Album Choose, Reise zum Jupiter von Bernd Michael Land. Und das nächste Stück klingt ebenfalls wie ein galaktischer Kreisverkehr irgendwo im All. Agoraphobia von LA Synthesis erschien ursprünglich 1994 und entwickelte über die Jahre einen regelrechten Kultstatus innerhalb der elektronischen Musikszene. 2015 wurde der Track auf dem belgischen Label Detuned neu aufgelegt und von verschiedenen Produzenten neu interpretiert. Wir hören die Urfassung, neu geremastert. Hier ist LA Synthesis mit Agoraphobia.

Und das war LA Synthesis mit Agoraphobia, ein Soundtrack zu einem galaktischen Kreisverkehr irgendwo zwischen Umlaufbahn und Sternenstaub. Doch irgendwann führt jede Reise auch wieder zurück zur Erde. Und gerade beim Wiedereintritt in die Atmosphäre kommt es auf den richtigen Winkel an. Ist er zu steil? Verglüht die Raumkapsel? Ist er zu flach? Prallt sie womöglich zurück ins All. Nur wenige beherrschen Anflug und Landung so souverän wie Michael Brückner aus Mainz, der auf Bandcamp inzwischen weit über 100 Alben veröffentlicht hat. Wir hören Dangerous Landing aus dem Album A Sequence of Colors von Michael Brückner.

Das war Michael Brückner mit Dangerous Landing aus dem Album A Sequence of Colors. Und ganz auf die Erde angekommen sind wir allerdings noch nicht. Wir kommen nun zu einem Musiker aus dem Norden Norwegens. Biosphere stammt aus Tromsø, weit oberhalb des Polarkreises. Dort gehören Seilbahnen, Schneelandschaften, Satellitenanlagen und die Nähe zur arktischen Forschung fast selbstverständlich zum Alltag. Vielleicht passt deshalb auch der Titel Luftseilbahn so gut zu seiner Musik wie eine langsame Fahrt durch kalte, klare Luft irgendwo über den Fjorden. Hier ist Biosphere mit Luftseilbahn.

Und das war Biosphere mit Luftseilbahn aus der Compilation 1991 bis 2004 erhältlich bei Bandcamp. Und damit verlassen wir die kalten Höhen über den Fjorden und kehren zurück auf die Straßen, dorthin, wo Bewegung häufig zum Stillstand übergeht. Das nächste Stück kommt von Reichenhall und dem Konzeptalbum Motor Morla. Darin geht es um Verkehrsrauschen, Staus und das eigentümliche Zeitgefühl im stockenden Verkehr. Die mythische Figur Motor Morla sitzt dabei in einem moosbewachsenen Auto irgendwo zwischen Carmen und Bergkarmen und empfängt über das alte Autoradio Stimmen und Klänge aus fernen Ländern. Hier ist Reichenhall mit Between Carmen und Bergkarmen.

0: Und das war Reichenhall mit Between Carmen and Berg Carmen. Und damit endet die Juni-Ausgabe von Radio Modul unter dem Titel Klangwolken über der Autobahn. Mein Name ist Lukas und ich verabschiede mich von allen HörerInnen bei Radio Dreieckland in Freiburg und Umgebung, bei Radio Korax aus Jena sowie bei allen Hörern in Berlin-Brandenburg über das Kabelnetz der Freien Radios Berlin-Brandenburg. Wenn euch freie und unabhängige Radiokultur wichtig ist, besucht gern die Webseiten der Sender und unterstützt ihre Arbeit. Ich wünsche euch, dass ihr überall gut vorankommt, auf Straßen, Schienen, in der Luft und am besten umweltfreundlich. Die nächste Sendung erscheint am 1. Juli bei Mixcloud und zu unterschiedlichen Zeiten bei den einzelnen Radiostationen. 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Bis zum nächsten Mal, euer Lukas.
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2: Und einen wunderschönen guten Morgen aus den Studios hier in Halle an der Saale wünsche ich euch in den Äther, nicht nur in den Äther, sondern auch zu allen Hörerinnen und Hörern, die uns zuhören in Leipzig bei Radio Blau, in Coloradio, in Dresden bei Coloradio, bei den freien Radios Berlin-Brandenburg auf DAB+, für ganz Sachsen online beim Rundfunkkombinat, bei Radio Swupfort in Frankfurt-Oder, bei Radio Unerhört in Marburg, beim Freien Radio in Stuttgart. Guten Morgen an euch alle im Stream weltweit, so ihr denn zuhört. Heute ist der 11. Juni, das halbe Jahr schon fast wieder rum und bald werden die Nächte wieder länger. Und die Tage kürzer, aber noch ist es so richtig schön Sommer hier in Halle an der Saale. Am Mikrofon ist Uli und mit dem ersten Song möchte ich euch ganz entspannt in den Tag bringen. Manfred Krug, früh war der Tag erwacht.

Manfred Krug hat uns hier ganz sanft und jazzig in den Tag begleitet mit dem Song Früh war der Tag erwacht. Und bevor ich euch mit Nachrichten belästige, schauen wir mal schnell auf die nächsten 3 Stunden, die wir zusammen verbringen. Wir haben in der ersten Stunde einen Beitrag über den Rapper Epsilon bzw. einen Konzertbericht über ein 0-Euro-Konzert, bei dem unsere Kollegin war. Es gibt die Rojava-Nachrichten wie immer an dieser Stelle und wir hören etwas über Debanking, einem Phänomen, was in den letzten Monaten immer mal wieder für Furore sorgt. In der zweiten Stunde nach den Nachrichten hört ihr Veranstaltungstipps und Termine für Halle und andere Städte im Sendegebiet und wir hören etwas über Demokratie und wo sie zu finden ist. Und 9 Uhr kommen wir wie jeden Donnerstag zu den Antifa-Nachrichten und danach rede ich mit meiner Kollegin Annette über ihren Ausflug nach Brasilien. Ausflug möchte ich es gar nicht nennen, eine lange, lange Reise und da gibt es quasi viel zu erzählen. Das machen wir 9.30 Uhr und dann mit ein paar Veranstaltungstipps sende ich euch dann um 10 Uhr in den Tag. Und nun kommen wir zu den Nachrichten für Donnerstag, den 11. Juni.

0: Das Handelsblatt berichtet, Bayern und NRW planen anscheinend, Vergesellschaftungen zu verhindern. Der Bauminister von Bayern sowie die Bauministerin von NRW planen auf der morgigen Bauministerkonferenz mit einem Antrag, gegen Vergesellschaftungen von Immobilienkonzernen vorzugehen. Mit dem Vorhaben wollen die unionsgeführten Länder wohl gezielt gegen die Berliner Initiative Deutsche Wohnen und Co. enteignen vorgehen, die die Vergesellschaftung von großen Wohnkonzernen anstrebt. Nach Vorstellung des bayerischen Ministerpräsidenten Söder sollen solche Vorhaben auf Bundesebene verboten werden. In Berlin hatten sich 2021 in einem Volksentscheid knapp 60% für die Enteignung von großen Wohnungskonzernen ausgesprochen. Seitdem bleibt der Senat das Vorhaben immer weiter schuldig. Mittlerweile plant die Initiative daher einen bindenden Gesetzesvolksentscheid. Vergesellschaftung zugunsten der Allgemeinheit ist im Grundgesetz verankert. JuristInnen gehen davon aus, dass ein Gesetz, wie Söder es vorschwebt, daher verfassungswidrig wäre. Der Deutschlandfunk berichtet. Neue ausländerfeindliche Proteste in Nordirland. Polizei setzt Wasserwerfer ein. In Nordirland ist es den zweiten Abend in Folge zu Gewalt bei ausländerfeindlichen Protesten gekommen. In der Belfaster Vorstadt Newtown Abbey ging die Polizei mit Wasserwerfern gegen Steine werfende Menschen vor, die nach Angaben der Behörden von rechtsextremen Aktivisten angestachelt worden waren. Erneut seien Feuer gelegt, Gegenstände wie Ziegelsteine, Flaschen und Steine auf die Einsatzkräfte geworfen wurden. Ähnliche Ausschreitungen wurden von Reportern im Glengormley nördlich von Belfast beobachtet. In der nordirischen Hauptstadt selbst blieb es indes ruhig, nachdem die Polizei ihre Präsenz dort erheblich verstärkt hatte. Zudem blieben viele Schulen und Geschäfte geschlossen. Auslöser der Krawalle war ein Messerangriff, bei dem ein Mann am Montag schwerst verletzt worden war. Für einen 30-jährigen Sudanesen wurde Untersuchungshaft angeordnet. Mehrere Medien berichten. Einem WM-Schiedsrichter wird die Einreise in die USA verwehrt. Der Grund: Terrorverdacht. Die Kritik an den USA wächst. Die Causa um den somalischen Schiedsrichter Omar Artan erzeugt kurz vor dem Start der Fußball-WM erhebliche Diskussionen, obwohl er als einer der 7 nominierten Unparteiischen aus Afrika für das Turnier vorgesehen war, wurde ihm der Zutritt zu den Vereinigten Staaten nicht gewährt. Laut eigenen Angaben hatte Artan alle notwendigen Voraussetzungen erfüllt, dennoch wiesen ihn die amerikanischen Grenzkontrolleure am Airport in Miami zurück und ordneten seine Rücksendung an. Das ist nicht der einzige Vorfall. Der Schweizer Nationalspieler Breel Embolo bekam erst im Anschluss an eine nachträgliche Überprüfung ein Visum und ist inzwischen bei seiner Mannschaft angekommen. Der irakische Stürmer Ayman Hussein wurde am Flughafen Chicago fast 7 Stunden lang festgehalten und befragt. Einem Fotografen seines Teams wurde die Einreise verweigert. Die Spieler des Irans dürfen zu ihren 3 Spielen in Seattle und Los Angeles vom Trainingscamp in Mexiko aus in die USA einreisen, müssen aber am selben Tag wieder zurück. Für viele Spieler der iranischen Delegation gibt es noch gar kein Visum. Mehrere schottische Fans hatten laut BBC teure Eintrittskarten gekauft und blieben nach einem verweigerten Visum nun auf den Kosten sitzen. Viele weitere Fans könnten Probleme bekommen, besonders aus Ländern, für die Einschränkungen gilt. Maya Liebing, die als Amerika-Referentin für Amnesty International in Deutschland tätig ist, äußerte sich beanstandend. Für eine Weltmeisterschaft, bei der große Teile der Welt gar nicht einreisen dürfen, das ist ein Widerspruch in sich selbst. Von Seiten des Weltfußballverbands FIFA hieß es, man sei in die Immigrationsprozesse des Austragungslandes nicht involviert. Die Fußball-WM beginnt heute und geht bis 19. Juli. Und mit einer positiven Meldung aus Halle und Ostdeutschland geht es weiter. Du bist Halle, berichtet der SKL Glücksatlas, trotz Strukturkrise. Warum Hallenser glücklicher sind als die Münchner, Berliner und Leipziger. Die Deutschen in den Großstädten sind so glücklich wie fast noch nie. Doch das Epizentrum der Lebensfreude hat sich verschoben. Weg aus den reichen Metropolen des Südens hin nach Mitteldeutschland, wie der aktuelle SKL-Glücksatlas für die 40 größten deutschen Städte über 200.000 Einwohner zeigt, kletterte die allgemeine Lebenszufriedenheit im Schnitt auf stabile 7,2%. Prozentpunkte. Also Punkte ohne Prozent. An der Spitze steht ein politischer Paukenschlag des Glücks. Erfurt schiebt sich mit fulminanten 7,74 Punkten vom 6. Platz direkt auf Rang 1. Das Schlusslicht bildet wie bereits im Vorjahr die Hansestadt Rostock mit 5,8 Punkten. Inmitten dieser Dynamik setzt die Stadt Halle ihren positiven Trend der letzten Jahre eindrucksvoll fort. Mit 7,17 Punkten sichert sich Halle einen hervorragenden 12. Platz im bundesweiten Ranking und lässt damit sogar den letztjährigen Gesamtsieger Kassel hinter sich. Besonders beeindruckend, mehr als jede zweite Person in Halle, über 50%, bewertet die eigene Lebenszufriedenheit auf einer Skala von 0 bis 10 mit den Spitzenwerten 8 bis 10. Schaut man rein auf die nackten objektiven Wirtschafts- und Strukturdaten, müsste die Stimmung an der Saal eigentlich im Keller sein. Die Stadt kämpft weiterhin mit einer hohen Schuldnerquote, geringen Steuereinnahmen, einer vergleichsweise niedrigen Wirtschaftsleistung und einem hohen Durchschnittsalter in wenigen Familienhaushalten. Doch die Hallenser scheren sich wenig um die Statistik. Sie ziehen ihr Glück aus den weichen Faktoren des Alltags. Den niedrigen und stabilen Mieten, dem reichlich vorhandenen Wohnraum, den zahlreichen Grünflächen entlang der Saale sowie einer hervorragenden Umwelt- und Gesundheitsversorgung. Die Studie, geleitet von Professor Bernd Raffelhüschen von der Universität Freiburg, fördert ein klares Paradoxon zutage: Geld allein macht eben doch nicht glücklich. Der Glücksatlas ist eine seit dem Jahr 2011 jährlich erscheinende Studie zur Lebenszufriedenheit und Glücksgefühl der Bevölkerung Deutschlands im Rahmen der Glücksforschung. Das waren die Nachrichten für Donnerstag, den 11. Juni 2026. Und mit dem nächsten Song möchte ich euch gerne einstimmen auf den Beitrag zum Konzert mit dem Rapper Epsilon. Hier ist Epsilon, Lauf weg.
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2: Jo, und nicht nur Korax bleibt an, auch Apsilon ist an oder in. Vor 2 Wochen war Letizia von Radio Blau bei einem 0-Euro-Konzert von Apsilon in der Garage Ost in Leipzig. Im folgenden Beitrag stellt sie euch den Rapper nicht nur vor, sondern bringt auch Eindrücke und Live-Ausschnitte vom Konzert mit. Wir hören mal rein in den Konzertabend mit Apsilon.

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0: Apsilon hat eine kostenlose 0-Euro-Tour durch Deutschland und Österreich veranstaltet. Konzertpreise steigen und steigen. Was für eine utopische Idee wäre denn eine komplett kostenlose Tour? Genau das hat Apsilon vor seiner offiziellen Glanz Null-Tour umgesetzt. Und ich war in Leipzig live dabei. Am 29.05. fand das 0-Euro-Konzert in der Garage Ost statt. Es war schwierig, an Tickets zu kommen, da die Tour innerhalb Sekunden ausverkauft war. Viele berichteten von Überbuchungen und dass ihr freudig entgegengenommenes Ticket doch wieder storniert wurde.
1: Mein Name ist Adnan, das ist mein kleiner Bruder Adnan, war für den Riesen. Und schau mal, was an meinem Bruder Nam, war für den Riesen. Sollen wir den Raum noch ein bisschen besser machen? Ja! Okay. Yeah.
0: Apsilon ist ein deutscher Rapper aus Berlin. Sein bürgerlicher Name ist Ada. In den Texten von Apsilon geht es häufig um politische Themen, wobei er eine linke Perspektive einnimmt. Viele seiner Texte sind gesellschaftskritisch und behandeln Themenkomplexe wie Rassismus und Kapitalismus. Die Instrumentals sind zumeist dem Hip-Hop-Subgenre Trap zuzuordnen. Die Beats und musikalischen Produktionen stammen maßgeblich von seinem Bruder Arman.
2: Nein, ich setz mich nicht am Tisch mit euch.

0: Spaß. Ich mache das nicht professionell oder so. Ich habe die Jungs vor 2 Jahren kennengelernt und darf heute ein bisschen das Warm-up machen. Ich wollte euch nur von einer Sache in Kenntnis setzen.
1: Los ging es mit einem DJ-Set von Namduin Jugend, einem deutschen Politiker und Mitglied des Sächsischen Landtags. Viele schienen überrascht, ihn auf der Bühne zu sehen, da er nicht als DJ, sondern für seine politischen Aktionen bekannt ist. Aber da sich Absilon und er wohl zu kennen scheinen, war er der Voreck des Abends. Außerdem gab es eine kurze Unterbrechung von Widersetzen Leipzig. Sie berichteten davon, dass am 4.7. die AfD ihren Parteitag in Erfurt halten will und sich dagegen widersetzt werden soll. Es wurde ermutigt, ihnen bei einer Widerstandsaktion bei der Seite zu stehen. Die Atmosphäre des Konzerts war sehr familiär und es war sehr heiß und stickig in dem kleinen Raum der Garage Ost. Das Konzert war eine Mischung aus alten und neuen Tracks von Absilon und außerdem wurden typische 2010er Hits gespielt. Das gemeinsame Mitsingen von alten Kindheitshits in der Pause brachte ein besonderes Gefühl der Gemeinschaft und Nostalgie mit sich. Absilons jüngerer Bruder Arman stand mit ihm auf der Bühne und bediente die Technik und das DJ-Pult.

0: habe mich auf jeden Fall mega, mega dolle gefreut, dass ich dabei sein durfte und das ganze Konzert miterleben durfte. Wenn es auf jeden Fall mal wieder stattfinden sollte, dann gebt euch auf jeden Fall Mühe, an ein Ticket zu kommen. Das ist auf jeden Fall eine Erfahrung wert.
1: Ja, das war Letizia, die bei einem 0-Euro-Konzert bei dem Rapper Epsilon war. Und nach dem nächsten Song geht es bei uns gleich weiter komplett nahtlos mit den Rojava-Nachrichten, wie immer an dieser Stelle. Aber vorher noch Manu Chao mit Bixo.
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2: Liebe Freundinnen, in Rojava, der selbstverwalteten Region Kurdistans in Syrien, ist der Sommer und damit die Hitze ausgebrochen. Temperaturen erreichen 35 bis 40 Grad Celsius und die Luft ist trocken und heiß. Menschen vermeiden es tagsüber rauszugehen und die Straßen füllen sich erst gegen Nachmittag, wenn die Sonne untergeht. Feldbrände. In Hesseke wurden durch Feldbrände Schäden an rund 1000 Dunam verursacht. Die Einsatzkräfte der Feuerwehr Hesseke löschten seit Beginn der Erntesaison 66 Brände, darunter 14 Brände auf Weizen- und Gerstenfeldern, die Schäden an rund 992 Dunam verursachten. Die meisten Brände konzentrierten sich auf die Gebiete Tel Tamer und Kaswan. Laut Statistik der Feuerwehr Hesseke brachen zwischen dem 24. Mai und dem 8. Juni 2026 22 Brände auf landwirtschaftlichen Flächen in ihrem Zuständigkeitsbereich aus. Diese Brände zerstörten unterschiedliche Flächen von Weizen-, Gersten- und Dinkelfeldern. Die Schäden haben einen großen wirtschaftlichen Einfluss für die Landwirte. Die meisten Brände wurden durch Funkenflug der Mähdrescher während des Betriebs verursacht. Weitere Brände entstanden durch Kurzschlüsse. KCK, Union der Gemeinschaften Kurdistans, fordert Kampf gegen ökologische Zerstörung. Zum Weltumwelttag ruft der Dachverband der kurdischen Bewegung dazu auf, Umweltzerstörung und Ressourcenraub in Kurdistan und weltweit nicht hinzunehmen. Anlässlich des Umwelttags am 5. Juni hat der Exekutivrat der Gemeinschaft der Gesellschaften Kurdistans, KCK, zu einem verstärkten Engagement gegen Umweltzerstörung und Ressourcenraub aufgerufen. In einer Erklärung fordert der Dachverband der kurdischen Freiheitsbewegung, den Schutz von Natur und Lebensgrundlagen als gesellschaftliche und politische Aufgabe zu begreifen. Die ökologische Krise ist ein Ergebnis von Krieg, Kapitalismus und staatlicher Herrschaft, die auf Ausbeutung, Wachstum und Kommerzialisierung der Lebensgrundlagen beruht. Die KCK betont die Situation in Kurdistan, wo ein jahrzehntelanger ökologischer Vernichtungskrieg parallel zu militärischen und politischen Maßnahmen gegen die kurdische Bevölkerung geführt wurde. Von Efrin über Bedinan bis nach Botan, Serhet und Rojilat sind Wälder zerstört, Dörfer entvölkert und natürliche Lebensräume durch Staudammprojekte, Bergbau, Kraftwerke und andere Großprojekte beeinträchtigt worden. Die KCK bewertet diese Entwicklungen nicht als isolierte Umweltprobleme, sondern als Bestandteil einer umfassenden Politik der Kontrolle, Vertreibung und wirtschaftlichen Ausbeutung. Nach Ansicht der Organisation haben zahlreiche Projekte zur Folge, dass Menschen ihre Lebensgrundlagen verlieren, Armut und Migration zunehmen und ganze Regionen entvölkert werden. Jeder Ort, an dem unsere Wälder abgeholzt, unsere Felder und Wasserquellen geraubt werden, jeder Ort, an dem Staudämme, Kraftwerke oder Minen entstehen, muss zu einem Ort des Widerstands für das Recht auf Leben werden, erklärte die Organisation. Sie fordert Umweltinitiativen, lokale Gemeinschaften und demokratische Kräfte dazu auf, sich gegen Projekte zu organisieren, die Natur und Lebensgrundlagen zerstören. Situation im Mittleren Osten, Iran, USA, Israel-Krieg. Am 7. Juni kommt es das erste Mal seit der vereinbarten Waffenruhe Anfang April zwischen den USA und dem Iran zu Angriffen. Am späten Abend des 7. Juni feuert der Iran Raketen auf Israel ab, nachdem Israel Beirut angegriffen hatte. Der Iran hatte zuvor angekündigt, Angriffe auf Beirut seitens Israels nicht zu tolerieren. Israel greift seit mehreren Wochen den Süden des Libanons an, um vermeintlich die Hisbollah als Teil der Achse des Widerstandes zu vernichten. Die Hisbollah ist ein verbündeter Partner des Irans, weswegen dieser auch auf die Angriffe reagierte. Wir verurteilen die Angriffe Israels auf die Zivilbevölkerung und die entstehenden Schäden in der Gesellschaft im Libanon. Bei den Angriffen sind mehrere Menschen ums Leben gekommen. Nach ersten Befürchtungen, dass eine neue Eskalation zwischen Iran und Israel sowie den USA ausbrechen würde, können wir zunächst davon absehen. Donald Trump hatte Israel aufgefordert, auf die Angriffe nicht zu reagieren und sich an die Abkommen zu halten. Beide Staaten sprechen gegenseitige Drohungen bei weiteren Angriffen aus. Die USA und Israel haben weiterhin das Ziel, den Mittleren Osten umzugestalten und die Machtverhältnisse hier zu durchbrechen und zu übernehmen. Das bedeutet die Kolonialisierung und Vernichtung der hier lebenden Völker, wie wir zum Beispiel in Gaza sehen. Auch vom Mullah-Regime im Iran gehen Menschenrechtsverletzungen und Gefahren für ein demokratisches Leben und die Rechte der Frauen aus. Machtverhältnisse im Irak. Die USA als imperialistische Macht wirken jedoch nicht nur in Israel, im Libanon oder in Syrien, sondern üben auch Einfluss auf die Situation im Irak aus. Momentan wird die Waffenfrage im Irak wieder in den Mittelpunkt politischer und sicherheitspolitischer Diskussionen gerückt. Besonders die USA und ihr Sondergesandter für Syrien und den Irak, Tom Barrack, befürworten diese Prozesse. Es geht vor allem um eine Waffenniederlegung und die Integration der irakischen Fraktion der Volksmobilisierungseinheit, PMF, in die irakische staatliche Armee, ISF. Damit soll der irakische Staat mehr Kontrolle über die Waffen der einzelnen Fraktionen erlangen. Einige Fraktionen der PMF, vor allem schiitische bewaffnete Gruppen, die dem Iran nahestehen, lehnen diese Integration jedoch ab, um eine unabhängige Militärstruktur zu bleiben. Auch die Peshmerga, als die Militäreinheiten der KDP, Kurdische Demokratische Partei, und der PUK, Patriotische Union Kurdistans, der kurdischen Parteien im Nordirak, sollen ihre Waffen niederlegen und sich in staatliche Strukturen integrieren. Die Regionalregierung Kurdistans weist hingegen jeden Versuch zurück, die Frage der Volksmobilisierungskräfte, PMF, mit der Zukunft der Peshmerga-Streitkräfte zu verknüpfen. Laut der irakischen Verfassung sind die Peshmerga-Einheiten bereits eine offiziell anerkannte Streitkraft. Die Diskussion über die PMF und die Peshmerga geht weiter über Sicherheits- und Rechtsfragen hinaus. Sie ist Teil eines größeren Machtkampfes um die politische Zukunft des Irak und die Verteilung von Einfluss im Staat. Dabei versuchen regionale und internationale Akteure, insbesondere die USA, die Sicherheitsstrukturen des Landes nach ihren Interessen mitzugestalten. Während Washington eine stärkere Kontrolle des Staates über bewaffnete Gruppen fordert und den Einfluss pro-iranischer Kräfte begrenzen möchte, kritisieren Gegner, dass diese Politik auch dazu dient, die inneren Machtverhältnisse im Irak zugunsten westlicher Interessen zu verändern. Rückkehr nach Serikanje. Das Flüchtlingskomitee von Serikanje hat die Namen von 14.000 vertriebenen Familien erfasst, die nach 7 Jahren nun endlich wieder an ihren Heimatort zurückkehren können. Die Vorbereitungen für eine erste Rückkehrphase laufen. Sicherheitsfragen bleiben jedoch offen. Sicherheitsgarantien, Rückkehrvereinbarungen und die praktischen Rahmenbedingungen bleiben zentrale Voraussetzungen und werden momentan mit den beteiligten AkteurInnen erörtert. Ismail, eine Sprecherin des Komitees, verweist auf die schwierige Situation in Serikanje, da dort ein großes Ausmaß der Zerstörung herrscht. Der Wiederaufbau wird nicht einfach sein und langfristige Anstrengungen erfordern, erklärte Ismail. Viele der heutigen Bewohner stammen nicht aus der ursprünglichen Bevölkerung der Stadt. Serikanje wurde im Oktober 2019 infolge einer Invasion der Türkei und verbündeter dschihadistischer Milizen besetzt. Dabei wurden über 200.000 Menschen vertrieben. Viele von ihnen leben bis heute in nahegelegenen Flüchtlingslagern. Anstelle der angestammten, größtenteils kurdischen Bevölkerung wurden Personen angesiedelt, die aus verschiedenen arabischen Ländern und anderen Regionen Syriens stammen. Mariana Conti. Kurdinnen haben weltweit ein wichtiges Vorbild geschaffen. Die brasilianische Politikerin und Feministin Mariana Conti sieht die kurdische Frauenbewegung als eines der wichtigsten Beispiele für Frauenorganisierung und politischen Widerstand weltweit. Dabei benennt sie den Aufbau gesellschaftlicher, rechtlicher, ökologischer und organisatorischer Strukturen von Frauen, aber auch die Verteidigung gegen den Islamischen Staat, IS. Kurdinnen haben gezeigt, dass Frauen nicht nur Teil gesellschaftlicher Veränderungen sein können, sondern diese selbst anführen und gestalten, so Mariana Conti. Die kurdische Frauenbewegung habe durch ihren Einsatz für politische Selbstverwaltung und Frauenbefreiung internationale Maßstäbe gesetzt. Conti ist eine wichtige Politikerin im linken Flügel der brasilianischen Partei für Sozialismus und Freiheit, PSOL, und bestreitet bereits ihre 3. Amtszeit im Stadtrat von Campinas im Bundesstaat São Paulo. Sie verbindet die Kämpfe der kurdischen Frauen mit denen der Frauen in Brasilien, wo besonders Frauen, Schwarze und Angehörige indigener Gemeinschaften von Armut und Ausgrenzung betroffen sind. Auch hier verschärft der Aufstieg der extremen Rechten die Angriffe auf Frauenrechte. Sie vergleicht den früheren brasilianischen Präsidenten Jair Bolsonaro mit dem türkischen Präsidenten Recep Tayyip Erdogan. Beide stehen für autoritäre und ultrarechte politische Entwicklungen, die Teil eines internationalen Trends sind, sagte sie. Daher stehen Frauen im Widerstand gegen autoritäre und rechte Politik an der vordersten Front. Wie viele Menschen weltweit sieht Mariana Conti eine große Bedeutung in der We Are All YPG-Kampagne und zeigt ihre Solidarität. Die Angriffe auf die Errungenschaften der Revolution in Rojava machen internationale Solidarität notwendiger denn je. Frauen sind weltweit besonders von Krieg, Vertreibung, sozialer Ungleichheit und den Folgen der Klimakrise betroffen. Deshalb müssten feministische Bewegungen über Ländergrenzen hinweg zusammenarbeiten. Internationale Solidarität ist der Weg, den wir in diesem Kampf gehen müssen, sagte Conti. Die Kultur- und Kunstbewegung Hilala Zerrin veranstaltete einen Kulturabend zur Unterstützung der YPG. In der Stadt Dürbesir wurde zur Unterstützung der Frauenschutzeinheiten YPG ein kultureller Abend veranstaltet. Organisiert wurde die Veranstaltung von der Bewegung Hilala Zerrin in Zusammenarbeit mit dem Kultur- und Kunstzentrum. Die Bewegung Hilala Zerrin organisierte gemeinsam mit dem Kultur- und Kunstzentrum in Dürbesir einen Abend mit Poesie und künstlerischen Darbietungen zur Unterstützung der Frauenschutzeinheiten YPG. Eine Veranstaltung, die im Sheikh Zewin Park mit dem Motto »Die YPG ist unsere Existenz« stattfand, nahmen Künstlerinnen und Künstler, Mitglieder zivilgesellschaftlicher Organisationen sowie Vertreter von Räten teil. Nach einer Schweigeminute erklärte die Leiterin von Hilala Zerrin, Shirin Reshid, dass sie ihre Unterstützung für die YPG fortsetzen würden. Sie betonte, dass die YPG im Kampf gegen die Terrororganisation ISIS eine zentrale Rolle gespielt habe, ihre Stellung und Stärke unter Beweis gestellt habe und darüber hinaus den Willen der Frau sowie ihren Kampf repräsentiere. Und damit senden wir revolutionäre Grüße aus Rojava.
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4: Ja, das waren die Rojava-Nachrichten. Heute am 11. Juni die demokratische Selbstverwaltung unter dem kurdischen Namen Rojava bekannt, ist ein autonomes Gebiet in der Region Rojava im Nordosten von Syrien. Dort leben Menschen unabhängig ihrer Herkunft, Geschlecht oder Religion in funktionierender, direkter Demokratie, der Gleichberechtigung der Menschen, der Rechtsstaatlichkeit und ökologischer Nachhaltigkeit. Passend dazu habe ich den Song von Kamaray rausgesucht namens Rastak. Das basiert in einer auf einem kurdischen Gedicht. Das hören wir uns jetzt mal an.

0: Ja, der kann was, der Song. Das war ja schön dynamisch am Morgen. Jetzt sind wahrscheinlich alle wach rein. Schönen guten Morgen an alle, die ich mit diesem Song geweckt habe. Kommen wir zum nächsten Beitrag. Debanking. Im letzten Jahr haben uns Nachrichten erreicht, die unter anderem auch mich ganz schön erschüttert haben. Die Sparkasse und die GLS Bank hatten der Roten Hilfe sämtliche Konten ohne Angaben von Gründen gekündigt, was als herausragendes Phänomen daherzukommen schien, hat aber scheinbar Methode und ist gar nicht so selten. Bei einem Vortrag von Bernd Drücke, dem Herausgeber der Graswurzelrevolution, einer anarchistischen Zeitung aus Münster, habe ich kürzlich gehört, dass es auch die Graswurzelrevolution betroffen hatte. Das war ein Grund für mich, das Thema mal intensiver zu betrachten. Und ich habe mich mit Bernd zu einem längeren Gespräch getroffen, zusammen mit meinem Radiokollegen Jens. Und wir haben über die Ursachen und die Wirkungen einer solchen repressiven Maßnahme gesprochen. Und die erste Frage, die wir Bernd gestellt haben, war, wie die Graswurzelrevolution von dieser speziellen Situation eigentlich überhaupt erfahren hat.
1: Das ist letzten Sommer passiert und das war eigentlich völlig überraschend bei uns. Also das heißt, unser Kassenwart hat plötzlich Post bekommen von der Postbank, bei der die Zeitung Graswurzelrevolution seit 1981 eigentlich schon war. Und das war dann so, dass er den Brief erstmal gar nicht ernst genommen hat. Also da stand halt drin, dass ihr Konto wird so dann und dann gekündigt zum 17. Juli und sie, ja, bis dahin müssen die Konten abgeräumt sein. Es ging um zwei Konten. Vom Verlag Graswurzelrevolution, das ist also der Buchverlag, und von der Zeitung Graswurzelrevolution. Und es waren auch nicht die richtigen Kontonummern angegeben, deshalb hat unser Kassenwart erstmal geglaubt, das ist ein Fake-Brief. Und der hat halt das eigentlich im wahrsten Sinne des Wortes nicht ernst genommen. Und dann war es tatsächlich so, dass Mitte Juli dann beide Konten gesperrt waren und wir keinen Zugriff mehr hatten. Also auch, was natürlich eine Katastrophe ist. Also vielleicht kurz zur Einordnung. Die Zeitung Graswurzelrevolution, die erscheint seit 1972, ist also eine Monatszeitung für eine gewaltfreie, herrschaftslose Gesellschaft. Und das heißt natürlich, dass auch sämtliche so 3000 Abos darüber verwaltet werden, über diese Konten. Und natürlich auch die Ausgaben, die wir haben. Also wir haben Hauptamtliche in Freiburg, die das Büro machen, also den Vertrieb. Und natürlich das Büro selber auch. Und hier in Münster halt das Redaktionsbüro. Das heißt, es war dann praktisch von einem Tag auf den anderen kein Geld mehr da. Und eine Zeitung kann man ohne Geld natürlich nicht machen. Und schon gar nicht, wenn es eine relativ große Zeitung ist, mit ein paar tausend Abonnentinnen und Abonnenten. Und das war natürlich erstmal das totale Chaos. Wir haben dann versucht, so schnell wie möglich ein neues Konto, also beziehungsweise zwei neue Konten zu organisieren. Das erstmal dann auch angefragt bei der Ethikbank. Die haben das ohne Angabe von Gründen abgelehnt und sind dann letztlich bei der GLS Bank, also der Gemeinschaftsbank Leihen und Schenken gelandet, die ja eine genossenschaftliche Bank ist, und konnten dann da zwei neue Konten einrichten. Und es hat tatsächlich bei uns einen richtigen Schock ausgelöst. Man kann sagen, zum Glück in der Sommerpause, wo wir keine Zeitungsproduktion hatten. Aber das hat natürlich total an den Nerven gezerrt, gerade auch bei den Kolleginnen vom Vertrieb oder auch ja, beim Kassenwart natürlich auch und beim Verein. Das war so ein totales Chaos, praktisch da mitten in der Sommerpause das erstmal alles neu organisieren zu müssen und neue Konten zu organisieren. Und das hat sich ja auch als schwieriger erwiesen als gedacht. Und das zeigt aber meiner Meinung nach eben auch ganz klar, wie krass diese Anti-Antifa-Politik der US-Regierung, die dann versucht, weltweiten Faschismus durchzusetzen.
0: Ich würde gerne Jens mal noch ins Boot holen, weil der hat nämlich dazu recherchiert, wer noch so alles betroffen ist, also wer da mit euch im Boot sitzt. Also das ist ja gar kein seltenes Phänomen, wie es scheint. Also Rote Hilfe,
2: Genau,
0: Graswurzelrevolution.
2: das hat man ja schon dann auch noch betroffen, war das Anarchist Black Cross in Dresden. Und auch einige Vereine und Privatpersonen, die da im Zusammenhang sind mit dieser Organisation. Dann gab es, naja gut, die MLPD,
0: Okay.
2: aber das ging auch schon eher los sozusagen. Letztendlich 2010, 2017 und 2021 fanden da Kündigungen statt. Dann waren einige Initiativen betroffen, die so Solidarität mit Rojava oder also Kurdistan oder auch Palästina-Solidarität sozusagen zum Zweck hatten. Da wurde auch einiges debankt. dann zum Beispiel auch die Sozialistische Gleichheitspartei, was natürlich auch so ein sehr politisches Ding war die letzte Generation, beziehungsweise neuen Generation oder auch das Widerstandskollektiv, die es da auch getroffen hat.
0: Also der Zusammenhang, du hast es ja schon angedeutet, Bernd, ist, dass eben ein Herr Trump in Amerika eine sogenannte Antifa Ost auf eine Liste der Terrororganisationen gesetzt hat. Aber welche Arbeit macht ihr denn, dass ihr in den Fokus mit antifaschistischer Arbeit einer faschistischen Trump-Regierung kommt?
1: Ja, da kann man natürlich nur spekulieren. Also die Zeitung Graswurzelrevolution, ich meine, die erscheint seit 1972. Wir haben natürlich auch Antifa als ein Schwerpunktthema. Und zum Beispiel Andreas Kemper hat ja in der Graswurzelrevolution auch berichtet über Höcke, ne? Björn Höcke, der unter dem Pseudonym Landolf Ladig in Neonazi-Zeitungen auch geschrieben hat. Und Andreas Kemper hat das aufgedeckt und da in der Graswurzelrevolution ziemlich viel darüber berichtet. Und das führte ja dazu, dass der Thüringer Verfassungsschutzchef aus der Graswurzelrevolution vorgelesen hatte 2018, als er begründen wollte, warum jetzt Höcke ein Verdachtsfall ist. Und daraufhin gab es eine Hetzkampagne von der AfD und aber auch von der Bild-Zeitung gegen die anarcho-postille Graswurzelrevolution. Und ich meine, wir haben ja gesehen, wie stark die Rechten auch vernetzt sind und wie stark auch die Trump-Regierung ganz klar auch die AfD und andere rechtsextreme und auch faschistische Organisationen weltweit unterstützt. Das könnte man vermuten, das ist auch nicht ganz unwahrscheinlich, weil natürlich Trump ja Antifaschismus generell als terroristisch eingestuft hat. Und mit diesem Druckmittel kann man natürlich eigentlich jede Organisation der Zivilgesellschaft angreifen. Und wenn man dann die Mittel hat, die die USA haben, eben auch Druck auf die Banken ausüben, auch auf europäische Banken, dass sie dann antifaschistischen Organisationen oder auch Mitgliedern des Internationalen Gerichtshofs für Menschenrechte die Konten kündigen. Und bei der Graswurzelrevolution, denke ich, ist ein Hintergrund einmal diese Geschichte, dass wir eben sehr viel über die AfD berichten und vor allen Dingen einen Antifa-Schwerpunkt eigentlich auch immer haben in der Zeitung. Und deswegen natürlich als antifaschistische Zeitung eingestuft werden. Auf der anderen Seite wird die Zeitung selber seit 1972 vom Verfassungsschutz natürlich überwacht und als oft in den Verfassungsschutzberichten eben auch als verfassungsfeindliche, linksextremistische Zeitung bezeichnet.
0: Was macht das verfassungsfeindlich?
1: Also die Zeitung selber versteht sich ja eben als Monatszeitung für eine gewaltfreie, herrschaftslose Gesellschaft. Und unsere Definition von Gewaltfreiheit entspricht nicht dem, was der Staat unter Gewaltfreiheit versteht. Also wir verstehen unter Gewaltfreiheit, dass man Menschen nicht verletzt oder tötet. Das heißt, dass wir eben auch Sabotageaktionen, zum Beispiel gegen Panzer oder andere Gegenstände, die eben auch keinen Schmerz empfinden, nicht als Gewalt einstufen. Also wenn jemand einen Panzer sabotiert, indem man da Zucker in den Tank kippt, dann ist das für uns keine terroristische Tat, sondern es verhindert, dass mit dem Panzer Menschen getötet werden können. Und das ist von daher eine Definitionsfrage. Also wir verstehen uns als gewaltfrei anarchistisch. Und beim Wort anarchistisch springt den meisten Leuten sowieso schon die Kinnlade direkt runter. Die denken also immer, das ist Chaos und Terror. Ich hatte es damit nichts zu tun. Ne? Anarchie ist eine herrschaftsfreie Gesellschaft, eine soziale Gesellschaft, die nicht kapitalistisch, sondern eben auf dem Prinzip der gegenseitigen Hilfe beruht. Und das propagieren wir. Und von daher ist das im Prinzip nichts Neues. Dass es jetzt über die Banken läuft, ist natürlich eine neue Dimension. Weil heute ist es, glaube ich, nicht mehr möglich, eine Zeitung zu organisieren, wenn du kein Bankkonto mehr hast. Würde ich das auch ganz klar sehen als schweren Angriff auf die Pressefreiheit, weil die Zeitung selber ja eben auch ein wichtiges Organ ist, weil sie eben eine Stimme wiedergibt, die in der Regel nicht gehört wird. Ihr habt ja eben auch schon noch ein paar weitere Gruppen genannt. Also wer noch nicht genannt ist, ist zum Beispiel die VVN-BDA. Das sind in dem Fall jetzt zum Beispiel vier Ortsgruppen der Vereinigung der Verfolgten des Nazi-Regimes, Bund der Antifaschistinnen und Antifaschisten aus Berlin. Ja. Und betroffen ist auch die DKP, die Deutsche Kommunistische Partei. Da gehe ich mal davon aus, dass das mit Kuba zusammenhängt, weil die DKP ja eben auch Kuba unterstützt und Donald Trump gerade versucht, Kuba komplett zu isolieren und auszuhungern. Also das könnte ich mir vorstellen, dass da der Hintergrund zu finden ist.
0: Jens hat vorhin noch eine Initiative genannt. Das fand ich ja fast ein bisschen witzig. Warum Verdi von der Postbank gekündigt wurde, willst du es mal kurz nochmal sagen? Ich fand das sehr
2: Ach ja, die wollten sich wehren gegen die Schließung von, ich glaube, so 200 Postbank-Filialen. Ist schon eine Weile her, genau. Und daraufhin hat praktisch die Postbank dann die Konten gekündigt
0: Von
2: von Verdi.
0: Verdi. Und noch mal ganz kurz zu dem Geldwäschegesetz was vorlesen, um das ein bisschen zu verstehen, warum die Banken da so viel mehr Aufwand haben. Die Banken müssen also laut Paragraph 25h des Kreditwirtschaftsgesetzes sicherstellen, dass ihre Kunden weder Geldwäsche noch Terrorismusfinanzierung betreiben. Und jetzt dieses mit dem Terrorismusfinanzieren, da kommt das mit der Antifa dann eben ins Spiel. Und wenn sie auch nur einen Verdacht entdecken, dass eine Transaktion mit jeglichen Straftaten in Verbindung stehen könnte, muss das an eine Behörde gemeldet werden und das Konto muss noch mehr überwacht werden. Und wenn sie das nicht machen, dann werden sie bestraft, bis hin zum, also in verschiedenen Abstufungen halt bis hin zu dem Ausschluss aus dem SWIFT-System und dem Kreditkartensystem. Und deswegen haben die gar keine Lust drauf, sich mit Leuten zu befassen, die irgendwo auf irgendeiner Terrorliste stehen, weil dann müssen sie ja genauer hingucken. So. Ich würde gerne nochmal über die Graswurzelrevolution sprechen und über also aus der betroffenen Perspektive heraus mal von dir gerne hören, was konkret das eigentlich für die Arbeit einer Zeitung bedeutet, wenn die Gelder eingefroren sind oder weg sind.
1: Also es war natürlich erstmal die totale Sabotage, weil du musst dir ja vorstellen, ich meine, da werden die ganzen Abos und die Büros der Zeitung, die es halt in Freiburg und in Münster gibt. Also in Freiburg sitzt der Vertrieb der Graswurzelrevolution, das ist also getrennt, und in Münster die Redaktion. Und das ist als es gibt ja auch mehrere Hauptamtliche, die natürlich über die Zeitung auch ein bisschen Geld kriegen, unter anderem ich. Und bei den Abos, es geht halt um 3.000 Leute, die dann plötzlich, also wo halt die Geldflüsse nicht funktionieren. Und das war natürlich das totale Chaos. Und in gewisser Weise kann man auch sagen, schon ist eine gewisse Panik ausgebrochen, weil wir tatsächlich befürchten mussten, erst recht, nachdem dann die GLS Bank auch der Roten Hilfe gekündigt hat, dass wir dann auch bei der GLS auch rausfliegen. Das war wirklich auch so natürlich eine Befürchtung. Und dass wir dann einfach keine Bank mehr finden, die uns aufnimmt. Einfach nur, weil wir eine antifaschistische, anarchistische Zeitung sind. Das ist natürlich eigentlich ein Zustand, der ist katastrophal. Also man sieht halt, wie leicht Zivilgesellschaften über Banken oder in Staaten dann angegriffen werden können. Und darum geht es hier letztlich. Es geht darum, tatsächlich antifaschistische Strukturen weltweit zu zerschlagen. Das ist das Ziel der rechtsextremen US-Regierung, ne? Und natürlich sind dann Organisationen, die weltweit mit Basisgruppen organisiert und vernetzt sind. Also wir haben ja auch zum Beispiel sehr, sehr viel über den Widerstand in Minneapolis und in den USA berichtet in der Graswurzelrevolution. Wir haben halt auch ein weltweites Netzwerk, in dem die Zeitung organisiert ist, also die War Resistance International. Und sowas wird natürlich von Faschisten erst recht natürlich nicht gern gesehen. Und ich glaube, dass das auch damit zusammenhängt, dass dieser Angriff jetzt auch gerade uns getroffen hat, als kleine, also vergleichsweise kleine Zeitung, die aber eben eine relativ große Wirkung entfalten kann, weil sie vor allen Dingen Aktivistinnen und Aktivisten erreicht. Das heißt, wir waren dann erstmal lahmgelegt, haben dann aber einfach so getan, als wäre nichts wäre. Wir haben einfach weitergearbeitet und dann im September die nächste Ausgabe rausgebracht. Und dann bis dahin haben wir dann ja auch wieder die neuen Konten gehabt, ne? Die konnten wir dann auch bekannt geben. Und es war aber natürlich erstmal war es ein Riesenschock, was da passiert ist, weil wir auch gesehen haben, wie angreifbar unsere Struktur letztlich ist. Und ich glaube, dass wir uns darauf einstellen müssen, dass solche Angriffe in den nächsten Jahren noch drastisch zunehmen werden. Und wir haben aber jetzt auch gesehen, was können wir dagegen tun? Die Rote Hilfe hat es ja eigentlich jetzt vorgemacht, indem sie natürlich dieses Eilverfahren gegen die Sparkasse Göttingen gemacht hat, was dann erfreulich ausgegangen ist. Das heißt, die Sparkasse hat dann ja klar gesagt, das geht gar nicht, dass die Konten der Roten Hilfe bei der Sparkasse gekündigt werden, die müssen wieder eingerichtet werden. Ne? Nachdem die Sparkasse eingeräumt hat, dass das auf Druck der USA passiert ist. Ich finde, wir müssen darauf als Antifaschistinnen, aber eben auch als Zivilgesellschaft reagieren und gucken, dass sowas nicht passieren kann. Und da gibt es natürlich mehrere Wege. Was, glaube ich, einfach wichtig ist, ist, dass man sieht, man ist nicht hilflos. Wir können uns dagegen wehren. Und das ist ja auch passiert. Also die Rote Hilfe hat das gezeigt, wie es geht. Und ich bin auch, wir waren also sehr erleichtert, als dann die Rote Hilfe auch durchsetzen konnte, mit Hilfe natürlich von Solidaritätsbriefen und auch Protestbriefen, die gekommen sind an die GLS, dass die GLS dann alle 10 gekündigten Konten der Roten Hilfe auch wieder eingerichtet hat. Und es da eine Einigung gab, weil also unsere größte Angst war eigentlich, dass die GLS-Bank uns rausschmeißt und wir dann ohne Bank letztlich weder die Zeitung noch den Buchverlag weiterführen könnten. Und im Grunde ohne Grund in die Insolvenz gerutscht werden.
0: Ne? Frage ist, was hat ein Trump in Amerika in der Hand, um diese Entwicklung hier in die Richtung voranzutreiben? Das ist das, was ich mich immer wieder frage, wie viel Macht hat denn der eigentlich und warum hat er die?
1: Ja, der hat natürlich schon eine enorme Macht, weil er natürlich der Präsident der mächtigsten Militärmacht der Weltgeschichte ist. Ne? Also die USA wollen ihre Militärausgaben auf 1,6 Billionen Dollar erhöhen, also 1.600 Milliarden. Ja, man muss sich das mal vorstellen. Ich meine, was man mit dem Geld Vernünftiges machen könnte, ja. Könntest du den Welthunger, da gibt es ganz viele Möglichkeiten, um die Welt zu einer besseren zu machen, aber es wird einfach in den Wahnsinn gesteckt. Und es ist einfach momentan natürlich, man muss klar sagen, Trump ist ein Faschist und die USA transformieren sich eben von einer schadhaften Demokratie, muss man sagen, in ein autokratisches, faschistisches Regime. Und da gilt es natürlich, Widerstand zu leisten. Den gibt es, das muss man auch sehen. Und man muss halt gerade diese Leute, die dagegen Widerstand leisten, auch in den USA unterstützen. Aber wir müssen hier halt auch Widerstand leisten. Also es ist ja nicht so, dass es nur solche Leute wie Trump nur in den USA gibt. Die gibt es ja hier auch. Also ich meine, Höcke halte ich für ähnlich gefährlich, wenn er tatsächlich an die Macht käme. Dann hätten wir hier natürlich eine ganz ähnliche Entwicklung, wie wir sie in den USA haben. Und das gilt natürlich hier auch zu verhindern. Also
0: der hat natürlich nicht ganz so einen finanziellen Hintergrund. Ne? Der kann sich das nicht einfach alles so kaufen, wie das der Trump macht.
1: Aber trotzdem muss natürlich, aber die AfD wird ja auch schon massiv von Multimillionären unterstützt oder so. Es ist ja nicht so. Ne? News zum Beispiel, das ist ja so ein rechtsextremes Online-Medium oder so. Das wird von einem Milliardär unterstützt. Also da wird Geld reingepumpt. Und das ist nichts anderes als rechtsextreme Hetze. Da ist der ehemalige Bild-Zeitungs-Chefredakteur da, der dann die Hetze da betreibt und mit seinem Team und die Regierung lässt sich aber auch davon treiben. Also man sieht es ja am Kulturstaatsminister Weimar, der dann eben sich weigert, linke Buchläden auszuzeichnen, die eigentlich von einer unabhängigen Jury eben ausgezeichnet werden sollten. Und oder eben, ich befürchte, dass es dann auch das nächstes Jahr genauso abläuft in Sachen Verlagspreise, ne? Also deutscher Verlagspreis, kann ich mir nicht mehr vorstellen, dass linke Verlage wie Graswurzelrevolution, Unrast oder Edition Assemblage den bekommen, sondern in der Zukunft wird das wahrscheinlich nur noch an handzahme Verlage verliehen und so. Ne? Das ist ein Rechtsrutsch, der sich eben nicht nur auf AfD und Trump-Regime begrenzt, sondern eben auch in weite Teile auch der momentanen Regierung auch gehen. Ne? Also da müssen wir natürlich auch gegensteuern. Wir müssen eine soziale Bewegung aufstellen auf die Beine, die sich dem Faschismus auf allen Ebenen entgegenstellt.
0: Als das losging vor einem Jahr oder so, hat sich eine Initiative gegründet, die heißt Debanking Stoppen. Die haben auch eine Webseite, die sagen wir gleich an. Da kann man auch das alles nochmal nachlesen, worüber wir jetzt gesprochen haben. Und es geht auch noch ein bisschen tiefergründig. Okay, debankingstoppen.de, da könnt ihr das alles nochmal nachlesen. Ja, und wie gesagt, auf der Webseite finden sich ziemlich viele Informationen und auch Erklärungen, wie das Bankensystem funktioniert und warum das eben einfach gerade ein Problem ist. Was kann man denn alles machen, um sich der gesellschaftlichen Entwicklung entgegenzustellen? Was kann man machen, was wirklich wirksam ist, Bernd? Was machst du? Du schreibst Texte.
1: Also ja, ich bin halt Redakteur der Zeitung Graswurzelrevolution und wir geben Leuten das Mikro in die Hand, beziehungsweise die Zeitung. Man sollte niemals aufgeben, das ist, glaube ich, ganz wichtig. Wir müssen uns organisieren. Ich finde, so Aktionen, Demonstrationen haben auch den Vorteil natürlich, dass sie relativ einfach sind, dass wir da auch neue Menschen mit erreichen können. Also in Münster, wo ich wohne, da ist eine kleine Stadt mit 320.000 Einwohnern und Einwohnerinnen. Da haben wir es tatsächlich geschafft, die AfD unter 5% zu halten. Es kommt ja eben darauf an, dass man die Faschisten stoppt. Und das, denke ich, das dürfen wir auch nicht vergessen. Also wir müssen bündnisfähig sein. Wir müssen auch mit ja, eben anderen Linken oder auch Linken oder auch Christen und so weiter zusammenarbeiten, um den Faschismus aufzuhalten. Also ich glaube, ich meine, ich glaube tatsächlich, sehr gut ist es, wenn man Utopien verbreitet und auch gute Ideen verbreitet für eine andere Gesellschaft, nämlich eine solidarische Gesellschaft. Und wenn man dem auch was entgegensetzt, also nicht nur gegen, was weiß ich, gegen den Faschismus agieren, sondern eben auch für eine herrschaftsfreie, gewaltlose, solidarische Gesellschaft, die natürlich ein ganz anderes Konzept hat als dieses kapitalistische System, in dem wir leben. Alles, was wir an sozialen Errungenschaften haben, wurde letztlich von sozialen Bewegungen durchgesetzt. Und da müssen wir natürlich dran arbeiten, die müssen wir auch erhalten und wir müssen dafür sorgen, dass die Menschen ja, sich auch wehren, also sich gegen Unrecht wehren, gegen Unterdrückung und dafür sorgen, dass man sich selbst auch verändert und vielleicht auch dazu beiträgt, dass andere Menschen sich verändern, um eine andere Gesellschaft zu realisieren, die eben viel menschenfreundlicher ist als das, in dem wir jetzt gerade leben.
0: Das war ein sehr schönes Schlusswort von Bernd Drücke, mit dem wir im Gespräch waren zu Debanking, einer etwas neueren repressiven Aktion seitens einiger Banken gegenüber linken und anderen Strukturen. Wer mehr darüber erfahren möchte, kann sich die Mai-Ausgabe der Sendung Projektil anhören, in der wir 2 Stunden mit Bernd Drücke geredet haben. Und da gibt es noch mehr Hintergrundinformationen und weitere Interviews nachzuhören auf der Webseite von radiokorax.de. Und damit sind wir in der 2. Stunde des Morgenmagazins angekommen.
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0: Genau, und ich sage guten Morgen an alle, die das Glück hatten, bis jetzt schlafen zu können oder bis eben. Ihr hört das Morgenmagazin der Freien Radios. Jetzt eben haben wir Bernd Drücke gehört und in den nächsten 2 Stunden werden wir noch Veranstaltungstipps für Halle und das ganze Sendegebiet hören. Wir hören etwas zu Orten der Demokratie in Sachsen. Wir hören die Antifa-Nachrichten und meine Kollegin Annette spricht mit mir über ihre Reise nach Brasilien, die auch einen Arbeitskontext hatte und einen Hintergrund. Darüber sprechen wir dann 9:30 Uhr. Aber ich habe auch viel Musik im Gepäck und passend zu dem letzten Beitrag würde ich gerne Rio Reiser spielen mit dem Song Wann?

Und damit kommen wir zu den Nachrichten für heute, den Donnerstag, den 11. Juni 2026. Das Handelsblatt berichtet: Bayern und NRW planen anscheinend, Gesellschaftungen zu verhindern. Der Bauminister von Bayern sowie die Bauministerin von Nordrhein-Westfalen planen auf der morgigen Bauministerkonferenz mit einem Antrag gegen Vergesellschaftungen von Immobilienkonzernen vorzugehen. Mit dem Vorhaben wollen die unionsgeführten Länder wohl gezielt gegen die Berliner Initiative Deutsche Wohnen und Co. enteignen vorgehen, die Vergesellschaftung von großen Wohnungskonzernen anstrebt. Nach Vorstellung des bayerischen Ministerpräsidenten Söder sollen solche Vorhaben auf Bundesebene verboten werden. In Berlin hatte sich 2021 in einem Volksentscheid knapp 60% für die Enteignung von großen Wohnungskonzernen ausgesprochen. Seitdem bleibt der Berliner Senat das Vorhaben schuldig. Mittlerweile plant die Initiative daher einen bindenden Gesetzesvolksentscheid. Vergesellschaftung zugunsten der Allgemeinheit ist im Grundgesetz verankert. JuristInnen gehen davon aus, dass ein Gesetz, wie es Söder vorschwebt, daher verfassungswidrig wäre. Der Deutschlandfunk berichtet: Neue ausländerfeindliche Prozesse in Nordirland. Die Polizei setzt Wasserwerfer ein. In Nordirland ist es den zweiten Abend zufolge zu Gewalt bei ausländerfeindlichen Protesten gekommen. In der Belfaster Vorstadt Newton Abbey ging die Polizei mit Wasserwerfern gegen Steine werfende Menschen vor, die nach Angaben der Behörden von rechtsextremen Aktivisten aufgestachelt worden waren. Erneut seien Feuer gelegt und Gegenstände wie Ziegelsteine, Flaschen und Steine auf die Einsatzkräfte geworfen wurden. Ähnliche Ausschreitungen wurden von Reportern in Glengormley nördlich von Belfast beobachtet. In der nordirischen Hauptstadt selbst blieb es indes ruhig, nachdem die Polizei ihre Präsenz dort erheblich verstärkt hatte. Zudem blieben viele Schulen und Geschäfte geschlossen. Auslöser der Krawalle war ein Messerangriff, bei dem ein Mann am Montag schwerst verletzt worden war. Für einen 30-jährigen Sudanesen wurde Untersuchungshaft angeordnet. Mehrere Medien berichten: Einem WM-Schiedsrichter wird die Einreise in die USA verwehrt. Der Grund: Terrorverdacht. Die Kritik an den USA wächst. Die Causa um den somalischen Schiedsrichter Omar Artan erzeugt kurz vor dem Start der Fußball-WM erhebliche Diskussionen, obwohl er als einer der 7 nominierten Unparteiischen aus Afrika für das Turnier vorgesehen war, wurde ihm der Zutritt zu den Vereinigten Staaten nicht gewährt. Laut eigenen Angaben hatte Artan alle notwendigen Voraussetzungen erfüllt, dennoch wiesen die amerikanischen Grenzkontrolleure am Airport in Miami ihn zurück und ordneten seine Rücksendung an. Das ist nicht der einzige Vorfall. Der Schweizer Nationalspieler Breel Embolo bekam erst im Anschluss an eine nachträgliche Überprüfung ein Visum, ist inzwischen bei seiner Mannschaft angekommen. Der irakische Stürmer Ayman Hussein wurde am Flughafen in Chicago über 7 Stunden festgehalten und befragt. Einem Fotografen des Teams wurde die Einreise komplett verweigert. Die Spieler des Irans dürfen zu 3 Spielen in Seattle und Los Angeles vom Trainingscamp in Mexiko aus in die USA einreisen, müssen aber am selben Tag zurück. Für viele Mitglieder der iranischen Delegation gibt es noch gar kein Visum. Mehrere schottische Fans hatten laut BBC teure Eintrittskarten gekauft und blieben nach einem verweigerten Visum nun auf den Kosten sitzen. Viele weitere Fans könnten Probleme bekommen, besonders aus den Ländern, für die die Einschränkungen gelten. Maya Liebing, die als Amerika-Referentin für Amnesty International in Deutschland tätig ist, äußerte sich beanstandend: Eine Weltmeisterschaft, bei der große Teile der Welt gar nicht einreisen dürfen, widerspricht sich selbst. Von Seiten des Weltfußballverbandes FIFA heißt es, man sei in die Immigrationsprozesse des Austragungslandes nicht involviert. Die Fußball-WM beginnt heute und geht bis 19. Juli. Und mit einer positiven, nicht ganz so ernst gemeinten Meldung aus Halle und Ostdeutschland geht es jetzt weiter. Du bist Halle berichtet. SKL Glücksatlas. Trotz Strukturkrise. Warum die Hallenser glücklicher sind als die Münchner, Berliner und Leipziger. Die Deutschen in den Großstädten sind so glücklich wie fast noch nie.
Doch das Epizentrum der Lebensfreude hat sich verschoben. Weg aus den reichen Metropolen des Südens hin nach Mitteldeutschland. Wie der aktuelle SKL-Glücksatlas für die 40 größten deutschen Städte über 200.000 Einwohner zeigt, kletterte die allgemeine Lebenszufriedenheit im Schnitt auf stabile 7,02 Punkte von 10. An der Spitze steht ein politischer Paukenschlag des Glücks. Erfurt schiebt sich mit fulminanten 7,74 Punkten vom 6. Platz direkt auf Rang 1. Das Schlusslicht bildet wie bereits im Vorjahr die Hansestadt Rostock mit 5,8 Punkten. Inmitten dieser Dynamik setzt die Stadt Halle ihren positiven Trend der letzten Jahre eindrucksvoll fort. Mit 7,17 Punkten sichert sich Halle einen hervorragenden 12. Platz im bundesweiten Ranking und lässt damit sogar den letztjährigen Gesamtsieger Kassel hinter sich. Besonders beeindruckend, mehr als jede zweite Person in Halle bewertet die eigene Lebenszufriedenheit auf einer Skala von 0 bis 10 mit den Spitzenwerten 8 bis 10. Schaut man rein auf die nackten, objektiven Wirtschafts- und Strukturdaten, müsste die Stimmung an der Saale eigentlich im Keller sein. Die Stadt kämpft weiterhin mit einer hohen Schuldnerquote, geringen Steuereinnahmen, vergleichsweise niedrigen Wirtschaftsleistungen und einem hohen Durchschnittsalter und wenigen Familienhaushalten. Doch die Hallenser scheren sich wenig um die Statistik. Sie ziehen ihr Glück aus den weichen Faktoren des Alltags. Den niedrigen, stabilen Mieten, dem reichlich vorhandenen Wohnraum, den zahlreichen Grünflächen entlang der Saale sowie einer hervorragenden Umwelt- und Gesundheitsversorgung. Die Studie, geleitet vom Professor Dr. Bernd Raffelhüstchen von der Universität Freiburg, fördert ein klares Paradoxon zutage. Geld allein macht eben doch nicht glücklich. Der Glücksatlas ist eine seit dem Jahr 2011 erscheinende Studie zu Lebenszufriedenheit und Glücksgefühl der Bevölkerung Deutschlands im Rahmen der Glücksforschung. Vielen Dank an Du bist Halle für diesen schönen Beitrag. Ich würde gerne noch die Subkultur in Halle dazufügen, die ich auch als besonders angenehm erachte. Und das waren die Nachrichten für Donnerstag, den 11. Juni 2026. Und jetzt ist es schon 8.13 Uhr. Das ist Zeit für ein bisschen Aufwachmusik von Led Zeppelin, der Immigrant Song.

Mit diesem erweckenden Immigrant-Song von Led Zeppelin kommen wir jetzt zu den Veranstaltungstipps für die für das Sendegebiet für heute, den 11. Juni und weitere Tage. Leipzig, heute Abend und Bar im Rahmen der Zimt-Listening-Sessions werden ausgewählte Schallplatten in gemeinsamer Runde über das Soundsystem des Zimts abgespielt und im Mittelpunkt steht das gemeinsame Hören von Musik in ruhiger Atmosphäre. Das also im Zentrum für immersive Medienkunst, Musik und Technologie, kurz ZIMT, in der Torgauer Straße 80 in Leipzig ab 19 Uhr. Es gibt einen Rundgang Orte und Biografien der Euthanasieverbrechen im Leipziger Osten. Der Rundgang findet heute ab 17 Uhr statt. Treffpunkt ist die Riebeckstraße 63 in Leipzig. Im Rahmen des Rundgangs werden Orte im Leipziger Osten besucht, die im Zusammenhang mit den nationalsozialistischen Euthanasieverbrechen von 1939 bis 1945 sowie die Zwangssterilisationen stehen. Dazu zählen die ehemaligen städtische Arbeitsanstalt in der Riebeckstraße 63, die Unifrauenklinik, der neue Johannesfriedhof, heute Friedenspark, sowie das Universitätskinderklinikum, an dem 1939 der erste bekannte Fall der Ermordung eines Kindes in diesem Zusammenhang dokumentiert ist. Die Wegstrecke beträgt etwa 2 Kilometer. Bereits ab 14 Uhr besteht die Möglichkeit, die Ausstellung zur ehemaligen städtischen Arbeitsanstalt zu besuchen. Heute 17 Uhr, Riebeckstraße 63, geht's los. Im Harz. Schauen wir auf den Harz. Die echte Rose kommt in die Martini-Kirche. Zum vorletzten Mal aufgeführt wird das Stück »Ich bin dann er«, Katharina Link, 1687 bis 1721. Das Harztheater präsentiert diese besondere Produktion in der Martini-Kirche Halberstadt. Die WA-Premiere findet am Donnerstag, den 11. Juni um 19:30 Uhr, also heute, statt. Weitere Vorstellungen sind am 13. Juni, 14. Juni um 15 Uhr sowie am Freitag, den 19. Juni um 19.30 Uhr. Das Ganze in der Martini-Kirche Halberstadt, 19.30 Uhr. Schauen wir nach Berlin. Weltspieletag im Vetomat, World Play Day. Die Veranstaltung findet heute ab 15 Uhr im Vetomat in der Wulischstraße 42 in Berlin statt. Im Rahmen des Word Play Day sind verschiedene Spiele vorgesehen, darunter Riesen Jenga 3D 4 gewinnt, Brett- und Kartenspiele sowie Schach. Im weiteren Verlauf ist unter anderem ein Glücksschnapsrad angekündigt. Na dann nischt wie hin. In Berlin ab 15 Uhr im Vetomat in der Wülischstraße 42. Ab 18 Uhr findet eine Diskussion und Vortrag mit dem Thema Verantwortung für Kinder als Methode des Postkapitalismus am Mariannenplatz in Bethanien in Berlin statt. Im New York im Bethanien-Gebäude. Im Rahmen der Veranstaltung wird das Buch Der Küken, radikal, trivial, Kinderverantwortung, Zukunft behandelt. Der Autor liest aus dem Werk und steht im Anschluss für Fragen zur Verfügung. Im Mittelpunkt steht die Frage, wie eine Gesellschaft gestaltet sein kann, die sich an der Verantwortung gegenüber Kindern und politischer Entscheidungen aus dieser Perspektive ableitet. Dabei wird unter anderem die These diskutiert, dass eine gute Gesellschaft daran gemessen werden könne, inwiefern sie Kinder unterstützt, sich zu selbstbestimmten und reflektierten Menschen zu entwickeln. Das Ganze ab 18 Uhr in Bethanien, in Kreuzberg in Berlin. Schauen wir nach Dresden. In der K-2-Kulturkiste in der Schlössergasse 3 in Dresden findet heute ab 19 Uhr ein Vortrag statt. Im Vortrag wird der systematische Einsatz von Film als Propagandamittel im Nationalsozialismus ab 1933 behandelt. Thematisiert werden unter anderem antisemitische Filme wie Jud Süß,

0: sogenannte Durchhaltefilme zu Kriegspropaganda sowie filmische Bildsprache, die unter anderem durch Leni Riefenstahl geprägt wurde. Außerdem wird der Einfluss dieser Bildsprache auf spätere Film- und Popkulturproduktionen sowie soziale Medien bis in die Gegenwart eingeordnet, unter anderem in Musikvideos, Videospielen und aktuellen Medienformaten. Der Vortrag bezieht sich dabei auf die Entwicklung der Film- und Medienlandschaft nach 1945. Das Ganze in der Schlössergasse 3 in Dresden, heute ab 19 Uhr. Und dann habe ich noch Tipps zum Wochenende. Streit, eine Kunst unter diesem Titel, findet im Rahmen des Zukunftsfestivals Streit und Zuversicht ein Podiumsgespräch statt. Die Veranstaltung ist Teil des Zukunftsfestivals Streit und Zuversicht im Volkspark Halle. Dieses Podiumsgespräch wird am Samstag, den 13. Juni um 15 Uhr im Volkspark Halle durchgeführt. Im Mittelpunkt steht der Austausch darüber, welche Rolle Streitkultur in unserer Gesellschaft spielt und wie aus kontroversen Debatten konstruktive Lösungen entstehen können. Spannend, aber dem konträr entgegensteht auch das Reihefest, welches am 12. und am 13. Juni in der Reihestraße 78 wieder fulminant gefeiert wird, wie jedes Jahr Mitte Juni. Da werden viele, viele Bands, viel Spaß und Spiel, Musik bis in die Morgenstunden, viele, viele kulinarische Köstlichkeiten dargeboten und wir sind auch vor Ort, Radio Korax. 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So viel zu den Veranstaltungstipps für heute und das Wochenende. Und ich würde gerne einen kleinen Song spielen von Ibo mit dem Namen Free.
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1: Free von Ibo. Ich warte seit einem Jahr drauf, dass ich den Song mir überhöre, weil er musikalisch irgendwie gar nicht so ganz meine Baustelle ist. Aber ich kriege immer noch Gänsehaut, wenn ich ihn höre. Und er sollte uns einstimmen auf den nächsten Beitrag. Nämlich reden wir über Demokratie und Politikverdrossenheit, beziehungsweise haben wir geredet. Und zwar mit Siri Panke. Sie hat in einem vom Land geförderten Programm zur Stärkung der Demokratie in Sachsen gearbeitet, nämlich das Projekt Orte der Demokratie in Sachsen. Die Demokratie ist ja derzeit in vieler Munde. Wir haben mit ihr über ihre Arbeit, über Demokratie, über das Projekt geredet und wie wir vielleicht die Demokratie noch mehr stärken können. Das Ganze im Rahmen der Juni-Ausgabe von Projektil und Teile aus dem Gespräch möchte ich gerne mit euch teilen. Und die erste Frage, die ich ihr gestellt habe, war, wo ihr Platz, ihr Ort in diesem Projekt war.
2: Genau, ich arbeite im Netzwerk für demokratische Kultur in Wurzen, das ist eine kleine Stadt bei Leipzig. Und ich habe 3 Jahre lang fast 13 Orte der Demokratie begleiten dürfen.
1: Und weißt du, warum das Programm ins Leben gerufen wurde?
2: Naja, es gab ja dann das neue Ministerium mit der neuen Verteilung der Ämter sozusagen.
1: Das Sächsische Staatsministerium für Soziales, Gesundheit und gesellschaftlichen Zusammenhalt.
2: Genau, und das hieß aber damals nicht so, sondern in dem Namen war auch die Demokratie mit da drin.
1: Ah ja.
2: Weil gesagt wurde, wir brauchen ein Ministerium, das sich tatsächlich um unsere Demokratie kümmert. Und das war schon auch was Neues für Sachsen.
1: Weil sie die Demokratie damals als bedroht schon angesehen haben, oder?
2: Auf jeden Fall für schützenswert und ja, durchaus auch bedroht durch die politische Lage, die wir auch schon damals hatten, ja klar. Ja.
1: Und 13 Orte der Demokratie, was heißt das?
2: Das heißt ganz Unterschiedliches, aber die Menschen haben sich auf jeden Fall in ganz vielen unterschiedlichen sächsischen Kleinstädten oder auch Dörfern aufgemacht, zu sagen, wir wollen Räume schaffen, in denen Menschen sich wieder begegnen und nicht nur begegnen, sondern auch ins Gespräch miteinander kommen und am allerbesten auch zusammen ins Handeln kommen, um gesellschaftliche Fragen mit sich miteinander zu klären und zu verhandeln.
1: Nun hast du in Wurzen gearbeitet. Was konkret war euer Projekt in Wurzen oder ist euer Projekt in
2: genau,
1: Wurzen?
2: Genau, wir haben, also das habe ich nicht gemacht, da ich in der Vernetzungsstelle der Orte der Demokratie war. Also wir hatten sozusagen 2 Aufgaben. Zum einen haben wir die Vernetzung zwischen den verschiedenen Orten gemacht und uns gemeinsam ausgetauscht, was gut funktioniert, uns weitergebildet und genau, gegenseitig auch gestärkt. Und vor Ort in Wurzen haben Kolleginnen von mir unter anderem zum Beispiel ein Mitmach-Café eröffnet in der Wurzener Innenstadt, weil bei uns ganz spezifisch es so ist, dass wir im Netzwerk für demokratische Kultur ein sehr schönes Haus haben mit einer sehr guten Infrastruktur, aber auch mit einem gewissen Narrativ. Dass wir politisch arbeiten, dass wir für Menschenrechte sind, für Vielfalt sind und gegen Rechts arbeiten. Und das ist in der Stadt Wurzen nicht bei allen so gut angesehen und hemmt auch einige Menschen, zu uns zu kommen. Auch wenn sie vielleicht gar nichts gegen das haben, was wir da leben, sondern einfach, weil das sind die anderen, das sind die komischen, die sich irgendwie politisch da, wissen wir nicht so genau. Und da haben wir gesagt, okay, wenn die Leute noch nicht zu uns kommen können, weil sie sich irgendwie nicht trauen oder unsicher sind, was da passiert, gehen wir zu ihnen und gehen in die Innenstadt und bespielen da ein Ladenlokal. Und das hat tatsächlich auch ganz gut geklappt. Wir haben Menschen erreicht, die erstmal nicht zu uns gekommen wären.
1: Und wobei haben die da mitgemacht in eurem Mitmach-Café?
2: Genau, also das Mitmachen sagt es schon. Also es ging nicht darum, dass wir Programm machen in diesem Café, sondern dass die Menschen, die zu uns kommen und vielleicht erstmal einen Kaffee trinken tatsächlich und ins Gespräch kommen und gesehen werden, mit eigenen Ideen kamen. Die eine wollte einen Nähkurs machen, dann kamen die Seniorinnen, denen gerade der Raum abhanden gekommen ist und die wollten Gedächtnistraining machen. Die konnten dann bei uns im Café das machen, sodass diese Räumlichkeiten einfach für die Bedarfe, die vor Ort da sind, genutzt werden konnten.
1: Und dieses Café war dann der Ort der Demokratie oder war genau. Wurzen an sich dann der Ort der Demokratie? Oder wie muss man das verstehen, dieses Projekt, das förderte dann so eine einzelnen punktuellen Institutionen. Ich habe gesehen, es war auch eine Bibliothek dabei.
2: Genau, und ja. Also je nachdem, wer da auch den Antrag gestellt hat und sich überlegt hat, was das sein könnte, so ein Ort der Demokratie. Genau, die Bibliothek, ganz spannend, ist ja eine ganz andere Institution, als wir das waren. Die haben einen ganz anderen Ansatz und die erreichen ja ganz andere Leute, die auch nicht unbedingt was mit Demokratie zu tun haben oder sich engagieren. Und die konnten ganz anders arbeiten als wir zum Beispiel mit unserem Narrativ.
1: Was ist denn nun die Definition von Demokratie? Du hast dich ja ganz viel damit befasst, im Rahmen des Projektes auch. Was ist für dich die Definition von Demokratie? Also weil das ist ja schon ein sehr komplexes Thema.
2: Ich würde jetzt hier keine Definition von Demokratie wagen, tatsächlich. Und würde eher darauf ziehen, was wir wirklich für Arbeit gemacht haben und die wir demokratisch genannt haben. Und ich glaube, irgendjemand hat mal gesagt, wir sind im vorpolitischen Raum tätig. Für die meisten Projekte war es so, dass sie zwar einen Raum hatten und diese grundsätzlichen Dinge, nämlich miteinander sich auszutauschen, Informationen auszutauschen, verschiedene Perspektiven anzunehmen, wahrzunehmen, zu versuchen zu verstehen und in diesen Aushandlungsprozess zu gehen und im besten Fall natürlich auch in Aktion, was aber noch nicht unbedingt in diese politische Richtung, in parlamentarische Entscheidungen und so weiter geht oder in den Stadtrat gegangen ist, aber es da immer wieder so Andockpunkte gibt. Aber dass Demokratie tatsächlich dieses Aushandeln vor allen Dingen ist für mich, dieses darum ringen, für jeden das Beste rauszuholen in einer Gemeinschaft.
1: Und auf so kleinen Ebenen hat es wahrscheinlich sogar noch eine Chance zu funktionieren.
2: Auf jeden Fall, so, genau. Ne? Ja.
1: Was ist für dich die Definition von Demokratie, Jens?
0: Also es gibt ja sehr viele unterschiedliche Definitionen. Ich finde es ganz gut, einfach zu sagen, ja, ein demokratisches System, welcher Form auch immer, muss so irgendwie gewisse Eigenschaften haben, die notwendig erfüllt sein müssen halt. So. Also wie zum Beispiel wie die Gleichheit und Freiheit. Obwohl das jetzt auch wieder Begriffe sind, die dann aber irgendwie einer Schärfung bedürfen. So, weil unter Freiheit verstehen viele Menschen viele unterschiedliche Dinge und eigentlich im Sinne von Demokratie ist da eher die politische Freiheit gemeint. Also in dem Sinne, dass es eine Garantie gibt irgendwie, also die erforderlich sind, damit einfach alle irgendwie ihre politische Präferenz frei formulieren, äußern und in demokratische Prozesse einbringen können.
2: So, ich finde ja gerade jetzt, ja, wo du das sagst, und ich arbeite viel mit Menschen mit Migrationsbiografie, die eben auch ganz andere Systeme kennengelernt haben, dieser Aspekt von Sicherheit, weil das nehmen wir, glaube ich, überhaupt nicht wahr, in was für einer Sicherheit wir auch irgendwie leben. Ne? Unsere Meinung zu sagen, demonstrieren zu können, ohne dass wir Angst haben müssen gleich.
1: Ja, definitiv. Also Meinungsfreiheit ist für mich auch ein ganz krasses Merkmal von Demokratie und Pressefreiheit. Das steht ja auch im Grundgesetz so. Ne? Und das finde ich auch ist ein ganz wesentliches Merkmal einer demokratischen Staatsform.
0: Ja, aber auch die Garantie zu haben, die Meinung auch öffentlich äußern zu können.
1: Ja, ja.
0: So, das ist der wesentliche Punkt.
1: Genau. Also, dann hast du
0: Und eine weitere Eigenschaft ist Gleichheit, haben wir gerade, also wo es auch wieder um politische Gleichheit geht, erstmal. Und dann geht es natürlich auch, wird unterschiedlich je nach politischer Ausrichtung auch ausgelegt, was, also zum Beispiel kann es auch Chancengleichheit irgendwie bedeuten halt, ne? Aber das ist nicht notwendig. So, also es gibt auch eine Demokratie ohne Chancengleichheit, ist trotzdem eine Demokratie. So, aber in einer liberalen Demokratie, wie wir sie haben, geht es natürlich auch um Chancengleichheit irgendwo.
1: Was ich noch einen wichtigen Aspekt finde, ist, du hast ja auch gerade den Sicherheitsaspekt reingebracht, den Schutz von Minderheiten, so, ne? Also nicht alles nur auf mehrheitsbasiert irgendwie zu entscheiden, sondern eben Minderheiten im Blick zu haben und das auch zu schützen. So, ne? Du hast noch einen Punkt, Jens?
0: Ja, der dritte wäre dann einfach, was absolut wichtig ist natürlich, die Kontrolle. Letztendlich einmal die horizontale Gewaltenteilung, so, in Exekutive, Legislative und Judikative.
1: Kannst du es kurz erklären für HörerInnen, die es vielleicht nicht
0: ausführende,
1: kennen?
0: Ausführende, im Prinzip die entscheidende Gewalt, genau. Und die Gerichtsbarkeit letztendlich,
1: genau.
0: Halt. Ne?
1: Ja.
0: So, und letztendlich geht es aber auch um eine vertikale Kontrolle durch Wahlen zum Beispiel halt, ne? Oder föderale Strukturen. So, also in dem Sinne, dass nur auf Zeit regiert wird sozusagen und das nicht in irgendeiner Art und Weise weitervererbt werden kann, ja. Oder sowas.
1: Dann schauen wir doch mal zu den Orten der Demokratie, die ja schon auch ein recht erfolgreiches Projekt im Kleinen waren. Ihr wart der Informationsknotenpunkt, mhm. Oder wie ist das zu verstehen? Was war eure Rolle?
2: Genau, es nannte sich Vernetzungsstelle und mhm. Das hieß, dass wir eigentlich die schönste Aufgabe hatten. Wir durften mit allen Projekten sprechen, die besuchen, gucken, wie die so arbeiten. Und alle zusammenzuholen und zu gucken, okay, was sind unsere Potenziale, was funktioniert gut. Ne? Also diese ganze Wertschöpfung auch durften wir machen und haben auch eng mit der wissenschaftlichen Begleitung zusammengearbeitet, um so die Knackpunkte rauszufiltern. Was funktioniert gut, warum, was sollte man machen, was vielleicht ist weniger wertvoll.
1: Das wollte ich gerade fragen. Das ist, es ist wissenschaftlich auch begleitet worden.
2: Genau.
1: Ne? Und was hat das ergeben?
2: Zum einen hat es natürlich ergeben, dass es sehr komplex ist und an den Orten hängt und den Begebenheiten, die dort herrschen. Tatsächlich, mhm. Du kannst das nicht eins zu eins woanders hinstülpen. Es hängt sehr stark an den Menschen und dem Engagement der Menschen, die das vor Ort vorantreiben. Es braucht sehr viel Reflexion und eine Offenheit von denen, die es machen, und aber auch dass man das miteinander irgendwie auf die Reihe kriegt. Also es braucht, also ich will sagen, es braucht viel Zeit, Beziehungsarbeit zu leisten.
1: Hm.
2: So, weil das sind einfach die Punkte, die Menschen brauchen Vertrauen in diese Orte, in die Menschen, die dort zu treffen sind. Es braucht Zeit, diese Räume zu schaffen, die wirklich diskriminierungssensibel zum Beispiel sind, und alle dabei mitzunehmen, weil das ist keine Selbstverständlichkeit. Und wir reden, wie uns der Schnabel gewachsen ist, und das ist schwer aufzubrechen. Aber das können Menschen akzeptieren, wenn sie sich wohlfühlen und wenn sie das Gefühl, mhm. haben, hier gehöre ich hin, hier habe ich auch, ne, kann ich mich mit identifizieren und ich gehöre dazu, egal wie ich bin, erstmal. Und es ist auch, es ist ein schmaler Grat halt auch, diese Arbeit zu tun.
1: Also hat dich was überrascht? Man geht ja mit einer bestimmten Erwartung in so einen Job.
2: Ich glaube, was mich total erstaunt hat, ist diese Vielfalt, wo die Akteure so herkamen und wie sie auch an die Arbeit rangegangen sind. Das war tatsächlich wirklich sehr unterschiedlich. Es haben sich auch nicht alle aus den Orten jetzt so super gut verstanden. Also es war schön und es war eine gute Gruppe, aber es gab auch ganz viele Themen und ganz viele Begrifflichkeiten oder Ansätze, die hart diskutiert werden mussten oder auch müssten. Ja.
1: Demokratische Aushandlungsprozesse.
2: Genau, auf jeden Fall. Und es so ganz situativ, also es liegt daran, ne, wo du agierst, wie dein Narrativ ist. Tausend Dinge, die das beeinflussen, ob du erfolgreich bist oder nicht. Das, da merkt man wieder, wie komplex das Ganze halt ist, tatsächlich. Und es kann alles gut, was Gutes haben, aber kann auch schief gehen.
1: Das lief 3 Jahre, ne?
2: Mhm.
1: Und jetzt seid ihr nicht mehr Ort der Demokratie. Was ist daraus entstanden?
2: Natürlich sind wir Ort der Demokratie.
1: Ihr seid nicht mehr gefördert.
2: Da sind wir wieder bei dieser Begrifflichkeit.
1: Ja, ja. Also das Ministerium fördert euch nicht mehr mit Geld.
2: Ja.
1: Was ist aber aus diesem Förderprogramm entstanden?
2: Genau. Ich glaube, das war ein ganz spezifischer Ansatz tatsächlich auch für uns, nochmal mit dieser Offenheit in Begegnung zu gehen und viel Zeit auch in Beziehung stecken zu dürfen tatsächlich auch und Methoden ausprobieren zu dürfen und daran auch zu scheitern. Das war was dieses Programm uns ermöglicht hat, sondern es ist ja leider in dieser Projektlogik oft so, du musst eine Maßnahme nach der nächsten abarbeiten und die muss auch jedes Mal erfolgreich sein. Du darfst auf keinen Fall einen Fehler machen oder zu wenig Teilnehmende haben oder, ne? Also diese Fehlertoleranz ist normalerweise in diesen Projekten sehr gering gewesen bisher. Das verändert sich langsam. Und auch, dass das alles Zeit braucht und Beziehung, und da kommen immer mehr Förderer auch drauf. dass sie sonst auch die Träger kaputt machen. Und das hat uns sehr viel weitergebracht tatsächlich. Und für uns im Netzwerk für demokratische Kultur hat uns das natürlich nochmal die Möglichkeit eröffnet, wirklich rauszugehen. Ich hatte ja am Anfang schon auch erzählt, ne, dass dieses Haus mit einem bestimmten Narrativ belegt ist einfach. Ja. Und es ist wunderschön, aber wir brauchen Brücken. Und dieses Programm hat uns ermöglicht, diese Brücken einfach auch viel stärker zu bauen und zu nutzen und dieses Personal zu haben, was wirklich gesagt hat, ich setze mich mit dem einzelnen Menschen hin und wir plaudern einfach mal.
1: Du hast gerade schön gesagt, dass ihr geschaut habt, was gut funktioniert hat und was nicht gut funktioniert hat. Was hat denn gut funktioniert und was hat nicht gut funktioniert?
2: Was tatsächlich nicht so gut funktioniert hat, ist die jungen Menschen, die irgendwie gut mit einzubeziehen und an der Stange zu halten sozusagen, das ist echt total schwer.
1: Was muss man machen, damit man, also ich meine, mit einem Nähkurs wirst die jungen Leute nicht hinterm Ofen vorholen und mit Senioren ein Gedächtnistraining auch nicht. Was braucht es, um junge Menschen ins Boot?
2: Also wir sind auch so ein bisschen verzweifelt, weil wir brauchen ja unbedingt die jungen Leute auch für unser Haus und für den Verein. Wir brauchen die nächste Generation. Wir sind viel zu alt für diese Arbeit, also langsam. Und es wäre total super, wenn Menschen das machen. Aber diese Art von Arbeit und sich selbst zu organisieren und alles miteinander zu diskutieren, weiß ich nicht, das ist schwer zu vermitteln, obwohl, wenn wir junge Menschen haben, die das irgendwie dieses Prinzip aus irgendeinem Grund verstanden haben, dann finden die das super cool. Ne? Also das ist nicht so, dass die das nicht verstehen würden oder so nutzen, aber das braucht halt eine gewisse Zeit.
1: Es ist vielleicht auch, wie es in der Schule gelebt wird, ne?
2: Ja, definitiv.
0: So. Also. Ja, es fängt viel in der Schule an. Es braucht auch positive Beispiele, denke ich, mehr. Und vielleicht, wenn wir nicht wissen, was junge Menschen dazu motivieren könnte, vielleicht sollten wir die jungen Menschen einfach fragen, was sie dazu motivieren könnte, so mal als Vorschlag.
1: Ja.
0: Weil genau darum geht es ja auch irgendwo halt, ne? Und die haben wirklich viel das Gefühl, dass viel über ihren Kopf entschieden wird und sie einfach nicht gefragt werden und auch überhaupt gar nicht darüber nachgedacht wird.
1: In vielen Schulen ist das ja. Ja, in vielen Schulen ist das ja auch so, ne? In so normalen staatlichen Schulen ist nicht so viel Mitbestimmungsrecht seitens der Schüler.
0: Ja, nicht nur das, auch die politische Bildung.
1: Ja, das auch.
0: Also letztendlich, die beschränkt sich im Wesentlichen auf eine Beschreibung des Systems, das wir hier gerade installiert haben. Ja, ne? So. Und das war es dann schon im Großen und Ganzen.
1: Also politische Bildung ich habe politische Bildung noch zu DDR-Zeiten erfahren in Form eines Staatsbürgerkundeunterrichts, in dem ich immer geschlafen habe. Es war das Langweiligste schlechthin. Also ich glaube, über Schulunterricht kriegst du die nicht dazu, sich für Demokratie oder sowas zu interessieren, sondern durch partizipative Projekte, so, ne, wo sie selber leben können. Ich hatte noch gerade so einen Gedanken zur Jugend. Es stimmt ja nicht ganz, dass die nicht am Start sind. Also zumindest waren sie es vor einigen Jahren, als Fridays for Future so aufgekommen ist. Und es war eine ganz große und ganz starke Bewegung. Und es ist einfach komplett versandet in der Politik. Es hat sich einfach keiner wirklich dafür interessiert.
2: Und das ist krass.
1: Wenn das die Erfahrung ist, die man macht, wenn man sich engagiert, dann.
2: Ja, das ist eine Katastrophe tatsächlich. Ja. Das denke ich auch.
1: Ja. Und wenn wir jetzt nochmal zurückgehen zu den Orten der Demokratie, wir haben jetzt gesagt, was nicht so gut funktioniert hat, was hat denn richtig gut funktioniert?
2: Na, ich glaube, was echt gut funktioniert hat, ist dieses Zusammenbringen von sehr unterschiedlichen Menschen. So,
1: wie sind die sich begegnet? Sind eigentlich auch Menschen mit eher so einem rechten Gesinnungsbild zu euch gekommen, um zu gucken, was ihr da eigentlich macht? Oder sind die gar nicht gekommen?
2: Das kommt jetzt drauf an, was du damit meinst. Wir hatten Schmierereien an unseren Scheiben.
1: Also von außen waren sie da. Hm.
2: Genau. Und natürlich hatten wir Menschen mit rechten Meinungen. Mit denen wir aber sprechen konnten, die das gesagt haben und oft auch nicht besonders bewusst benutzt haben, ihre ausgrenzende, diskriminierende Sprache, sondern weil sie so reden und das so gelernt haben. Die waren durchaus bei uns.
1: Ja.
2: So. Und solange das im Rahmen war und wir mit denen sprechen konnten und die auch darum bitten konnten, bestimmte Begrifflichkeiten nicht zu benutzen, das haben sie in unseren Räumen akzeptiert, ist es ja auch total okay.
1: Ja.
2: Also es ist ja ein Schritt nach vorne, würde ich sagen. Und sie sind trotzdem noch gekommen. Also das ist auf jeden Fall auch passiert. Genau. Und dass die Leute dann auch mit einer queeren Person am Tisch sitzen und auch mit einer migrantischen und wir eine Atmosphäre hatten, wo wir allen den Schutz auch gewähren konnten. Ne? Das ist natürlich tricky, das zu schaffen. Oder du hast so empowerte Leute, die damit auch umgehen können. Das hatten wir auch teilweise, Gott sei Dank, so, die geholfen haben. Genau, aber dass wir das hingekriegt haben und immer wieder in verschiedensten Situationen, einfach dadurch, dass wir natürlich viel gefeiert haben auch einfach und schöne Sachen einfach miteinander gemacht haben und dazu eingeladen und immer da waren, präsent waren, kamen halt auch unterschiedliche Leute immer zusammen.
1: Mhm.
2: Aber wir hatten ganz viele schöne Beispiele. Ne? Pödelwitz, ne? Mit dem Kuchensonntag ist eine schöne Begrifflichkeit, wo, glaube ich, viele verschiedene Menschen auch zusammengekommen sind. Aber auch in der Meda, wo die tatsächlich ganz viele verschiedene Menschen aus dem Dorf da zusammengebracht haben, die sich für Demokratie einsetzen wollten und da richtig eine Initiative gegründet haben und in Gesprächen waren und da ganz, ganz viel Arbeit reingesteckt haben und dann auch gefeiert haben mit der Feuerwehr und allen Initiativen und irgendwie da auch für was Positives in der Kleinstadt oder in dem Dorf gearbeitet haben. Und in der Bibliothek, die plötzlich ganz viele Demokratieaktionen gemacht haben, wo dann da irgendwie, weiß ich nicht, so eine Gerüchteküche zum Beispiel stand und die über Fake News gesprochen haben in der Bibliothek. Und das überraschend war für diesen Ort, weil der eigentlich nie so besetzt war mit diesem Thema. Und da aber einfach viele verschiedene Menschen einfach auch da mitgemacht haben, weil es jetzt einfach da war, wo sie sowieso wöchentlich hingehen, dann machen sie das halt auch mit. So, also wo schöne Sachen einfach auch gut funktioniert haben und Menschen erreicht haben.
1: Hm. Ja. Das ist ja wissenschaftlich begleitet worden.
2: Mhm.
1: Ist das denn überhaupt gut messbar, wenn das an so vielen unterschiedlichen Orten so auf unterschiedliche Art und Weise passiert, was das dann, also was hat die wissenschaftliche Forschung dazu dann ergeben?
2: Genau, dass es natürlich tatsächlich schwierig ist zu messen, gerade wenn man in diesen, wie wir am Anfang schon gesagt hatten, diesen Säulen arbeitet, Freiheit, Gleichheit, Diversität und Solidarität. Das wirklich messbar zu machen, ist natürlich total schwer. Aber ich kann vor allen Dingen sagen, dass fast alle der Orte in irgendeiner Form mit diesem Ansatz weiterarbeiten. Also die Arbeit war auf keinen Fall umsonst und ist, glaube ich, auch wirklich sehr nachhaltig gewesen für die Akteure.
1: Gibt es euren Kaffee noch?
2: Es gibt unser Kaffee, allerdings jetzt nicht mehr in dem Laden, sondern tatsächlich bei uns im Vorgarten.
1: Und ist die Hemmschwelle, den zu betreten, dann jetzt kleiner?
2: Ich glaube schon. Also es ist auf jeden Fall sehr vielfältiger von den Menschen, weil wir tatsächlich aus diesen Cafés Leute mit rübergeholt haben. Und sowieso auch irgendwie, wir haben jetzt auch ein Nachhaltigkeitsfest, das Wenzleigassenfest, das war letztes Wochenende. Und das wird so gut besucht von ganz vielen Menschen, obwohl eben nicht konsumiert wird und alles ein bisschen anders gemacht wird, viel informiert wird einfach tatsächlich, aber auch viel Kultur stattfindet. Und irgendwie kommen viel mehr Menschen und ja, wir kommen da ins Gespräch und die nutzen den Vorplatz, der jetzt auch sehr schön geworden ist tatsächlich. Ich muss auch jedes Mal wieder sagen, also ich habe halt einen wunderschönen Job, ne? Weil ich zum einen mit den Orden der Demokratie, ich habe so tolle Menschen kennengelernt und Aktivitäten und tolle Projektideen so. Und auch im NDK in Wurzen, erstens haben wir ein wunderschönes Haus. Wurzen an sich so ist eine sehr schöne Stadt. Und zu uns kommen natürlich auch tolle Menschen, die irgendwie was rocken wollen und so. Also es macht voll Spaß und ich habe immer so das Gefühl, wieso ist doch alles, ist doch okay. So.
1: Ja, es braucht mehr so eine Projekte halt auch, ne? Also mehr Bildung, mehr Möglichkeit der Teilhabe.
2: Ja, und wir kriegen halt echt schönes Feedback von den Leuten, die bei uns andocken. So, die können das wirklich wertschätzen und genießen das. Also es macht, also ich weiß, dass es Sinn macht. Das ist schon cool.
1: Ja, das waren Gedanken von Siri Panke, einer Mitarbeiterin eines Projektes Orte der Demokratie in Sachsen und von mir und von meinem Radiokollegen Jens, die wir im Rahmen der Juni-Ausgabe der Sendung Projektil zusammengetragen haben, nachzuhören auf der Webseite von Radio, also auf der Webseite radiokorax.de. Das Ganze 2 Stunden als Gespräch mit noch mehr Informationen und anderen Interviews. Spannend, wo sich Demokratie im sächsischen Hinterland so im Kleinen zeigt und entwickelt. Und ich habe einen Song, den ich bitte mit einem Augenzwinkern und etwas Humor verstanden sehen möchte, im Sinne der Kunstfreiheit, von der Band namens Die Hagenutten aus Wien. Die haben einen Song gemacht, der heißt Hippie. Fand ich irgendwie passend.

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0: Ja, und damit ist es jetzt so ziemlich gleich, ganz genau in 3 Sekunden 9 Uhr und Zeit für die Antifa-Nachrichten. Gehört haben wir eben Queen mit Under Pressure und ich bin ganz froh, dass ich das Mikro aus hatte, sonst hätte der gehört, wie ich in ganz falschem Englisch ganz laut mittrellere. Ein Song, der mich morgens auch wirklich richtig gut abholt. Und ich hoffe, dass euch die Antifa-Nachrichten nicht mit Euphorie abholen, aber euch mit Informationen versorgen. Dann würde ich mal sagen, Line up für die Antifa-Nachrichten für heute, den 11.06.2026 und diese ganze Woche.
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2: Herzlich willkommen zu den Antifa-Nachrichten für den 11. Juni 2026. In der heutigen Ausgabe blicken wir zurück auf die Werbepartys der Bundeswehr, schauen auf neueste Entwicklungen im Fall Sammy Baker, reden über den Anstieg von queerfeindlichen und misogynen Straftaten sowie den stärker werdenden Rassismus im Schland und werfen einen Blick in die neue Broschüre zum Hungerstreik Meyer Thees. Wie jede Woche erinnern wir an die Opfer rechter Gewalt und zum Abschluss gibt es ein paar Veranstaltungstipps und Termine. Aber erstmal zu den Kurzmeldungen. Los geht's! Die Eltern des vor 6 Jahren in Amsterdam erschossenen Sammy Baker haben Berufung gegen ein Urteil des Bezirksgerichts Den Haag eingelegt. Das berichtet das Neue Deutschland. Die RichterInnen des Bezirksgerichts Den Haag hatten zuvor entschieden, dass die Staatsanwaltschaft Amsterdam eine Pressemitteilung auf ihrer Homepage nicht berichtigen muss. Darin steht fälschlicherweise, Baker habe fuchtelnde und stechende Bewegungen gemacht und einer der Polizisten wurde mit dem Messer an seiner Weste getroffen. Die Pressemitteilung wurde in Bezug auf das Verfahren gegen die beteiligten Polizisten geschrieben. Dieses Verfahren stellte die Staatsanwaltschaft nach 9 Monaten mit Verweis auf Notwehr ein. Dass diese Darstellung der Staatsanwaltschaft falsch ist, können 3 unabhängige forensische Untersuchungen beweisen, die keinerlei Schäden an der Polizeiweste nachweisen konnten. Der Staatsanwaltschaft war dies wohl bekannt, bevor sie die falsche Darstellung veröffentlichte und damit eine Notwehrlage der BeamtInnen behauptete. Sammy Baker, ein 23-jähriger Student und Fitness-Influencer aus Hessen, wurde am 13. August 2020 von der Polizei in Amsterdam-West erschossen. Den Ablauf hat das renommierte Institute Forensic Architecture rekonstruiert. Demnach hatte Baker seinen Geburtstag in Amsterdam gefeiert. Nach dem Konsum von Cannabis geriet Baker in eine psychische Ausnahmesituation. Eine Verfolgung mit insgesamt 8 BeamtInnen endete in einem Innenhof, wo Baker mit einem kleinen Taschenmesser an seinem Hals und Handgelenken hantierte. Ein Polizist näherte sich gegen die Anweisungen seiner Vorgesetzten von hinten, brachte ihn zu Boden und dann schossen 2 PolizistInnen auf ihn ein. Der Polizist, der sich seiner Vorgesetzten weigerte, hatte noch am Tag des Vorfalls selbst erklärt, das Messer sei an seiner Weste vorbeigegangen. 6 Tage später jedoch gab er in seiner Zeugenaussage an, auf seiner ganzen Weste seien von oben bis unten Spuren von dem Messerstichen gewesen. Die niederländische Organisation Control-Alt-Delete, die Fälle von Polizeigewalt in den Niederlanden dokumentiert, kritisierte das nun kürzlich getroffene Urteil des Bezirksgerichts Den Haag scharf. Das unveränderte Belassen der falschen Darstellung von der Staatsanwaltschaft ohne jede Ergänzung oder Einordnung sorge für ein unvollständiges und irreführendes Bild der tödlichen Schüsse auf Sammy Baker. Im vergangenen Jahr hatten Bakers Eltern außerdem einen Antrag auf ein Verfahren gestellt, das die strafrechtliche Verfolgung der am Fall Sammy Baker beteiligten Polizeieinsatzkräfte erzwingen soll. Dieses Verfahren hat bislang noch nicht begonnen. Rassismus ist in Deutschland kein Randphänomen, sondern in der Mitte der Gesellschaft. Das zeigt der neue Monitoring-Bericht des NADIRA, also dem Nationalen Diskriminierungs-Rassismus-Monitors. Knapp die Hälfte der in der Studie Befragten vertritt die Ansicht, dass gewisse Gruppen von Natur aus fleißiger wären als andere. Ein Drittel der Befragten stimmen der Aussage zu, es gäbe verschiedene menschliche Rassen. Außerdem erfasst der Bericht Diskriminierungserfahrungen von rassismusbetroffenen Menschen. 25% der Schwarzen und 17% der muslimischen Befragten berichten, mindestens einmal pro Monat offen diskriminiert zu werden. Die Studie zeigt auch, dass Menschen, welche Rassismus erfahren, weniger Vertrauen in staatliche Institutionen haben. Queerfeindliche und misogyne Straftaten erreichen einen neuen Höchststand in Deutschland. Das geht aus dem neuesten Bericht des Bundeskriminalamts zum vergangenen Jahr hervor. Im Bereich sexuelle Orientierung wurden über 2000 Straftaten gemeldet. Im Vorjahr waren es weniger als 1800. Das bedeutet einen Anstieg von 17%. Im Vergleich zu 2022 haben sich die Fälle im Jahr 2025 sogar mehr als verdoppelt. Auch die Zahl der Gewaltdelikte ging nach oben. Knapp 30 mehr als im Vorjahr. Von den Taten, die einer Ideologie zugeordnet werden konnten, waren 84% rechts motiviert. Auch im Bereich Frauenfeindlichkeit ist ein deutlicher Anstieg von 46% zum Vorjahr zu verzeichnen. Das bedeutet konkret, dass im Jahr 2025 im Bereich Frauenfeindlichkeit, also Misogynie, über 800 Straftaten verzeichnet wurden. Von diesen Straftaten, die einer Ideologie zugeordnet wurden, waren auch 80% eben rechts motiviert. Der AfD-Kreisverband Südniedersachsen möchte seinen Kreisparteitag unmittelbar neben einer KZ-Gedenkstätte veranstalten. Das berichtet die TAZ. Der Veranstaltungsort, die Moringer Stadthalle, sei gerade mal 10 Meter vom ehemaligen Konzentrationslager entfernt. 30 Meter seien es bis zur Gedenkstätte des KZ Moringens. Der Vorsitzende des Vereins Lagergemeinschaft und Gedenkstätte KZ Moringen, Stefan von Hühne, sagte dazu im Gespräch mit der TAZ, es sei ein Skandal, dass diese Veranstaltung genehmigt wurde. Die AfD greife hier einmal mehr Erinnerungskultur an. Von Seiten der Stadtverwaltung heißt es auf Anfrage der TAZ, es gebe keine Handhabe einer nicht verbotenen Partei, die Anmietung der Stadthalle zu versagen. Dies sei auch in der Nutzungsordnung der Halle so festgeschrieben. Deshalb machen nun mit einer Demonstration und einem Straßenfest zahlreiche Initiativen aus Südniedersachsen gegen den AfD-Kreisparteitag mobil. Den Gegenprotest beispielsweise haben die Omas gegen rechts angemeldet. In Moringen hatten die Nationalsozialisten ab 1933 nacheinander Konzentrationslager für Männer, Frauen und seit dem Sommer 1940 für männliche Jugendliche eingerichtet. Letztes Wochenende fand der 12. sogenannte Tag der Bundeswehr statt. Letzten Samstag, am 6. Juni, war der Tag der offenen Tür in 10 Kasernen in Deutschland. Die Bundeswehr berichtete von insgesamt rund 340.000 BesucherInnen sowie von über 1,3 Millionen Aufrufe auf einen Livestream des Geschehens vom Standort Münster. Mit einem ausgiebigen Programm mit Programmpunkten wie einer Modenschau mit Präsentation der Bekleidung und persönlichen Ausrüstung oder auch eine dynamische Vorführung eines Häuserkampfes versuchte die Bundeswehr, neue SoldatInnen zu rekrutieren und die Bundeswehr eben attraktiver wirken zu lassen. Mit Auftritten von DJs, einem Kinderprogramm und Fressbuden wirkte der ganze sogenannte Tag der Bundeswehr an vielen Orten viel mehr wie ein Volksfest als eine Werbeaktion für den Dienst an der Waffe. An vielen Orten gab es Gegenveranstaltungen mit Demonstrationen, Kundgebungen und Infoständen. Die Initiative Kein Tag der Bundeswehr begleitet den Aktionstag seit mehreren Jahren kritisch und rief auch in diesem Jahr zu Protesten gegen den Militarismus in Deutschland auf. Am 5. Juni vor einem Jahr ging Maya T. in den Hungerstreik. Damit wollte Maya unter anderem eine Verbesserung der Haftbedingungen einfordern und für eine Rückführung nach Deutschland kämpfen. Die tagesaktuelle Redaktion sprach zum Jahrestag des Hungerstreiks von Maya T. mit Konstantin vom Solidaritätskomitee BASC. Zunächst ging es darum, was sein Fazit nach dem Hungerstreik von Maya T. ist.
3: Zum einen würden wir schon sagen, Maya hat etwas erreicht mit dem Hungerstreik. Ja, Maya ist für sich selbst eingestanden. Das sagt auch Maya im Rückblick, dass es ganz wichtig war. Maya hat die Solidaritätsbewegung in Deutschland enorm vorangebracht, hat eine ganz, ganz breite Aufmerksamkeit und auch eine gute Öffentlichkeit in Deutschland geschaffen. Und Maya und wir gemeinsam als Solidarbewegung von draußen haben auch endlich es geschafft, dass breitere Teile aus der Politik sich dafür Maya einsetzen. Also von Anfang an die Linken, dann auch die Grünen, dann die SPD und letzten Endes, kurz vor Ende des Hungerstreiks, sogar die Bundesregierung und der Außenminister. Es waren Worte, die bisher irgendwie auch leer geblieben sind, aber immerhin das. Das war vorher nicht der Fall gewesen. Und es gab so kleine, leichte Verbesserungen, die ein bisschen mehr Kontakt zu anderen Gefangenen, aber nicht in dem Ausmaß, dass man sagen würde, die Isolation ist jetzt maßgeblich durchbrochen. Aber auch das kann man vielleicht schon mal auf der Habenseite konstatieren. Aber man muss natürlich sagen, auf der anderen Seite, Maya hat es nicht geschafft, die erklärte Forderung der Rücküberstellung durchzusetzen und auch Forderungen, die jetzt so vielleicht nicht von Anfang an kommuniziert wurden, die wir aber ins Auge gefasst hatten, nämlich die Überstellung in den Hausarrest, was in Ungarn ja an sich möglich ist, oder zumindest die maßgebliche Verbesserung von Haftbedingungen, auch das hat Maya nicht erreicht.
2: Im April diesen Jahres fand in Ungarn ein Machtwechsel statt. Der Wahlgewinner kündigte an, die Gewaltenteilung wiederherzustellen und Ungarn wieder zu einem Rechtsstaat zu machen. Einige hofften auch auf eine Verbesserung für die Haft Maya T.s. Konstantin bleibt allerdings kritisch.
3: Peter Modjar ist jetzt schon im Amt. An Mayas Situation hat sich daran erstmal nichts geändert. Und auch das Berufungsverfahren läuft dann irgendwie mal an, ist es aber noch nicht. Also auch das wird sich noch einige Monate sicherlich ziehen. Und die Behörden, sowohl die ungarischen wie die deutschen, sind ja auch der Ansicht, dass erst nach der Rechtskräftigkeit des Urteils durch die Bestätigung in der zweiten Instanz, also in diesem Berufungsverfahren, Maya dann nach Deutschland zurücküberstellt werden soll. Also bis dahin soll Maya in diesen weiterhin unerträglichen Haftbedingungen ausharren und warten. Und uns wurde sogar gesagt von Seite des Auswärtigen Amts, ja, man will da jetzt auch nicht extra Druck machen, denn es gehe ja gerade unter Modjar jetzt darum, die Rechtsstaatlichkeit wiederherzustellen. Und indem man jetzt sich für Maya einsetze, würde man ja Einfluss nehmen auf sozusagen die Justiz, die ja nun endlich wieder unabhängig werden soll, wo wir sagen, das ist doch ein Quatsch, es geht doch gar nicht darum, auf das Strafverfahren von Maya Einfluss zu nehmen, sondern einfach auf die Haftbedingungen oder die Unterbringung. Also ohne Einfluss auf dieses Strafverfahren könnte Maya jetzt in den Hausarrest verlegt werden. Das hätte gar keinen Einfluss auf die Justiz in Ungarn, das passiert aber nicht. Also bisher muss man sagen, da hat sich für Maya erstmal nichts getan und ich will da gerade echt keine großen Hoffnungen schüren.
2: So Konstantin vom Solidaritätskomitee BASC rund um den Budapest-Ostkomplex und Maya T., die eine nicht-binäre antifaschistische Aktivistin nach wie vor im Haft in Ungarn sitzt. Das ganze Gespräch mit dem Solidaritätskomitee BASC könnt ihr nachhören auf radiokorax.de und Anlass war die Veröffentlichung einer neuen Broschüre, um nochmal auf den Hungerstreik und den Fall Maya T. aufmerksam zu machen. Hier hören wir auch nochmal Konstantin, der erklärt, um was es konkret in der Broschüre geht, die zum freien Download auf basc.news verfügbar ist.
3: Die Broschüre ist zum einen Dokumentation, also einfach diesen sehr, sehr wichtigen, bewegenden Kampf nochmal nachlesen zu können, mit sehr, sehr vielen tollen und bewegenden und krassen Momenten. Und zum anderen wollen wir dabei auch Dinge beschreiben und auswerten, die möglicherweise auch für andere Hungerstreiks in der Zukunft oder andere ähnliche Kampagnen in der Zukunft hilfreich sein können, zu wissen. Also zum einen kann man ja rauslesen, wie auch so Behörden auf den Hungerstreik von einem oder einer Gefangenen reagieren. Na, am Anfang mit, man leugnet das, man versucht den Gefangenen dazu zu bringen, aufzuhören. Man wirft so ein paar Brotkrumen hin und versucht den Gefangenen so klein zu kriegen. Und später dann aber auch großer Druck mit der Androhung von Zwangsmaßnahmen, wie das auch bei Maya passiert war. Also da kann man schon viel herauslesen, was auch in anderen Hungerstreiks passiert ist in der Vergangenheit und auch passieren kann.
2: An dieser Stelle erinnern wir an die Opfer rechter Gewalt. Diese Erinnerungen führen wir auch in den kommenden Wochen weiter. Über das ganze Jahr hinweg möchten wir an all jene Menschen erinnern, von denen man weiß, dass sie seit 1990 durch rechte Gewalt zu Tode gekommen sind. Informationen übernehmen wir dazu unter anderem von der Amadeo-Antonio-Stiftung, dem Buch Rechte Kontinuitäten von Harry Weibel und von Opferberatungsstellen und weiteren antifaschistischen Gruppen und Initiativen.
4: Wir erinnern an Horst Hennersdorf. Der obdachlose Horst Hennersdorf wurde am 5. Juni 1993 von zwei jungen Neonazis in Fürstenwalde in Brandenburg zu Tode gefoltert. Mehrere Zeugen beobachteten die Tat, griffen aber nicht ein. Obwohl das Landgericht Frankfurt-Oder die Täter eindeutig der rechten Szene zuordnete, sah es dennoch kein rechtes Motiv. Das Gericht verurteilte die Täter wegen schwerer Körperverletzung mit Todesfolge zu 8 und 5 Jahren Haft. Horst Hennersdorf wird als Opfer rechter Gewalt anerkannt. Wir erinnern an Clément Méric. Clément Méric studierte in Paris, als er am 5. Juni 2013 von Neonazis ermordet wurde. Clément Méric war Aktivist von SUD Etudiants und der Aktion Antifasciste in Paris. Er und seine FreundInnen trafen an diesem 5. Juni, vor 13 Jahren, zufällig auf eine Gruppe Neonazis. Diese zunächst wenigen riefen weitere ihrer Kameraden zur Verstärkung herbei, um die französischen AntifaschistInnen anzugreifen. Clément Méric starb am Abend noch an den Folgen.

0: wurde in seinem Verkaufscontainer in der Nürnberger Scharnstraße mit 5 Schüssen getötet. Er war 50 Jahre alt und stammte aus Suruç in der Türkei. Mehreren Zeugen fielen zwei sich auffällig verhaltende Männer mit Fahrrädern in der Nähe des Tatorts auf, sodass Phantombilder angefertigt wurden. Hinweisen auf Täter aus dem Umfeld des NSU ging die Polizei nicht oder nur zögerlich nach, obwohl es viele ZeugInnen gab. So erkannte beispielsweise eine Zeugin einen Täter auf Überwachungsaufnahmen zum Nagelbombenanschlag von Köln. Statt überhaupt einen rechtsterroristischen Hintergrund zu vermuten, gingen die Behörden bei Ermittlungen vor allem von der Möglichkeit aus, dass Ismail Yaşar Verbindung mit türkischen Drogenhändlern aus den Niederlanden gehabt haben könnte. Erst infolge der Selbstenttarnung des NSU mussten die Behörden zugeben, dass Ismail Yaşar durch den NSU ermordet wurde. Ismail Yaşar wird inzwischen als Opfer rechter Gewalt anerkannt. Wir erinnern an einen unbekannten Mosambikaner. Am 10. Juni 1993 starb ein Geflüchteter aus Mosambik in Dresden. Das Wohnheim für Asylsuchende, in dem er lebte, stand in Brand und für ihn kam Rettung zu spät. Bei den darauffolgenden Ermittlungen wurde ein Brandanschlag auf das Dresdner Wohnheim konsequent ausgeschlossen. Der unbekannte Mosambikaner ist nicht als Opfer rechter Gewalt anerkannt.
1: Und zum Abschluss der Antifa-Nachrichten hier noch ein paar Veranstaltungshinweise.
2: Mit Hilfe dystopischer Softwares wie Palantir und Co. könnte die Bundesregierung zukünftig Bilder und Stimmen mit dem gesamten Internet abgleichen. Das soll als sogenanntes Sicherheitspaket 2.0 noch vor der Sommerpause durch den Bundestag beschlossen werden. Dagegen richtet sich am kommenden Samstag, den 13. Juni, Protest in Berlin, organisiert vom Netzwerk Sicherheit ohne Überwachung. Los geht's an der Ecke Warschauer Straße, Marschleskis Straße in Berlin um 14 Uhr. Manche Proteste gilt es auch länger vorzubereiten. Beispielsweise jener, der sich gegen das Weltwirtschaftsforum in Davos im August richtet. Dazu sollen in Berlin im Rahmen eines Workshops Strategien entwickelt werden. Mit der zentralen Leitfrage, welche Aktionen und kreativen Mittel stärken echte internationale Solidarität? Das wird eben am kommenden Sonntag, dem 14. Juni in Berlin diskutiert. Ab 16 Uhr im Murks zu finden in der Karl-Marx-Straße 282 in Berlin. Der Workshop richtet sich an Menschen, die in Davos dabei waren oder beim nächsten Mal dabei sein wollen, sowie an alle, die internationale Solidarität praktisch stärken möchten. Eine Anmeldung ist nicht nötig, einfach vorbeikommen. Es ist Pride Month und das nicht nur in den urbanen Zentren. Kommenden Samstag, den 13. Juni, feiert auch Eberswalde den Christopher Street Day. Um den CSD Eberswalde zu unterstützen, organisiert ein Soli-Bündnis eine gemeinsame Anreise aus Berlin. Denn in Eberswalde und überall gilt, vielfältig und widerständig zusammenstehen für queere Rechte und Sichtbarkeit. Die gemeinsame Anreise am Samstag trifft sich um 12.15 Uhr am Gesundbrunnen auf Gleis 9. Geplant ist, gegen 16.30 Uhr wieder in Berlin zu sein. Außerdem finden rund um den CSD Eberswalde auch die queeren Wochen statt, mit allerlei weiteren kleinen Veranstaltungen. In Leipzig arbeitet die G16 gerade an ihrem Dach und das ist teuer. Die GISA 16 ist ein alternativer Freiraum im Leipziger Westen für Konzerte, Lesungen und andere Veranstaltungen. Um die Kosten der Dachreparatur zu decken, sammelt eine solidarische Gruppe Geld im Rahmen eines Benefizabends. Am heutigen Donnerstagabend, den 11. Juni ab 19 Uhr im Index, zu finden auf der Breitenstraße 1 in Leipzig. Vor 4 Jahren kam es in der Leipziger Südvorstadt zu spontanen Protesten, nachdem die geplante Abschiebung eines langjährigen Nachbarn M bekannt wurde. Hunderte gingen auf die Straße und protestierten gegen den Polizeieinsatz und die rassistische Praxis. Auch wenn diese Abschiebung am Ende durch vielfältigen Protest vorerst verhindert werden konnte, blieb der Tag schmerzhaft in Erinnerung. Denn nun stehen 3 Menschen vor Gericht, denen vorgeworfen wird, gegen die Abschiebung protestiert und maßgeblich Widerstand gegen die polizeilichen Maßnahmen geleistet zu haben. Die Verhandlungen gehen am morgigen Freitag, den 12. Juni, weiter vom Amtsgericht Leipzig. Deshalb ruft ein Soli-Bündnis auf, die Verhandlungen solidarisch zu begleiten und organisiert vom Amtsgericht Leipzig eine Kundgebung. Ab 8.45 Uhr vorm Haupteingang in der Bernhard-Göring-Straße. Die Verhandlungen selbst beginnen dann 9 Uhr im Sitzungssaal 201 im 2. OG. Die Soli-Gruppe warnt jedoch, mit den 3 Angeklagten habe sich der Verfolgungseifer des Staates nicht erledigt und es könnte sein, dass immer noch nach Unbekannten gesucht werde, die sich an den Protesten gegen die Abschiebung beteiligt hatten. Daher empfiehlt die Gruppe, nicht zu kommen, wenn man selbst an dem Tag im September 2022

0: auf der Straße gewesen war. Außerdem könnte es am Einlass des Amtsgericht Leipzig zu Ausweis- und Taschenkontrollen kommen. Am kommenden Wochenende, also vom 12. bis 14. Juni, findet in Chemnitz wieder der antifaschistische Jugendkongress statt. Und das zum 11. Mal. Dabei soll es in diesem Jahr um die Widersprüche innerhalb der radikalen Linken gehen. Gemeinsam sollen Workshops, Vorträgen und Podien zum Beispiel über Wehrpflicht, Klimakollaps, Antisemitismus und Rassismus diskutiert werden. Das ganze Programm ist dann wieder im AJZ Chemnitz. Die Teilnahme und Schlafplätze sind kostenlos. Essen und Trinken gibt es gegen Spendenempfehlung, so gegen 5 Euro pro Mahlzeit. Infos zur Anmeldung und alle organisatorischen Infos zum Jugendkongress in Chemnitz zu finden auf der hauseigenen Webseite. Wenn ihr darüber hinaus noch Fragen vorab habt, schreibt an kontakt@antifaschistischer-jugendkongress.org oder kontaktiert die VeranstalterInnen über Social Media. Das Fruit Festival geht in die vierte Runde und bringt 2026 wieder Musik, Begegnungen und Haltungen auf die Wiese. Was als kleines, liebevoll organisiertes Projekt begann, ist heute ein fester Bestandteil der regionalen Kulturszene von Pirna bei Dresden. Offen für alle, die Vielfalt feiern und ein solidarisches Miteinander leben wollen. Im Line-Up sind unter anderem Olli Bockmist, Feurig sein Peter und Zurück zur Sonne. Los geht's am Sonntagabend bis Sonntagnachmittag auf der Festwiese Graupa in Pirna. Tickets ab 20 Euro unter www.elbtalbeats.com, Beats dabei mit Z am Ende. Das A in Alaunstraße steht für autofrei. Das ist die Ansage im Juni in Dresden. Drei Sonntage im Juni gehört die Kreuzung Alaunstraße, Böhmische Straße den Menschen anstatt den Autos. Zum Spielen, Begegnen, Bewegen und gemeinsam Stadt anders machen. Das Ganze jeweils von 15 bis 18 Uhr. Der kommende Sonntag, den 14. Juni, bildet den Auftakt und lädt zum Stricken, Schach und Schabernack ein. Eine Woche später, am Sonntag, dem 21. Juni, sollen Ballsport, Bewegung und Bouncy Beats im Vordergrund stehen. Und der Abschluss am 28. Juni wird den Buntstifte, Bobbycars und Bällebädern gewidmet. Alaune autofrei, ab jetzt jeden Sonntag im Juni in Dresden. Und zum Abschluss noch ein Hörtipp in eigener Sache.
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3: Und das waren sie schon wieder, die Antifa-Nachrichten für den 11. Juni 2026.
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5: Ja, das waren sie, die Antifa-Nachrichten, wie meine Kollegin Clay gerade schon gesagt hat. Vielen Dank an die Kollegen für das Zusammentragen dieser doch sehr ausführlichen Meldungen, die jede Woche irgendwie wieder neu produziert werden. Danke für die viele Arbeit, die ihr euch damit macht. Und jetzt freue ich mich übelst, dass ich nicht mehr alleine im Studio bin und dass ich Besuch von meiner Kollegin habe. Und bevor wir jetzt gleich über eine Reise nach Brasilien und warum sie das gemacht hat sprechen, hat sie einen Song mitgebracht zur Einstimmung. Und den spiele ich jetzt mal. Der ist von Lesi Brandao. Café Compao, das reimt sich ja sogar. Dann hören wir uns das mal an.

0: Ja, Lacey Brandau. Wie war es ausgesprochen, Annette?
1: Lacey Brandau.
0: Okay, dann du bist ja, du lernst Portugiesisch, ne? Deine Liebe zu Brasilien geht so weit, dass du jetzt Portugiesisch lernst.
1: Schon seit einer ganzen Weile.
0: Ja, ja. Dann kannst du uns ja sagen, worüber sie gerade gesungen hat, oder?
1: Genau, das ist erstmal ein kleiner Morgengruß an alle, die vielleicht noch ein bisschen liegen bleiben durften und natürlich schon schön nebenbei Radio gehört haben.
0: Glückwunsch dazu.
1: Ja. Und von solchen Klängen lässt man sich doch gerne wecken. Also, Lacey singt hier, aufgewacht, mein Schatz, oder wach auf, es ist Zeit aufzustehen. Ich habe dir Frühstück gemacht, es gibt Kaffee und, sagen wir mal, Toastbrot, ne? Und ich fand dieses Lied jetzt gerade ganz passend oder so schön, weil es wird beschrieben, es wird so eine Alltagsroutine von einem Paar beschrieben, die offensichtlich in sehr einfachen Verhältnissen leben, von einem Leben, was geprägt ist von harter Arbeit, ne? Aber sie lassen sich davon nicht unterkriegen. Sie begegnen dem halt mit Mut und Energie und machen sich es gegenseitig schön, auch mit ganz einfachen Sachen wie ein aufgebackenes Brot von gestern oder sie kauft halt irgendwie Fleisch, was auch schon vom Vortag ist, macht trotzdem aber leckeres Essen da draus. Aber was ich an diesem Lied so spannend fand, dieses Paar bleibt nicht dabei stehen, dass sie sich irgendwie schön einrichten und irgendwie nett machen in ihren sehr prekären Lebensverhältnissen, sondern dann kommt eben auch diese Zeile, hey, und wenn dann dieser große Streik ist, dann geh da ganz hin, geh da ruhig hin, mach dir keine Sorgen, ne? Also sie kämpfen auch dafür, ihre Lebensbedingungen und die Lebensbedingungen für andere Menschen halt zu verbessern. So, und das fand ich ganz schön.
0: Nun warst du ja in Brasilien, wie lange dieses Jahr? 6 Wochen?
1: Das war eine Delegationsreise von 3 Wochen, also ich war da ja gar
0: nicht
1: alleine.
0: Ja. Ne? 3 Wochen nur, ich dachte, du warst länger.
1: Es fühlt sich ewig an.
0: Genau. Und hast du da auch solche Menschen getroffen, wie die eben im Song besungen?
1: Ja, auf jeden Fall. Wir haben ganz viele Menschen getroffen. Also vielleicht ganz kurz zum Hintergrund dieser Reise. Das war eine Delegation von GewerkschafterInnen hier aus Deutschland. Und die wird geführt über den Verein Aprender Juntos, oder Aprender Juntos, wenn man es portugiesisch aussprechen will. Und dieser Verein macht schon seit ganz, ganz vielen Jahren Austauschreisen in verschiedene Länder und trifft dort Gewerkschaftsgruppen oder eben auch andere soziale Bewegungen. Ne? Im Falle von Brasilien jetzt haben wir Gewerkschaften getroffen und haben uns mit der Landlosenbewegung getroffen.
0: Kannst du was zu der Landlosenbewegung kurz sagen?
1: Genau, das muss man hier vielleicht ein bisschen erklären. Ja. Das ist hier gar nicht so geläufig. Ne? Die Landlosenbewegung nennt sich MST, Movimento dos Trabalhadores Rurais Sem Terra.
0: Wie klangvoll.
1: Das heißt übersetzt die Bewegung der landlosen LandarbeiterInnen. Ja, was ist denn das jetzt? Dazu muss man irgendwie verstehen, dass aufgrund seiner Kolonialgeschichte in Brasilien ist die Verteilung von landwirtschaftlichen Boden, von anbaubarem Boden, ne, der ist sehr ungerecht verteilt. Ich glaube, das sind so Zahlen wie 90% der landwirtschaftlichen Fläche sind in der Hand von 2% der Leute. So, und das aber heutzutage bei einer industriellen Landwirtschaft, die kaum noch Menschen braucht, heißt das, dass ganz viele Leute gar nicht so richtig wissen, wovon sie leben sollen. Ne? Gerade in diesen weiten ländlichen Regionen, wo es kaum Industrie gibt oder andere Möglichkeiten zu arbeiten, haben die Leute gar keine Möglichkeit, irgendwas sich zu schaffen, wovon sie leben können. So, und eine Agrarreform, um diese Situation zu ändern, wurde zwar irgendwann mal festgelegt, auch gesetzlich festgelegt, aber nie umgesetzt.
0: Nie umgesetzt.
1: So, und das hat in der Vergangenheit schon zu massiven Abwanderungen in die großen Städte geführt, wie São Paulo oder so, wo sich die Leute Arbeit und Einkommen erhofft haben, was oft nicht so richtig geklappt hat und es auch ganz viele Probleme in diesen Städten halt hervorgerufen hat, ne, die infrastrukturell gar nicht dafür ausgelegt waren, dass da jetzt auf einmal so riesen Menschenmengen ankommen. Und so sind diese auch ganz viele von diesen armen Vierteln halt entstanden.
0: Und dann hat sich quasi diese Bewegung der landlosen Landarbeiter gegründet. Ist das auch eine Art von Gewerkschaft? Oder?
1: Man könnte es fast Gewerkschaft nennen, nur dass sie halt nicht, also es ist schon eine Art Interessenvertretung von Menschen, die auf dem Land arbeiten und arbeiten wollen, aber sie setzen halt ihre Interessen nicht gegen einen Arbeitgeber durch, sondern sie organisieren sich halt einfach selber. Dadurch sind sie ein bisschen vergleichbar mit einer Gewerkschaft und sie arbeiten tatsächlich auch eng mit Gewerkschaften zusammen. Ne? Also da gibt es viel Unterstützung, da gab es in der Anfangszeit im Aufbau auch sehr viel Unterstützung durch Gewerkschaften und aber auch jetzt macht man noch Sachen zusammen, man begleitet sich auf Demonstrationen, genau. Und was ich jetzt gerade, da war ich jetzt noch gar nicht hingekommen, so seit 1984 gibt es diese Bewegung, da haben sie sich gegründet und seitdem besetzen sie ganz organisiert Ländereien, die ungenutzt sind. Ne? Also die vielleicht jemandem gehören, nicht vielleicht, sie gehören jemandem, aber sie liegen brach, sie sind ungenutzt. Und im Gesetz steht halt, Man kann da drauf gehen und wenn man dieses Land seinem sozialen Nutzen wieder zuführt, also man nachweisen kann, hey, wir machen das, weil wir Raum zum Boden brauchen und weil wir hier anbauen, um davon leben zu können, dann ist das okay. So.
0: Und funktioniert das auch? Also, dass der Staat dann nicht mit Repressionen einschreitet?
1: Es wird vor allen Dingen von den Besitzern dieser Landflächen halt negativ reagiert. Ne? Also, es gab vor allen Dingen in der Anfangszeit gab's diverse Massaker. Es werden dann, also private Sicherheitsfirmen werden hingeschickt und es wird versucht, diese Leute zu vertreiben. Aber sie bekommen halt sehr viel Rückhalt auch aus der Bevölkerung, die sie dann halt auch schützen und unterstützen. Und inzwischen gibt es diese Bewegung in fast, oder gibt es Camps in fast allen Bundesstaaten, nee, in allen Bundesstaaten inzwischen. Mhm. Ne? Und sie ist jetzt herangewachsen zu der größten sozialen Massenbewegung neben den Gewerkschaften.
0: Cool. Ich kann mir auch super gut vorstellen, wenn so deutsche Gewerkschafter nach Brasilien kommen, dass die da im Sinne von Kampfgeist und Mittel und Möglichkeiten durchaus noch was lernen können von den doch bestimmt etwas widerständigeren BrasilianerInnen, die ja in viel prekäreren Situationen leben, als wir das hier machen und wahrscheinlich ihre Rechte etwas rigoroser durchsetzen müssen. Ich kann mir gut vorstellen, dass sich da der ein oder andere deutsche Gewerkschafter aus seinem Samtsessel heraus doch was abgucken kann, oder? Ist das so?
1: Also von Kampfgeist kann man sich auf jeden Fall viel mitnehmen. Ja. Ne? Also für die meisten Leute geht es halt wirklich noch um sehr viel. Ja, ne? Es geht. Das sind ganz existenzielle Fragen. Ja. Das auf jeden Fall.
0: Da geht es nicht um 2% mehr Lohnerhöhung, sondern ja, da geht es eben wirklich ums Ganze. Ne?
1: Ja, so. Ja, genau. Ja. Also genau, von Schwung und Energie und Motivation kann man sich da ganz viel mitnehmen. Aber wir haben auch ganz viel über ähnliche Themen gesprochen. Ich meine, die haben auch ähnliche Probleme wie hier, ne? Dass gerade junge Menschen gerade gar kein Interesse mehr haben auf so reguläre Anstellungsverhältnisse, sondern die so diesem neoliberalen Traum von ich bin mein eigener Chef und mache mich selbstständig, ist sehr verbreitet in der brasilianischen Gesellschaft. Und das heißt natürlich, dass solche Leute ganz schwer zu organisieren sind für Arbeitskämpfe oder generell auch so für soziale Kämpfe, ne? Weil die alle so für sich unterwegs sind. Oder die Auslagerung in so Drittfirmen, wo es auch die Organisierung in Gewerkschaften immer schwieriger macht, das kennen wir hier auch, ne? Aber wir haben auch über so verschiedene Ähnlichkeiten viel gesprochen. Ne? Brasilien hat eine Amtszeit von Bolsonaro hinter sich. Das hat solche Löcher gerissen in der Gesellschaft. Ne? Also erstens hat das auch so eine massive Spaltung vorangetrieben. Es wurden ganz viele soziale Errungenschaften, die vorher errungen wurden, ne, wieder kaputt gemacht, einfach zerstört. Und so, dass sich jetzt Gewerkschaften oder andere soziale Bewegungen halt hinsetzen mussten, überlegen mussten, wie gehen wir denn da jetzt vor, was machen wir, was setzen wir dem entgegen, ne? Oder wie schaffen wir das, wieder auch Leute zusammenzubringen, dass sie miteinander reden oder auch zusammen versuchen, irgendwie was zu bewegen.
0: Ja, nun bist du ja heute hier, weil du, weil quasi aus dieser Reise auch eine Veranstaltung hervorgegangen ist, ne? Und du möchtest gerne darauf hinweisen.
1: Genau. Also wir haben da ganz viel draus mitgenommen, worüber wir mit Leuten natürlich auch gerne diskutieren möchten. Was kann man übertragen? Wie kann man sich solidarisch zeigen? Oder was können wir vielleicht auch daraus lernen und hier anwenden, ne? Und da gibt es heute Abend im Lila Drachen eine Veranstaltung. Ab 19 Uhr kann man da hinkommen. Und kann sich erstmal anhören, was der Bene aus dieser Reise mitgenommen hat. Es kann leider nicht die ganze Gruppe anwesend sein, aber genau, es wird jemand da sein und berichten und dann kann man aber auch noch schön ins Gespräch kommen. Die Veranstaltung nennt sich ein bisschen lustig, Kaipi und Klassenkampf sollte heißen. Wir sitzen einfach schön bei einem Kaltgetränk zusammen. Reden aber auch, es ist nicht nur einfach loses Geplauder, sondern reden eben auch über die wichtigen Dinge, wie kann man so Arbeitssituationen, wie kann man Lebensverhältnisse verbessern.
0: Und das habe ich mich auch gerade gefragt, wie können, also für die Leute, die heute Abend keine Zeit haben, dahin zu gehen, kannst du vielleicht schon mal anteasern, wie kann man von hier aus Leute dort unten unterstützen oder diese Bewegung unterstützen?
1: Das ist jetzt eine Frage, Mensch.
0: Naja, ihr macht das ja auch, um es in die Welt zu tragen, quasi.
1: Ja, was wir machen, ist ja viel Austausch. Ne? Man kann natürlich Ausschau halten, wann wir das nächste Mal, steht noch nicht fest, aber kann man ja schon mal irgendwie die Ohren und Augen aufhalten, wenn wir mal wieder so eine Austauschreise machen. So, das ist das, was wir hauptsächlich mit diesem Verein machen. Und Es gibt auch hin und wieder mal Infostände oder Informationsveranstaltungen. Ist außer dieser jetzt gerade nichts konkret in Planung, aber das wird es auf jeden Fall mal wieder geben. So, der Verein heißt Aprender Juntos oder Aprender Juntos, Voneinander Lernen e.V.
0: Ja.
1: Und genau, sonst findet man halt auch im Netz.
0: Ja, da kann man bestimmt auch spenden, wenn man nicht an Radio Korax spenden möchte oder noch Geld übrig hat, nachdem man an Radio Korax gespendet hat.
1: Kann man auch dahin spenden.
0: Das findet man bestimmt auch auf der Webseite.
1: Ja, ja, auf jeden Fall. Auf jeden Fall.
0: Also, bist du heute Abend im Lila Drachen, 19 Uhr?
1: Ich selber habe leider gar keine Zeit.
0: Ja, dann müssen sich die HörerInnen vertreten kommen. Und du warst ja auch schon dort und hast es dir live angeschaut, wovon heute berichtet wird.
1: Genau, aber der Bene kann sehr schön und leidenschaftlich davon berichten. Und den könnt ihr dann auch ausquetschen und alles Mögliche fragen.
0: Was fasziniert dich an Brasilien am meisten?
1: Ich glaube, was mich dort immer wieder so fasziniert, ist, dass die Leute trotz all der widrigen Bedingungen, in denen sie manchmal tatsächlich leben, den Kopf nicht hängen lassen, sondern trotzdem irgendwie sich ein gewisses Maß an Lebensfreude beibehalten und sagen, wir müssen trotzdem hier irgendwie weitermachen und so und irgendwie schauen, wie wir Dinge verändern oder irgendwie einen Weg durch alle Widrigkeiten hindurch finden, sich da irgendwie auch durchschummeln manchmal, durchmogeln, aber irgendwie nicht so dieses, was man von hier viel kennt, so dieses einfach nur meckern und dann halt nichts weiter mehr machen. Nee, das finde ich dort halt sehr, sehr inspirierend, so dieses.
0: Können wir uns auch was abgucken. Nicht nur die Gewerkschaften, genau. Auch wir alle.
1: Auf jeden Fall.
0: Ja, danke für das Gespräch. Wissen wir was hinzu? Haben wir was vergessen zu fragen?
1: Nö, ich glaube, vergessen jetzt nicht. Das ist es so.
0: Gut. Ja, genau. Das ist es so. Dann habe ich auch noch einen brasilianischen Song rausgesucht.
1: Hoffe ich schön.
0: Aber den kennen alle. Da können alle mitsingen. The Girl von Ipanema von Astrud Gilbert. Ha? Da.
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0: Ja, mit The Girl von Ipanema haben wir uns noch ein kleines bisschen brasilianisches Flair ins Studio geholt, nach dem Gespräch mit meiner Kollegin Annette über ihre Reise, über ihre Arbeitsreise nach Brasilien. Zusammen mit dem Veranstaltungshinweis heute Abend im Lila Drachen gibt es einen Vortrag über Menschen in Brasilien und ihre prekären Situationen. Und jetzt habe ich noch ein paar andere Veranstaltungstipps für euch. Wer Lust hat, das Tanzbein zu schwingen, für den habe ich noch Punkrock in verschiedenen Städten. Und zwar zum Beispiel in Dresden in der Chemiefabrik spielt Your Wingman and Soft Sun abends irgendwann. Schaut gerne in die Suchportale eurer Wahl. Chemiefabrik Dresden, Your Wingman und Soft Sun in Leipzig im B12 spielen Briefbombe und Kommando Brigitte Speer. In Leipzig im Black Label spielt Uli Sailor Punkrock Piano. Auch nicht schlecht. In Leipzig im Plug könnt ihr auf der Bühne Keeping Distance, Brickbiter und Le Roux. Ich vermute, es wird so ausgesprochen. Le Roux sehen auch dreimal Punkrock vom Feinsten. Und wer noch ein bisschen weiterfahren will, aber ein bisschen mehr erleben will, der kann zum Ant Like You Festival nach Torgau fahren, zum Entenfang. Und das geht heute los. Da spielen The Exploited, Cockney Rejects, Last Towns, Mike and the Assfuckers, Jugular und Antinorm. 16 Uhr geht's in Torgau los. Und weil ich den Namen so lustig fand, habe ich uns Kommando Brigitte Speer in den Musikabspieler gezogen, den ich hier im Radio benutze. Wir hören mal rein, den Song. Ups, richtig schöner deutscher Prügelpunkrock.
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0: Ja, Kommando Brigitte Speer war das. Heute zu sehen im B12 in Leipzig. Das B12 in Leipzig ist in der Brauhausstraße, aber nicht Nummer 12, wie man vermuten könnte, sondern Brauhausstraße 20. Da gibt es heute Abend Punkrock auf die Ohren, unter anderem das eben gehörte. Nun sind wir fast schon am Ende unseres Morgenmagazins angekommen, oder eigentlich sind wir schon im finalen Austrudeln. Ich würde euch mal noch erzählen, was ihr so demnächst noch hören könnt in den einzelnen Radios. Beim Freien Radio Stuttgart könnt ihr Endlos-Disc hören. Endlos-Disc ist immer dann zur Stelle, wenn mal nicht gesendet wird. Dank ihrer Beliebtheit ist sie aber fast mittlerweile so wichtig wie die Redaktionen oder ein kleines Steg. Das ab 10 Uhr beim Freien Radio in Stuttgart. In den Freien Radios Berlin-Brandenburg, die leider nicht mehr auf UKW zu hören sind. Aber auf DAB Plus könnt ihr hören, Kolha Campus, Scheherazade, Kaplan sammelt, Nummer 106, okay, im Austausch zwischen Pi-Radio und ehemaligen KOH Campus und dem sammelnden Kaplan und seiner Sammlung. Das ist ein sehr kryptischer Text. Hört mal rein, was damit gemeint ist. Und damit sage ich auch auf Wiedersehen nach Berlin und Brandenburg. Kommt gut durch den Tag mit dieser tollen kryptischen Sendung, die danach folgt für 2 Stunden. Wir schauen nach Radio Slupfort. Da kommt die Magazine Time ab 10 Uhr. Auch zu euch einen wunderschönen Tag wünsche ich. Beim Radio Unerhört in Marburg kommt die Sendung Plattenbau. Beim Radio Blau in Leipzig kommt der Rost brennt, Perlen und Blindgänger. Eine bunte Musiksendung aus dem Hause Radio Lotte in Weimar. Das könnt ihr hören ab 10 Uhr bei Radio Blau. Tschüssi nach Leipzig. Und hier bei uns bei Radio Korax kommt gleich Indie Re ist eine Austauschsendung. Das war ein Projekt, was leider ausgelaufen ist. Da waren verschiedene europäische freie Radios beteiligt und haben gemeinsam sich Sendungen produziert und ausgetauscht, indem Musikerinnen, die fernab vom Mainstream Musik machen, in den jeweiligen Regionen vorgestellt werden. Die Sendung Indire kommt hier bei Radio Korax gleich im Anschluss ab 10 Uhr. Und das, was ihr jetzt so gehört habt, das war das Morgenmagazin der Freien Radios in Berlin und Brandenburg. Und wenn ihr jetzt denkt, Mensch, so Radio machen, das ist irgendwie, da hätte ich auch mal Lust drauf, dann kommt einfach vorbei. 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Und ansonsten habe ich jetzt noch einen kleinen Hinweis auf ein Programm, was kommt. Und danach würde ich euch mit Musik von Nusrat Fateh Alia Khan und Eddie Vedder in den Tag schicken. Einen ganz entspannten Song. Punkrock hatten wir ja jetzt eben, den wir danach gleich hören. Ich wünsche euch einen wunderschönen Tag. Am Mikrofon war Uli. Vielleicht habt ihr ein bisschen was dabei gehabt, was euer Interessengebiet betroffen hat. Ansonsten wünsche ich euch sommerliche Tage. Vielleicht sehen wir uns auf dem Railfest. Ihr findet mich am Langerstand und uns von Radio Korax am Korax-Stand. Da könnt ihr Merch kaufen, Aufkleber mitnehmen und an eure Autos, Haustüren oder Mitbewohner taggen. Habt einen schönen Tag. Tschüssi.
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0: Hier ist immer noch Pi-Radio. Es ist 11 Uhr und jetzt kommt im ehemaligen Austausch zwischen Pi-Radio und Cola Campus unser Programm mit Filter von Rotem Deutscher. Manchmal ist es Kaffee, Zigaretten oder auch eines der britischen Gläser oder Aquavit oder so etwas wie ein Frostschutzmittel. Also einen Filter und jetzt auch das Radio.
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0: Jetzt ist es 12 Uhr, jetzt ist es Zeit für Subjektiv, eine Sendung aus den Herzen von Radio Korax, von Chaoten, für die, die es waren und jene, die es werden wollen.
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0: Kamikaze, de l'amour oder irgend sowas. Ich weiß nicht, irgendwas mit Liebe. Ich habe keine Ahnung, was die meinen. Die Bavarians waren das gewesen. Und damit herzlich willkommen zu Subjektiv hier auf Radio Korax 95.9 und das ebenso diese Sendung ausspielende Radio
1: Berlin, in Hamburg, in Neumünster, in Flensburg und in Dublin.
0: Genau. Hamburg?
1: Herzlichen Glückwunsch zur Wahl. Subjektiv ist die Sendung. Schnell Remsen ist der Mann auf der Erde, der die Platten am Laufen hält. Und hier in der Luft schwebt immer noch
0: Nico, der euch jetzt sozusagen mich vorgestellt hat. Das ist so ein Hin- und Her-Spiel, so muss man das machen. So geht, glaube ich, Lektion 1.
1: Eine gute Doppelmoderation.
0: Genau.
1: Das haben wir ja gelernt in der Ausbildung.
0: Genau. Und wer das nicht kann und will, der kann dann uns Schallplatten zuliefern. Das ist dann die
1: Recherche-Crew. Das 40-köpfige Team im Hintergrund, genau.
0: Aber da muss man auch erstmal hinkommen, weil wenn man das auch nicht kann, tja.
1: Nee, die wollten ja den Workshop nicht mitmachen. Ich habe gesagt, mach das mal, das ist ganz cool. Und die haben gesagt, nö.
0: Bleibt nur der MDR oder sowas.
1: Das ist ja auch so spät dann immer montags.
0: Genau.
1: Da kann ich nicht mehr.
0: Bettchen, alles sowas.
1: Ja.
0: Schön.
1: Ist natürlich, dann wird der Punkschein entzogen und man muss im Hintergrund die Arbeit machen.
0: Schlagermusik zum Beispiel.
1: Während wir hier uns im Ruhmesglanze sonnen.
0: Im Glanze fremder Aufnahmen.
1: Genau, die wir
0: raussuchen.
1: Wir rausgesucht haben.
0: Wir haben sie nämlich richtig drauf. Genau, so ist das Spiel.
1: Was machen wir denn heute, sag mal?
0: Punk, dachte ich.
1: Das ist gut, da bin ich genau richtig. Ich habe extra ein bisschen was eingepackt dafür. Und nachdem du hier mit einem französischen Punkrock angefangen hast,
0: ja,
1: würde ich sagen, lege ich, wie beim Mau Mau, den Punkrock mit drauf. La Meute von Crain.

0: Wow, wow, wow.
1: Jo, da wurde ein bisschen gesingelongt, wie wir Fachkräfte sagen. Cran ist das gewesen aus der Bretagne, immer noch eine ganz großartige Platte. Nate oder so ähnlich heißt die und ist bei Une Vie pour Rien rausgekommen. Immer noch die Empfehlung.
0: Ja,
1: für diese Art von Musik.
0: Ja, die Trommeln.
1: Angeeuter Straßenpunk.
0: Genau. Genau. Und hier auch immer noch das Herz am linken Fleck sozusagen. Alles korrekt und schön und nett, wie wir das sympathisch finden.
1: Voll.
0: Auch die folgende Band, die ich auf einem Sampler entdeckt habe, ist guter Dinge unterwegs und ist auch so ein bisschen bereit beizutragen, dass es anderen, denen es nicht so gut geht, etwas besser gehen kann. Aktuell sind Landowner dabei auf einem oder sind gerade auf dem 18-Track-Sampler erschienen, der das UN World Food Programm unterstützt. Immerhin ist ja da ein wichtiger Geber für das internationale irgendwas Bekämpfungsdings, die auf UN weggebrochen, seit Trump da eine Rolle spielt in diesem USA oder wie das da heißt. Und dementsprechend müsste es jetzt vielleicht auch kleiner anfangen. Ich weiß nicht, was so ein Tape abwirft und was das dann letztendlich für eine Auswirkung hat, wie viel Säcke Mehl, Reis oder irgend sowas, aber ist egal. Viele Tapes und viele Leute, die Tapes verkaufen, sind zusammen der Brei, der gekocht werden muss, damit es für andere funktioniert. Gun Not heißt das Liedchen. Gun Not.

0: Ja, vielleicht nicht ganz Hot Punk, aber irgendwie auch Hot Punk. Ich finde es total faszinierend, was Landowner hier produziert haben. Gun Nut hieß das gute Stückchen, auf dem Sampler rausgekommen. Und wenn ich das richtig gesehen habe, müssten die auch einen Longplayer gerade rausgeworfen haben, oder? Wo bist du auf die gestoßen?
1: Ja, ganz frisch, also ja, vor Mitte Februar haben sie eine aktuelle LP veröffentlicht und weil schon so, das war eher was Langsames, was wir gerade gehört haben. Die Freunde, die so auf nervöse Musik stehen, à la Minutemen oder so, ist das, glaube ich, eine Empfehlung. Landowner, die ja auch den sehr schnellen und immer gleichförmigen Beat beherrschen und so ein bisschen irgendwas zwischen Hardcore, Funk, Punk, Kram so sich drehen. Und offenbar schon den Titel zu entnehmen, nicht ganz unpolitisch sind.
0: Yes. Und das ist schon die Lupe für die nächsten Sendungen. Wir werden da sicherlich nochmal reinschauen. Aber jetzt ist heute. Und heute ist Pünktel.
1: Yes, wir springen in die Stadt, aus der du ständig Bands rauszupfst. Und da auch mir das immer wieder passiert, scheint es dafür zu sprechen, dass Melbourne ein ganz guter Ort für Musik ist. Und da bin ich heute bei der Recherche, nein, da haben heute die Recherchierenden unter anderem Polly and the Pockets mir auf den Tisch gelegt, haben gesagt, hier wäre eine Empfehlung, guck mal, ob dir das auch gefällt. Sage ich, puh, doch gar nicht mal so übel. Live to Loathe heißt die aktuelle EP, gerade erst rausgekommen Ende Februar. Und der titelgebende Song, das ist das, was jetzt gerade aufliegt.

0: fit musizierender Mensch dabei ist oder Tier oder was auch immer, dann kommt schon was bei rum. Schön ist, dass es Internet gibt, das uns daran teilhaben lässt. Das war bestimmt mal deutlich schwieriger, mal so den Australien-Punk kennenzulernen. Freundinnen und Freunde von
1: Kassettencheckerin. Auch für die Band so schwierig, dass die sofort abgehauen sind, nachdem sie die drei ersten Akkorde zusammengespielt haben und sich in der Regel nach Großbritannien verpisst haben.
0: Ja, Berlin oder London, ne? Sowas. Ja. Okay, dementsprechend aber, weil es so viele sind, müssen wir auch die ordentlich repräsentieren hier im Programm. Und ich habe auch eine Melbourne-Kombo aufliegen, die hatte ich schon mal vor 2-3 Wochen mit, glaube ich. Wire Doll heißen die. Das ist ein Anarcho-Punk-Projekt, welches schon eine modernere Spielart pflegt, aber... Hast du gehört?
1: Wir sind doch auch modern.
0: Ja, meistens.

0: Access?
1: Ich weiß nicht, wo man hingeht, wenn man eine ganz lange Aussprache von Access üben will. Vielleicht so zum Access Language
2: Accessologen.
1: Genau. Jedenfalls Wahnsinn, wie lange man das ziehen kann. Wired Wall aus Melbourne. Aktueller Kurzplayer, würde ich eigentlich sagen, sind noch 5-6 Songs drauf. Aktiv, Directiv heißt das Stückchen. Und ja, ist unter anderem bei Bandcamp zu finden. Ich finde die richtig stark, so was die da tun.
2: Mir gefällt das auch. Hab's aber noch nicht in Gänze, sondern nur jetzt hier in der Sendung bei dir. Ich muss mal raufgucken auf das und mir da das Gesamtohr holen. Wir sind ja immer wieder eigentlich hier aufgefordert in der Sendung, uns gegenseitig Dinge zuzuschieben, die nicht auch quasi auf der Hand erwartbar sind. Und deswegen muss ich jetzt hier einen Bruch einfügen und einen meiner New Yorker Lieblinge auftreten lassen, der hier über die letzten Jahre immer wieder auch mal da war. Der kleine rothaarige Giftzwerg, der uns, glaube ich, letztes oder vorletztes Jahr verlassen hat, James Chance, hat zuallererst sich im Namenskleid von James White musikalisch betätigt, zumindest was Veröffentlichungen anging, und hat da mit den Blacks zusammen eine EP aufgenommen, 1979, von der wir jetzt den großartigen Song Tropical Heatwave hören dürfen.

0: Und so hat man von PVC Records die Platte unter Umständen gleich neben der anderen PVC-Platte von Ben Brad Bryans Rock for Light stehen, was ich auch geil finde, was die da so veröffentlicht haben, so in der Bandbreite. Das hier waren James White and the Blacks mit Tropical Heatwave.
1: Ja, tatsächlich noch sehr weit gefasst, wenn das Pünk oder sowas sein soll, ne? Also die
0: Attitüde bevor, ist alles.
1: Genau. Bevor der Rock zum Punk kam. So, sehr die gut. Ich habe was aufliegen, was ist jetzt eigentlich jetzt sozusagen die Putzkolonne? Sowohl im Sinne von High Fidelity, um die es jetzt gleich gehen wird, als auch um, ich glaube, die Attitüde ist ähnlich. Es wird noch ein bisschen mehr gerumpelt. Es gibt noch mehrere Unterschiede. Die Veröffentlichungen sind gen Null. Das heißt, das Einzige, was ich jetzt hier habe, ist gerade so ein zugespielter Video-Mitschnitt von Feine Pinkel, die ich euch vorstellen möchte, weil Feine Pinkel in Halle auftreten werden am 7. März zum feministischen Kampftag Rabatz. Im Rabatz, in dieser Gartenkneipe am Galgenberg. Und das tun sie zusammen mit den Klabusterbärle, also noch mehr Gegensätze. Eine Band auch, die schon einige Male vinylisiert wurde gegen und auch in die Jahre noch nicht gekommen, aber schon reifer geworden ist. Kommt mit einem ganz Newcomer-Act zusammen, die aus Halle und Hoyerswerda stammen sollen und aber schön scheppern. Und das Ganze geht zusammen eben da irgendwie los und Flinters haben freien Eintritt und die Kerle zahlen dafür. So soll das Spiel gehen und das ist völlig in Ordnung. Und damit wir uns dran gewöhnen können, was da schön scheppert, ihr euch einstimmen könnt, das Lied auswendig lernen könnt, weil es wirklich ein gutes Mitsinglied ist, hören wir jetzt die Feinpickel.

0: Soweit ein Live-Mitschnitt der feinen Pinkel, wenn die jetzt groß rauskommen sollten, Geld verdienen und so weiter. 10% für uns, logischerweise, weil wir die Karriere auf den Weg gebracht haben. Am Wochenende zu sehen, hier noch das erste oder eins der ersten Live-Mitschnitte von irgendwie, kommt bestimmt irgendwann ganz viel anderes hinterher.
1: Ja, ist doch nicht schlecht, dann sind die wenigstens von der Straße.
0: Ja, unter anderem. Oder auf die Straße, zum Musizieren, raus. So, kann auch sein.
1: Yes. Da hast du ja unlängst bei denen, die von der Straße war, quasi nicht nur Eindrücke, sondern auch physische Beweise eingesammelt und mitgebracht. Und wir können ja durch diesen Umstand hier Sachen spielen, die sonst wirklich noch gar nicht so ohne weiteres habhaftbar sind.
0: Nee, denn,
1: sind Badaboom genau. Gibt es zwar auf Platte, aber ihre Bandcamp-Seite und auch die des Labels verweist ausschließlich auf alten Kram. Und insofern können wir hier so eine kleine Exklusivität walten lassen. Ich habe mir am Wochenende die Schallplatte von Badaboom genüsslich reingetan und bin für Bass verdingsbumst. Nicht nur vergnügt, sondern auch, ja, ich liebe sie. Und besonders liebe ich den Song Schau.

0: Herrlich.
1: Das hat Charme, oder? Diese Mischung aus
2: absolut.
1: Heimat und ich
2: wüsste zu gern, was sie singt, aber es ist auch egal. Es klingt irgendwie gut. Schau war das von Badaboom, Badaboom.
1: Ich glaube immer, dass sie irgendwie die Möglichkeit gefunden hat, so eine frühe Version des Google-Übersetzers irgendwo zu bannen. Und dann kommen irgendwelche hochgeistigen Texte mit einigen Termini und irgendwas und dann. Aber sie singt es gut. Ich finde das immer faszinierend. Bin mir nicht sicher, ob das sozusagen, ja, ob ich das auch so verstehen täte, wenn ich es geschrieben sähe. Ich bin mir nicht sicher. Keine Ahnung. Aber darum geht es nicht. Der Vortragsweise und
2: so. Macht nichts, sie soll das weitermachen.
1: Unbedingt. Und wenn ihr mal irgendwann die Möglichkeit habt, Badaboom zu sehen, ich weiß, dass die jetzt eine kleine Tour gemacht haben, aber vielleicht kommt ihr noch mal was hinterher und ansonsten freut euch irgendwann, vielleicht gibt es das Album mal im Internet und dann freut euch auf diese ganzen Sachen. Ich mache mal ein bisschen mit Rumpelkram weiter. Tin Can Army habe ich aufliegen. Eine Transformation.
2: Lange nicht gehört.
1: Ja, aus Westdeutschland, irgendwie 80er Jahre. Und dort, ja, damals war da noch was dazwischen. Jetzt kennt ihr es vielleicht als grüner Streifen. So heißt es ja jetzt ja immer noch, oder? Ja, aber die waren so in diesem politischen, antifaschistischen und so weiter und so weiter Kontext schwer unterwegs gewesen. Und ja, ich mag die sehr. Ich bin sehr froh, dass Krachschwindel Records damals diese Sachen, die sehr schwierig zu haben waren, nochmal alle zusammengetragen hat und auf Vinyl gepackt. Ich glaube, inzwischen dürfte das Album re-released worden sein. Irgendwann mal, ich habe es aber gar nicht im Blick. War irgendwann mal schwer vergriffen, damals.

0: Ja, mein englischer Song, Yellow Lights, ist aber der, der mir am ohrwürmigsten ist. Und dann habe ich ja so überlegt, und wenn zum Beispiel wie diesen, der damals die Schlachtrufe BRD-Sampler eröffnete, Guten Morgen BRD, und da geht es ja so um Heil Kohl und sowas. Kennt den noch wer? Ist Kohl eigentlich noch ein Begriff? Ich habe keine Ahnung. Der Eiermann. Ist lange her, ne, alles.
1: Der Enkel ist ja gerade dabei, große politische Karriere zu machen. Das Enkelchen von Helmut.
0: Wie heißt das
1: der
0: auch?
1: Aber Kohl? Nicht Kohl heißt.
0: Ach so, ja.
1: Nee, klar. Der heißt nicht Kohl. Der hat einen anderen Namen. Aber das ist jetzt auch nicht wichtig. Für mich
0: Söder.
1: Zumindest. Ist mir nur ist mir nur eingefallen. Ja, wenn der weiter so frisst, kommt er zumindest körperlich vielleicht irgendwann ran. ich habe jetzt auch was Schwungvolles. Lick Bill ist der Titel von ich weiß nicht, wie man es ausspricht. Dreilma oder so. Aus Oslo. Rumpelpumpel.

0: League Bill von Draumar oder so ähnlich. Ich habe immer mich angeschickt, Norwegisch zu lernen und weiß seitdem, dass man eigentlich im Norwegischen nicht so spricht, wie es da steht. Ich bin also bei einem auf ein A folgendes Ü völlig überfordert in so einem Namen.
1: Zumal auch, ich weiß gar nicht, schreibt man dort Üs überhaupt? Ich habe ja auch diesen Trend wahrgenommen,
0: Ich
1: dass man
0: glaube nicht.
1: eigentlich diese doppelbepunkteten Selbstlaute international mag, so wie man in Deutschland gerne so Sachen mit so einem Schräg wie das O, das Ö so schreibt.
0: Ja.
1: Genau.
0: Ich weiß nicht, es gibt das eigentlich nicht, aber das macht es auch nicht einfacher.
1: Ja,
0: Aber
1: okay.
0: egal, ich finde es schön schwungvoll. Die beiden, also sind vier und die rumpeln mächtig ein los.
1: Ja, ich kenne das Album auch und das ist wirklich Schepper-Sound, ne? Da ist wirklich viel Energie im Raum, wenn die irgendwas zusammentun. So.
0: Jupp.
1: Ö ist das Stichwort. Buchstabe O mit Strich durch oder im Durchschnitt oder wie man das auch immer. Ich habe keine Ahnung. Die Band aus Berlin, die ich vor einer Weile schon gespielt habe, du hattest dann zurückgemeldet, dass du die ganz spannend findest. Dann hatte ich in der letzten Woche die zur Eröffnung reingepackt, während du aber noch mit den ElektrikerInnen das Raumschiff
0: Ja, da habe ich
1: ausgedellt hast,
0: die
1: sozusagen.
0: Unterputzleitung neu verlegt, kurz.
1: Genau, hast du die gar nicht hören können. Ich denke, die heißen Durchschnitt, keine Ahnung. Haben halt dieses Kreis-Strich-Durch-Symbol und haben ihr neues oder ihr erstes Album, Stage 1, Stage 1 heißt das. Und das fetzt wirklich. Und ich habe noch einen Song rausgepickt, um Lust zu machen. DPSD heißt das Liedchen. Und ja, freut euch auf Pünkt.
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0: Durchschnitt oder Average, wie die BritInnen sagen würden, oder Ö, wie es vielleicht die Leute aus Schweden oder Norwegen oder sowas, wo man so durchstreicht. Schöne O's einfach durchstreicht.
1: Genau. Einfach mal durchstreichen.
0: Einfach mal durchstreichen, egal. Genau. DPSD heißt das Liedchen von Stage One Album. Ganz groß. Ich finde es wirklich ein gelungenes, sehr reifes Produkt, was sie daraus geschossen haben.
1: Klingt vertraut. Klingt, wie soll ich sagen? Klingt gut, aber man kennt den Stil. Hätte auch aus Melbourne sein können vor 10 Jahren.
0: Ja.
1: So, ne?
0: Rad neu erfinden muss man schon auch ein Ei auf dem Kopf haben, ne?
1: Ja, stimmt. Ist ja auch nicht bös gemeint. Zum Beispiel haben The Fall 1978 behauptet, das wäre jetzt eine voll neue Nummer. Das jetzt hier.

0: Ohne jede Frage ihre eigene Klasse. The Fall.
1: Ganz großes Kino. Und so wie du so als wie so ein kleiner Terrier an der Hose von The Fall hängst, um raus immer noch was
0: Absolut.
1: unabschüttelbar, so geht es mir auch mit manchen Bands, wo man irgendwie was so entdeckt und denkt, boah, es ist stark und es irgendwas spricht, das ist eine Klaviatur in einem drin, die so angeregt gespielt wird und dann bleibt man hängen. So geht es mir so unter anderem auch mit Brigitte Nervous. Irgendwie hänge ich am Zipfel wie so ein kläffender kleiner Terrier und freue mich jedes Mal irgendwie, wenn da ein Krumen runterfällt. Und der letzte Krumen, der runtergefallen ist, heißt Camisol Radio. Das ist ein Tonträgerchen, wo ja, Weiterentwicklung stattfindet, unter anderem mit Autotune und was man so aus Sachen, wie man sie mag oder manchmal auch weniger. Aber es gibt ein schönes Dingchen dabei, das heißt Triselektiv und ist nicht ganz Hardpunk, aber irgendwie Hardpunk.

0: Weiß ja nicht, wie das so ist, ob so Nietentypen so auch so viel Gefühl zustehen, wie es uns hier Brigitte Nervös rüberbringt. Mich macht das total an. Ich bin richtig Fan von auch mal einer schmalzigen Weise.
1: Das war nicht schmalzig. Das war mit Gefühl.
0: Ja,
1: Gefühle. Und Gefühle sind erlaubt. Die Gefühle haben Schweigepflicht. Ich packe was oben drauf. Und zwar könnte man überlegen, boah, was ist denn das? Marie Cruz, Soriano, Iloske, Afinan, Supiano. Das ist ein Alias von Siniestro Total aus Vigo, aus Galicien, die in den 80er Jahren aktiv waren. Eine Punkband aus dem Nordwesten Spaniens. Und die haben irgendwann mal so ein unter einem Alias was völlig anderes gemacht als 1, 2, 3, 4. Und El Vaticano war Arder ist der Beweis dafür.

0: wenn es um abseitige Klänge geht aus der Vergangenheit, diese zu heben und neu zu verpacken, um dann verfügbar zu machen, dann handelt es sich selbstverständlich um ein Produkt aus dem Hause Monster Records aus Spanien.
1: Ja, das passt dazu, genau. Übrigens müssen wir schon wieder Aheuerle rufen in die Runde.
0: Och, schon wieder rum die Zeit. Naja, das ging ja doch ganz schnell.
1: Ja, das war subjektiv gewesen. Radio Korax, Pi-Radio, Radio Blau, Freies Radio Neumünster, Radio Fratz,
0: Freies Senderkombinat,
1: Near FM in Dublin,
0: Near FM
1: und ja, Jota im Internet, subjektiv.net ist die Seite für die Playlisten und auch zum Nachhören.
0: Korrekt.
1: Wir verabschieden uns mit dem Metal und sage
0: Ahoi. Ich würde Tschüss sagen.
1: Sag ich auch.
0: Ich sage einfach Tschüss. Ja,

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2: Einen wunderschönen guten Tag, meine lieben Hörer. Ihr seid wieder hier mit mir, Elisabeth, bei Final Vinyl. Und heute habe ich einen ganz besonderen Gast, und zwar ist das Toni von Dolch. Wir lernen uns gerade erst kennen, aber der ist offensichtlich ein riesiger Musikfan und hat eine wunderbare Plattentasche dabei. Ich bin sehr gespannt, was wir da heute spielen werden. Und nach meiner internationalen Begrüßung geht es dann auch schon los. Welcome, welcome, hoschgeldenes dear listeners to Final Vinyl. The Radio Collection Show, and today I have a wonderful guest with me, and that's Toni from the band Dolch. And yeah, Dolch is, especially I feel for this time of year, for me, a very warm hug whenever I put it on. It's a very immense and immersive experience, and I hope you can add it to your rotation, experience them live. And I'm very excited to find out what he has got in his record collection. Already I've seen that he's a big music fan and also a surprise member of the band Union of Sleep, which is was one of my main discoveries at the end of last year, which I found very exciting. So yeah, but we will continue in German, but please don't worry. All you need to know is if we're laughing, it's because we're hilarious. If we're not laughing, it's because we're deeply profound. And music is our lingua franca. Ja, willkommen, Toni. Nach der langen Ansage.
3: Wow, cool, coole Sache. Ja, danke schön. Hallo.
2: Schön, dass du da bist.
3: Schön, dass ich hier sein darf. Vielen Dank.
2: Und ich kredenze dir als Einstieg für Feine Weine eine neue Platte, die auch zur Jahreszeit passt. Und zwar ist das die Karloff Cover Split, Karloff und Ulta. Und ja, wir starten mit der Karloff-Seite.

0: Vielen Dank, Carlo. Let the day begin, let the show begin. Hallo, Tom.
1: Hallo, hallo, Elisabeth. Hi, das war ein Carlo aus Berlin, ne?
0: Oldenburg.
1: Okay, cool.
0: So, also danke nochmal, dass du deine Platten mitgebracht hast. Viele an der Zahl. Weißt du so ungefähr, wie du so heute rangegangen bist an deine Auswahl?
1: Das war ein bisschen chaotisch. Ich war gestern erstmal, weil ich eigentlich gar nicht mehr bei mir wohne, ist ja auch egal. Auf jeden Fall habe ich da mal geguckt, oder bringst mal ein paar Platten mit, und hätte am liebsten 3 Tage damit verbracht, zu gucken, was ich mitbringe. Und habe dann einfach alles so unter den Arm geklemmt oder in diesen Reisekoffer hier gepackt, was ich dachte, dass ich spielen sollte. Und deswegen überrasche ich mich selbst ein bisschen.
0: Das finde ich super, ja. Okay, und wie startest du heute dann?
1: Ja, ich konnte jetzt hier den Punk ein bisschen mit Afghan Ricks, eine Band aus, ich weiß nicht Sacramento, sondern ich habe es vergessen. Auf jeden Fall Greg Dulli vielleicht bekannt, genau. Und die hatten diesen wunderbaren Hit Algiers, und drücke ich jetzt hier drauf, genau. Und dann läuft das schon. Ah, warte mal.

0: Ja, wo wir gerade bei der warmen Dolchumarmung waren. Auch Afghan Wigs schmiegen sich ins Gehör.
1: Genau, die sind, kann man gut mit anfangen. Kann man schon so ein bisschen die Knie zu bewegen. Also mhm.
0: Das ist heute der
1: die
0: Plan.
1: Hüfte, ja, vielleicht ein bisschen. Also ich, wenn ich Musik höre, nicht immer, aber so, man darf sich ein bisschen dazu bewegen. Mhm. Gerne, ja.
0: Ich habe aber das Gefühl, mit der nächsten schießt du dann vielleicht gleich schon zum Schulterzappel.
1: Das kann sein. Was hast du dabei? Ich habe mit ZZ Top, und zwar ist ein Klassiker, die Platte heißt Tres Hombres und der Song heißt Waiting for the Bus. Und als ich gestern die Platten geholt habe von meinem Zuhause, bin ich an einem Auto vorbeigefahren, da war ein ganz komischer Aufkleber drauf, so irgendwie mit so einer amerikanischen Flagge, und da stand drauf, if you don't like ZZ Top, fuck you. Kein Witz.
0: Ansage.
1: Deswegen dachte ich, das passt. Also spielen wir den. Also jetzt kann man schon die Knie und schon so ein bisschen was anderes bewegen. Ich hoffe, das passt jetzt. Moment.

0: Ah, der grobe Fliegenwechsel. Jetzt habe ich es verstanden.
1: Genau, genau. Das von ZZ Top. Ein Klassiker eigentlich. Gehört in jede Plattensammlung, glaube ich. Meiner Meinung nach. Tres Hombres. Diese grüne ZZ Top Scheibe ist, glaube ich, die erste.
0: Okay. Ich denke auch immer, dass man da, weißt du, das sind immer so Sachen, die dann von so Hits überschattet sind, sagen wir mal so, ne?
1: Ja.
0: Die Band ist bekannt für bestimmte Dinge, aber wenn man da so ein, noch nicht mal ein Deep Dive, einfach ein Dive macht in die Musik. Also ich mag diese Reduziertheit auch, ne? Das ist einfach funky, groovy.
1: Funky, groovy, man kann irgendwie rhythmisches Stehen dazu machen, wenn man nicht gut tanzen kann. Man kann so ein bisschen Square Dance machen.
0: Ja.
1: Und ja, der Basslauf, die Bassläufe sind einfach cool. Und das ist so zum Warmwerden jetzt, dachte ich mir, ganz gut.
0: Ja,
1: ja, auf jeden Fall.
0: Korrekt.
1: Ja. Okay. Das nächste geht schon irgendwie in eine andere Richtung, was ich mitgebracht habe. Wir hatten ja mit Dolch und hatten eine wunderbare Berliner Band mit als Support Act.
0: Okay.
1: Ein Duo, Produktionsgemeinschaft.
0: Mhm.
1: Und machen. Ja, die sind richtig cool. Die Jungs sind super nett und grüßen. Wirklich war, das war schon fast das Highlight hier auf der Tour. Und macht, die heißt, das passt auch wunderbar zum Tanzen. Die heißt, der Tanz geht weiter.
0: Okay.
1: Und ich spiele einen Song, der heißt Schwätzer. Genau, wenn ich es jetzt hinkriege, den anzumachen. Ich drücke einfach drauf. Nee, das ist 45. 45, genau.
0: Sorry, ich habe
1: ja, ich muss das hier mit der Technik
0: reingegrapscht in die Technik,
1: Verzeihung. Lernen. Okay, Isolationsgemeinschaft aus Berlin, unbedingt anchecken.

0: Also, dass das gut passt, das kann ich mir sehr gut vorstellen. Und es ärgert mich, es verpasst zu haben.
1: Wir haben gar nicht in Deutschland gespielt. Das war in Südeuropa. Und ich fand es super. Ist cool angekommen auch bei den Leuten. Ich dachte, ich habe schon so ein bisschen die Hoffnung gehabt, dass Leute, die zu einer Dolchshow kommen, auch vielleicht offen sind für andere Musik. Und ich wollte jetzt nicht noch eine Doom-Band und noch irgendwie was aus dem Black Metal oder irgendwie, sondern irgendwas, was so ein bisschen tanzbar ist und ein bisschen anders ist. Und ich mag die Lyrics auch, das erinnert mich an Trio von früher. Und und dann suchst du dir natürlich aus, mit welcher Band kannst du 10 Tage unterwegs sein, was hörst du dir jeden Tag, was erträgst du?
0: Okay. Und was war der gemeinsame Nenner im Bus?
1: Nee, da ging es jetzt einfach um diese Band. Einfach, was schaffst du wirklich, wenn du bist ja dann auch vor Ort und die spielen dann halt eine Show und ziehst du dir das jeden Abend eine Stunde lang rein halt irgendwie. Ja. Oder eine halbe. Die Jungs haben eine halbe bis 40 Minuten gehabt. Okay. Halbe Stunde. Nee, und das war einfach cool. Und dann waren die auch noch super nett. Also den Christoph kenne ich ein bisschen und den Jan auch. Von daher super coole Sache. Und es ist gut angekommen. Die Leute haben getanzt und bei uns haben sie dann eher das gemacht, was sie sonst machen. Ein bisschen rhythmisches Stehen habe ich ja schon.
0: Ja. Genau. Und Grüße gehen natürlich raus an Phantom Records. Ozzy ist quasi das Maskottchen.
1: Ah, okay. Schließlich der Kreis. Wunderbar.
0: Schließlich der Kreis, ja. Also wir haben auch schon Sondershow zu Phantom Records gemacht.
1: Sehr gut. Sehr gut. Genau. Okay. Ich bleibe so ein bisschen bei der Bewegung. Deswegen nochmal was, wo ich glaube, wo man so tanzen kann. Und wenn wir gerade schon gesagt haben, dass das vielleicht so ein bisschen Darkwave-Punk ist, dann spiele ich jetzt was für mich persönlich auf jeden Fall der Ursprung von Punk sein kann. Und zwar Jerry Lee Lewis.
0: Ja.
1: Jetzt weiß ich nicht, aus welchem Jahr. Ich glaube, irgendwann aus den 60ern. Das ist live aus dem Star Club. Und er spielt einen Song Money. Und am kurzen ist dieses Zitat, your money, no, your love gives me such a thrill, but your love won't pay my bills. 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
0: It's all I want.
1: Genau, und money. Das ist live. Und wie der Typ da reinhaut auf das Klavier, das ist ja für mich schon irgendwie ziemlich punk und ziemlich ja rau zu der Zeit halt auch. Ne?
0: Wurde ja auch dann viel so punkmäßig auch gecovert. Ne? Also ich kenne
1: das,
0: glaube ich, dann später aus Empire Records und da ist es auf jeden Fall eine Punk-Cover-Welt.
1: Macht totalen Sinn. Okay, das wusste ich nicht, aber macht total Sinn. Ja.
0: Das sind die Hausaufgaben, meine lieben Hörer. Ihr sucht bitte raus, wer alles I Want Money gecovert hat.
1: Okay.
0: Aber jetzt wird er Jerry Lee Lewis.
1: Okay.
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0: Das finde ich auch immer schön, wenn die Platten mit so einem Applaus enden. Das ist ja so aus der Zeit auch oft, ne?
1: Auf jeden Fall. Ja, Jerry Lee Lewis im Star Club, irgendwann in den, wir finden es noch raus, in den 50ern. Eventuell ein Song von den Beatles, meintest du, Ozzy?
2: Ja.
1: 60er. Auf jeden Fall Wahnsinn. Ich meine, mach so einen Song, heirate später deine Cousine, ich weiß nicht, was sie gemacht hat. Also, auf jeden Fall Punk, ja, für mich.
0: Okay.
1: Mache ich gleich weiter mit sowas. Und du hattest ja vorhin gesagt, Union of Sleep, magst du?
0: Mag ich.
1: Kam ja fast aus Hagen, wo ich auch herkomme, also Hagen in Westfalen. Und da kam noch die folgende Band auch her, zum großen Teil zumindest. Die heißen Burial und der Song heißt Speed at Night.

0: Ja. Yeah.
1: Also jetzt wird auf jeden Fall getanzt hier. Ich habe mein Bestes gegeben, hier das Mobiliar nicht umzureißen mit meinen Armen.
0: Ja, sehr geil.
1: Nicht Punk. Vorsichtig ums Glas rumzutanzen. Nein, nein. Burial.
0: Burial, genau. Ja, mit einem Mitglied auch von Union Sleep, die du ja so magst. Von daher passt das ja. Genau, ja. Verdammt gutes Schlagzeug, muss ich sagen. Ja.
1: Das hatte mich tatsächlich auch bei Union of Sleep sehr gecatcht, das Schlagzeug, ja.
0: Dann erzähle ich dir jetzt was. Der Union of Sleep Schlagzeuger war jetzt mit uns mit Dolch auf Tour, weil unser Dolch Schlagzeuger nicht konnte, hat der Union of Sleep Schlagzeuger mitgespielt. Siehst du? Von daher, ja.
1: Es trifft sich einfach.
0: Es trifft sich einfach.
1: Alles eine große Familie. Ich bin begeistert.
0: Okay. Nächster Song. Jetzt mache ich mal einen totalen Stilbruch. Ja, ich glaube, die fantastischste, schönste Stimme der Welt, meiner Meinung nach, auf jeden Fall. Es gibt, glaube ich, größere Stars. Elvis Presley war natürlich irgendwie der größte aller Zeiten, aber es gab in der Zeit noch jemand anders. Und ich kenne kaum jemanden, der so singen konnte. Und das ist auch wieder live. Dachte ich, was bringe ich mit? Ich mag auch Bruce Springsteen. Ich habe dieses Jahr Bruce Springsteen gesehen. Und da dachte ich, ja, okay, kennt man auch alles von. Das hier ist eine Live-Aufnahme von Roy Orbison.
1: Oh, okay.
0: Und die Band, die mit ihm live spielt, ist unter anderem, spielt da Bruce Springsteen mit. Ganz demütig, Hintergrundgitarre. Tom Waits spielt Piano. Elvis Costello macht auch noch irgendwas. Also kann ich nur jedem empfehlen. Und Roy Orbison ist für mich, also ich kenne ihn, wunderschön singen kann, gleichzeitig aber auch so düster sein kann. Genau, und die Platte, komplette Platte heißt Dark and Black and White Night. Und das ist eins der letzten Konzerte, die er gespielt hat, glaube ich. Und da würde ich, glaube ich, einen kleinen Finger für geben, dabei gewesen zu sein. Und der Song heißt, glaube ich, Only the Lonely, so fängt es an. Und ich habe noch mit meiner Mutter telefoniert und ich habe ihr versprochen, weil sie hat angefangen, Roy Orbison zu hören damals, klar, kenne ich daher. Und deswegen, den Song widme ich ihr. Hallo Mama.
1: Hallo Mama.

0: Oh ja, ein bisschen. Mehr oh, braucht man nicht sagen.
1: Braucht man nicht sagen, nee.
0: Ja.
1: Also normalerweise, jetzt würde ich reingrätschen, mache ich aber nicht, weil ich die Platte nicht dabei habe, mit Don Gibson, Sea of Heartbreak.
0: Okay, also, auch, ist das auch aus der Zeit?
1: Mhm, ah, ja, ja, das okay. würde jetzt Faust aufs Auge
0: Wahnsinn.
1: Passen.
0: Okay, ja.
1: Aber ja, wir machen mit was anderem weiter, was ich auch sehr lieben werde.
0: Genau, das war jetzt aber auf den Tipp von dir. Du hast ganz kurz gelugt, was ich da habe. Und passt aber auch, weil ja, Roy Orbison habe ich als Kind gehört durch meine Mutter. Und eine der größten Helden meiner Zeit, als ich Kind war, war Rocky Balboa.
1: Ja.
0: Und ich habe hier tatsächlich original aus meiner, ich weiß, eine meiner ersten Platten, die habe ich hier den Rocky-Soundtrack. Ich glaube, der ist von Rocky 4. Mhm. Und genau, da spielen wir jetzt mal was von. Das ist, der heißt der David Trapper. Ich muss mal kurz gucken.
1: Schauen Sie nach.
0: Schauen wir nach. Robert Tapper, No Easy Way Out.

0: Also ich bin begeistert und ich muss einfach nochmal eine Sekunde beziehungsweise 5 Minuten auf Sylvester Stallone verschwenden.
1: Gerne.
0: Ich liebe ihn. Und habe jetzt gerade die Doku auch geguckt, die frisch rausgekommen ist. Kann ich auch sehr empfehlen. Mhm. Und er ist auch mit den Musikauswahlen für seine Filme auch immer sehr involviert gewesen. Und ich finde, er hat eben so ein Händchen für einen bestimmten Cheese, der aber genau das trifft, was man braucht.
1: Auf jeden Fall. Es ist ja, genau, also ich kann es einfach nur genau das Gleiche sagen. Also ich bin ein Riesenfan auch. Und ich glaube, er hat ja damals kaum Kohle in der Tasche gehabt und hat irgendwie versucht, dieses Skript irgendwie zu verkaufen, irgendwie mit seinen letzten $100 noch irgendwie nach L.A. gefahren, glaube ich, hochschwangere Frau noch dabei gehabt und hat es irgendwie, ist komplett abgelehnt worden, alle meinten, das ist keine gute Story und das ist,
0: keiner wollte ihn,
1: der hat sich da noch reingeschrieben, ja, Wahnsinn, also als kleiner Junge, ich bin im, keine Ahnung, Rocky war mein absolutes Vorbild, auch wirklich zu wissen, so, weil ja, ich bin auch nicht in Saus und Braus aufgewachsen und dann war das cool, so irgendwie jemand zu haben, der auch so ein bisschen Outsider war und trotzdem vielleicht irgendwie seinen Weg machen konnte. Und interessanter Nebeneffekt, weil wir auch ein bisschen über Hagen geredet haben. Mhm. Sylvester Stallone macht Kunst.
0: Ja,
1: er sammelt Kunst, er malt und er hat ausgestellt in Hagen. Es war seine erste, glaube ich, außeramerikanische Ausstellung im Karl-Ernst-Osthaus-Museum in Hagen.
0: Wow, okay.
1: Und ich wollte natürlich unbedingt dahin, weil ich der größte Rocky-Fan bin, glaube ich, meiner Meinung. Ich hatte an dem Tag, es war ein Freitag im Dezember, aber einen Termin, um mir einen Zahn ziehen zu lassen.
0: Oh Gott.
1: Fucking hell. Und morgens hatte ich natürlich, bin wach geworden, habe mir all den Mut zusammengenommen, weil so ein Zahn ziehen, das ist jetzt nicht super spaßige Sache. Und dann ruft mich mein Zahnarzt an und sagt den Termin ab. Aber ich habe es einfach nicht mehr an dem Tag geschafft, nach Hagen zu fahren und Rocky zu sehen, also Sylvester Stallone zu sehen. Aber er war in Hagen, also ja, eine verpasste Chance. Er hat die Erde dort berührt, auf jeden Fall. Ich hätte ihn auch gern kurz gesagt, wie wichtig das ist, was er alles gemacht hat. Und genau, du hast gesagt, Over the Top, auch guter Film.
0: Also für mich ist es einer der most underrated, also es ist wirklich einer der besten Filme, die je gemacht wurden, meiner Meinung nach. Auch wenn es um sowas wie Themen wie Maskulinität oder Vater-Sohn und was weiß ich. Also es ist einfach, bedient alles und inklusive halt diesem Faktor Kitsch, der ja einfach perfekt ist.
1: Auf jeden Fall.
0: Ja super. Und ich glaube, ich habe sogar schon Over the Top Soundtrack hier gespielt. Ich hatte die Platte ja in Istanbul damals
1: cool.
0: mitgenommen. Auf jeden Fall, ja. Wenn man mich mal nachts außerhalb des Studios antrifft, um mich auf Sylvester Stallone zu sprechen, dann habt Acht. Es wird lange dauern. Aber in diesem Sinne möchte ich mit der unfassbaren Playlist so weitermachen.
1: Okay, okay, gerne. Ich muss noch ganz kurz sagen, dass ich versuche, mir diese Rocky-Jacke zu kaufen. Ich habe die online gesehen in Amerika. Und ich versuche, dann komme ich vorbei und dann darfst du die auch mal tragen.
0: Okay, alle Fotos mit der
1: es gibt ein paar Stars, also ich bin ja nicht so Starstruck, eigentlich ist niemand ein Held für mich, aber ich habe Sylvester Stallone verpasst, aber es gibt Leute für mich, die sehr besonders waren, vor allem in der Musik, die habe ich tatsächlich kurz kennenlernen dürfen. Das waren Fred und 2D Cole von Dead Moon. Die haben wir damals in 2016, glaube ich, 2017 in Seattle gesehen live und haben die haben da so auf so einem Hinterhof gespielt vor vielleicht 50, 60 Leuten.
0: Wow.
1: Und dann haben wir sie ganz demütig gefragt, ob wir vielleicht ein Stück von ihnen covern können mit Dolch.
0: Okay.
1: Und genau, und dann waren die total, also die sind gekommen zu der Show, die hatten glaube ich, so ein Kombi, so ein Mercedes-Benz irgendwie. Mhm. Da hatten sie einen Klappstuhl, zwei Gitarren und ein Amp drin und ein Sixpack Bier. Und das war so sind sie unterwegs gewesen. Und dann fand ich es total cool, dass so zwei komische Deutsche aus Berlin irgendwie die fragen, ob sie einen Song von denen covern können. Und haben sie noch gefragt, welchen Song? Dagger Moon.
0: Mhm.
1: Ja klar, es passt ja, eure Band heißt wohl auf Englisch Dagger. Mhm. Genau, die haben wir kennengelernt und das war so cool. Und die haben dann später nochmal hier in Berlin gespielt, die letzte Show.
0: Mhm.
1: Allerdings nicht mehr als Dead Moon, sondern nur noch Fred und 2D, weil Andrew Loomis schon gestorben war.
0: Mhm.
1: naja, die haben wir kennengelernt und das sind absolute Legenden für mich und die waren mindestens 10-mal so cool, wie ich gedacht habe, dass sie wären. Also es war wahnsinnig und die waren wirklich super nett und ja, deswegen spielen wir jetzt Dead Moon und ja, Fred Cole ist tot, Andrew Loomis ist tot, es gibt nur noch Tudi. Es gibt in Portland die Dead Moon Night zu Ehren von Dead Moon und wir spielen den Song dazu.

0: Die treuen Zuhörer von euch wissen, dass ich liebe den schrottigen Sound. Und ich habe, Toni hat auch gerade off-mic erzählt, dass sie ihre Platten mit den Füßen mastern.
1: Bestimmt.
0: Einmal drüber laufen, ja. Nochmal mit Mercedes was, drüber fahren, genau. Einbuddeln, ausbuddeln, auf die Platte drücken.
1: Irgendwo in so einem Hinterhaus, Hintergarten in Portland, genau, so haben die das gemacht. Ja, absolute Legenden.
0: Ja.
1: Wir fliegen von Portland Richtung Westen, West-USA, wir fliegen Richtung Detroit. Mhm. Da war ich einmal selbst, allerdings nicht zum Musik hören, sondern zum Eishockey gucken. Aber egal, das war damals eine der gefährlichsten Städte, in der ich war. Ich glaube, die hatten so mit die 4/5 höchste Mordrate. Okay. Aber egal, die Band heißt die Detroit Cobras. Mhm. Und ich finde es gerade nett, auch ein paar weibliche Stimmen zu hören. Von daher unglaublich tolle, auch ein bisschen tanzbare Band.

0: Detroit Cobras. Und an der Stelle, kleiner Shoutout, apropos weibliche Stimmen, Messer und Margit Hart sind ja gerade auf Tour in Nordamerika, wo Stimmt. wir auch gerade in Amerika rumrennen musikalisch. Ja, und ich habe leider Margit Hart noch nicht live gesehen mit dem neuen Album, aber Messer habe ich dieses Jahr gesehen und das hat mich auf jeden Fall jedes Mal horizontal gelegt.
1: Sie ja, sind zwei, großartig. Zwei unglaublich gute Bands, genau. Ja. Wir haben mit Margit Hart haben wir, glaube ich, letztes Jahr zusammen auf einem großen Festival gespielt, irgendwo in Polen.
0: Okay.
1: Und ja, Wahnsinn, das war richtig, ja, die haben unglaubliche Energie zu dritt auf dieser Bühne, ja. Also echt Wahnsinn, also das sind richtige Musiker, nicht so komische Punks wie wir, die können das echt und Messer habe ich leider noch nie live gesehen, aber wir waren jetzt in Italien auf der Tour und da wurde uns auch gesagt, dass das die größte Band da ist und ja, ich muss mich da noch ein bisschen reinhören, okay. Aber ja.
0: Also ja, das, ich finde das aber auch immer interessant, dieses Live versus Platte.
1: Ja, ja, ja.
0: Und die sind auf jeden Fall, nee, ich will gar nicht sagen, du wirst das erleben. Die wird es noch lange geben, denke ich.
1: Okay, ich bin gespannt. Ja,
0: ja. So.
1: Okay, das nächste Stück widme ich. Stilbruch,
0: wir bauen hier so einen Alarm, Stilbruch.
1: Stilbruch, ja, nö, eigentlich gar nicht. Aber ich widme das hier Ozzy, weil, weil du Danke. Heißt Ozzy, eigentlich ist das Spitzname. Das nächste Stück ist eigentlich original von Ozzy Osbourne.
0: Mhm.
1: Aber eine Coverversion von Charles Bradley. Und ich glaube, Ozzy Osbourne hat den Song über eine fiktive Partnerin geschrieben und Charles Bradley hat es, glaube ich, über seine Mutter geschrieben, die dann gestorben ist, glaube ich. Und der Song heißt Changes. Also als Ozzy nicht mehr bei Black Sabbath war oder zeitweise ausgestiegen war, hat er ja so Solo-Sachen gemacht und unglaublich kitschigen Song gemacht und Changes, war aber trotzdem Welthit und es gibt aber Charles Bradley und wenn ihr da draußen die Möglichkeit habt, vor allen Dingen euch, also ihr müsst euch diese Platte kaufen, Charles Bradley ist auch ziemlich früh gestorben mit Mitte, ich glaube er hat irgendwie 10 Jahre Karriere gehabt, er hat irgendwie mit 50 ist er entdeckt worden, mit 60 ist er gestorben, unglaubliche Stimme. Absoluter Soul und Blues, Wahnsinn. Und es gibt ein Video live auf diesen Plattformen, die ihr alle kennt, und da spielt er dieses Stück live und ich glaube, der singt es nicht, sondern er schreit, weint und also diese Version, die wir jetzt hören, die ist richtig cool, aber es gibt eine Live-Version und wer da nicht irgendwie zusammenbröselt und in Tränen ertrinkt, dem ist nicht mehr zu helfen.
0: Okay.
1: Trotzdem, für dich, Ozzy, hier im Studio.
0: Die milde
1: Version von Charles Bradley.

0: Die pure Emotion.
1: Ja. Er könnte zusammen mit Otis Redding und James Brown aufgetreten sein. Ja, hm. Ja.
0: Lockhair.
1: Okay.
0: Also wir gucken uns das YouTube-Video an.
1: Guckt euch das an.
0: Kleine Tangente. Aber manchmal muss man ja heulen, aber kann nicht. Und dann braucht man eben genau sowas. Mhm. Oder? Mhm. Sorry, das ist jetzt ein bisschen
1: also ich heul,
0: völlig ab vom Ding.
1: Alles gemacht. Gut, ich heule wie so ein Schlosshund, wenn ich mir das reinziehe. Ja. Ja. Und ich glaube, das ist ganz gut.
0: Also Leute, auch im Winter weinen. Manchmal ist es sehr befreiend, tut es. So wie tanzen.
1: Genau, tanzen, ja, okay. Ich mache jetzt mal einen harten Schnitt. Man könnte zu dem nächsten Lied tanzen. Mhm. Man könnte aber auch einfach den Kopf nicken oder einfach auch mit dem Kopf schütteln, weil man denkt, was ist denn das für ein komischer Sound?
0: Okay.
1: Und zwar habe ich mitgebracht, ja, eigentlich die größte Underground-Band in den Regionen, wo wir so unterwegs waren, Urfaust.
0: Aha, okay.
1: Mhm. Zwei total positiv verrückte, unglaubliche Musiker, spirituelle Kreatoren aus Holland. Die haben sich dieses Jahr leider aufgelöst.
0: Okay.
1: Beziehungsweise ihre letzte Platte gemacht und vor allen Dingen live waren das immer. Das ist die einzige Band, der ich abnehme, dass das ein Ritual ist. Nicht im okkulten Sinne, sondern wirklich. Es ist ein Schlagzeuger und ein Gitarrist, der singt. Und ich kenne selten sowas Düsteres. Die machen so eine perfekte Mischung aus Bursum. Mhm. Bursum braucht man nicht drüber reden, der Typ ist ein Vollidiot, aber die Musik war grandios. Mhm. Und Joy Division, irgendwie so dazwischen. Und auf dem gleichen Label, auf dem Dolch auch waren, oder sind, sorry, wir sind ja noch da. Und ich habe die auch kennengelernt, oder zumindest Jimmy, den Schlagzeuger. Und ja, also gerade live mehrmals, also auch da wieder, irgendwie sind wir heute tränennah. Also mit dem Whiskyglas in der Hand schwenkend in absoluter, ja, ich soll schon sagen, Katharsis-Situation, okay. Genau. Mhm. Ich spiele allerdings den schnellsten Song, den wir je gemacht haben. Der heißt Des halbtoten Dichters Scheinexistenz. Und sie selbst wissen gar nicht, dass der Song so heißt, weil die haben den einfach mal irgendwann so betitelt und das ist denen auch egal. Die trinken halt Bier und dann spielen die und dann machen die irgendwie so einen total abgefahrenen Sound. Und ja, auf jeden Fall, ich finde es mal cool, sowas im Radio zu spielen. Von daher Urfaust von Warn Records.

0: Grüße gehen raus an Sven. Dankeschön.
1: An den Sven? Mann. Ja, du kennst den Sven. Ja, auf jeden Fall. Grüße gehen raus. Sven, melde dich mal bei mir. Ich schreibe dir jetzt seit Tagen E-Mails und du meldest dich nicht mehr, du alter Hund. Ich weiß, wo du wohnst. Ich kenne dich und ich habe auf deiner Hochzeit gespielt. Nein, alles gut.
2: Jetzt haben wir hier den Stein losgetreten.
1: Nein, alles gut. Das ist so cool, wenn du auf einem, sorry, wenn ich das sagen darf, wenn du auf einem Label bist mit deiner Band und der Labelboss ist einer deiner besten Freunde geworden. So, das ist schon cool. Und ihr müsst mich nochmal einladen, habe ich gerade gesagt, dann spiele ich The Wounds of Barrowers. Das ist die andere unglaubliche Band auf diesem Label. Ich habe die Platte nicht eingepackt, warum auch immer, ich Hund.
0: Wahnsinnsbucht. Haben ja zum Glück auch viel live gespielt dieses Jahr.
1: Ja.
0: Ja, fegen einen immer weg vom Schemel, sag ich mal so.
1: Auf jeden Fall. Und sind die unglaublich nettesten Typen.
0: An der Stelle kurze Werbung, also Gregor von Runes of Barrowers, ne? Ja. Bei Drowned auch, und die haben ja eine neue Release auch im Schießfach. Also da sollte bald jetzt was von Drowned auch kommen.
1: Stimmt, ich hoffe, genau. Ich hab,
0: also nicht mehr dieses Jahr, denke ich mal, aber.
1: Genau. Drowned aus Berlin, glaube ich, einer der tightesten, oldschooligen, wirklich. Wie soll ich sagen, mit einem tiefen Sound. Ich weiß nicht, mir ist so ein tiefer Sound. Das ist ein ganz komischer Begriff, aber genau, ja. Das können die. Ja, wir haben, wir proben manchmal im gleichen Proberaum. Ich kenne die Jungs. Ja, und auf jeden Fall, da kommt, glaube ich, richtig was auf euch zu.
0: Ja, nee, da freue ich mich auf jeden
1: genau.
0: Fall.
1: Genau. Das passt eigentlich perfekt, weil jetzt kommen wir zu was, was auch einen tiefen Sound hat. Kommt auch aus meiner Heimatstadt. Und du hast ja gesagt, damals Union of Sleep. Ja, magst du. Und als Union of Sleep so langsam vorbei war, gab es diese Band. Und ja, ich habe mich am Anfang schwer getan, weil ich war so ein bisschen neidisch, weil auch fuck, jetzt von meinem Kumpel Asche, Grüße, falls du es hörst, der hat dann auch bei Union of Sleep Gitarre gespielt, aber er hatte dann schon dieses Projekt hier. Und das ist, glaube ich, ich würde sagen, Deep Sound passt. Also richtig gute Laune Musik. Also wenn ihr, ich finde ziemlich cool. Also die Band heißt Night Slug und der Song heißt, wie heißt denn der Song? Moment.
0: Der kann von mir aus Oh Fuck heißen. Night Slug, Oh Fuck.
1: All is Hell. Ziemlich dumpf, aber ja, viel Spaß.

0: Ich glaube, das war schon der nächste Song.
1: Ja, aber was ich bei Union of Sleep so mag, ist halt, dass es dann doch wieder funky und verrückt wird.
0: Ja, das ist bei Nightslack nicht so, genau. Ja. Das ist einfach nur absolutes Anti, absolutes Minus. So. Und das finde ich aber geil, weil es

0: die alle
1: holen. Toni wird euch alle holen.
0: Ich komm vorbei. Das ist eine Drohung. Ja.
1: Hilfe.
0: Okay. Machen wir weiter. Das nächste Stück ist von einer meiner absoluten wichtigsten Musikprojekte. Mhm. Heißt The God Machine. Mhm. Kennt kaum eine Sau. Ist irgendwie, ich glaube, ich komme auch aus San Diego, sind aber dann nach England gegangen. Mhm. Und auf Fiction Records, gleiches Label wie The Cure. Ich wollte das mal mit dem Sven wieder veröffentlichen, aber irgendwie hat das nicht geklappt. Ich finde es auch so eine Mischung aus dieser Düsterheit von vielleicht so Sachen wie Joy Division mit noch so einem, Cocteau Twins Touch. Mhm. Ist frühe 90er Jahre und ich spiele einen Song von Echo and the Bunnymen, also auch ein Cover. Okay. Der Song heißt All My Colors. Mhm. Und es gibt mittlerweile eine Nachfolgeband. Also ich muss ganz kurz die Geschichte erzählen, wenn ich die Zeit habe.
1: Ja, ja, du hast
0: The God Machine haben zwei Platten gemacht, die sind unglaublich. Scenes in the Second Story und wie hieß denn die zweite? Habe ich vergessen.
1: Insert Title Here. Das ist Live-Radio, mein Lieben.
0: Genau, lege ich nach. Und die haben die zweite Platte aufgenommen. Die erste Platte war total auch ein bisschen industrial und überladen mit ganz viel Sounds. Die zweite war total runtergestrippt. Da haben sie sehr minimal gearbeitet. Mhm. Und haben wohl, die Legende sagt, sobald ich es nachgelesen habe, ich habe es mehrmals gehört, es ist jetzt ein bisschen traurig, beim Vorab-Mix hatte der Bassist, glaube ich, krasse Kopfschmerzen. Mhm. Und die sind noch die haben das in Prag aufgenommen, sind da noch im Krankenhaus, weil es gar nicht mehr ging. Und da haben die wohl festgestellt, dass der krasse Erkrankung hatte. Und der ist innerhalb von 3-4 Tagen verstorben.
1: Wow.
0: Und die Band hat die Platte so veröffentlicht, in der Version, wie er es zum letzten Mal gehört hat. Mhm. Also die haben keine Hand mehr angelegt und haben sich danach aufgelöst. Ziemlich konsequent. Und sehr existenzielle Musik, also The God Machine. Kann ich euch nur ans Herz legen. Ich habe jetzt hier eine Coverversion ausgewählt, weil, Echo and the Bunnymen, damit habe ich nämlich auch schon so ein bisschen meinen 80er-Jahre-Touch mit abgedeckt. der Frontmann von The God Machine macht mittlerweile Musik unter dem Namen Sophia mit PH. Das ist sehr Singer-Songwriter-lastig, aber auch ziemlich sehr melancholisch. Genau, auf jeden Fall. Jetzt kommt The God Machine.

0: Vielen Dank für The God Machine. Und wir haben auch nachgeschlagen.
1: Genau, diese Platte, von der ich gesprochen habe, hieß One Last Laugh in a Place of Dying. Ein letzter Lacher in dem Ort des Todes. Hm. Also, ja, irgendwie eine krasse Story. Passt aber irgendwie zu der Musik. Und ja.
0: Ja, wirklich ein Geschenk. Und ich feiere auch einfach ja, die Bandbreite und die das, ja, Mixtape-Charakters dieses Sets hier tun.
1: Okay, ja. Ich mache noch ein sowas, was in die Richtung geht, was vielleicht auch ein bisschen nicht so richtig tanzbar und gute Laune macht, aber was passt gerade ganz gut.
0: Aber unbedingt aufs Tape muss.
1: Es muss drauf, weil eine meiner absoluten in der zweite Hälfte, also ich bin jetzt 45 und so vor 20 Jahren entdeckt habe ich Dead Can Dance und die waren früher, waren die irgendwie zu komisch für mich, das habe ich noch nicht begriffen. Und ich habe die zweimal live gesehen, einmal in Berlin und einmal in Athen in der Akropolis,
0: wow.
1: Auf diesem 2000 Jahre alten römischen, komischerweise römischen Amphitheater, während über Athen die Sonne unterging. Und ja, auch nicht gerade gute Laune Musik ist was, wo man vielleicht auch mal kurz, wenn man das nicht mag, dann kann man sich jetzt mal kurz irgendwie die Beine vertreten.
0: Nein,
1: und ansonsten einfach die Augen zumachen und genießen. Für mich ist das, also Brandon Perry und Lisa Gerard sind unglaublich in meinen Augen und in meinen Ohren vor allen Dingen. Und genau, das ist ein relativ frühes Stück, das heißt Persephone und das kommt jetzt. 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

0: Die religiöse Erfahrung.
1: Ja, jetzt sind alle eingeschlafen wahrscheinlich vom Radio oder weil sie in eine Kirche eingetreten oder
0: Sie haben eine Kirche eingetreten, das heißen wir hier nicht gut.
1: Das wäre doch okay. Ja, jetzt habe ich hier die Stimmung gekillt, aber das war mir wichtig. Also Dead Can Dance, keine Ahnung, also kann, weiß ich nicht, die Musik spricht für sich. Ja. Ich mache jetzt was zum Wachwerden vielleicht, hoffentlich. Ein Klassiker eigentlich und Queen, Freddie Mercury. Alle sagen, Bohemian Rhapsody ist der beste Song, den die je geschrieben haben. Ja, aber folgendes.

0: alles nochmal an die Wand geschmissen, Freddy.
1: Und Freddy wusste, glaube ich, zu dem Zeitpunkt schon, dass er diese unheilbare Krankheit hat. Mhm. Also, we keep on trying till the end of time. Ja. Von daher,
0: hier.
1: You live till you die.
0: Weisere Worte wurden nie gesprochen, ja.

0: Genau, fade out.
1: Ja, meine lieben Hörer, es ist wieder soweit, wir nähern uns, oder wir sind schon in dem Fahrwasser, dass wir uns dem Ende nähern, aber das Motto der Sendung ist ja, ein Song geht noch, one final vinyl. Wir können immer noch einen Song spielen, aber bevor wir das tun, Toni, möchte ich mich einfach nochmal ganz herzlichst bei dir bedanken, dass du hier Gast bei mir warst. Und wir haben gerade mal so die Oberfläche gekratzt. Ich liebe die Eklektik von dem, was du heute mitgebracht hast. Es war mir ein absolutes Fest. Also vielen, vielen Dank.
2: Cool, cool. Ja, danke. Ich bin auch gerade warm geworden. Also,
1: ja. Wir machen jetzt noch vier Stunden weiter.
2: Wenn ihr die Sendung macht, dann ladet mich nochmal ein. Und ja, vielen Dank. Ich habe gerade auch wieder gemerkt, wie schön es ist, einfach mal in Ruhe Musik zu hören. Und ja, danke dafür.
1: Korrekt, ja. Und wir, ja, wir hauen noch ein paar, wir schaffen noch was.
2: Wir schaffen vielleicht noch zwei. Das nächste ist schon wieder eine Coverversion. Das Stück ist eigentlich geschrieben und gespielt von 16 Horsepower.
1: Okay.
2: Und ich glaube, die Person, die das dann hört, die weiß, für wen es ist. Also es ist

0: Es ist Donnerstags, 16 Uhr. Es ist wieder Patientenantennen-Donnerstag. Und das ist die nächste Sendung, die Patientenantenne auf Pi Radio.
1: Das geht
0: So,
1: wieder
0: das Jingle fehlt uns
1: schnell.
0: noch, liebe Fanny. Was hast du gemacht? So, wir gucken jetzt mal. So, jetzt. So, jetzt drück mal rauf.
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0: Oh, wenn es immer in der Generalprobe alles glatt geht. Ja.
8: Diesmal Gott sei Dank GSD Stefan.
6: GSD.
8: Stefan an der Technik. Fanny mit all ihren Redundanzen. Hallo, willkommen bei unserer kleinen Sendung.
0: Hallo. Ich freue mich hier zu sein.
9: Hallo Fanny, wie geht's dir?
8: Wir haben eine Menge Musik mitgebracht. Und wir werden heute jemanden interviewen, aber das wird eine kleine Überraschung, vielleicht später dazu mehr. Und ich weiß nicht, Fanny, du hast ja wahrscheinlich wieder was für unsere Hitparade rausgesucht.
0: Ja, also Stefan hat recherchiert, ich habe es vorbereitet, ich habe die Entscheidung getroffen heute und... Wir haben. Wolltest du noch was sagen?
6: Nee, ich trau mich nicht.
9: Oh, wieso?
6: Macke, wo bist du eigentlich?
9: Ja, nicht hier.
6: Ich bin hier ganz allein.
9: Nicht hier. Angst. Der einzige Hahn hier, ne? Oh je. Yeah.
6: Ja, also hab auch nichts mehr zu sagen. Ihr habt gehört, ich darf noch recherchieren. Entschieden wurde woanders. Ist ja auch in Ordnung. Kann ich mich zurücklehnen?
0: Nein, aber das, ich hätte ja nichts zu entscheiden, wenn du nicht so wunderbar vorbereitet hättest. Deswegen, was hast du da Schönes rausgesucht? Oh, ich habe eine Psychose.

0: Jo, hat's gefallen.
1: Ja, ja. Grüße gehen raus nach Lüneburg, denn die PKL-Kolchose ist das psychiatrische Klinikum Lüneburg. Da ist es anscheinend irgendwie entstanden.
0: Da kann es auch so entspannt klingen, da so in der Lüneburger Heide. Ne? Schleswig-Holstein, die glücklichsten Menschen, oder ist das schon Niedersachsen? Niedersachsen, Entschuldigung. Lüneburg. Aber auf jeden Fall da, wo, so neben den glücklichsten Menschen der Deutschlands, ja. Da kann man auch mit Hose entspannt sein und trotz schlechter Nacht.
2: Ohne Hose.
0: Alles im Lot.
2: Ja, als Frau geht es noch so schnell, aber mir ist es kurz, ne? Aber als Mann ist es ein bisschen.
1: Kommt auf die Länge des T-Shirts an.
3: Ja, das war doch mal schöne handgemachte Musik. Ja. Mal ganz was anderes als der ganze KI-Gedöns, was man zurzeit um die Ohren gefeuert bekommt.
2: KI.
3: Ich frage mich über, wie die das schaffen. Ja. Also mit Psychose.
2: Ja.
3: Und dann als einzelner Musiker, Sänger, Songschreiber. Also erstmal musst du ja eine Band finden, die Musikinstrumente beherrscht, die zusammen spielen kann.
2: Im Studio.
3: Also das ist, dann gehen die zusammen ins Studio, die müssen ja irgendwie auch zuverlässig sein. Also ich finde, das ist schon eine enorme Leistung. Also
2: ja, dann hoffen, dass das ein paar Leute hören, damit man wenigstens ein bisschen was dran verdient, ne?
3: Ja, dafür spielen wir ja unter anderem auch öfter mal was, was nicht so oft im Radio oder noch nie im Radio lief.
1: Genau, ich habe den Song ja gestern Abend rausgesucht und da waren bis dahin 5 Menschen, die den vor uns gehört haben.
2: 5?
3: Ah, okay, ja. Sag nochmal den Namen und den Titel.
1: Fanny.
0: Bayram.
1: Bayram, B-A-I-J.
0: B-A-J. R-A-M, Bayram. Ich habe eine mit 5 O.
1: Ich habe
0: eine Psychose. Und dann findet man das auf jeden Fall bei YouTube.
1: Genau.
0: Können wir eine Werbung machen. Mal gucken, wie weit, ob unsere Reichweiten noch 14 Aufrufe mehr bringen.
2: Juhu, 14 Aufrufe.
1: Also ich finde, so für den Sommer ist das richtig schön. Also beschwingt kann man mit tanzen, ein schwieriges Thema, das ist trotzdem so schön. Ich glaube, er schreibt auch in den Kommentaren, dass er sozusagen eine für ihn als positiv empfundene psychotische Episode hatte. Das soll ja auch vorkommen, dass Menschen sagen, was ihr mir da wegnehmen wollt, das will ich aber behalten, weil ich finde es eigentlich ganz positiv, wenn da Mächte um mich rum sind. Das finde ich super. Medikamente, ist halt immer schwierig, wenn man von außen Angst haben muss, dass derjenige genug isst oder so, das abzuwägen. Aber scheint auf jeden Fall in dem Moment, wo er diesen Song komponiert hat, eine positive Erfahrung gewesen zu sein, die er da auch beschwingt in den Song einfließen lässt.
0: Mir hätte es voll Bock gemacht aufs Fette La Musik. Ich musste da irgendwie sofort dran denken, dass ja bald Fette La Musik ist.
3: Genau, am 21. Juni, ne?
0: Also,
2: ja.
1: In?
0: Nicht dieses Wochenende, nächstes Wochenende.
2: Oh, jeder wird ja wieder da.
3: Also wisst ihr Bescheid, wo ihr Fanny treffen könnt?
1: Ja.
3: Im Mauerpark vor der Bühne am Rumschunkeln.
1: Wo gehst denn du da hin, so Fanny, wenn du Viertel der Musik?
0: Guck ich mal, eine Freundin von mir singt mit ihrem Chor in irgendeinem Wedding. Aber sonst, mal gucken, weiß ich noch nicht.
1: Besten ist ja mal mit dem Fahrrad durch die Gegend fahren und einfach irgendwo hängen bleiben.
0: Also in der Kulturbrauerei habe ich schon tolle Sachen gesehen. Die haben immer, ich weiß nicht, ob die das immer noch machen, aber da gab es so immer so ein Brass-Festival. Auch mit so Live-Bands und so Flashmob-Geschichten und so. Wo dann alle irgendwie mit ihrem
1: Blechblasinstrument
0: hinkommen konnten und einen Song zusammenspielen. Irgendwie, wie heißt es da im Winning Deutsch? Französisches Institut, da war ich auch schon mal, das war auch ganz cool.
1: Kenne ich alle nicht.
2: Beginnt am 21. Juni nicht der Sommer offiziell?
1: Genau, da ist dann der kalendarische Sommer. Den meteorologischen Sommer haben wir schon.
0: Sommer, Sonne.
2: Sehe ich nicht, aber okay.
1: Auch nicht.
2: Also Frühling, aber.
1: Ja.
2: Mal gucken.
0: Der Tag am längsten und die Nacht am kürzesten.
2: Ja, das ist mir schon aufgefallen.
1: Der Tag am längsten ist es.
0: Ja.
2: Ja?
0: Ja. Was haben wir denn sonst noch so Schönes? Du hast auch mit Musik mitgebracht, ne?
2: Ich? Ja, stimmt. Ich habe 3 Lieder mitgebracht. Ich weiß gar nicht, ob wir alle schaffen heute.
1: Dann nichts ran wie ran, sonst.
2: Seid ihr schon im WM-Stimmung?
1: WM-Stimmung?
0: Also schon getippt. Hat irgendwer, nee, macht irgendwer, nee, bei einem Tippspiel mit?
2: Nee, nee.
1: Ja.
2: Oh.
1: Ich mache bei einem Tippspiel mit, weil ich das immer ganz lustig finde. Man überlegt sich dann vorher im Kopf so, oh ja, und, aber eigentlich ist das völlig egal, weil das immer so viele Überraschungen gibt. Ist ja so wie Glücksspiel. Das Schöne ist aber, dass, weil man dann mit anderen Menschen zusammentippt, man ja dann doch irgendwie so eine Konkurrenz entsteht und man so auf Dinge hofft. Ich finde es eigentlich ganz lustig. Mal gucken.
0: Hast du schon alle Vorrundenspiele durchgetippt?
1: Nee, nur den ersten Spieltag.
0: Oh, ich kack da immer ab in der Mitte. Ich hab dann, vergesse es dann immer irgendwann nicht.
2: Gibt es nicht so eine Orakel? Gab da früher immer so ein Orakel?
1: Ja, es gibt so einen Tintenfisch, der dann, okay. Da werden dann beide Mannschaften irgendwie reingelegt in so, und dann holt es eins irgendwie raus. Und dann,
0: also bei irgendeiner WM war es die Krake. Mal gucken, was es dieses Jahr ist. Ob es vielleicht die Giraffe irgendwie jeden Kopf richtig dreht oder so.
2: Ja.
0: Ob nach links oder rechts oder... Was wäre das perfekte WM-Tier? Das ist die große Frage.
1: Die Schildkröte, das sieht Faultier. So ähnlich aus wie so ein M.
2: Faultier-Schildkröte. Ich habe es richtig lange gedauert, wenn ich spannend wird, bis da irgendwas passiert.
0: Weiß ich nicht.
1: Die Schnecke.
0: Ich will den Orang-Utan nicht beleidigen.
2: Oder irgendwas Mystisches, müsste man so Astro-TV fragen. Und wieder.
1: Oh ja. Wir rufen bei dieser komischen Tante an und lassen uns die Karten legen für...
2: Ja. Wir bezahlen ja richtig viel Kohle, nur um
1: durchzukommen. Vielleicht haben wir deshalb kein Studiotelefon mehr.
2: Ne? Ja, genau. Ja, 1,99 Euro pro Anruf und schon haben wir...
0: Wir schweifen ab.
1: Ja. Aber das ist wirklich schwierig, diese Anrufgeschichte, weil es gibt ja Menschen, die da wirklich das brauchen und dann denken, dass das irgendeine Bewandtnis hat und da wirklich Wahnsinns... Niedrige Gelder drin versenken.
2: Schlimm irgendwie.
1: Also, okay, es gibt sowas wie Wahrsagen nicht.
2: Ja, vielleicht schon, aber nicht die, die in Astro TV da irgendwie was machen. Die
0: Man
2: machen nur
0: die
2: Geld.
0: Antwort nur in sich selbst.
2: Ja, und in dem WM-Song da.
1: Ach, wir haben WM-Song da, okay.
2: Ich weiß nur von Shakira. Oh, ich weiß nicht, wer da mitsingt. Das habe ich jetzt vergessen, aber.
0: Burna Boy.
2: Okay, und der Titel war Dai, nochmal Dai? Oder
0: ja,
2: nur?
0: So schön. Also ja. Interessant.
1: Also stopp. Das ist also der.
0: Dai.
2: Nee, mit AI. Mit D.
1: Achso, ich dachte, ist so mit Nachtreten. Fußball war fair, schaffen wir ab, bei uns ist Dai.
2: Ja, hast du dir vor, wie sagen vor, dass wir alle sterben.
0: Ja, wieder ein bisschen klugscheißen, auf italienisch heißt es. Los, voran.
1: Ach so.
0: Los geht's.
1: Dann hören wir mal rein.
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0: Hallo, hallo, hallo. Ja,
1: Let's
0: Mensch.
1: go.
0: Also, ne, Gott sei Dank, zum Schluss wurde noch gejubelt. Sonst war das ja so ein recht
1: Yay.
0: verhaltener Groovy-Song.
2: Ja, ich
0: War so Stimmung,
2: bin auch
0: also
2: gespannt, wie
0: Fußballstimmung hat er
2: dies
0: jetzt nicht
2: ja so
0: gemacht,
2: das
0: oder?
2: passiert, weil die meisten Spiele finden ja nachts statt. Also
0: Ja.
2: deshalb gibt es ja auch keine Biermeile, Fanmeile, am Brandenburger Tor.
0: Ja.

0: Die doch auch wieder so riesen Boykotte, Demos, irgendwas angekündigt bei irgendwelchen. Nee, wo war das? Die Iraner. Vor den Iranern hatten sie Sorge. In L.A., wenn die zu den Spielen kommen, dass die da, die Exil-Iraner, da irgendwie politisch sich da zu
1: Ja,
0: sehr.
1: das ist nun mal so.
0: Das
2: Und
0: war's.
2: Trump hat
0: Das
2: auch
0: war
2: irgendeiner Mannschaft angedroht.
1: Wenn sie gewinnen, fliegen sie raus, kommen sie in den Knast, oder?
2: Ja, irgendwie, wenn die
1: Was?
2: gewinnen gegen die Amerikaner, dann irgendwelche Sanktionen oder so.
0: Scheiß.
1: Mal gucken, was das wird, für den
0: Mal gucken,
1: Zirkus.
0: was Herr Trump entscheidet, wer Weltmeister wird.
3: Ja, der hat den auch schon den Friedensnobelpreis, den er nicht gewonnen hat, an sich genommen. Also was.
1: Hat er geschenkt bekommen?
3: Ja, das ist ja dieses Bescheuerte. Also er kriegt auch den WM-Titel geschenkt,
1: Er allein,
3: ne?
1: genau,
3: Genau.
1: er allein
3: Ja,
1: gegen die
3: ja.
1: ganze Welt und hat gewonnen. Mal gucken.
2: Ja,
3: Ja.
2: wenn ihr wollt, spielen wir jetzt einen Song
3: Ja.
2: und danach erzähle ich euch, wer das war.
3: Ja.
2: Und dann rufen wir den Künstler an. Ist das okay?
1: Ja,
2: Na
1: es kommt.
2: dann.
1: Aber sein der Song ist so, dass ich sage, mit dem rede ich auf gar kein Wort.
2: Sei denn, das ist zu krass für euch, aber das müsst ihr dann entscheiden.
1: Nee, jetzt
3: Oh.
1: haben wir es abgesprochen, machen wir so.
0: Ich drücke einfach
3: Ja.
0: auf Play.
3: Oh.
0: Ja.
3: Oh.

0: Ja, also der Künstler Bernd Kors singt hier einen sehr emotionalen Song und er ist Liedermacher. Er wirbt damit, dass Tourette sein Antrieb ist und wir haben ihn jetzt am Telefon. Hallo Bernd Kors. Ja, ich habe ehrlich gesagt vorab gar nicht so viel recherchiert und auch gar nicht jetzt irgendwie ganz bestimmte Fragen vorbereitet. Ich weiß nur, dir ist jetzt gerade ein unglaublich großer Schicksalsschlag widerfahren, erst vor ein paar Tagen. Und will dich auch gar nicht irgendwie jetzt in die Enge treiben oder so. Aber es gibt natürlich in der Patientenantenne immer so Fragen zur mentalen Gesundheit. Und du schreibst selbst, Tourette ist dein Antrieb. Wie können wir das verstehen? Wie können wir das übersetzen?
1: Ja, wie können wir das übersetzen? Also generell Menschen mit Tourette, die haben schon, ist mein Empfinden, haben viel Energie. Du bist ja permanent geladen, du bist permanent unter Strom und diese Energie will raus. Ich schlafe sehr wenig. Ich habe jetzt heute Nacht 3,5 Stunden geschlafen. Gut, jetzt wahrscheinlich auch durch meine private Tragödie, aber generell schlafe ich nie mehr als 4, 5 Stunden und bin auch immer voll Power da. Das ist wie so ein Akku, der einfach nie ausgeht.
0: Okay, das hört sich ziemlich hart an. Ist das in letzter Zeit besonders krass durch diesen Schicksalsschlag oder ist es generell mit derartigen psychischen Erkrankungen für dich schon immer vielleicht sogar so gewesen? Oder ja, wie muss ich mir das vorstellen?
1: Also generell ist so interessanterweise, wenn ich total unter Stress bin, habe ich so gut wie gar keine Zuckungen und fast, ich sage mal, fast kein Tourette oder sehr wenig, weil ich total fokussiert dann bin auf das, was jetzt gerade passiert. Und wenn ich dann so ein bisschen zur Ruhe komme wieder, dann wird es natürlich wesentlich schlimmer, als es dann vorher war. Dann habe ich sehr starke Zuckungen. Das ist aber schon immer, auch mit dem wenigen Schlaf und dieser innerliche Antrieb, das ist seit meiner Kindheit schon so.
0: Okay, dann nochmal zurück zu deiner Musik. Also, du hast jetzt am 5.6., glaube ich, vor 6 Tagen ungefähr, deinen neuen Song, deine Aura, released. Du meintest im Vorfeld selber, du hast dich jetzt gar nicht so großartig um Werbung kümmern können. Da waren erstmal andere Sachen, genau, da waren erstmal andere Sachen wichtiger. Aber deine Musik ist in Liedermacherkreisen beliebt, so habe ich es zumindest mitbekommen. Und wie ist das? Du singst teilweise auf Pfälzisch und teilweise auf Hochdeutsch, glaube ich, ne?
1: Beides immer. Ich singe immer Hochdeutsch und immer Pfälzisch. In jedem Song, in beiden, ich nenne es jetzt mal Sprachen oder Dialekten, tatsächlich auf, ja.
0: Ah, okay. Also du nimmst jeden Song in beiden Dialekten auf und. Ah, okay. Woher nimmst du deine Themen? Also, wir haben jetzt einen Song gerade gehört, da ging es um eine sehr leidenschaftliche Beziehung. Das fand ich sehr schön.
1: Bei dem Song Hurensohn. Da war es mir ein unheimliches Anliegen, weil in meinem Umfeld gibt es Menschen, die in einer Beziehung sind, die sehr toxisch ist. Und es sind da immer die Frauen die Opfer. Und ich habe dann irgendwann mal angefangen zu recherchieren und war schockiert, wie viele Frauen Opfer häuslicher Gewalt alleine in Deutschland werden, jedes Jahr und kaum jemand was dagegen tut. Deswegen ist auch der Song bewusst auch so, ich habe dann lange auch mit meiner Agentur darüber gesprochen, kann man den Song Hurensohn nennen? Ich sage, ja, ich möchte das bewusst und provokativ auch machen, dass man auch hinhört und dass man auch zuhört und aufmerksam darauf wird. Und da ging es drum in dem Song Hurensohn, das war jetzt der letzte Song, genau. Und jetzt und am 5. Juni kam ja deine Aura raus. Die Themen, wo nehme ich die her? Also meine Frau, mit der ich seit über 30 Jahren super glücklich verheiratet bin, sagt immer, willst du mir irgendwas sagen? Wir sitzen in der Küche und ich empfinde irgendwas und dann fange ich einfach an, ich nehme da meine Tenorgitarre in die Hand und spiele einen Song und singe dazu und den gibt es noch nicht. Das kommt einfach aus mir raus. Sie sagt, du hast so eine manisch-depressive Phase, dann kommen dann die ganzen Songs da raus und dann ist so ein Song auch wirklich innerhalb von einer halben Stunde ist das grobe Gerüst schon komplett entstanden.
0: Wow.
1: Ich weiß nicht, wie ich das mache, aber es ist einfach so. Bei dem Song Deine Aura war es so, ich sagte eben, ich bin mit meiner Frau schon sehr lange glücklich verheiratet und wir haben uns in der Zeit kennengelernt, wo die Neue Deutsche Welle halt noch sehr präsent war. Und da gab es ja so tolle Texte auch und ich wollte meiner Frau eine Liebeshommage schreiben, aber ich schreibe ja immer recht düstere Songs, die immer so ein bisschen so, ah, die sind schwer. Und ich wollte einfach mal einen Song schreiben, der so ein bisschen in diese Zeit zurückversetzt, in diese 80er, Anfang 90er, Neue Deutsche Welle, und wollte ihr sagen, deine Aura ist nicht unsichtbar. Ja, ich wollte ihr so eine Liebeshommage, was sie für mich bedeuten, das wollte ich ihr in so einen Song reinpacken.
0: Toll. Ja, genau. Das ist ja sowieso wahnsinnig spannend, wenn man jemanden hat, für den man gerne etwas erschaffen will, wie zum Beispiel schöne Songs. Du erzählst ja auch bei Instagram, machst du viele Feeds, Video Reels fertig. Ich gehe mal davon aus, die hast du bisher immer in deinem Zuhause gemacht. Da bin ich ja auf dich aufmerksam geworden, weil du immer von deinen Songs so ein bisschen so rekapitulierst, Musikgeschichte auch tatsächlich mit einbringst. Und das ist ja ein total tolles, interessantes Spielfeld, was du da auch hast, ne, was du dir da gebaut hast.
1: Ja, ich finde irgendwie so, wenn Leute immer posten, hört meinen Song, hört meinen Song, hört meinen Song, bitte hört meinen Song und hört nochmal meinen Song. Ich verstehe natürlich die intrinsische Motivation dieser Menschen, weil so ein Song ist Arbeit. Und man möchte auch ein Stück weit dafür, dass die Menschen das mitgenießen. Und ich habe gedacht, Mensch, hört doch einfach mal diese Zeit, in dieser Song entstanden ist. Hört euch doch mal diese tollen Lieder. Man denkt immer so, Hubert K. oder Ideal oder so, das sind alles so diese blöden 80er-Songs. Aber diese Texte sind ja teilweise so tief. Und das ist so die Idee, die Menschen da auch wieder ein Stück weit mitzunehmen in diese Zeit, zu sagen, nee, wir hatten auch da super coole Texte, hört mal rein, das wird euch gefallen.
0: Okay, also wir wünschen dir nur das Beste. Ihr findet Bernd Kors, Kors mit Z hinten.
2: Darf ich noch eine Frage stellen?
1: Ganz einfach. Also wie das Kurz, Gegenteil von Lang. Und
0: genau, wie das Kurz, genau. Nur mit O, genau.
1: Genau.
0: Fanny will noch eine Frage stellen, ich übersetze mal für dich.
2: Genau, es kann sein, dass du mich jetzt schlecht hörst. Also das mit dem, das machst du ja scheinbar auch öffentlich, ne? Mit dieser Tourette-Diagnose, das ist ja für uns auch irgendwie spannend. Verarbeitest du auch das in Songs? Gibt's Beispiele für Songs, wo du da das irgendwie mit dir verhandelst?
1: Das habe ich nicht verstanden. Verarbeitest du das in deinen Songs und?
0: Genau, sie will wissen, ob du deine psychischen Erkrankungen, ich denke mal, es ist ja meistens eine Mischdiagnose, ob du die auch in deinen Songs thematisierst, weil wir suchen hier ständig nach Songs, die zum Beispiel Psychosen thematisieren, weil das ist so unser Steckenpferd. Und genau, das wäre einfach interessant zu wissen, ob es da was gibt.
1: Genau, nee. Also mein Song Papierboot im Ozean. Ich fühle mich wie ein Papierboot im Ozean. Zerbrechlich, gebannt. In dem Song Papierboot im Ozean, da möchte ich so ein bisschen bildlich darstellen, wie ich mich fühle. So Mensch mit Tourette, du wirst ja oft beleidigt, du wirst blöd angeguckt. Und ich stehe auch öfter auf Bühnen, auch für mein anderes Leben. Ich habe ja ein Softwareunternehmen und halte Vorträge und die Leute denken immer, hä, was ist mit dem? Warum zuckt der rum? Warum sagt er fick dich oder irgendwas? Oder ganz komische Sachen. Und in dem Song Papierboot im Ozean verarbeite ich das zum Beispiel, wo ich erkläre, wie fragil eigentlich so ein Leben ist. Du stehst da vorne, du siehst so stark aus, aber innerlich ist alles so fragil und so schnell zerbrochen. Und das verarbeite ich so mit so einem Song zum Beispiel,
0: Fanny, noch eine Frage? Sonst würden wir jetzt nämlich deinen Song, Deine Aura, endlich mal spielen. Das ist ja ein Radio-Release und wir sind auch ganz stolz und freuen uns total drauf. Wie gesagt, also ihr findet Bernd Kurz, wo nochmal, wo können die deine Songs hören?
1: Instagram, Spotify, Aluga natürlich, da sind auch immer Videos dabei, auf Apple Music, auf iTunes, wo auch immer. Überall, wo du Musik hören kannst, wirst du garantiert auch meine Songs hören.
0: Okay, super. Dann klickt euch rein und wir spielen den Song ab.
2: Die Aura auf Pfälzisch. Ja.
0: Die deine Aura auf Pfälzisch, genau.
1: Ach, das ist ja genial. Ach Gott, das ist ja lieb von euch.
3: Gut, bis dann.

0: Also Stefan und ich, wir sind hier noch am Mikro.
1: Ja, natürlich.
0: Der Raum langsam wieder.
1: Ja, wir haben mal geguckt, weil man hat ja so eine Vorstellung von, das sind so die Leute, die die ganze Zeit nur rumschimpfen und nicht mit Beleidigung verunsichern. Das ist aber nur eine Begleiterscheinung bei einer Erkrankung von Tourette. Das kann sich auch in einfachen, ich glaube, der Bernd hat es ja gut erklärt, so dieses Zucken, dann fängt dann an zu zucken, kann das motorisch überhaupt nicht kontrollieren. Man redet dann so von sogenannten Ticks, die da ausgelöst werden und nicht kontrollierbar sind. Und dazu kann auch, das ist eine relativ geringe Zahl, glaube ich, 20% oder nur so von Menschen, die an Tourette erkrankt sind, fluchen auch, sondern die haben dann andere Ticks, die nicht kontrollieren können. Und das ist leider zwar behandelbar, also dass diese Ticks geringer werden, aber es ist nicht wie bei anderen Dingen.
2: Medikamentös meinst du jetzt oder behandelbar?
1: Ne, das ist medikamentös, kann man so ein bisschen Erleichterung schaffen, aber oft ist es eher so verhaltenstherapeutisch zu gucken, dass man dann andere Handlungen tut und es abmildert, aber man kriegt es wohl nicht komplett weg. Ist eine ziemlich blöde Diagnose.
0: Also es scheint auch eher so wie ADHS und so biologisch neurodivergent.
1: Man redet von einer neuropsychiatrischen Erkrankung.
2: Das ist ja sowieso
0: Also neurologisch später.
2: So ein fachwissenschaftliches Thema, wie nenne ich das? Ne? Nenne ich das psychische Erkrankung, nenne ich das Störung, nenne ich das Spektrums irgendwas, nenne ich das Behinderung, nenne ich das geistige Behinderung, nenne ich das kognitive Einschränkung. Also ich weiß nach so vielen Jahren, wie ich mich jetzt schon mit diesen Thematiken beschäftige, immer noch nicht, wie ich was nennen darf überhaupt.
1: Das Schöne ist, wir können uns das ja aussuchen. So, ich versuche dann immer, wenn ich Menschen neu kennenlerne, die in die Betreuung kommen, immer von dem Notfallprogramm der Seele zu sprechen. Gerade bei vielen psychiatrischen Erkrankungen. Das ist, finde ich, so eine ganz sympathische Erklärung. Es gab irgendwann mal einen Grund, warum das Sinn machte, so, dass die Seele so reagierte und es ist wie ein Notfallprogramm, wo der Körper einfach weiter im Notfallprogramm läuft und jetzt müssen wir wieder zurück in den Normalmodus oder so weit wie es geht in den Normalmodus. Ob man das komplett abschalten kann, das Notfallprogramm, weiß man nicht, aber es ist eben eins, was ausgelöst worden ist und was uns allen als Menschen eigen ist, dass es Situationen gibt oder Erfahrungen gibt über einen kurzen oder langen Zeitraum, die dafür führen, dass die Seele in den Notfallmodus geht. Und das kann deshalb auch jedem passieren und hat dann nicht diesen Beigeschmack von krank, nicht krank, sondern das ist eben so, die Seele reagiert auf starke Verletzungen irgendwie. Und
0: ja, das habe ich bei Depressionen, Psychosen,
2: du, Stefan,
0: Persönlichkeitsstörungen, also ist es, glaube ich, so.
2: Du sagst ja, also es gibt ja ganz viele Betroffene, die sagen, eigentlich ist es für mich so eine Superkraft, so eine Gabe, so, weil, also gerade zum Beispiel jetzt bei Psychotikern ist es ganz häufig so, dass sie dann also in diesen 6 Wochen oder was, oder 15 Wochen Psychose plötzlich so sensibel sind, die können plötzlich, also die haben plötzlich übernatürliche Fähigkeiten und deswegen, und wenn die im Griff haben, also wenn die sich trotzdem unauffällig verhalten, es gibt genug Leute, die sind intelligent genug, die, da kriegst du als Außenstehender gar nicht mit, dass der psychotisch ist.
1: Das mag sicherlich sein. Es gibt ja auch Menschen, die hören Stimmen und haben damit nie ein Problem, weil die halt positive Sachen zu denen sagen. Wenn man aber die ganze Zeit beschimpft wird und das nicht aushält, dann braucht man irgendwie Hilfe. Und dann, das ist, glaube ich, das, wo ich mitgehen würde. Superkraft, weiß ich nicht. Ich glaube, man wird dann dünnhäutiger und kriegt mehr mit. Ob das immer gut ist, dass man für alles reizoffen ist und das alles auf einen einströmt und ob man das schafft, das gut zu verarbeiten, das, glaube ich, ist dann eher das Problem. Weil wenn so viel einströmt, irgendwo muss man es hinpacken und dann werden Dinge auch bedrohlich und wenn man sich bedroht fühlt, ist man, glaube ich, auch in Not und dann wird aus der vermeintlichen Superkraft eben auch was, was Schaden an einem selbst auslöst.
2: Ja, ich kann ja vielleicht schon mal spoilern, im September werden wir erneut Friedemann Ziems hier haben. Der hat es jetzt nämlich geschafft und hat seine Autobiografie fertig. Und wir dürfen alle ganz gespannt sein. Es ist noch nicht veröffentlicht. Ich darf noch nicht so viel verraten. Ich habe es jetzt schon mal zum Lesen bekommen, aber ich darf, wie gesagt, noch nichts verraten. Aber genau, können wir gespannt sein, was er da schreibt. Also was ich sagen kann, es ist teilweise Dokumentation und teilweise aber auch echt krass viel, ja, fast schon Fantasy-mäßig, so an den Grenzen des Bewusstseins entlang.
1: Ich bin sehr gespannt. Also ich weiß, was ich eben erklärt habe, ist halt meine, für mich eine Erklärung, wie man das betrachten kann. Ich glaube, jeder Mensch hat da auch, der erfahren ist mit Psychosen, hat da vielleicht nochmal eine andere Sicht drauf. Und da bin ich gespannt. Wir werden Leute das zur Verfügung stellen, was sie da erlebt haben und wie sie damit umgegangen sind und das in irgendeiner Art und Weise verarbeitet haben, ist das ja immer ganz, ganz, ganz gut, das zu lesen und zu wissen, okay, da gibt es auch solche Erfahrungen.
2: Genau, und du, Florentine von Cornelius, du hockst da so.
3: Ich bin irgendwie durch heute.
2: In der Ecke.
3: Ich bin so durch.
0: Ey, Florentine hat uns ganz viel Partymusik mitgebracht.
3: Ja, also, Party.
0: Bringt uns wieder zum Tanzen.
3: Ja, K-Pop oder J-Pop? Also koreanisch oder japanisch? Japanisch?
1: Ich bin für Japanisch, weil K-Pop höre ich schon zu Hause, muss ich schon zu Hause zu oft haben.
3: Oh Gott, okay. Okay, dann Horror Queen von Phantom Zeta oder so. Mal gucken.
0: Ich habe hier sowas in so Schriftzeichen. Ich hoffe, das ist der richtige.
3: Oh, ich hoffe. Oje.

0: Ja, wieder wach. Wir sind schon fast am Ende der Sendung. Ich kann ja nochmal sagen, morgen ist der Lauf zum Tag der seelischen Gesundheit rund um den Obernhafen. Wer da möchte, kann da hingehen. Da wird es viele Infostände von Trägern und Menschen geben, die sich in dem Bereich um die ambulante Psychiatrie sehr kümmern. Da werden Menschen auch laufen, um ein Zeichen zu setzen, um sichtbar zu sein, dass das eben zur Gesellschaft gehört. Menschen, die nicht ein geradliniges Leben führen können. Ja, kann man vorbeigehen. Geht, glaube ich, ab mittags los, da am Obernhafen, und dann anmelden hätte man sich, glaube ich, für den Lauf müssen. Aber ich glaube, die sind da nicht so. Wenn da noch wer kommt und sagt, ich möchte hier mitlaufen, den Kilometer einmal um das schöne Becken, was da ist, werden die sicherlich auch nicht Nein sagen.
1: Lasst euch mitreißen.
0: Genau. wir haben noch einen schönen Song zum Ende. Den habe ich gestern Abend bei der Recherche auch entdeckt. Danger Dan macht nämlich ein zweites neues Klavieralbum, was rauskommt im September. Die erste Promo-Single ist jetzt draußen. Die heißt Alle meine Freunde. Und
1: Die meisten meiner Freunde.
0: Und ist ein Song so um, ja, eigentlich so ein Lebensthema, so irgendwo nicht ankommen, mit sich selber nicht ankommen, was er da besingt. Und dass es, wenn man Menschen hat, denen es ähnlich geht, dass es dann schön ist, wenn man mit denen zusammen ist und das Gefühl teilen kann. Und da dachte ich so, das passt ja irgendwie auch zu uns. Viele Menschen leben ja in therapeutischen Wohngemeinschaften und sind sozusagen Zwangsgemeinschaften, wo man, ja. Und mal gucken, was ihr dazu sagt zu dem Song. Ihr könnt ja zum Glück nichts mehr dazu sagen. Das machen wir dann nächste Sendung.
1: Cliffhanger.
0: Macht's gut. Tschüss. Tschüss. Na, jetzt musst du noch aufdrücken.
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0: Jetzt.
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1: Ein herzliches Hallo. Ihr hört Radio Woltersdorf mit den Diggin Diggis. Und die Diggin Diggis, das sind wir. Mein Name ist Tim und mir gegenüber sitzt Max.
2: Hallöchen.
1: Hallöchen, Tag. Wir sitzen heute bei mir auf der Terrasse. Es ist ein schöner, lauer Sommerabend und in der Ferne hört man so leicht die Kinder schreien und ab und zu hört man auch eine Kreissäge. Das hört sich so ein bisschen an wie bei Titus Jonas auf dem Schrottplatz von den 3 Fragezeichen. Genau. Ich wollte ganz gerne noch, bevor ich mit der Platte starte, die ich dir heute mitgebracht habe, kurz über die letzte Sendung reden, beziehungsweise einfach auch nur mal loswerden. Also beim letzten Mal hast du ja Wendy Renee vorgestellt mit ihrer Anthology.
2: Aha.
1: Und hast sehr spannend auch über die Biografie erzählt. Und dann haben wir auch über Gospel geredet und ich kam dann auf eine so eine Platte, die ich damit direkt in Verbindung gebracht habe. Und ich habe dann nach der Sendung geschaut, habe nach der Platte geschaut, die ich da im Kopf hatte. Ich wusste auch den Sänger und Artist nicht mehr. Ich wusste nur noch, das ist die und die Platte. Und dann stellte sich raus, das ist die Platte von Johnny Frierson, der Bruder.
2: Der Brudi.
1: Der Brudi von Wendy. fand ich sehr bemerkenswert. Und die Platte heißt Have You Been Good to Yourself? Und dieses Album kam auch eigentlich nur auf einer selbstverlegten Kassette raus, die in irgendwelchen verstaubten antiquarischen Kisten rumflog.
2: Mhm.
1: Und kam dann auch als geremasterte Platte 2016 auf Light in the Attic raus, wo auch die Compilation oder die Anthology von Wendy Renee rauskam.
2: Geil. Und stellst du die heute vor?
1: Nein.
2: Nein.
1: Nee, ich muss sagen, ich finde auch nur 1, 2 Songs gut. Es ist zum Vorstellen, deshalb erzähle ich das jetzt gerade und wollte mal so ein bisschen zurückblicken, weil ich glaube nicht, dass ich die jemals vorstelle. So mindblowing ist die Platte dann auch nicht. Sie ist toll, so, aber reicht auch bei weitem nicht an das künstlerische Schaffen von Wendy Renee.
2: Okay.
1: Ihr Bruder einfach mal, den ich in der Sammlung hatte. Genau, so, das war ein kleiner Schwenker in die Vergangenheit. Und jetzt kommen wir zur unmittelbaren Gegenwart. Erschienen im März 2026 ein Album wie aus einem Fiebertraum. Ein Album, bei dem es sich so anfühlt, für mich, als wäre jeder Song auf angenehme Art und Weise schon immer da gewesen. Und als müsste jeder Song genau so sein, wie er ist. Und deshalb lehnt euch zurück, macht es euch bequem, macht es dir bequem, lieber Max.
2: Ich sitze sehr bequem.
1: Und lausche mit mir zu dem neuen Album von James Blake. Viel Spaß.

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0: James Blake mit Walk Up Music von seinem aktuellen Album Trying Times. Wie findest du es?
1: Ja, nice. Gefällt mir gut.
0: Ja, kennst du James Blake?
1: Ja, schon. Ich glaube, also ich habe jetzt nicht viel Musik gehört oder so aktiv mir Musik angehört. Für mich ist es immer so diese Stimme. Das, daran erkennt man ihn, finde ich.
0: Ne? Mhm. Ja.
1: Oder das ist das, der Moment, wo ich merke, ah, das ist bestimmt James Blake, aber keine Ahnung, ich dachte, ich verbinde es auch wirklich nur mit der Stimme, also ich hätte jetzt zum Beispiel nicht sagen können, dass der so eine Produktion noch dahinter macht.
0: Ja.
1: Aber ist geil, gefällt mir gut.
0: Cool. Ja, ja, das zeichnet ihn aus, also er ist er ist ein großartiger Musiker und ein großartiger Komponist und ein sehr guter Produzent, der schon sehr früh verstanden hat, wie man effektvoll alles richtig einsetzt.
1: Ja.
0: Ja, und mich hat er mit dem Album auch komplett überrascht. Also so von seiner ganzen Komposition bin ich echt hin und weg. Und ich bin direkt in das Album reingekippt und finde es durch und durch gelungen. Und von Anfang an hat er mich mit diesem Track an die Hand genommen.

0: Willkommen zurück. Wir hören heute James Blake und das war sein Track I Had a Dream, She Took My Hand.
1: Ja, ich finde es witzig, dass du jetzt dieses Album rausgesucht hast, weil ich muss irgendwie so die ganze Zeit daran denken, wo du auch vorhin über dieses Gospel-Album gesprochen hast. Ich finde, ich sehe ihn die ganze Zeit, wie er in so einer Kirche steht und performt. Und irgendwie ist das für mich so Mucke, die in die Kirche gehört.
0: Ja. Ey, witzig, dass du das gerade sagst, weil ich wollte gerade das Gleiche anmerken. So von wegen, ja, ist jetzt zwar keine Gospel-Platte, aber eine Platte, die sehr viel Gospel hat.
1: Ja. Ja, stimmt.
0: Ja, schön. Ja, freut mich. Und ja, freut mich, dass ich war mir gar nicht so ganz sicher, wie du das findest, ob du mit der Falsettstimme so klarkommst.
1: Ja, also ich muss noch schauen. Ja. Ich weiß jetzt nicht, ob es sowas wäre, was ich mir jetzt zu Hause anhören würde.
0: Ja. Ja.
1: Weil die Stimme ist schon sehr, ja, schon sehr prägnant.
0: Prägnant, ne? Und die macht ja auch einen Großteil seiner Musik aus. Ja, ich muss gestehen, dass ich am Anfang auch nicht so ganz, also als ich ihn kennengelernt habe, fand ich es auch jetzt nicht sofort überzeugend. Ich habe ihn damals kennengelernt mit seinem ersten Album. Das war selbst betitelt, heißt James Blake. Mhm. Und damals ist er mir aufgefallen, weil er Feist gecovert hat mit Limit to Your Love.
1: Ja, das kenne ich auf jeden Fall.
0: Das kennst du bestimmt auch,
1: ja,
0: ne?
1: Ja, ja.
0: Und ich fand es damals in erster Linie, dachte ich, ah Mist, jetzt covert er Feist, so ein geiler Track und so eine geile Platte auch von Feist. Und jetzt, er macht es sich ganz schön einfach. Und dann habe ich ihn aber auch einmal gefilmt beim Konzert und habe ihn dadurch live gesehen und war hin und weg. Also fand es so toll, wie er da am Klavier saß und mit seinen Effekten und mit seinen Samplern quasi seine Stimme gesampelt hat am Klavier und wie er Klavier gespielt hat und dann trotz seiner Zartheit eigentlich so eine Bombastigkeit hatte.
1: Aha.
0: Also die Bässe von dem sind einfach so crazy. Die gehen durch und durch.
1: Gehen die ab, sagst du.
0: Ja, das muss man wirklich live gehört haben.
1: Mhm.
0: Und das sagen auch viele, dass er einfach voll der geile Live-Performer ist. Und der hatte sein erstes Konzert in Deutschland übrigens im Berghain. Und ich finde, das macht voll Sinn. Oh, Yara kommt. Hallöchen, Yara. Yara ist unsere Hündin. Yara checkt alles ab. Okay, cool. Genau, und ich finde genau im Berghain, ja, das braucht eigentlich das Berghain, um die ganzen Frequenzen von ihm gut abzubilden.
1: Mm.
0: Und ich bin froh, dass wir das jetzt auch nochmal unter Kopfhörern hören. Das hört sich nochmal viel kräftiger an. Also, kleine Empfehlung da draußen, schön laut aufdrehen. genau, und ich würde sagen, wir hören einfach mal weiter in dieses orchestrale Album. Es ist auch recht umfangreich und deshalb hoffe ich, so viele Songs wie möglich zu spielen. Wir hören jetzt Make Something Up.

0: völlig richtig. Warum sich nicht einfach mal was ausdenken? Sollte man tun. Warum auch nicht?
1: Ja, oder?
0: Voll. Ja, die meisten haben wahrscheinlich, so wie ich, James Blake auch damals mit seinem Debüt kennengelernt. Hast du ihn vielleicht auch damals kennengelernt? 2011 mit seinem Limit to Your Love? Kanntest du ihn da schon?
1: Also das habe ich ist mir auf jeden Fall da über den Weg gelaufen. Das ist bestimmt auch, ich habe ja letztens mal so in meinem YouTube-Kanal so alte Playlisten gefunden, da ist der safe drin, der Track.
0: Ja.
1: Sowas habe ich früher auch auf jeden Fall gehört. Ja.
0: Sehr gut, ja, es passt so in die Zeit, oder?
1: Ja.
0: Von dir. Ja. Auf jeden Fall wurde er damals in weiten Teilen des Feuilletons, ja, er führte damals eigentlich die Jahrescharts an.
1: Mhm.
0: und ja, er war damals Anfang 20 und wurde von der Presse auch ganz schnell so als Wunderkind hochgejazzt. Und ja, das bekommt ja auch nicht viel, ne? Also
1: ja.
0: So überperformt.

0: das habe ich mich gerade eben schon die ganze Zeit gefragt. Wie ist denn, also hast du das verfolgt und kennst du auch die anderen Alben und kannst du sagen, ob sich seine Musik irgendwo auch entwickelt hat im Laufe der Jahre? Weil ich finde, so wie das jetzt klingt, so klingt auch James Blake. Also das ist auch der Sound, den ich im Ohr habe, wenn ich an ihn denke. Und denke ich mir so in sieben Studioalben. Also ist da irgendwie, gab es dann zwischendurch auch mal vielleicht andere Projekte, anderer Sound oder ist es immer so dieser?
1: Ja, ne, er hatte wirklich unterschiedliche Projekte, aber seinem Sound ist er großenteils treu geblieben.
0: Okay.
1: Aber zurück zur Frage, ich habe ihn nicht die ganze Zeit verfolgt und vielleicht liegt darin auch so ein bisschen der Zauber, dass ich ihn vielleicht zum einen so ein bisschen wiederentdecke. Also er ist mir immer mal wieder über den Weg gelaufen, aber dass ich ein ganzes Album nochmal gekauft oder sogar gehört hätte, ist eigentlich nicht passiert.
0: Ja, okay.
1: Also es waren so einzelne Tracks. Ich weiß noch, damals so 2019, 20, als ich auch Nina kennengelernt habe und wir zusammenkamen, war sie so voll auf dem James Blake-Film. Und da habe ich ihn auch so ein bisschen gehört, habe aber nicht so einen Zugang gefunden, wie ich es jetzt gefunden habe.
0: Ja.
1: Und jetzt war das so, dass ich das Album gehört habe und dachte, boah, das sind so geile Songs einfach. Also auch unabhängig von seinem Gesang. Ich ich habe einfach einen Track nach dem anderen gehört und fand einen Track nach dem anderen auch wirklich gut. Oft habe ich dann in Alben dann so, ja, okay, skip, skip, skip. Mm. Und da kam so ein Ding nach dem anderen und ich war so weggeblasen. Und eben auch von seiner Virtuosität, also und von seinem Songwriting, also das sind ja oft Songstrukturen oder Arrangements, die nicht so einem strikten Schema folgen, wie man es oft in der Popmusik hat. Häufig sind die Songs, gehen so an die 5 Minuten ran. Okay, das bisher war so 3, 4 Minuten, 3,40, 4 Minuten, aber er verlässt da oft so dieses übliche Pop-Arrangement und arrangiert einfach so orchestral.
0: Ja, ja, das, genau, das ist echt geil. Also das finde ich auch sehr nice, das ist so, ja, auch unberechenbar irgendwie ist, ne? Was passiert als nächstes? Das gefällt mir gut.
1: Ja.
0: Aber was ich dich noch fragen wollte, was hältst du eigentlich von self-titled Alben?
1: Gute Frage. Ja, damit macht man es sich oft einfach. Ich finde es oft gut, gerade wenn es die Debüts sind.
0: Ja.
1: Dann mag ich das sehr. Das ist dann so ein Statement, um seinen Namen einfach noch mehr in den Vordergrund zu bringen oder so angenehm in den Vordergrund zu bringen. Ich finde es gut. Wie findest du das?
0: Ja, also ich weiß nicht, den letzten Punkt, was du meinst, kann ich nicht unterschreiben. Bei ihm jetzt finde ich es in Ordnung, weil er ja auch anscheinend diesen Sound fährt. Weil ich finde, das ist so das Ding, wenn du jetzt zum Beispiel ein Album Tim Sherritt nennst, ne, dann ist das, finde ich, Dann bedeutet das für mich so, das bist du. Das ist so komplett du einfach und dein Sound.
1: Ja.
0: Und wenn dann in, keine Ahnung, in 2 Alben du auf einmal dann kein Indie mehr machst, sondern Death Metal, dann, also weißt du, was ich meine? Finde ich, so ein Album ist ja auch immer nur so eine Momentaufnahme von einer bestimmten Zeit irgendwie.
1: Stimmt.
0: Und dann finde ich es, ich weiß nicht, ich hab damit irgendwie immer Probleme.
1: Also so gesehen windet man sich so, aus deiner Perspektive, winden sich dann die Künstler so ein bisschen aus der Verantwortung, einen gescheiten Titel abzuliefern?
0: Ja, ich finde es auch wirklich, also wenn ich mir jetzt vorstelle, dass ich Musik mache und dann, ich glaube, man hätte doch 1000 Ideen für Alben. Geile Albumcover, geile Albumnamen. Und ich finde es irgendwie so ein bisschen langweilig. Ich finde, es sieht auch scheiße aus, James Blake.
1: Ja, self-titled.
0: Also, ja, oder...
1: Ja, aber, also, ja, genau.
0: Also, ich weiß nicht, ich mag das nicht so.
1: Ja, ich habe auch gerne einen Proper-Titel. Er hatte dann bei den folgenden Alben, blieb ihm nichts anderes mehr übrig.
0: Genau, James Blake 2.
1: Oh, das ist gut.
0: Das wäre wieder witzig.
1: Ja. Ja. Ich musste gerade auch an die Beatles denken, da war das dann das weiße Album und das haben ja dann auch wiederum viele kopiert. Ich weiß gar nicht, ob die das selber The White Album genannt haben oder ob das dann aufgrund des Covers dann so im Volksmund quasi so überliefert wurde.
0: Keine Ahnung.
1: Ja, gut, das recherchieren wir mal. Schwere Zeiten. Trying Times.

0: Ja, der Fade-Out kam nicht von uns, der kam von der Platte. Ein klassischer Fade-Out. Trying Times. Trying Times. Schwere Zeiten heißt das.
1: Ja.
0: Wusste ich nicht. Ich dachte, das heißt sowas wie Zeiten der Versuche oder so.
1: Die Zeit der Versuchung.
0: Zeit der Versuchung. Ja. Oh, das wäre vielleicht auch gut, so Groschenromane.
1: Ja.
0: Ein guter Titel für einen Groschenroman.
1: Total.
0: Ja, vielleicht wird das auch ein zweites Standbein, so Groschenromane schreiben.
1: Ja, das wäre was. Ja. Da können wir nochmal uns ein bisschen Inspiration bei Dr. Rossiter holen.
0: Dr. Rossiter. Ah, das ist auch so eine gute Geschichte. Ah, kleiner Cliffhanger. Ich wollte dir mal das Albumcover zeigen.
1: Mhm.
0: Bitteschön.
1: Zeig ich mal, ja.
0: Ja.
1: Ja, ach so, das Album heißt ja auch Trying Times.
0: Hm. Ja, genau, das war gerade der Titeltrack.
1: Da jongliert er so Teller. Das gibt mir einfach, das jetzt mit dem Cover noch mehr, habe ich so die ganze Zeit so den Vibe von so, wenn du jetzt so den datest und du hast eine Nacht mit dem verbracht, dann sitzt er so morgens auf dem Bett und spielt dann so Gitarre und singt sowas. Ja. Weißt du? Den Vibe kriege ich. Ja.
0: Fändest du das nicht schön, wenn dir jemand was auf der
1: Gitarre vorspielt? Nee, das fände ich ganz schlimm.
0: Ja, ich habe das früher gemacht.
1: Ja, das kann ich mir vorstellen.
0: Ja. und ich weiß nicht, wie ich das so rückblickend finden soll.
1: Ja.
0: Also ich bin mir da selber manchmal nicht so ganz suspekt. Ja, in der Tat. Also manchmal, ja, also ich, ja, es gibt einfach bestimmte Sachen.
1: Aber so, dass du dann am nächsten Morgen, die Frau hat noch geschlafen und du hast sie dann sozusagen mit Gesang geweckt und saß dann so auf der Bettkante und.
0: Ja, genau so. Nein, Quatsch. Nein, das war jetzt auch. Nee, das ist, ich glaube, das kann man sich auch einfach schwer vorstellen, aber ich habe einfach nonstop Gitarre gespielt und nonstop. Mm. Und ja, und oft kam, und es war ja auch jetzt nicht immer von mir motiviert, oft kam ja auch einfach so ein, ey, spiel doch mal was vor
1: hey.
0: Und spiel doch mal was.
1: Spiel doch mal was.
0: Spiel doch mal was von Nirvana.
1: 3 Stunden später. Einen habe ich noch.
0: Genau. Und er hörte nicht mehr auf. Ja, aber sag mal, wenn du dir so das Cover anguckst, was siehst du da und kannst du damit irgendwas anfangen?
1: Naja, also man sieht ihn und man sieht so, das kennt man so vom, weiß nicht, so vom Jahrmarkt oder so, vom Rummel oder sowas. So Leute, die so Teller auf so Holz jonglieren.
0: Ja.
1: Ne? Und er ist da so, er sieht ein bisschen so, als ob er da so sich durchmanövriert. Ne?
0: Ja.
1: Also ich lese es mal so ein bisschen so, boah, das ist auch gut haarig, der hat auf jeden Fall stabile.
0: Echt?
1: Stabile Armbehaarung.
0: Oh, da habe ich gar nicht drauf geachtet, auf die Armbehaarung.
1: Ja, sieht ein bisschen werwolfmäßig aus, so mit diesem Schatten. Naja, auf jeden Fall denke ich so, ne, Trying Times, er versucht sich durchs Leben zu manövrieren und an jeder Ecke wartet eigentlich nur die nächste Katastrophe oder beziehungsweise die nächste Herausforderung. Und ja, nicht alle Herausforderungen besteht man, sondern dann fällt der Teller auch mal auf den Boden und geht kaputt.
0: Ja, das hast du sehr schön umschrieben, lieber Max. Ja, es ist natürlich auch so ein bisschen fast so eine billige Metapher, so den Balanceakt zu wählen, ne?
1: Ja.
0: Und ne, die Teller werden balanciert und die müssen in Bewegung gehalten werden und wenn sie runterfallen, ist die Uhr kaputt. und wenn sie runterfallen, dann gibt es Scherbenhaufen so. Ja, eigentlich fast ein bisschen billig, aber irgendwie fand ich es auch ganz ansprechend.
1: Wie alt ist denn der?
0: Gute Frage. Schiebe ich gleich mal nach, die Info. Ich glaube, der ist jetzt so Mitte, Ende 30, würde ich mal schätzen.
1: Mhm.
0: Und ja, aber er ist auf jeden Fall auch gut gealtert und hat immer noch so ein bisschen was Bubihaftes. Also wenn ich ihn so auf Fotos anschaue, dann, ja, ich glaube, der sieht mit 50 wahrscheinlich immer noch genauso aus.
1: Ja, ja.
0: Ach so, woran ich noch denken musste, auch noch zu dem Cover, so von wegen Balancieren, musste ich an das Lied von Captain Peng und die Tentakel von Delphi denken. Die haben einen Track, der heißt Liebes Leben. und ja, Liebes und Leben auseinandergeschrieben. Nicht das Liebesleben. Ich dachte immer, er meint das Liebesleben, aber es ist eigentlich so, als würde er das Leben ansprechen.
1: Aha.
0: Liebesleben, so. Und ja, in dem Song geht es eigentlich auch ums Hasseln und ums Durchkommen und ja, wie beschissen es manchmal ist. Und ja, es fängt so an mit, du bist wie eine Cornflakes-Packung gefüllt mit Scheiße. Und dann kommt der, kommt die Zeile, wie ein Kartenhaus bauen während 100 Stunden Achterbahn und dieses dann auf dem Kopf nach Oslo mit dem Laster fahren.
1: Aha.
0: So, das Leben als Balanceakt.
1: Mm.
0: Ja. So, mit dieser preiswerten Metapher verabschieden wir uns in den nächsten Track. Viel Spaß.

0: Yo, Days Go By, ihr hört die Diggin' Diggies heute mit dem Album Trying Times von James Blake. Wie ich gerade herausgefunden habe, wird dieses Jahr im September 36 Jahre alt.
1: 36.
0: Ja. 36. Ja, wie ist es bei dir eigentlich mit so einer Musik? Wie ist es bei dir eher mit so Moll, mit Mollmusik?
1: Was meinst du jetzt genau?
0: Ja, kannst du damit was anfangen oder brauchst du eigentlich immer so happy Music oder kommst du auch irgendwo mit Mollmusik klar? Also viele sagen ja dann einfach, oh, das ist mir zu Depri, das ist mir zu deep, komme ich nicht gut drauf. Wie bist du da so?
1: Nö, gibt es auch die Momente für, auf jeden Fall. Ja, ich glaube, vielleicht dann eher, würde ich sagen, vielleicht noch eher ein bisschen düsterer und nicht so weinerlich, weißt du? Also so, ja, das ist...
0: Ja, verstehe.
1: Ja. Aber ich fand das gerade geil in dem Track auch jetzt in dem letzten, diese Broken Beat Part und ich habe mir so gedacht, ich würde richtig gerne mal von James Blake so ein, weiß ich nicht, so ein ohne Gesang so einen atmosphärischen Breakbeat House Track hören, weil ich glaube, das wäre ultra nice.
0: Ja, hat er auch drauf.
1: Ja?
0: Hat er auch drauf. Wir kommen mal zum nächsten Track, der vielleicht eher auch so seine Wurzeln des Dubstep abbildet, weil da kommt er eigentlich ursprünglich her, bevor er dann die Falsettstimme auf seinem Debüt ins Spiel gebracht hat. Und wir hören jetzt Doesn't Just Happen.

0: Yeah.
1: Yo.
0: Doesn't just happen.
1: Geil, der hat mir richtig gut gefallen.
0: Ja. Ein ganz anderer Sound, ne?
1: Ja. Sehr nice.
0: Ganz anderer Sound haben wir auch mit dem nächsten Track. Rest of Your Life.

0: Ihr hört die Diggin' Diggies und heute nebst uns ist James Blake mit dabei und er hat sein Album Trying Times mitgebracht. Ja, eine schnellere Nummer von dem Album. Ja, wie findest du das?
1: Ja, besser.
0: Wird.
1: Ja.
0: Es wird.
1: Ja, ein bisschen irgendwie mehr Energy.
0: Ja.
1: Es ist, ja, doch, die Sachen gefallen mir besser, wo ein bisschen mehr Power dahinter ist.
0: Ja, ich habe das auch, ich habe das jetzt auch nicht so streng Track by Track gespielt. Ich habe das alles so ein bisschen kuratiert.
1: Mhm.
0: Und ja, tatsächlich kommen so ein paar ruhigere Tracks hintereinander und dann kommen die Dinger eher so in der zweiten Hälfte des Doppelalbums oder nee, Albums, Doppel-LP, so rum. Genau. Und ich finde das aber ganz gut. Also ich bin dann erst so reingekippt und dann kam auf einmal mit so Dingern um die Ecke, also gerade auch der Track davor, den fand ich dann super geil, dass es dann eher auf einmal so ein Rap-Ding ist.
1: Ja, das
0: hat so ein bisschen dark.
1: Ja. Das hat auch gut gepasst. Also gut, ich meine, der Beat war auch ein bisschen darker so, aber das war geil mit dem Rap.
0: Ja.
1: Wer war das eigentlich? Ich dachte so an Skepta, aber es ist nicht Skepta gewesen, oder?
0: Dave heißt der.
1: Dave?
0: Ja.
1: Kenn ich gar nicht. Muss ich mir mal reinziehen. Fand ich geil.
0: Ja, ne?
1: Ja.
0: Muss auch mal gucken, was Dave sonst noch so macht.
1: Ja.
0: Und was da sonst noch so abgeht. Ja, hat mir auch sehr gut gefallen.
1: Cool.
0: Und genau, und dann die Nummer danach eher so ein hausigeres Ding. Ja, ich würde den unglaublich gerne live sehen. Der spielt am 15. und 16. Oktober diesen Jahres im Astra, leider komplett ausverkauft. Ich baue so ein bisschen auf den Schwarzmarkt. Aber ja, das wird schwer sein, da Tickets zu bekommen.
1: Echt? Ja, ist das so krass?
0: Ja, der ist auf jeden Fall gut gefragt.
1: Crazy, aber warum dann Astra? Wieso?
0: Das verstehe ich auch nicht. Entschuldigung, nicht Astra, Lido. Ich glaube Lido.
1: Ach so.
0: War es Lido oder gut. Astra? Na gut, unbedeutend kleiner.
1: Ja, also wirklich sehr viel kleiner.
0: Ja, vielleicht deshalb zwei, aber ja, ich glaube, er braucht so ein bisschen auch die intime Atmosphäre.
1: Ey, das kann ich mir auch vorstellen. Also ich muss auch sagen, das ist ja auch das ist ja auch im Lido schön. Also so, da hat man auch noch eher so diese Nähe zum Publikum, glaube ich.
0: Ja.
1: Als jetzt zum Beispiel im Astra oder in einer größeren Location.
0: Ja, ich kann mir vorstellen, dass ihn das eher abturnt. Und ja, so vom Typus ist er auch eher so ein Schüchterner. Also er ist jetzt nicht so der klassische Frontman. Er sitzt da an seinem Flügel und summt vor sich rum. 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

0: Wow. Fand ich nochmal richtig geil, den Track, wie der so in der Mitte desselbigen so anders wird.
1: Ja.
0: Fand ich echt sehr, sehr schön. Wir haben hier James Blake gehört zusammen mit Monica Martin, Duett. Und ja, vielen Dank fürs Zuhören. Heute mit Musik für den Kinosessel. Und ich würde mal so langsam, so der Abspann, der kommt jetzt gleich. Schön, dass du mit mir Musik gehört hast.
1: Ja, danke, dass du uns dieses Album vorgestellt hast.
0: Gern geschehen. Ja, es hat mir sehr viel Spaß gemacht und ich freue mich auch schon auf die nächste Folge. Eine Sonderfolge, die wir planen, diesmal zu zweit. Und es wird in erster Linie eine Service-Ratgeber zum Thema Sommer. Mückenschutz und so eine Dinge. Nee, in erster Linie unsere Lieblings-Sommertracks, so in der Art. Wie genau das Konzept abläuft, wissen wir noch nicht, aber da wird auf jeden Fall, es wird eine Sommer-Sonderfolge. Und ja, ich bin auch schon ganz gespannt, was da überhaupt passieren wird.
1: Ja, ich freue mich auch schon.
0: Ja. Yeah. Wir wünschen euch jetzt noch viel Spaß mit Hardstuff auf Radio Woltersdorf.
1: Tschüssi.
0: Ciao.

0: Heute begrüßen wir euch aus der Woltersdorfer Schleuse zu einer notwendigen, gottlosen Sendung, für die wir kaum Voraussetzungen haben. Frank ist Antichrist.
1: Was bin ich, Antichrist? Okay.
0: Nein, er ist wirklich ein ganz Ungläubiger, also ein großer Ungläubiger. Ich habe zumindest einige biografische Voraussetzungen
1: Also
0: als.
1: Ungläubiger ist, glaube ich, eine Kategorie, in der wir. Du bist jetzt ein bisschen weit weg vom Mikrofon,
0: Ja, ich komme.
1: darum
0: Ich
1: kling ich so nah und.
0: nähere mich dem Mikrofon
1: Also
0: an.
1: wenn man mich als Ungläubigen bezeichnet, entschuldige, dass ich da jetzt
0: Das
1: so
0: ist gar nicht
1: reinstolpere.
0: wahr. Ich meine, gefühlt zu haben und gehört zu haben, als ich beschlossen habe,
1: Ich bin
0: ich habe das
1: möglicherweise kein Katholik,
0: richtig, aber ich bin auch kein Katholik mehr.
1: aber ich bin noch mindestens Agnostiker.
0: Ja, gut, das klingt sehr edel. Also ein Agnostiker und eine ehemalige Katholikin versuchen eine gottlose Sendung
1: Quasi im freien Fall.
0: gemeinsam mit Enklag, die wir hier mit der Platte Unstill Live begrüßen, die ich in meiner Sammlung wiedergefunden habe, und Heinrich Schütz, den ich auch sehr schätze. Wir haben beschlossen, ohne Herrn Höfer, den wir jetzt auch erst, du hast mir gesagt, dass er auch an Verbrechen beteiligt war,
1: Also
0: des
1: der hatte
0: Nationalsozialismus.
1: diese Sonntagsfernsehsendung, wo
0: Ja,
1: immer so viel geraucht wurde.
0: Opa Martin hat die jeden Sonntag gesehen und ich durfte mich da zusetzen und sah Männer in großen Aschenbecher-ähnlichen Brillen, die unfassbar viel geraucht haben und miteinander Meinungen geteilt haben unter seiner Anleitung. Das nannte sich Presseschau. Das werden wir heute auch machen, diese Presseschau. Ich halte jetzt auch, also um das ernst zu meinen, ihr hört das Rascheln der Zeitung. Das ist die Zeitung vom 28. Mai, überschrieben mit dem Titel Glauben und Zweifeln. Das ist die Zeit. Und wie das in einer Presseschau sich gehört, werde ich euch etwas zunächst vorlesen. Das heißt also, ich muss zugeben, mir ist der Text von Papst Leo dem 14. in die Hände gefallen, der Auszüge daraus, und etwas hat mich davon erreicht. Da haben wir das Programm geändert. Ursprünglich hätten wir ein Programm gemacht über Sibylle Maria Merian, aber das kommt dann später im Herbst. Und ich habe mich an eine Zeit geführt, in der ich einen denkenden, sprechenden Menschen sehr verehrt habe. Das war Kaplan Büchner, der über die Freiheit der Rede und die Freiheit des Denkens verfügte. Und ich lese euch jetzt hier ganz kurz vor, also in welchen Raum wir eintreten möchten. In unserer Presseschau unter Glauben und Zweifeln. Papst Leo der 14. und die Nerds. Normalerweise präsentieren Päpste ihre Lehrschreiben nicht. Aber am Pfingstmontag in Rom pitchte der Amerikaner Robert Prevost selbst. Er stellte seine erste eigene Enzyklika vor, Magnifica Humanitas, über die Bewahrung des Menschen im Zeitalter der künstlichen Intelligenz. An seiner Seite war Christopher Ohler, Mitbegründer der milliardenschweren KI-Firma Anthropic aus Kalifornien. Allein diese Besetzung ist schon eine Erwähnung wert. Also es ist Pfingsten, das ist ja auch der Tag, an dem der Heilige Geist in Form einer Taube oder eines Feuers auf uns da niederkommt. Das weißt du, oder Frank?
1: Ich habe nur gehört, man wird überschüttet mit irgendwie Blüten oder so, wenn man
0: Nein, bitte.
1: da, doch in irgendwelchen Ritualen werden Blüten verschüttet, oder?
0: Feuergeist und Tauben, Flammen, nicht Blüten. Also nicht hier in der katholischen
1: Also wenn die
0: Kirche.
1: Himmelfahrt endet, dann wird, also wann ist er denn angekommen, der Reisende?
0: Er ist noch unterwegs, würde ich sagen.
1: Aber die Himmelfahrt hat jemals geendet? Aber wir
0: Nein, nein, es ist sozusagen noch mittendrin. Also wir sind noch mittendrin. Auf jeden Fall finde ich diese Vorstellung von Christopher Ohler und Christopher und Robert, die gemeinsam dieses Werk pitchen, Magnifica Humanitas. Ich muss zugeben, dass ich ein sehr alter Mensch bin, dass ich mich fortwährend sehne nach der Erkenntnis von Zusammenhängen, dass ich versuche, sehr viel Bach zu hören, um über die Tage zu kommen. Oder dass ich eine Kantate höre von Heinrich Schütz, die heißt Seid barmherzig, um mich manchmal über die Unbarmherzigkeit der Welt hinweg zu trösten. Und das allein in diesem Titel und in der Zusammensetzung eines solchen Dialoges ein Tor sich öffnete und ich habe gestern Nacht diesen Text gelesen und möchte einige Passagen euch vorstellen, um mit Frank, dem Agnostiker, der sehr überrascht war, dass Papst, auch ein bisschen spöttisch, ich weiß nicht, ob er Papst Leo den 14. so ernst nehme, wie ich versuche, ihn ernst zu nehmen.
1: Ich wusste nicht, von welcher Seite du dich dieser Thematik näherst und mit welchen Instrumenten.
0: Von göttlicher Seite?
1: Von göttlicher Seite? Mit welchem Instrumentarium?
0: Mit
1: meines, Forke meines, oder mit Messer und Gabel? Oder?
0: Nein. Sozusagen meines, der Versuch zu verstehen. Einfach nur der Versuch zu verstehen, der wirklich ganz, also das ungläubige Verstehen eines Gläubigen und einfach auch auf der Suche nach geistiger Nahrung. Ich glaube, das wäre als Präludium ausreichend, bevor wir in die einzelnen Presseschau-Momente gehen und Artikel aus dem Werk möglicherweise an euch weitergeben, würde ich meinen Aposteljünger Frank bitten, jetzt doch mal etwas aus der Welt von Heinrich Schütz vorzustellen. Also Heinrich und Anne begleiten uns heute.
1: Wir hören jetzt aus der Symphoniae Sacre 3, Opus 12 und bis gleich.
0: Danach erzähle ich euch noch etwas zu Heinrich Schütz und Frank.

0: Gut. Jetzt kannst du langsam
1: den Splitter aus dem Auge ziehen.
0: Ja, mein Stelle. So, Frank macht sich über alles lustig. Ich wiederhole nochmal, mein stiller Bruder, ich möchte den Splitter aus deinem Auge ziehen. Das heißt, wir haben uns eben unterhalten und Frank hat wirklich lauter hoch wesentliche, verwertbare, extrem audio-performative Gedanken immer dann geäußert, wenn das Mikrofon aus war. Deswegen wird er euch nochmal erzählen, wie von seiner besonderen Verbindung zu Heinrich Schütz.
1: Naja, das kann
0: doch,
1: man.
0: Ich bitte dich jetzt sozusagen um deine heilige Beschreibung.
1: Also es gibt einen in meiner Kindheit, vermutlich so am Beginn meiner Schulzeit, sehe ich eine Schallplatte von Heinrich Schütz. Das ist die Schallplatte, die mein Vater aus irgendeinem Grund aufgelegt hat. Ich glaube, die einzige. Und das war eine Heinrich-Schütz-Platte mit Männerchören. Und möglicherweise reproduziere ich den Protest meiner Mutter, die viel lieber irgendwie Jazz oder Gospel gehört hätte oder sowas. Und ich habe irgendwie vielleicht lag es an der Einspielung. Ich bin mit dieser aus protestantischem Zugriff unterkomplexen Heinrich-Schütz-Platte damals für mich nicht warm geworden und habe ihn stattdessen abgeheftet als ein nicht begehrenswertes Modell.
0: Aber jetzt hat sich das verändert heute.
1: Du hast mir gerade, indem wir diesen Opus von Heinrich Schütz, den wir gerade hörten, gehört haben, das vollkommen auf den Kopf gestellt und ich bin jetzt bereit zu weiteren Scharmützeln.
0: Genau, also Frank ist bereit und ich habe euch eben davon erzählt, dass es den Kaplan Gerd Büchner.
1: Wir waren eigentlich bei der Enzyklika oder ist die schon ab?
0: Nein. Gerd Büchner muss ich jetzt versuchen zu verbinden mit Leo dem 14. Oder zumindest also mit meiner Empfänglichkeit für Sprache.
1: Ich mache mal für die Hörerinnen und Hörer ein zweites Mikrofon auf.
0: Für Sprache, weil ich mich immer.
1: Du entziehst dich.
0: Weil ich mich immer verdrehe beim Sprechen. Und ich habe gestern Nacht, nachdem ich zurückgekehrt bin von einer Fahrradreise durch Wälder und Straßen im Umfeld zwischen Mühlenbeck, Mönchsmühle und Sumt, hatte ich tatsächlich etwas überraschende Begegnungen. Ich kam aus diesem Waldgebiet und sah eine Entenfamilie, Schwertlilien, also das ganze schöne botanische Inventar und bin zurückgefahren mit dem Fahrrad. Der Abendhimmel, die Sonne geht unter und das war ein sehr schmaler Fahrradweg, der parallel zu der Straße entlang führte. Und offenbar kam kurz vorher eine S-Bahn. Und mir entgegenkam bestimmt in Abständen von 200, 300 Metern 4, 5, 6, 7, 8, 9, 10 junge Menschen, die alle, aber auch wirklich alle, ich bin fast mit jedem kollidiert, der Fahrrad war ganz schmal, aber in jeder war in seiner eigenen Welt, das heißt also entweder mit Kopfhörern oder mit dem Smartphone verbunden und das aber in so einer so kuppelähnlichen Abendlandschaft. Und ich habe darüber nachgedacht, dass das ein wirklich merkwürdiges Bild ist. So eine Kette oder so eine Serie von Menschen.
1: Zu Fuß oder zu Rad?
0: Die waren zu Fuß unterwegs. Aber jeder war komplett in sich quasi verkabelt. Und ich bin aus diesem See gekommen und ich muss ja auch zugeben, in meinem Rucksack waren ebenfalls so Powerbanks und dergleichen. Und unter diesem Eindruck dieser fast Kollision durch so verkabelte Kreaturen in der Abendsonne des Brandenburger Umlandes hat sich die Magnifica Humanitas nochmal anders gelesen.

wir jetzt Arbeitsinstrumente, Werkzeuge aufrufen, für die wir früher möglicherweise Menschen zu Rate gezogen hätten, Zeit, die wir in Bibliotheken, in Archiven für mühselige, langsame, händische Recherchen gemacht haben, wie sehr und wie tief das Gegenwart Beziehungen und Verbindungen verändert. Also wie, dass man das Gefühl hat, dass es sehr selten ist, also Menschen in ihren körperlichen, physischen, emotionalen, sensorischen, sensiblen Inventar frei, unabhängig und autonom zu erleben, ohne die gesamte Wirkungsumgebung ihrer elektronischen Endgeräte. Also auch einen Raum zu finden, neben einer Kirche oder neben einem Krankenhaus oder neben einem Friedhof, wo sie entkoppelt sind von ihrer eigenen digitalen Welt. Und darüber denkt Papst Leo XIV. Nach, also gemeinsam und begleitet von Christopher Ohler, dem Mitbegründer, wie wir wissen, Anthropic, wir kennen die Geschichte dahinter, denkt er gemeinsam nach und er kommt zu Erkenntnissen, die aktuell, ich versuche jetzt mal, während ich spreche, es sind hier so geistige Modulsätze, die nummeriert sind. Ich habe jetzt hier die Nummer 239 aufgerufen, die nämlich mit einem Satz beginnt in einem kategorischen Imperativ. Der beginnt mit den Worten: Pflegen wir Beziehungen. Das hat mich sozusagen kurz aufgeschreckt, weil das so auch ein kategorischer Aufruf ist, Aufruf war. Und ich lese jetzt kurz in unserer Presseschau am Mittwoch, dem 3. Juni um 18:51 Uhr. In einer Zeit, die zu Beschleunigung und Fragmentierung neigt, verlangt der menschliche Körper weiterhin nach Fürsorge und Anerkennung durch Hände, die zur Zärtlichkeit fähig sind, durch aufmerksame Menschen und durch freundliche Worte. Die digitale Kultur vervielfacht Verbindungen und bietet neue Möglichkeiten der Begegnung. Dennoch bewahrt das menschliche Herz ein unverzichtbares Bedürfnis nach Nähe. Und ich muss zugeben, dieser Satz hat mich erreicht. Die Sendung heißt Hard Stuff. Ich bin also aufgefordert, jedes Mal von neuem über die Angelegenheiten des Herzens nachzudenken, die aus der Mode gekommen sind. Also das Herz, das schlägt, das berührt wird, das verloren geht, das davon springt, das hüpfende, fröhliche, schlagende, rasende Herz, das durch Berührung und durch Erlebnisse und durch Ereignisse auch manchmal das Zentrum unserer Verwirrung, unserer Konfusion, unserer Not oder unseres Handelns ist. Und meine persönliche Befürchtung ist, dass eben dieses Herz möglicherweise, also in einer Gegenwart, die auf so viele Tools und Werkzeuge zurückgreifen kann, so etwas wie eine digitale Umwicklung erfährt. Als würde man das Herz in so einen Knäuel von digitaler Wolle einpacken, verstecken, also es zum Schweigen, zum Verstummen und zur Abwesenheit von Aufruhr bringen. Ja, ich habe manchmal das Gefühl, dass der permanente digitale Diskurs die Möglichkeit von der Aufruhr des Herzens verhindert. So, das war jetzt meine kurze Exegese zu dem Satz 239. Wir kommen danach ins Gespräch mit meinem agnostischen Gegenüber, der mir jetzt voll reinfährt mit Anne Clark. Willkommen, Anne.

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1: Das war Swimming von Ian Clarke vom Album Join It Up Writing. Ja, jetzt muss ich ganz kurz Bezug nehmen auf deinen Vortrag eben.
2: Und ich war nur Botin.
1: Ja, aber ich frage mich schon, ob du wirklich glaubst, dass seine Magnifizienz, der Papst Leo von heute, tatsächlich auch nur annähernd berechtigt ist über solche Dinge wie Hände und Wärme und Güte und also dieser Text, den du gerade gelesen hast. Eine von fürchterlichen Missbrauchsskandalen geschüttelte Altherreninstitution und dann auch noch dieser Bote des Herrn, der sozusagen durch sein zölibatäres Selbstverkommenheits sozusagen Geflecht sozusagen eigentlich sich von vornherein disqualifiziert, um in dieser Kategorie zu texten und zu posten. Sorry.
2: Ja, da bin ich jetzt sprachlos. Das enthebt natürlich unsere Sendung, nimmt ihr einfach
1: den... Du hast mich angekündigt als Antichrist.
2: Es nimmt ihr den gesamten Boden weg, also nein, wenn ihr nun nicht mehr auskunftsberechtigt ist. Ich glaube zutiefst, dass möglicherweise Papst Leo der 14. eine Institution verwaltet und ihr voransteht, die zutiefst beschädigt ist.
1: Aber kannst du dich daran erinnern, dass in unserer Lebenszeit, die wir überblicken, erinnern können, Päpste Einfluss nehmen konnten auf, sagen wir mal, Weltgeschehen, wo man hinterher sagt...
2: Ja, Johannes Paul II.
1: Gut, dann war das eine Ausnahme möglicherweise, aber also innerhalb einer autoritären Welt, die nur strukturiert ist von diesen Männerhierarchien, die alle darauf warten, dass irgendein alter Onkel kommt und ihnen sagt, wo es lang geht.
2: Ich glaube sozusagen, es liegt jetzt gar nicht so viel Wegweisendes, Entlanggehendes, Navigierendes darin. Ich glaube, es ist abzüglich der Herkunft von Papst Leo dem 14. und einer Institution, die Beschädigungen, Verletzungen und Verwundungen an Körpern angerichtet hat und sicherlich noch anrichtet, die noch ungesühnt bleiben, glaube ich dennoch, dass es Möglichkeiten von Denkräumen gibt. Also ich bin auch tatsächlich... Ich war nicht unüberrascht, die Zeitung ist jetzt auch hier schon ganz zerlesen. Sie heißt ja auch Glauben und Zweifeln, diese Seite. Ich zitiere, hier sprechen Titus Blome und Evelyn Finger. Und ihr Aufsatz beginnt sehr kühn mit dem Wort, es geht um alles Geniale und Gefährliche. Diese Enzyklika ist Pflichtlektüre, nicht nur für Christen. Mhm. Titus schreibt, die KI muss entwaffnet werden, sagt der Papst, er sieht sie auch als ein spirituelles Problem. Ich habe mich dort erstmal eingelesen und finde dennoch, finde so etwas wie einen reflektierten Denkraum vor, den ich nicht in allen Aussagen unterstützen kann.
1: Das war ja provokant gefragt von mir. Ich habe ja verstanden, worum es geht. Ich habe übrigens, als diese Botschaft mich ereilte, dass wir heute über dieses Thema sprechen, habe ich natürlich gepetzt und habe ChatGPT
2: geschrieben. Er hat die KI gefragt.
1: Papst Leo schreibt in seiner Enzyklika, habe ich ihr den Text geschickt. Was sagst du dazu? Und ich mache jetzt nur, sie hat es ziemlich, also weil sie mich erkennt inzwischen.
2: Ist bei dir auch weiblich?
1: Ja, hat sozusagen das schön zusammengerafft und hat dann zum Schluss gesagt, wenn ich die Enzyklika auf einen Satz reduzieren müsste, würde ich sie so zusammenfassen. Der Mensch darf KI benutzen. Aber KI darf nicht definieren, was Menschsein bedeutet. Und dann sagt sie noch ganz suffisant, als KI habe ich gegen diesen Satz eigentlich nichts einzuwenden.
2: Ja, aber du hast doch, da gab es doch einige Vorstudien, da musst du bitte noch mal etwas freigeben davon.
1: Nee, inwiefern? Vorstudien?
2: Es gab sozusagen noch einen Weg zum dorthin, zu dem letzten Satz. Da gab es auch noch einige.
1: Ja, aber das sind ja jetzt, sagen wir mal, Einteilungen. Also die Enzyklika stellt nicht die Technik an sich in Frage, schreibt meine Freundin im Internet hier. Sie argumentiert vielmehr, aber nee, ich würde jetzt eigentlich nicht die KI vorlesen, weil man weiß ja, dass das kein gedankenschweres Konstrukt ist, sondern ein Spiegelsaal-Ping-Pong mit Large Language Models. Ich habe übrigens, als ich das erste Mal Large Language Models, habe ich natürlich auf einen Schlag...
2: Du hast an Frauen gedacht?
1: Ja, selbstverständlich. Lauter langbeinige Gestalten mit High Heels und habe lange Beine gesehen, auf jeden Fall. Und lange Haare natürlich. Models halt.
2: Ja, das ist aber auch sozusagen, das sind auch Menschen wie wir mit einer nachweislich nicht durchgehenden, anschlussfähigen Ostbiografie, die auch immer wieder Dinge missverstehen. Besonders auf der Sprachebene, der Haltik-Ebene. Das wird uns bis immer weiter so passieren, Frank. Das können wir nicht verändern. So.
1: Ich habe nur noch eine Frage.
2: Ja.
1: Weil ich möchte jetzt gar nicht deine Botschaft und dein Anliegen und deine Herzensdinge in Frage stellen.
2: Das hast du ja schon
1: getan. Nein.
2: Du bist ja jetzt wie eine Schneeraupe, wie eine Planierraupe.
1: Ich habe eine Frage, die vielleicht persönlich an der Natur ist.
2: Magnifica Humanitas hineingefahren.
1: In deiner Sendung sind ja immer wieder frohe Botschaften, die sich auch diesem Kontext Glaube und auch Institution Kirche und deiner Geschichte immer wieder nähern aus verschiedenen Perspektiven. Und ich habe gedacht, ich wollte dich fragen, ob eventuell deine frühe Erfahrung von Kirche als Raum der Sprache eventuell eine Art Quelle war, an der du heute noch selber Flüsse bildest.
2: Sag ich doch. Ich ertappe, sonst würde ich ja nicht hier sitzen und sonst hätten wir auch nicht die Programmänderung von Sibylle Maria Merian auf diesen Text gegeben, verändert, entschieden. Ich habe eine gewisse Anfälligkeit, ja, also möglicherweise für Räume, in denen Sprache geschieht oder Sprache sich Sprache ereignet, die physisch oder auch metaphysisch ist, die Räume öffnet in Regionen von, ja, die Worte gebraucht wie Wüste, Seele, Herz, Solidarität, Gnade. Ich bin zutiefst gespeist von dieser Sprache tatsächlich in einer unheiligen Zeit oder in einer merkwürdigen Stadt oder in einem bedrückenden Land zur Welt geworden, habe ich diese Worte verschlungen. Oder ich habe mich an sie gelehnt und dachte, wenn das möglich ist und Körper, Denken, Utopien, Visionen, Berührungen, Wunder, also wenn es einen Ort gibt, der durch Sprache erreicht wird, dann war das für mich, und es war mir vollkommen egal, wie dieser Raum hieß, der hieß jetzt, das war der Dom zum Heiligen Kreuz. Und dort gab es ein Bild der heiligen Elisabeth. Es gab Oma Luise, die hatte eine Handtasche und in dieser Handtasche war eine Dose mit kleinen gezuckerten grünen Pfefferminzhütchen. Und alle meine Cousinen, Cousins und wir Kinder hatten eine gesamte Bank. Und diese Bank in dieser sonntäglichen Kirche, diese Kirche war so etwas wie eine Festung oder ein Trostraum, eigentlich wirklich ein Anti-Ort gegen das, was ich da draußen nenne. Die Ernst-Thälmann-Schule, die Wladimir-Iljitsch-Lenin-Schule und diese ganzen appellhaften Begradigungszumutungen von dem, was ich die Erziehung nenne. Und ich verstehe zutiefst deine Intervention und deinen Einwand. Und dennoch gibt es etwas tief in mir Liegendes, Gläubiges, das nicht gedeckt ist durch Realität oder durch Personen, das mich aber auch mit am Leben hält. Also eine Form von Glauben, also ein Versuch oder eine Notwendigkeit, das Menschliche zu begreifen und dem Menschlichen nahe zu sein. Das versuche ich zumindest in meiner Arbeit oder im Schreiben oder in den Dingen, die ich tue. Außerdem bereite ich gerade ein Stück vor von Aristophanes, das heißt Der Frieden. Ich komme nicht umhin, mich mit solchen Worten zu beschäftigen. Und jetzt zur Strafe musst du jetzt noch den Absatz unter 216 hören, der, ich zitiere, Leo der 14. Hier geht es um die Worte. Der erste Beitrag, ich springe jetzt hier einfach auch ganz kaltblütig rein, das ist in Presseschauen ja gestattet, der Kontext steht. Der erste Beitrag, den wir zu einer humaneren Zivilisation leisten können, besteht darin, auf unsere Worte zu achten. Entwaffnen wir die Worte und wir werden dazu beitragen, die Erde zu entwaffnen. Die Macht des Wortes ist gewaltig und wir erleben dies im täglichen Umgang miteinander. Wenn jemand etwas sagt, das unsere Stimmung verändert, zum Guten oder zum Schlechten, der Frieden beginnt bei jedem von uns damit, wie wir auf unsere Mitmenschen blicken, ihnen zuhören, über sie sprechen. Und in diesem Sinn ist die Art und Weise, wie wir kommunizieren, von grundlegender Bedeutung. Jetzt gehe ich hier auch schon raus mit mit dem kurzen Zitat, wie Sprache und Worte uns ändern, verändern und beeinflussen können. Das Gleiche gilt für erschreckende Wortlosigkeit oder das Wiederaufrufen der Sprache von Gewalt, die unfassbare Gefahr, wie schnell rohe, brutale, verächtliche Sprache zur allgemeinen Sprache wird, wie Sprache sich in rasender Geschwindigkeit in ihrer Verachtung oder in ihrer Denunziation ausbreiten kann und unsere Münder und Zungen vergiften und verrohen kann. Insofern ein Credo für das Wort. Jetzt muss Heinrich Schütz kommen. Ich denke, du hast es vorbereitet, Frank. Mm-mm. Mann!
1: Ich habe jetzt, der Heinrich Schütz vorhin...
2: Der war, hat der, schon alles geschafft,
1: der war,
2: oder?
1: Nee, der war so lang. Ich hätte der jetzt tatsächlich so von N. Clarke Silent Prayer.
2: Ja, das muss da jetzt sein. Okay, du bist ja hier dialogischer Agnostiker. Deswegen würde ich mit Silent Prayer...
1: Das können wir auch alles rausschneiden.
2: Nein, das wird nicht rausgeschnitten. Das bleibt da schön drin. Also... Silent Prayer.

0: Jetzt, Frank.
1: Ja, liebe Christina.
0: Jetzt sind wir immer noch in der Presseschau. Es ist 19.11 Uhr. Wir haben jetzt die Sendung bis 19.17 Uhr oder 27.
1: Naja, das sind jetzt die Zeiten, die unsere Hörerinnen und Hörer, wenn sie diese Zeitansagen hören, natürlich nicht verbinden können mit ihrer Realität und mit ihrer Jetztzeit.
0: Ist mir ganz egal. Hier ist jetzt unsere Realität.
1: Sie hören eine Aufzeichnung vom
0: 3. Juni
1: 2026.
0: Aber wenn wir über Zeit sprechen, können wir auch ganz kurz auch mal über Tag und Uhrzeit sprechen. Und wir haben ja auch quasi hier so ein numerisches System, was mich auch sehr beeindruckt, dass das hier, ich kann unmöglich alles lesen, aber da ich ja heute Botin dieses katholischen Gottesdienstes an der Wolthofsdorfer Schleuse bin, mein Blickfeld auf On und No Studio, kann ich auch die Zeit, also schau, da steht hier, hier steht jetzt dieses Zitat, 240, darüber steht Mittwoch, 3. Juni 1912, das muss ich einfach mit bekannt geben, weil ich lese das hier von so einer Oberfläche ab, weil noch liegt das Buch, also die Schrift ja nicht in meinen Händen, sonst würde ich sie jetzt noch in einem anderen Status vorlegen.
1: Meinst du nicht, dass die Enzyklika in irgendeinem Vatikankeller von irgendeinem Dompropst da noch heimlich
0: in Tinte
1: handgeschrieben und auf irgendeinem alten Gutenberg-Nudeleisen nochmal handgedruckt,
0: noch mal,
1: dem Papst sozusagen in die Bettpfanne gelegt wird?
0: Ja, ich denke auch, dass er das
1: für später
0: mal umblättert und dass sie sicherlich in die Archive der Menschheitsgeschichte hineinwandert. Aber dennoch werde ich jetzt sozusagen trotz all dieser Profanisierungsversuche und der Beschreibungsversuche des Interieurs, um das alles abzufedern, abzumildern und möglicherweise sogar zu verunglimpfen, werde ich jetzt nochmal tapfer das Zitat 240 lesen. Und ich bitte dich mal dann, das einfach auch mal ganz möglicherweise mal interpretatorisch kurz zu analysieren, ohne jede Form von Ironie und
1: versprochen,
0: subtiler Verachtung. Das musst du jetzt mal aushalten. Also ich beginne. Auch das ist wieder ein Satz im kategorischen Imperativ, der uns hier erreicht. Und ich darf das auch machen, weil ich finde hier auch noch eine Eigenschaft oder einen Moment wieder. Darum gelingt mir das hier auch. Es gab einen Punkt in meiner Kindheit, in der ich muss das so sagen, es gibt heute dafür Worte und dafür gibt es eine präzise Sprache. Das heißt heute Mobbing. Wir hatten keine Sprache oder ich hatte keine Sprache für das, was mir dort zustieß. Ich war das, was man ein isoliertes oder ausgegrenztes Kind nannte, also mit einem großen Raum von Verspottung, Schlägen und dergleichen mehr. Das war wirklich sehr unangenehm. Frank Naumann und Frank Gerhardt sollten mein Akkordeon nehmen. Sie haben es in den Papierkorb gestellt. Ich wollte eine Treppe hochgehen und konnte nur immer über so ausgestellte Beine gehen. Es war eine große Plage, diese Kindheit, und ich habe das Dasein wirklich gehasst. Und in der katholischen Kirche gab es, also nicht in der Kirche, das klingt so groß und heilig, aber es gab einen Raum und es gab eine Frage, ob ich am Sonntag die dortigen Lesungen machen möchte. Und da ich offenbar, und ich wollte das unbedingt, und ich konnte dann diese Treppe hochgehen, ich konnte eben dieses Buch aufschlagen und das war, und konnte diesen roten Faden auf eine Seite legen, konnte eine Seite aufschlagen und konnte einen Brief von Markus oder Petrus und dergleichen vorlesen. Und die Menschen, die in diesem Raum waren, haben diesen Worten, die älter als ich waren, für einen Moment zugehört. Und diesen Moment dieser Stille und dieser Vereinbarung, den fand ich sehr ruhig und friedlich. Darum lese ich jetzt die 240 vor. Lieben wir die Gerechtigkeit und den Frieden, dieselben Technologien, die die Kommunikation da passiert schon wieder. Dieselben Technologien, die die Kommunikation und den Zugang zu Ressourcen erleichtern, können Modelle unterstützen, die die Schwächsten ausbeuten, neue Formen der Sklaverei begünstigen, Konflikte zu Profitangelegenheiten werden lassen, jede technische oder wirtschaftliche Entscheidung wird zu einem Ort geistlicher Entscheidung, zu einer Gelegenheit, um zu prüfen, ob die Fortschritte der KI Räume für Gerechtigkeit und Teilhabe eröffnen oder Reichtum und Macht in den Händen einiger weniger konzentrieren. Ich lade dazu ein, einen klaren Blick auf die Lieferketten digitaler Produkte zu werfen, auf die Arbeitsbedingungen, die sich hinter unseren technischen Geräten verbergen, auf die Mechanismen, die von Manipulation und Krieg profitieren und zugleich nach konkreten Wegen zu suchen, um Gerechtigkeit, Teilhabe und die Bewahrung der Schöpfung zu fördern. Also diesen Auszug oder diesen Abschnitt würde ich dir jetzt ganz gern einmal sozusagen zu einer kurzen irdischen, unheiligen Echo-Analyse zu übergeben. Also in einfacher Sprache es zu übersetzen für Menschen, die uns zuhören, das sozusagen frei von Spott einmal zu übertragen in dein Verständnis.
1: Liebe Christina, ich danke dir für diesen Auftrag. Im Übrigen war mein Spott von dir herzlichst bestellt.
0: Ja, den habe ich dazu aufgerufen.
1: Den habe ich jetzt gründlich sozusagen...
0: Wir werden auch weiterarbeiten.
1: ...weggestellt. Also, ich finde es super spannend, dass diese Poetry, also vom Papst oder von mir fehlen jetzt die Worte, merkst du, dass er zu dieser quasi Textform greift, um zeitgenössische, wie nennt man das? Also ja, das ist ja ein sehr langer Text und es geht ja um eine, man könnte es fast nennen, beschriebene Bedrohungslage. Ja?
0: Eine Vermessung auch.
1: Das ist auch eine Vermessung, ja.
0: Vermessung von Gegenwart.
1: Und ich vermute, der Laie in mir vermutet, ich muss ganz viel wegschneiden, der Laie in mir vermutet, dass der Papst versucht, mit dieser Enzyklika an die Ohren derer zu dringen, die möglicherweise ein Hand am Stuhl von irgendjemandem haben, der auf einem Entscheidersessel sitzt, damit es nicht verhallt. Ja? Denn es gibt ja diese sogenannten Weltenentscheider in verschiedenen Konstellationen, die sich ja immer wieder entweder auf heilige oder auf, sagen wir mal, historische heilige Mechanismen oder Ikonografien berufen, das ist ja alles bekannt inzwischen. Und jetzt funkt ja nicht zum ersten Mal dieser Papst Leo dazwischen. Und er wurde ja schon mehrfach von, sagen wir mal, halbseidenen Amtsträgern zur Ordnung gerufen und auch vollkommen laienhaft in Rede gestellt. Insofern muss man sagen, ist das möglicherweise ein von den Glaubenswächtern aus Rom sehr klug inszenierte Poetry-Kampagne, würde ich es mal nennen. Ja? Mhm. Vielleicht. Jetzt muss ich zu meiner Schande gestehen, dass ich natürlich nicht so tief in diesen Text
0: eingedrungen. Poetry Slam.
1: Maybe.
0: Global Poetry Slam. Ein langer Song. Möglicherweise auch so ein Canto General oder so eine neue humana Conditio. Oder der Versuch einer Land- und Gegenwartsvermessung. Auf jeden Fall, also in dieser kurzen politischen Gemetzelsprache, also in der Sprache sozusagen, in der man als Zuhörende das Gefühl hat, man befindet sich in einer Sprache der offensiven Schlacht, eines offensiven Gemetzels, in der sich Sprache sozusagen wirklich schon längst zurückgezogen, verabschiedet hat, vollkommen karg und verarmt geworden ist, in der man sehr plötzlich sehr lächerlich aussehende Experten mit sehr lächerlicher Haartracht, in sehr lächerlicher Kleidung, in sehr lächerlichen politischen Ämtern auf einmal sprechen wie Generäle einer Vorzeit, die ich für abgeschlossen hielt. Also empfinde ich allein die Tatsache, dass sich, ich muss noch mal nachsehen, dass sich Christopher und Robert Zeit genommen haben, um einen etwas ausführlicheren Denktext, der aus vielen Strophen besteht. Vielleicht ist es auch eine Ballade des Versuches, daran zu erinnern, wer wir sind, in welcher Zeit wir leben und was uns hier in die Hände gegeben ist und wie wir umgehen mit einer Welt, die eskaliert, Und das ist für uns alle sozusagen auch nachvollziehbar und gegenwärtig in den Händen von sehr unberechenbaren Menschen. Insofern ein Credo auf die Magnifica Humanitas. Nur auf diese, dass ja einfach zuallererst mal noch heißt, also die Größe oder die mögliche Größe oder die Herrlichkeit oder die Möglichkeit einer Menschheit oder des Menschseins, die große Menschlichkeit. Und Gefühl, damit dürfen wir, jetzt müssen wir rausgehen, weggehen.
1: Das ist ein wunderbares Schlusswort fast schon gewesen. Eigentlich müsste jetzt die mindestens zweite Stunde dieser Sendung beginnen, weil natürlich rufst du lauter Themen auf. Jetzt fragt man sich natürlich im Geiste, wäre nicht dieser Papst Leo auch imstande, einen neuen Glaubenskrieg anzuzetteln, um genau dieses durchzusetzen, was er da verkündet? Also welche Instrumente hat heute ein Hirte an dieser Stelle? Man erinnere sich an die vergangenen Jahrhunderte. Die Stadt Berlin wurde einst vom Papst mit einem Bannfluch belegt, weil ein Kardinal irgendwie verprügelt wurde von Berlinern, weil bestimmte Dinge verschieden gesehen und versteuert wurden. Da müsste ich jetzt nochmal genau nachlesen, da kommt jetzt gleich der Jingle, Vorsicht, gefährliches Halbwissen. Aber tatsächlich steht deswegen vor der Marienkirche immer noch dieses kleine weiße Kreuz, was alle heute noch daran erinnert. Es durfte dann über mehrere Jahre hinweg in dieser Stadt Berlin zum Beispiel kein Kirchenamt ausgeübt werden mehr. Deswegen dieser Bannfluch. Ich meine, diese Macht hatten die, aber wir reden, das war vor Jahrhunderten. Ist das jetzt das ist die nächste Denkstunde zu diesem Thema. Ich danke dir, liebe Christina. Jetzt tue ich so, als wäre es meine Sendung. Ich bin dir wirklich sehr dankbar für diese Anregung. Zu respektlos.
0: Also wir haben ja hier eine offene,
1: mein Mandat. Ich beziehe mich auf mein Mandat.
0: Gottlobe, ungläubige Sendung, das war ja auch angekündigt, da kann es zu solchen Vorfällen kommen. Nicht wahr? Gut. Es gibt jetzt den Rauschmeister-Jingle. Wir hören uns wieder bei Hard Stuff und möglicherweise das nächste Mal mit Sibylle Maria Merian oder es passieren einfach wieder überraschende Veränderungen. Werden sehen.

0: Warum sagt man nicht, und ich verallgemeinere grundsätzlich, die ersten beiden sogenannten Säulen gehören abgeschafft und wir übernehmen. Das ist eine andere Perspektive und die Perspektive könnte auch sein, dass man vielleicht mal kein freies Radio macht und sich mal zurückzieht aus seiner Sendewut und mal was anderes ausprobiert. Das wären für mich radikale Experimente um Militanz. Und nicht zu sagen, ich bestücke den Sender, ich bestücke den Sender.
1: Hallo,
2: Sonderdienst, einen Augenblick bitte am Telefon warten. Wenn Sie hier Nebengeräusche mithören, das ist eine Live-Sendung. Wir senden aus einem Studio, wo wir zu mehreren sitzen. Wir müssen nebenbei auch mal eine Zigarette rauchen oder Mittagbrot essen. So wie Sie zu Hause sitzen und leben, so sitzen wir hier und leben. So, und nun zu Ihnen am Telefon.
3: Ja, bitteschön.
2: Hallo. Hallo.
3: Hallo.
1: Hallo. Wir sind Menschen, aber nicht alle. Diese Nachricht wird jetzt wiederholen.

Einen schönen guten Abend und herzlich willkommen zu einer weiteren Radioseance hier auf FSK 93.0 Freisender Kombinat Hamburg auf Radio Korax, Freies Radio im Raum Halle, UKW 95.9 und ganz neu, was mich sehr freut, vielen herzlichen Dank an Radio Blau, Freies Radio im Raum Leipzig auf 99.2, die auch die Sendung ab jetzt monatlich übernommen haben. Leider bin ich heute sehr erkältet, ihr hört es bestimmt an meiner Stimme. Ich hoffe, ihr könnt trotzdem alles gut verstehen.

0: Ich habe das Gefühl, vor einem Scherbenhaufen zu stehen. Seit Jahrzehnten beobachte ich, wie sich die Gesellschaft nach rechts entwickelt, wie Nazis Themen besetzen, ohne dabei auf nennenswerten Widerstand zu treffen. Seit einem Vierteljahrhundert beobachte ich, wie alter Wein in recycelten Schläuchen als der neueste Scheiß verkauft wird. Ich beobachte, wie die anarchistische Bewegung Bündnisse mit autoritären und antisemitischen Positionen vertretenen Staatsfetischistinnen eingeht. Dabei habe ich noch nicht von Themen wie Frauenemanzipation, Klimakatastrophe und den vielen anderen Baustellen gesprochen. Überall sehe ich mehr Rück- als Fortschritte. Im Moment reagiere ich auf zwei Arten. Zum einen ziehe ich mich immer stärker zurück, zum anderen versuche ich, Kontakt zu denjenigen zu halten, mit denen man zumindest noch ehrlich streiten kann. Beim ehrlichen Streit geht es nicht darum, Recht zu haben, sondern gemeinsam um Wahrheit zu ringen. Dabei ist das Ringen selbst das Ziel. Es ist nicht notwendig, dass sich am Ende auch die eine Wahrheit einstellt. Das geht allerdings nur mit Menschen, mit denen man am Ende einige Prinzipien gemeinsam hat. Dabei sind nicht irgendwelche Verlautbarungen gemeint, sondern gelebte Prinzipien. Ich denke, dass es heute noch viel notwendiger ist, als vor 25 Jahren ganz unten anzufangen. Es braucht ein paar Schritte zurück, bevor wir auch nur in Erwägung ziehen können, den Sprung zu wagen. Dieses Zurück ist nicht einfach und sicher gibt es mehr als einen Weg. Es braucht wieder einen Begriff von Anarchie. Konkrete Vorstellungen davon, wie wir gesellschaftliche Zustände der Anarchie erreichen können und welche Anarchien denkbar sind. Es braucht Prinzipien, nicht im Sinne toter Dogmen, sondern als notwendige Schlussfolgerungen aus den historischen Erfahrungen. Es braucht eine neue anarchistische Bewegungskultur. Dieses Zitat stammt aus einem Beitrag von Rudolf Mühland vom 27. November 2023 auf der Internetpräsenz der Graswurzelrevolution mit dem Titel »Bevor ich kaputt gehe, ohne mich wieder reparieren zu können«. Und ich freue mich sehr, dass Rudi Mühland heute mein Gast in der Sendung ist und mit mir über Grundsätze anarchistischer Bewegungen und insbesondere über das Verhältnis von Anarchismus und Antisemitismus in aktuellen Debatten, aber auch im historischen Anarchismus spricht. Ich freue mich, dass du hier bist, Rudi, und vielleicht kannst du dich noch mal kurz selbst vorstellen.
1: Ja, hallo. Erstmal danke für die Einladung. Bin seit 1984 aktiv, zuerst nur auf einer theoretischen Ebene durch Lesen von wichtigen Büchern wie das Kapital, Band 1, 2 und 3 oder die Grundrisse von Karl Marx und dann 6 Jahre lang Diskussionen mit Freunden und Freundinnen, um dann endlich 1990, 91 festzustellen, dass ich ja eigentlich Anarchist bin und dann auch so nach und nach das geschafft zu haben, Anarchistinnen und Anarchisten in meiner Umgebung zu finden und erst anarchistische Gruppen zu gründen. Und seitdem bin ich Mitglied in der Föderation Deutschsprachiger Anarchistinnen, in der Freien Arbeiterinnenunion, das ist eine anarcho-syndikalistische Gewerkschaft. Und ich habe insgesamt 3 anarchistische Gruppen, lokale Gruppen auch mitgegründet und in dieser Zeit viele verschiedene Sachen mitorganisiert, darunter einen etwas größeren Kongress, ein Arbeiterinnen-Treffen 2002 in Essen, 3-mal die Libertäre Medienmesse in verschiedenen Stellen im Ruhrgebiet 2010 bis 2016 und solche Sachen halt. Und dann ist das, was viele Anarchisten, Anarchistinnen teilen. Es gibt viel zu tun, deswegen tanzt man in Anführungsstrichen auf verschiedenen Hochzeiten und versucht sich so gut und viel zu vernetzen und zu organisieren, wie es einfach irgendwie geht.
0: Deine Feststellung, du bist eigentlich Anarchist, nachdem du offensichtlich erstmal so marxistische Schriften gelesen hast. Könntest du da kurz noch was zu sagen?
1: Sicherlich kennen viele Leute das Kommunistische Manifest oder haben da schon mal von gehört. Das ist auch eine der ersten Schriften, die ich gelesen habe, bevor ich das Kapital und die Grundrisse gelesen habe. Und im Kommunistischen Manifest steht auf der einen Seite, dass das Werk der Befreiung der Arbeiterklasse nur das Werk der Arbeiterklasse selbst sein kann. Und 2 Sätze weiter steht irgendwie, dass sie Parteien gründen und es eine Avantgarde geben soll. Und das war so ein Ding, wo der Kopf und der Bauch bei mir nicht zusammengepasst haben. Und ich habe ganz lange nicht verstanden, warum mir das solche Bauchschmerzen gemacht hat. Und dann habe ich in meinem Leben auch immer wieder Marxistinnen, Kommunistinnen, Leninistinnen, Maoistinnen, Ho Chi Minhistinnen, Guevaristinnen und so weiter und so fort getroffen. Und ich hatte immer das Gefühl, dass da irgendetwas ist bei dem, was sie sagen und wenn wir diskutieren, das nicht passt. Irgendwann habe ich herausgefunden, was das ist, nämlich tatsächlich diese Idee, diese Unterscheidung von wer entscheidet eigentlich was, wann, wo, wie, für wen, zu welchen Bedingungen produziert wird, gelagert wird, transportiert wird und auch am Ende konsumiert wird. Und Anarchistinnen sagen immer, das machen die Leute, die produzieren, die lagern, die transportieren, die verbrauchen. Und dafür finden sie Wege, das zu organisieren. Das können Rätestrukturen sein, das können viele andere Sachen sein, wenn man das macht. Und die anderen haben immer gesagt, na, dafür braucht es ein Zentralkomitee, das beschließt das. Das war immer dieser Punkt, wo für mich klar war, nee, über mich muss kein Zentralkomitee bestimmen. Das kann ich schon selbst. Und ich war auch immer der festen Auffassung, dass meine Freunde und Freundinnen und meine Schulkolleginnen und Schulkollegen, die mit mir zusammen in der Dortmunder Nordstadt, einem Arbeiterviertel groß geworden sind, dass sie das auch können. Auch wenn sie das vielleicht noch gar nicht wissen. Davon war ich aber fest überzeugt. Deswegen war für mich klar, dass Anarchismus das ist, was ich eigentlich schon immer befürwortet habe und wo ich eigentlich schon immer gestanden habe.
0: Was ist dann der Unterschied zu basisdemokratischer Organisation?
1: Man kann, wenn man möchte, sagen, dass basisdemokratische Organisationen sehr viel haben, was es im Anarchismus eben halt auch gibt. Aber nicht unbedingt automatisch. Basisdemokratie heißt einfach nur, die Leute entscheiden selbst. Beim Anarchismus kommt aber noch etwas hinzu. Der Anarchismus hat ein paar Prinzipien und ein paar Grundsätze, die, wenn man sie verlässt, man vielleicht noch basisdemokratisch ist, aber eben halt nicht mehr anarchistisch. Anarchistinnen auf der ganzen Welt lehnen zwei Dinge ab, nämlich die Ausbeutung des Menschen durch den Menschen und die Unterdrückung des Menschen durch den Menschen. Basisdemokratisch könnte ich aber zum Beispiel beschließen, dass in meinem Stadtteil keine Menschen leben dürfen, die keine weiße Hautfarbe haben. Das könnte ich basisdemokratisch bestimmen. Und damit ist Basisdemokratie nicht unbedingt anarchistisch. Anarchistisch heißt, ich lehne Unterdrückung und Ausbeutung ab. Dann dürfen hier natürlich auch Leute leben, und zwar genauso wie ich lebe, und mitbestimmen, die eben halt nicht diese weiße Haut haben. Zum Beispiel. Und das kannst du übertragen eigentlich auf alle Fälle, die dir einfallen. Das Wichtige ist eben halt immer die Frage, die man sich stellen muss, beute ich da gerade jemanden aus oder unterdrücke ich da gerade jemanden? Und immer wenn mindestens eins von diesen beiden gegeben ist, dann erheben sich Anarchisten und Anarchistinnen dagegen, theoretisch und praktisch. Es ist die Ablehnung von Ausbeutung und Unterdrückung des Menschen durch den Menschen. Das hört sich so einfach und simpel an, ist aber schon relativ kompliziert, weil man muss natürlich auch sagen können, was bedeutet Ausbeutung? Also was ist Ausbeutung? Ist Ausbeutung, wenn ich für Mindestlohn arbeite? Oder ist Ausbeutung, wenn ich für weniger als Mindestlohn arbeite? Oder ist Arbeiten für Lohn an und für sich schon Ausbeutung? Erst wenn man diese Frage beantwortet hat, und das ist nur ein Punkt von Ausbeutung, aber erst dann kann ich das ja erst vernünftig greifen. Und für Anarchisten, Anarchistinnen ist auf der ganzen Welt eigentlich klar, dass mit Bezug auf Arbeit, Lohnarbeit schon Ausbeutung ist. Und zwar unabhängig davon, wie viel Geld du bekommst, aber solange es ein Lohn ist, wirst du selber ausgebeutet. Solange du davon lebst, dass du anderen Leuten Löhne bezahlst und sie aber mehr Wert produzieren, bist du immer Ausbeuter. Auch das ist eigentlich etwas, was für Anarchisten, Anarchistinnen auf der ganzen Welt klar ist. Und auch bei Unterdrückung muss man natürlich fragen, was ist Unterdrückung? Ist es Unterdrückung, wenn ich sage, du bist schwarz, du darfst nicht auf dieser Parkbank sitzen? Ist Unterdrückung, du bist eine Frau, du darfst nicht abtreiben? Ist Unterdrückung, du bist schwul, ihr dürft nicht heiraten, ihr dürft keine Kinder adoptieren, ihr seid lesbisch, ihr dürft das auch nicht und so weiter und so fort. Oder was weiß ich, du lebst in einem Körper, aber dein Körper ist nicht der, den du empfindest, du willst einen anderen Körper haben, ein anderes Geschlecht haben, gar kein Geschlecht haben oder was auch immer. All das sind Fragen, wo man definieren muss, was ist da Unterdrückung. Das sind natürlich immer gesellschaftliche Diskussionsprozesse. Und auch Anarchisten, Anarchistinnen müssen das diskutieren, weil das natürlich auch der Anarchismus nicht von Anfang an diese Grundidee gegen Ausbeutung und gegen Unterdrückung zu sein, auf alle Menschen angewandt hat. Es gibt in Frankreich das berühmte Beispiel von Pierre-Joseph Proudhon, der quasi am Beginn der anarchistischen Bewegung stand. Für den gehörten Frauen in die Küche. Gleichzeitig gab es zu seinen Lebzeiten aber auch schon Anarchisten, die gesagt haben, nein, Frauen gehören dazu. Aber auch da gibt es dann wieder ganz viele Sachen, die sich geändert haben. Also ganz am Anfang hat man gedacht, irgendwie Männer und Frauen sind schon irgendwie unterschiedlich, aber in ihrem Bereich sollen sie völlig frei sein. Und dann gab es halt irgendwann die Phase, wo man gesagt hat, naja gut, sie mögen unterschiedlich sein, aber es macht überhaupt keinen Sinn, die Bereiche zu trennen. Wenn du irgendwie Friseur oder Friseurin werden willst, dann werd Friseur oder Friseurin, und wenn du Stahl kochen willst, dann koch halt Stahl, unabhängig von deinem Geschlecht. Diese Fähigkeit, sich weiterzuentwickeln und Freiheit auszudehnen, das ist etwas, was der Anarchismus eigentlich in die Wiege gelegt bekommen hat von denjenigen, die die ersten anarchistischen Theorien irgendwann mal aufgeschrieben haben.
0: Bevor wir in das ganze Themenfeld Antisemitismus reingehen, vielleicht können wir noch mal kurz das, was du eben schon angesprochen hast, einfach zur Idee des Anarchismus noch ein paar mehr Sachen sagen. Dafür möchte ich aus einem Beitrag von dir zu einem Sammelband ein paar Stellen zitieren. Der Sammelband trägt den Titel Anarchistische Scheidewege zum Verhältnis von Anarchismus und Antisemitismus. Ist relativ neu erschienen, Ende April dieses Jahres, und ist auf der Webseite der FAU, Allgemeines Syndikat Stadt Düsseldorf einsehbar. Und dein Beitrag eben hat den Titel Anarchismus und Antisemitismus. Und ich zitiere jetzt kurz daraus. Zusammen mit der Erkenntnis, dass der Staat kein Ding ist, das man zerschlagen kann, sondern ein gesellschaftliches Verhältnis zwischen den Menschen, ist eigentlich klar, dass Anarchistinnen nur dann den Staat abschaffen können, wenn sie vorher schon die Keimzelle für ein neues Verhältnis gelegt haben. Die Angabe im Quelltext sagt uns, dass du dich mit diesem Zitat auf Gustav Landauer beziehst. Wie kann man sich das vorstellen mit der Keimzelle, wie die also Fahrt aufnimmt? Das würde mich interessieren.
1: Es gibt mittlerweile soziologische Untersuchungen darüber, ab wann soziale Bewegungen tatsächlich Gesellschaft verändern. Da braucht es nicht die 100%, sondern es braucht eigentlich nur eine relativ kleine Gruppe von Menschen, wenn man das an der Gesamtanzahl jeweils sieht, die in der Lage sind, Gesellschaft tatsächlich nachhaltig zu verändern. Ich glaube, das liegt so bei 20% oder so etwas. Was natürlich auch noch eine ganze Menge ist. Aber der Rest, in Anführungsstrichen, zieht dann quasi einfach so nach und macht einfach mit. So hat die Französische Revolution funktioniert, so hat der Faschismus in Deutschland und in Italien funktioniert. Das waren ja nie 100%. Aber der Rest hat nichts dagegen getan und hat auch zum Teil einfach mitgemacht. Je länger das dann dauert, desto breiter verwurzelt das dann auch in der Gesellschaft hinterher. Das ist mit Anarchismus oder mit Anarchie, glaube ich, nicht anders. Allerdings ist es natürlich sehr schwierig, diese Menge an Menschen erstmal so weit zu bringen, weil wir gesellschaftlich gerade uns eher nach rechts entwickelt haben. Das heißt, wir versuchen dagegen zu wirken. Die Versprechen, die der Anarchismus für die Menschen halt hat, sind unter Umständen im Moment vielleicht gar nicht so attraktiv, weil die Leute keine Sehnsucht haben nach oder das, wonach sie sich sehnen, können sie anders befriedigen. Im Moment sehen wir das ja ganz stark, dass die Befriedigung dieses anderen durch rechte Ideologien und durch rechte Bewegungen passiert. Das ist natürlich eine Schwierigkeit, aber das hat historisch auch schon anders ausgesehen. Also es gab lange Zeit in vielen Ländern dieser Welt sehr starke anarchistische Bewegungen, die im Übrigen eigentlich immer in der Arbeiterinnenbewegung gewurzelt haben. Wenn ich Arbeiterinnenbewegung sage, dann meine ich nicht das klassische Industrieproletariat, wie das Karl Marx sich vorgestellt hat, sondern damit meine ich auch Landarbeiterinnen, Mägde, Knechte, auch Handwerkerinnen, die alle haben lange Zeit in vielen Staaten dieser Welt die Arbeiterinnenbewegung dominiert und waren da die stärkste Kraft und hatten aber auch gleichzeitig eine große Vielfalt an sozialen und kulturellen Einrichtungen, die sie sich selbst geschaffen haben, wo sie sich selbst getroffen haben und ihre Alternative auch schon, soweit es ging, gelebt haben. Das hat eine große Attraktivität gehabt. Das alles ist zerstört worden, schlussendlich durch autoritäre Bewegungen. Das fing an in Russland mit dem Oktoberputsch 1917 nach der Februarrevolution und ging weiter über den italienischen und deutschen und spanischen Faschismus in Europa, aber natürlich auch die lateinamerikanischen Faschismen. Und dann, wenn man den Zweiten Weltkrieg als Marke nimmt, dann ist auch nach dem Zweiten Weltkrieg in dieser Blockkonfrontation ein großes Unterdrückungspotenzial für anarchistische Bewegungen gewesen, weil man sich entscheiden musste, ob man quasi jetzt pro-westlich oder pro-Sowjetblock ist. Und dazwischen gab es halt relativ wenig. Dazwischen sind die anarchistischen Bewegungen der Welt quasi aufgerieben worden und zum Teil, speziell in Europa, auch ganz einfach physisch vernichtet worden, in Gulags und in Konzentrationslagern.

Worum es mir tatsächlich sowohl in den Graswurzelartikel als auch in dem Artikel in dem Buch Anarchistische Scheidewege gegangen ist, ist ja, dass ich vor Ort eigentlich thematisieren wollte, wie sich das Ganze hier auswirkt. Weil nach dem 7. Oktober der Antisemitismus weltweit ja einen Aufschwung gewonnen hat. Eben halt nicht abstrakt im Sinne von Leute äußern sich irgendwie so, sondern ganz konkret, indem sie Menschen angreifen. Das wollte ich eigentlich thematisieren. Und das ist dann auch so ein Effekt, der dann immer passiert, wenn man mit Anarchisten oder auch mit anderen Linken über Antisemitismus diskutieren möchte. Was machen wir dagegen in unserer Stadt, in unserem Viertel? Dann kommen die sehr schnell zu Israel und Gaza und schieben die Schuld sehr schnell auf Israel. Und man hat auf einmal so eine Whataboutdiskussion. Es geht gar nicht mehr um Antisemitismus hier, sondern es geht darum, dass Israel die Palästinenser unterdrückt. Das ist aber gar nicht das Thema unter Umständen, sondern tatsächlich, was machen wir hier, um unsere Kolleginnen und Kollegen, unsere Nachbarinnen und Nachbarn, unsere Freunde und Freundinnen, teilweise vielleicht auch unsere Verwandten oder uns selbst unter Umständen ja auch, zu beschützen, zu verteidigen gegen diese antisemitischen Angriffe? Und wie kriegen wir das hin, dass wir diesen Antisemitismus, der sich eben halt tatsächlich physisch äußert, so zurückzudrängen, dass er eben halt mindestens nur noch verbal ist, besser gar nicht. Und das ist so ein Punkt, der mich tatsächlich richtig schockiert hat, weil natürlich kein einziger

0: Nur bei Juden trifft das nicht zu. Die werden verantwortlich gemacht. Und das ist dann nochmal so ein Punkt, weil das auch nochmal eine Verschärfung ist, weil es trifft auf Juden zu, nicht nur auf Israelis. Also es wird nicht gesagt, du bist Israeli, bist du für die israelische Regierung? Ja, nein, dann beschimpfen wir dich. Sondern Leute werden als Juden markiert und dann werden die angegriffen. Und darüber nicht diskutieren zu können und sagen zu können, aber das genau ist doch falsch. Das hilft niemandem, das hilft keinem Palästinenser, keiner Palästinenserin, das hilft im Moment auch keinem Iranerin, keinem Iraner. Das hilft einfach niemandem, wenn wir das machen und wenn wir das zulassen in den Ländern, in denen wir leben. Und die sind alle nicht Israel, die sind alle nicht Gaza. Wo ich mich frage, warum ist dieser super simple Gedanke, dass sich Menschen, die hier leben, mit mir oder vielleicht auch erst seit ein paar Monaten, warum machen wir die verantwortlich für eine Politik, eine Regierung, die wir ablehnen? Und das tun wir ja vielleicht auch zu Recht, wenn man sich mit der Politik ein bisschen auskennt. Vielleicht tun wir das nur ganz intuitiv, weil es vielleicht einfach eine Regierung ist oder sonst was. Aber das entlässt uns ja nicht aus der Verantwortung, dass wir diese Menschen hier nicht blind dafür verantwortlich machen können.
1: Da hast du ja jetzt schon einige Faktoren angesprochen, die dir nach dem 7. Oktober aufgestoßen sind und die du beobachtet hast und versucht hast, in deinem Beitrag auch zu analysieren. Und ich würde da gerne jetzt noch ein bisschen näher drauf eingehen. Du hast einen Punkt geschrieben, nämlich, dass es so schwierig war, das Thema anzusprechen, das Thema Antisemitismus, weil sich, zitiere, Anarchisten grundsätzlich auf der richtigen Seite wähnen. Vielleicht kannst du dazu noch ein bisschen was sagen.
0: Das kommt von diesem Selbstverständnis her, dass Anarchisten und Anarchistinnen, wie ich ja vorhin ausgeführt habe, gegen jede Form der Ausbeutung und Unterdrückung des Menschen durch den Menschen sind. Und wenn man das ist, dann ist man einer von den Guten oder eine von den Guten. Das ist natürlich deshalb auch so ein bisschen dieses Selbstbild von Anarchisten und Anarchistinnen. Dann kommt hinzu, dass einige von ihnen auf jeden Fall ein einfaches Verständnis von Unterdrückung vielleicht auch haben. Wenn man dann nicht vernünftig darauf schaut, wer wird eigentlich von wem unterdrückt und wie funktionieren diese Unterdrückungsmechanismen oder Menschen zusammenfasst in Kategorien, dann kann man in bestimmte Fallen tappen, die man normalerweise vielleicht versucht zu verhüten. Gerade jetzt beim Thema Antisemitismus ist mir das aufgefallen nach dem 7. Oktober, dass auch viele Anarchisten und Anarchistinnen von den Palästinensern reden oder den Palästinenserinnen. Das hat immer sofort den Beigeschmack von, das ist eine fest umrahmte Gruppe, die allen gleiches Interesse haben und ein gleiches Empfinden haben. Und das stimmt natürlich nicht. Palästinenserinnen und Palästinenser oder Menschen, die sich selbst als Palästinenserinnen und Palästinenser definieren, sind ja trotzdem sehr unterschiedlich in ihrem politischen und in ihren religiösen, in ihren sozialen, in ihrer ökonomischen, in ihrem kulturellen Auffassung und Kundgebung ja auch. Das ist da so ein bisschen hinten rübergefallen. Gleichzeitig werden Juden und Jüdinnen ebenfalls quasi als eine geschlossene Gruppe definiert und auch verantwortlich gemacht für alles, was jetzt zum Beispiel in Israel passiert. Das ist natürlich auch falsch, weil Juden und Jüdinnen ja auch vielschichtig sind in ihrer Gesellschaft oder eben halt auch durch die Art und Weise, wo sie leben. Und sie sind natürlich nicht alle auf die gleiche Art und Weise religiös. Sie haben nicht alle den gleichen sozialen Kult und verfolgen unterschiedliche politische Ziele und haben unterschiedliche Träume und Hoffnungen und Wünsche natürlich auch. Diese Tatsache, dass die Menschen selbst dann, wenn sie sich einem Kollektiv in irgendeiner Art und Weise zurechnen, zum Beispiel palästinensisch zu sein, dass das nicht bedeutet, dass man identisch ist mit diesem Kollektiv, sondern in diesem Kollektiv ja sehr unterschiedlich ist auch und sich auch an manchen Stellen dem Kollektiv vielleicht auch widerspricht. Das, glaube ich, ist ein bisschen hinten rübergegangen bei einigen. Eine Unterscheidung, die immer gemacht wird, ist in Zionisten und Antizionisten. Da bezieht man sich immer positiv auf Antizionistinnen und sagt, die dürfen ja mitmachen und gegen die haben wir ja auch nichts. Aber die Zionistinnen, das sind quasi die neuen Faschistinnen. Gegen die muss man Widerstand leisten. Und da ist auch jede Art und Weise und jede Form von Widerstand total gerechtfertigt. Das vergisst aber natürlich auch, dass auch der Zionismus eine Bewegung ist, die eine Geschichte hat. Und der Zionismus ja auch kein homogener Block ist. Kein Block ist, der nur aus einer einzigen Strömung besteht, die von allen Individuen genauso getragen wird, sondern das, was Zionismus historisch und auch aktuell ist, ist eine Vielzahl an Bewegungen und eine Vielzahl an Auffassungen. Ganz viele anarchistische Kibbuzim in Israel, die zum Teil vor dem Staat schon gegründet worden sind, sind auch zionistisch, aber eben halt nicht so wie Netanyahu oder die rechtsradikalen oder religiösen Parteien, die momentan in der Regierung sind, die sich natürlich auch alle irgendwie als zionistisch verstehen, aber die nichts mit den anarchistischen oder sozialistischen

0: oder kommunistischen Kibbuzim, die sich auch alle als zionistisch verstehen, zu tun haben. Hier in Europa und im Rest der Welt führt das aber dazu, dass man quasi die Welt aufteilt in Zionistinnen und Antizionistinnen, wobei man die Antizionistinnen gerne irgendwie zitiert und nach vorne hieft, um sogenannten palästinensischen Widerstand hochleben zu lassen, während alle Zionistinnen als Feinde markiert werden. Dieses einfache Schwarz-Weiß-Denken ist etwas, was, wenn Anarchisten, Anarchistinnen das machen, zu dem führt, was bei allen anderen Menschen auch hinführt, nämlich, dass man schnell verurteilt und überhaupt nicht mehr in der Lage ist, nachzuvollziehen, was jemand will, wo jemand herkommt. Das ist in einer Bewegung wie dem Anarchismus etwas, was zurückwirft und nicht mehr vorwärts gerichtet ist, während es Bewegungen gibt, die durchaus ein Interesse daran haben, in solchen Schwarz-Weiß-Bildern zu argumentieren, weil sie damit alle möglichen Widersprüche unter den Teppich kehren können und ihre Machtpolitik durchsetzen können.
1: Ich denke, mit diesen Bewegungen meinst du sicher sogenannte rote K-Gruppen mit autoritärer, antiimperialistischer Ausrichtung und Kaderstruktur, die einer traditionslinken Linie folgen und in Dogma und Hierarchie an die streng organisierten K-Gruppen der 70er Jahre erinnern und deren ideologische Ausrichtung mit Befreiungsnationalismus einhergeht, der wiederum seit Ende der 60er Jahre insbesondere in Form von Palästina-Solidarität ausagiert wird. Und seit dem 7. Oktober haben diese autoritären Gruppen leider ziemlichen Aufwind. Nun dachte ich, dass Anarchistinnen von Haus aus jegliche Nationalstaaten ablehnen. Und insofern wäre es wenig überraschend, wenn diese in der Logik den Staat Israel als einen von vielen Nationalstaaten ablehnen. Paradox aber ist, dass deine Beobachtungen dahin gehen, dass in Bezug auf Palästina durchaus auch von Anarchistinnen Befreiungsnationalismus befürwortet wird. Wie erklärst du dir das?
0: Wir hatten ja ein paar Sachen schon genannt. Das ist einerseits dieses Staatsverständnis, das Grundsätzliche bei Kropotkin und anderen Leuten angefangen. Also der Staat, so wie er jetzt ist, hat soziale, kulturelle, ökonomische Aufgaben übernommen, die, bevor es so etwas wie Staaten gegeben hat, von den Gesellschaften, also von den Menschen selbst, reguliert worden sind. Dann kommt hinzu, dass der Anarchismus nicht gegen irgendeinen einzelnen Staat gerichtet ist. Historisch war er das zwischendurch immer mal wieder, aber dann war das immer der Staat, in dem man gerade gelebt hat. Das heißt, wenn ich in Russland leben würde, dann wäre ich gerade ganz aktiv dabei, irgendwie zu versuchen, diesen russischen Staat zu vernichten. Wenn ich in Deutschland lebe, dann bin ich ganz aktiv irgendwie und gucke, was macht denn der deutsche Staat? Wo ist das, was ich kritisieren muss? Und wo ist das, was vielleicht gut ist, aber eben halt in der Hand des Staates? Und was muss ich, um es zu erhalten, übernehmen wieder in gesellschaftliche Verantwortung? Und das Ganze war von Anfang an immer mit der internationalen Perspektive, der ersten internationalen, verbunden. Das heißt, das war immer eine globale Aufgabe. Die Idee war immer, dass wir uns weltweit organisieren in einer Bewegung. Das kann gleichzeitig sein, das kann wie ein Dominoeffekt sein, das kann eine Mischung aus all dem sein. Anfangen, staatliche Organisationen überflüssig zu machen, weil wir sie durch unsere eigene Organisation ersetzen. So wie wir kapitalistisches Wirtschaften dadurch ersetzen, dass wir es durch nicht kapitalistisches Wirtschaften ersetzen. Dieses Staatsverständnis scheint aber offensichtlich ihm über einigen abhanden gekommen zu sein, weil sie eben halt für ein Palästina from the river to the sea sind. Dann gibt es noch so Dinge, dass in die anarchistische oder breitere linke Bewegung ja auch eine ganze Reihe von Theorien eingeflossen sind, zum Beispiel die Theorien über Dekolonialismus oder auch über Indigenität, die aber immer nur als Schlagwort übernommen worden sind und damit schon verkürzt sind. Und dann gibt es auch so ein Ding, dass man vielleicht auch manchmal schauen muss, passen bestimmte Begriffe oder Theorien auf alle Regionen dieser Welt? Und dann wird man vielleicht feststellen, dass das nicht der Fall ist. Beim Beispiel der Indigenität, wenn man sich diese Region anguckt, den grünen Halbmond, ja, und das Ganze, dann wird man da feststellen, dass da seit über 40.000 Jahren Menschen hindurchwandern und sich immer wieder da auch ansiedeln und miteinander vermengen und vermischen. Teilweise friedlich, teilweise kriegerisch. Wenn wir über Kolonialismus reden und Dekolonialisierung, dann werden wir feststellen, dass die Araber dieses Gebiet auch kolonialisiert haben und eben halt nicht nur die Europäer. Diese Komplexität zu verstehen oder überhaupt zu erfragen, da machen einige Anarchisten, Anarchistinnen heutzutage irgendwie gerade nicht, ist mein Eindruck. Dann gibt es etwas, was mit einem bestimmten historischen Hintergrund zu tun hat, nämlich, ich hatte das vorhin erzählt, dass die anarchistische Bewegung quasi zwischen dem aufblühenden Faschismus auf der einen Seite und dem aufblühenden Bolschewismus auf der anderen Seite zerrieben worden ist und auch physisch vernichtet worden sind. Nach 45, wenn wir das als historischen Zensurpunkt nehmen, gab es nur noch so Überreste, der will ich jetzt die. Und dann gab es quasi 68 fast nichts. 68 gab es diesen globalen Ruck durch die Jugendkultur, durch die Studierendenschaften und durch Auszubildende. Das ist gleichzeitig der Zeitpunkt, wo ein Phänomen auftritt, was wir heute Neo-Anarchismus nennen. Und dieser Neo-Anarchismus hat fast keine Verbindung zu diesem Altmanarchismus gehabt, sondern hat Sachen quasi neu erfunden und gleichzeitig Anleihen genommen an allen Bewegungen, die es zu dieser Zeit gab. Das sind natürlich die nationalen Befreiungsbewegungen, das sind die diversen K-Gruppen und ihre Anti-Imperialismus-Theorien und all das ist in diesen Neo-Anarchismus mit hineingeflossen und führt zu Problemen, wie wir sie heute beobachten können, indem man zum Beispiel Israel als ein imperialistisches Projekt beschreibt, was aus diesen 70er-Jahre Imperialismustheorien kommunistischer Gruppen eigentlich stammt und einer tatsächlichen Analyse gar nicht standhält. Und so gibt es noch eine ganze Reihe anderer Punkte, wo Anarchisten, Anarchistinnen hinter bestimmten Sachen hin zurückfallen. Wir hatten schon gesagt, sie fühlen sich ja prinzipiell auf der richtigen Seite, weil sie ja gegen Ausbeutung und Unterdrückung sind. Und das erschwert es dann natürlich auch, Kritik zu ertragen und anzunehmen. Gleichzeitig sind Anarchisten, Anarchistinnen eigentlich, wie viele andere Linke heutzutage ja auch, eigentlich bereit, immer wieder Kritik anzuhören und sich selbst darauf zu reflektieren, auf so einer individuellen Ebene, aber halt auch als Gruppe. Das passiert aber jetzt seit diesem 7. Oktober fast gar nicht und oft sogar in so krassen Abwehrhaltungen gar nicht ins Gespräch kommt, nicht mal mehr. Und das sind plus eine ganze Reihe anderer Sachen, alles so Dinge, die momentan gerade in einem Teil der anarchistischen Bewegung zu einem großen Rückschritt führen. Tatsächlich ist das so, dass Israel gerade offensichtlich die Manifestation des Bösen an und für sich ist. Und gleichzeitig wird aber die Parole von Free Palestine und From the River to the Sea übernommen, inklusive grafischer Darstellung eines palästinensischen Staates auf dem jetzigen Gebiet Israels. Das kann ich nachvollziehen, dass das diverse rote K-Gruppen machen, weil die noch nie ein Problem mit dem Staat hatten. Und weil die auch noch nie ein Problem mit völkischem Widerstand hatten. Bei Anarchisten, Anarchistinnen stößt mir das allerdings sauer auf, weil Anarchisten, Anarchistinnen eigentlich nicht fordern, dass ein bestimmter Staat gegründet wird. Und schon gar nicht, wenn man sich die realen Machtverhältnisse anschaut. Das machen viele Anarchisten, Anarchistinnen vielleicht im Moment gerade nicht, beziehungsweise sie machen ganz vehement die Augen zu vor der Tatsache, dass, wenn es jetzt so etwas wie einen palästinensischen Staat gäbe, wir eigentlich nur zwei bzw. drei Gruppen hätten, die dort die Macht hätten, nämlich die Hamas und die Hisbollah, die ja Israel vor allem als das ansehen, wo sie ihren palästinensischen Staat haben wollen. Und die Hamas ja ganz explizit. Und die Hamas ist nun mal keine Organisation, die in irgendeiner Art und Weise für irgendeine Fortschrittlichkeit für die Menschen steht. Das auszublenden und gleichzeitig diese Parolen zu übernehmen, inklusive der BDS-Kampagne, die ja extremst von der Hamas dominiert wird, das nicht zu sehen und da sich dran zu beteiligen, das spricht für mich einerseits für eine große theoretische Lücke und andererseits dafür, dass da aber auch irgendetwas anderes noch sein muss. Dieses, was das ist, das habe ich ja im Buch so ein bisschen versucht auszuführen, was es da alles für Punkte gibt, die dazu führen können, dass das so ist. Und ganz am Ende, das habe ich aber in dem Buch nicht geschrieben, ganz am Ende kann es aber tatsächlich auch sein, darüber hinaus auch noch ein tatsächlicher, nie bearbeiteter, tief verwurzelter Antisemitismus steckt, mit dem sich die Leute noch nicht auseinandergesetzt haben individuell. Was sie aber dringend tun müssten oder müssen, wenn all diese anderen Sachen, die ich geschrieben habe, die dazu führen können, dass das gerade so ist, wie das ist, wenn man das schon ausgeräumt hat.

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0: Vielleicht ist jetzt der richtige Punkt gekommen, um nochmal auf das historische Verhältnis von Anarchismus und Antisemitismus einzugehen.
1: Wir haben diese Dreyfus-Affäre in Frankreich, wo sich erst sehr spät anarchistische Organisationen zu geäußert haben. Einer der ersten, der sich dazu geäußert hat, und zwar auf Seiten von Dreyfus, war Emile Zola, ein linker Schriftsteller.
2: Alfred Dreyfus, der erste jüdische Offizier im Generalstab, ist wegen Spionage auf die Teufelsinsel deportiert worden. Der Prozess war begleitet von antisemitischer Hetze. Das Urteil beruht auf fragwürdigen Indizien. Aber der Sozialistischen Partei gilt die Rehabilitierung eines jüdischen Hauptmanns als belanglos, ohne Bedeutung für die Sache des Proletariats. Die bürgerliche Presse hält sich bedeckt. Dieses Schweigen bricht Emile Zola, erfahrener Journalist und erfolgreicher Romancier, am 13. Januar 1898 mit seinem Aufmacher im L'Aurore. Der offene Brief an den Präsidenten der Republik steht unter der übergroßen Schlagzeile J'accuse, ich klage an.
3: J'accuse, le lieutenant-colonel du Paty de Clam.
4: Ich klage an, Oberstleutnant du Paty de Clam. Ich klage an, General Mercier. Ich klage an, General de Bordeffre und General Gons.
2: Zola provoziert einen Prozess, in dem er wegen Beleidigung des Kriegsministers verurteilt wird. Aber vor Gericht steht der versierte Journalist auf seiner, auf der öffentlichen Tribüne. Als Autor sozialkritischer Romane zieht er alle Register, recherchiert möglichst objektiv die Wahrheit, spricht aber auch die Emotionen des Publikums an. Und so verteidigt Zola mit seiner Darstellung des Falles Dreyfus die Werte der Republik gegen eine unheilvolle Melange von militärischem Chorgeist und antisemitischen Ressentiments.
0: Ein Auszug aus Gründungsurkunde der französischen Demokratie, Emile Zolas Brief J'accuse, ein Auszug aus dem Kalenderblatt im Deutschlandfunk vom 13.01.2023 von Jochen Stöckmann.
1: Anarchisten wie Gustav Landauer oder später Erich Mühsam oder auch internationale Anarchistinnen wie Emma Goldman, die alle vollkommen säkularisiert waren, die mit Jüdischsein erstmal so nichts am Hut hatten, außer dass sie jüdisch aufgewachsen sind und auch das sehr unterschiedlich. Manche sind ja auch schon in säkulären jüdischen Haushalten aufgewachsen, aber sie alle haben sich als Juden begriffen, weil sie von außen als Juden und Jüdinnen markiert worden sind und mussten deshalb immer Stellung beziehen.
0: Emma Goldman, geboren 1869 im damaligen Russischen Kaiserreich, gestorben 1940 in Kanada, wäre sicher eine eigene Radioseance wert. Aber dennoch möchte ich, weil wir vorhin das Thema Zionismus angeschnitten haben, aus einem offenen Brief von Emma Goldman zitieren, den sie 1938 an den Herausgeber von Spain and the World, eine anarchistische Zeitung, die als Reaktion auf den Spanischen Bürgerkrieg gegründet wurde und die Ereignisse in Bezug auf diesen analysierte, als Replik auf den Artikel Palästina und Sozialpolitik von Reginald Reynolds schrieb, zitieren, Emma Goldman schrieb auch selber für Spain and the World. Unser Freund heizt die nationale Unabhängigkeit der Araber und aller anderen Völker unter britischer Herrschaft leidenschaftlich an. Ich bin nicht gegen den Kampf dafür, sehe aber nicht die gleichen Segnungen in der nationalen Unabhängigkeit unter dem kapitalistischen Regime. Alle damit verbundenen Fortschritte sind wie die Ansprüche auf Demokratie eine Illusion und eine Falle. Da unser Freund jedoch für die nationale Unabhängigkeit eintritt, warum sollte er dann nicht konsequent sein und das Recht der Zionisten bzw. der Juden insgesamt auf nationale Unabhängigkeit anerkennen. Ihre prekäre Lage, die Tatsache, dass sie nirgendwo erwünscht sind, sollte ihnen zumindest die gleiche Rücksichtnahme zusprechen, die unser Genosse den Arabern so ernsthaft entgegenbringt. Tatsache bleibt, dass seit Hitlers Machtergreifung alle Juden ohne Ausnahme brutalsten Verfolgungen und schrecklichsten Demütigungen ausgesetzt sind und zudem ihres gesamten Besitzes beraubt wurden. Es erscheint daher seltsam, dass ein Sozialist diesen unglücklichen Menschen die Chance verweigert, in neuen Ländern Fuß zu fassen und dort ein neues Leben zu beginnen. Abschließend möchte ich sagen, dass meine Haltung zu dieser tragischen Frage nicht von meiner jüdischen Herkunft bestimmt ist. Sie ist vielmehr von meiner Abscheu vor Ungerechtigkeit und der Unmenschlichkeit des Menschen motiviert. Aus diesem Grund habe ich mein Leben lang für den Anarchismus gekämpft, der allein die Schrecken des kapitalistischen Regimes beseitigen und allen Rassen und Völkern, einschließlich den Juden, Freiheit und Gleichberechtigung ermöglichen wird. Bis dahin halte ich es für höchst inkonsequent, wenn Sozialisten und Anarchisten Juden in irgendeiner Form diskriminieren. Emma Goldman am 26. August 1938, ein Brief mit dem Titel On Zionism, frei zugänglich im Emma Goldman Archive.
1: Dann hatten wir in den 1920er Jahren die Föderation Kommunistischen Anarchisten Deutschlands. Wir hatten eine Zeitung, der Freie Arbeiter. Da sind in den Ende der 20er, Anfang der 30er Jahre antisemitische Artikel gedruckt worden. Rudolf Rocker, das ist ein Anarchosyndikalist, der bis 1917 in London gelebt hat, im Osten Londons, in Soho. Da waren viele Ostjuden, also osteuropäische Juden und Jüdinnen. Der hat angefangen, zu Treffen von jüdischen Arbeiterinnen zu gehen und hat angefangen, Jiddisch zu lernen, hat als Redakteur in der jiddischen Anarchistischen Zeitungen angefangen und hat sich als Nicht-Jude dort mit jüdischen Arbeiterinnen und Arbeitern zusammen organisiert. Und als er dann nach Deutschland zurückgekommen ist und dann in den 20er, 30er Jahren diese antisemitischen Artikel im Freien Arbeiter lesen musste, hat er auch gesagt, ja Leute, dann will ich mit euch nichts mehr zu tun haben und schreibe im Syndikalist dann mal eine Antwort auf das, was ihr da für Schwachsinn schreibt. Also diese Auseinandersetzung von Anarchisten, Anarchistinnen zum Thema Antisemitismus ist auch keine Erfindung der Neuzeit.
0: In Bezug auf Rudolf Rocker möchte ich aus einem Artikel von Jens Kastner, veröffentlicht im Mai 2024 in Graswurzelrevolution, zitieren. Der Artikel trägt den Titel Staatsfanatismus und Massenwahn, Aspekte anarchistischer Faschismustheorie bei Rudolf Rocker und ist ziemlich aktuell. Zitat Anfang. Rocker macht bereits auf die inhaltliche Flexibilität des Faschismus aufmerksam, die auch den gegenwärtigen Rechtsextremen eigen ist. Zwar sind Nationalismus, Antisemitismus und von Rocker nicht berücksichtigte antifeministische Tendenzen feste Bestandteile faschistischer Mobilisierung. Sie sollten daher auch nicht von der Linken aufgegriffen werden. Rocker kritisierte dementsprechend die KPD dafür, nationalistische Parolen mit dem Ziel zu benutzen, den Rechten den Wind aus den Segeln zu nehmen. Eine Kritik, die sich ohne weiteres auch auf viele heutige Versuche anwenden lässt, Nationalismus von links zu besetzen. Was der faschistischen Bewegung aber ihr Gehalt gab, war weniger die inhaltliche Konsistenz als vielmehr, so Rocker, die Brutalität ihrer Methoden, ihr rücksichtsloses Draufgängertum, das schon deshalb keine andere Meinung achtete, weil es selber keine zu vertreten hatte. Im Kampf um gesellschaftliche Machtpositionen hätten die Faschistinnen sich auch in einen Kampf um Hegemonie begeben. In diesen Kämpfen um kulturelle Vorherrschaft sind sie zu Kompromissen bereit, um schließlich umso kompromissloser aufzutreten, sobald sie mächtig genug sind. Die faschistischen Bewegungen beschreibt Rocker letztendlich als Projekte einer relativ kleinen politischen Elite. Den Massen werde suggeriert, das auserwählte Werkzeug einer höheren Macht zu sein und einem heiligen Zwecke zu dienen, der ihrem Leben erst Inhalt und Farbe gibt. In dieser Verwurzelung der faschistischen Bewegung, in dem Anbetungsbedürfnis der Massen, liegt ihre eigentliche Stärke. Denn auch der Faschismus ist nur eine primitive religiöse Massenbewegung im politischen Gewände. So trug laut Rocker auch der Nationalsozialismus alle Zeichen eines religiösen Massenwahns. Dass dieser Massenwahn auch antisemitisch ausgerichtet ist, hatte Rocker bereits 1923 in einem Artikel für die Zeitschrift Der Syndikalist beschrieben. In dem antijüdischen Pogrom, das im selben Jahr im Berliner Scheunenviertel stattgefunden hatte, sah Rocker bereits die Vorzeichen dafür, wohin der Weg geht, den die Koryphäen der nationalistischen Reaktion uns führen wollen, um Deutschland vom Untergang zu retten. Rocker hielt antisemitische Denkmuster und Gewalt allerdings nicht für mehrheitsfähig. Die Massen des Volkes würden die politische Hanswurstiade des Pogroms gar nicht ernst nehmen. Als Trägerinnen des aufkommenden Faschismus nennt Rocker in seinem Artikel vor allem bestimmte Milieus. Verärgerte kleine Geschäftsleute, verschuldete Kleinbauern, unreife Jünglinge im Kaufmannsgewerbe mit der vorschriftsmäßigen nationalen Gesinnung, rassenreine preußische Krautjunker und großmäulige Korpsstudenten, deren deutscher Idealismus jeden Tag mit dem nötigen Quantum von Bierhefe aufgefrischt werden musste. Dies waren die berufenen Statisten in dem antisemitischen Spuk. Auch in diesem Kontext warnt Rocker vor linken Anschlüssen und kritisiert die KPD-Politikerin Ruth Fischer für ihre antisemitischen Hetztiraden gegen die Judenkapitalisten. Schließlich nennt er den Antisemitismus ein Verbrechen gegen den Geist des Sozialismus. Und da schließt sich ja der Kreis wieder zu Emma Goldman.
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0: die du hattest, und das passt vielleicht ganz gut zu dem Artikel von Jens Kastner, auch noch etwas anderes anzumerken und beobachtet.
1: Vielleicht spielt da auch noch ein Punkt eine Rolle, über den wir vorhin auch schon mal ganz kurz gesprochen hatten, nämlich, und das bezieht sich nicht nur auf Anarchistinnen und Anarchisten, sondern auf die gesamte Linke, das gesamte Spektrum, das ist gesellschaftlich irrelevant im Moment. Hat so gut wie keine tatsächliche Wirkmöglichkeit in die Gesellschaft. Also so, dass man sagen kann, wir machen jetzt was und dann hat ein relevanter Teil der Bevölkerung das Gefühl, oh, es hat sich tatsächlich was verändert und zwar zum Besseren für uns. Das scheint auch etwas zu sein, womit viele im Moment nicht gut klarkommen und die dann aber so etwas sehen wie den 7. Oktober, das uminterpretieren als Widerstand und schlussendlich auch eine biblische Geschichte wieder hervorkramen in ihrem Hinterkopf, nämlich David gegen Goliath, nur halt mit verdrehten Rollen. Hier ist David jetzt halt der Gazastreifen und die Hamas und Goliath ist eben halt Israel. Und dann gibt es diese nicht mal mehr klammheimliche, sondern die offen nach außen getragene Freude darüber, dass da was passiert ist. Ich erinnere mich daran, am 7. bzw. 8. Oktober gab es so Kommentare wie von, das ist Widerstand, endlich ist, die Leute sind aus dem Gefängnis ausgebrochen und so weiter und so fort. Und das, obwohl gleichzeitig von der Hamas diese Bilder von Mord, Totschlag, Vergewaltigung, und zwar ohne Rücksicht auf Geschlecht und Alter, Nationalität, Religion und so weiter und so fort, ja im Internet live gestreamt worden sind. Das passt eigentlich ja gar nicht zusammen, aber unter diesem Gefühl von, wir schaffen sonst ohnmächtig und jetzt passiert da 1000 Leute auf die Straße, da 1000 Leute auf die Straße, da wieder 1000 Leute auf die Straße. Das kann bei einigen Anarchistinnen, glaube ich, auch dazu geführt haben, dass sie das Gefühl hatten, dass sie Teil einer Bewegung sein können, die zumindest wahrgenommen wird und die auch eine relative Wirkungsmacht gerade auch entfaltet hat.

0: Kinder. Du hast ja, Rudi, auch einige Vorträge jetzt unter dem Titel Bevor ich kaputt gehe gehalten. Vielleicht kannst du uns zum Schluss noch ein paar von deinen Eindrücken mitteilen und wir wagen einen kleinen Ausblick.
1: Es gab natürlich auch eine Diskussion und das Spannende an dieser Diskussion war, dass ich viele von den Fragen, die gestellt worden sind, überhaupt nicht beantworten konnte, sondern mich die Leute genauso hilflos wiedergefunden haben, wie sie selber sind. Mein einziger Tipp, den ich geben konnte, war eigentlich, sucht euch in eurer Umgebung Leute, mit denen ihr darüber reden könnt. Und dann versucht etwas, was ich persönlich gerade überhaupt nicht mehr schaffe, weil ich da emotional überhaupt nicht mehr die Kraft für habe. Aber versucht, mit den Leuten darüber zu reden, wenn ihr das könnt, wenn ihr das schafft. Und das war der wichtigste Tipp, den ich geben konnte, weil das ist, glaube ich, das Einzige, was uns da hilft, wenn wir nicht wollen, dass sich Fronten so verhärten, dass wir uns hier irgendwann gegenseitig auf die Fresse hauen, ist, dass wir versuchen, ins Gespräch zu kommen. Wenn jemand von sich selbst behauptet, ich bin Anarchistin oder ich bin Kommunist oder ich bin irgendwie links, dann müssen wir das ernst nehmen und müssen versuchen, mit diesen Leuten ins Gespräch zu kommen, selbst wenn deren Ansichten mindestens schräg sind oder total abstrus oder vielleicht auch überhaupt gar nicht gehen, müssen wir trotzdem darüber reden und versuchen, diese Leute auf irgendeine Art und Weise zu erreichen. Was natürlich auch wichtig ist, ist, dass man nur, weil man sich ganz klar gegen Antisemitismus stellt, und zwar auch und gerade in den eigenen Reihen. Das ist ja immer besonders billig und einfach, das zu machen, wenn es die anderen sind. Wenn die Nazis Antisemiten sind, dann kann man da ganz leicht gegen sein. Aber auch wenn es in den eigenen Reihen vorkommt. Und dann ist ganz wichtig, dass wir nicht den Fehler begehen und es uns einfach machen und irgendwann anfangen, die Sache einfach nur zu spiegeln. Also sprich, dass wir auf einmal unkritisch Positionen der israelischen Regierung oder von Donald Trump übernehmen oder sonst irgendetwas. Und auch, das ist auch ein wichtiger Punkt, selbst, und das ist eine große Gefahr, nämlich, dass wir anfangen, in bestimmte Kriegslogiken zu kommen. Also wenn wir zum Beispiel sagen, ja klar, die Hamas kann man nur militärisch besiegen, dann mag das vielleicht sogar richtig sein, aber trotzdem glaube ich, ist es wichtig, sich dann nicht auf irgendwelche Kriegslogiken eines Staates einzulassen und dann alles zu rechtfertigen, weil man kann die Hamas ja nur militärisch besiegen. Welche anderen Positionen man dann beziehen kann, weiß ich jetzt ad hoc sogar gar nicht. Aber das ist etwas, was wir auch aushalten können müssen und dann sagen müssen, wenn einen jemand fragt, was ist denn deine Position dazu, dass man dann sagt, ich habe da noch keine, ich suche noch, ich diskutiere noch, ich denke noch nach. Und dann kann man auch zurückfragen, was sind deine Positionen dazu, was sind deine Ideen dazu, was könnten wir gemeinsam machen? Und wichtig ist dann dabei auch nochmal zu sehen, dass es ja alle möglichen Menschen gibt, die aus dieser Region stammen. Iran, Israel, Syrien, Afghanistan, Kurdistan, Türkei, die hier leben. Oder Leute, die hier leben, die Verbindungen in diese Region haben, sei es durch Freundschaften, sei es durch Familie, die mit zu involvieren in so eine Diskussion. Und das wird natürlich auch nicht einfacher dadurch, weil sie natürlich nochmal ganz andere Standpunkte haben unter Umständen. Das müssen wir aber trotzdem tun. Und wir müssen diesen Streit auf der einen Seite und dieses nicht positioniert sein, auf der anderen Seite aushalten. Und das ist, glaube ich, ein ganz, ganz wichtiger Punkt.
0: Danke dafür. Das fand ich jetzt auch nochmal wichtig, dass du das gesagt hast.
2: Und das ist auch ein super Schlusswort. Vielen Dank fürs Zuhören, sage ich schon mal, hier auf FSK 93.0, Freisenderkombinat Hamburg, Radio Korax und Radio Blau, Freiradios im Raum Halle und Leipzig.

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Heute mal Blue Monday, schön im Modularsystem. Kurz mein Setup erklärt. Lange habt ihr darauf gewartet. Ich meine, ein paar von euch haben gesagt, los, mach doch mal Blue Monday. Wenn du schon Deepish Mode, dann musst du auch mal New Order machen. Weißt du, was ich meine? Ja, und da habe ich natürlich hier schön mein Synthi gebaut. Mit einem Arpeggio. Weißt du, ganz einfach. Außerdem habe ich hier mit einem 4M Sequential den Bass-Sound versucht nachzumachen von der Bassgitarre. Das Schöne ist, lustigerweise habe ich rausgefunden, das klingt nicht, dieser Patch, den ich hier gemacht habe, der klingt auch gut, wenn man diesen Anfangsmelodie da macht, ne? Eigentlich war die noch andersrum. Ich habe erst versucht, diesen Anfangssound, der da bei New Order kommt, so nachzumachen, weißt du? Und da habe ich festgestellt, dass ja der Bass da unten. Ja, oh, kann ich den ja auch noch. Passt, super. Passt gut dazu. Okay? Ich bin Dr. Spree, ich bin ich. Ihr seid ihr. Herzlich willkommen auf meinem Kanal. Klangsynthese, Techno, krassen Live-Quatsch, Dolles, Tutorials und so weiter und so fort. Analoge Synths, vor allem aber auch Eurorack, Modular-Synthesizer, Drum-Geschichten und so weiter und so fort. Manchmal auch ein bisschen Philosophie, Küchenphilosophie. Aber hauptsächlich Entertainment, ja, und Motivationstrainer für euch. Heute, wie von euch gewünscht, mal Blue Monday, deswegen blau. New Order, weißt du? Egal, Leute, kurz, was ich gemacht habe, damit ihr nachher beim Jam hinten raus Kontext habt, weißt du? Das sind meine Synths, die ich alle benutze. Einmal den Krumar, ja, als Rhodes. Dann ich habe natürlich eine Jazzy-Interpretation davon gemacht. Natürlich, Herzstück sind meine 5 Oszillatoren, 4 vom 2XM und einer, ach nee, sogar 2 nachher kommt noch ein zweiter, also insgesamt 6 analoge Oszillatoren von der Grandmother hier, ja, die auch den Arpeggiator spielt, der dazu führt, dass ich dann diese, ja, brauche ich nur die Taste drücken, dann spielt das. Ihr könnt es natürlich auch selber spielen. Aber so ist es einfacher mit dem Arpeggiator an. Dann habe ich hier noch einen UBX8 angeschlossen, einmal UB6. Ja. Für die Wärme, die analoge natürlich, ist ja klar. Und mein schönes Eurorack da drüben. Da kommen die ganzen Bassdrums her. Steady State Fade, meine Drummodule. Zum Beispiel die Bassdrum hier. Vom Triggerpad getriggert. Ja, da kann ich natürlich dann auch. Ach ja. Nur Teile davon abspielen, sodass es nachher amtlich wird. Ein paar Hi-Hats auch noch.

paar Effekte drauf. Nicht so wichtig. Weiß nicht, wie das Intro jetzt geworden ist. Ist egal. Ich muss da sowieso schneiden und so weiter. Nicht zensiert natürlich. Unzensiert. Genau, wie dieser Jam, der jetzt kommt. Ich mache mich komplett nackig jetzt hier. Macht das schön laut. Ist ein schönes Synthwave natürlich, ist ja klar. Ein bisschen Jazz. Ich singe auch ein bisschen. Wie gesagt, mach mich nackig. Manchmal versinge ich mich. Und ist alles mit drauf. Ungeschnitten. Ja, und geschminkt. Weißt du, ich schmink mich eh nicht. Obwohl, müsste ich mal machen wieder. Schön die Augenränder ein bisschen schwarz und so. Weil 80er, verstehst du, ich meine? Ja. So, jetzt halt genug gelabert. Gleich rein. Für euch von mir. Ich bin Dr. Spree. Ihr seid ihr. Ich bin ich. Viel Spaß mit meinem Karaoke-Jam hinten. Ja. Mit meinem Karaoke. Mit meiner Synth-Karaoke. Mit der analogen Karaoke. Scheißegal. Dr. Spree Karaoke. Aus seinem Studio. Alles live. Alles komplett doorless. Kein Computer. Ne? Ich nehme dann einfach nur die Stereosumme auf. Die Dinger spielen hier alle schön autonom, ja?

es euch gefallen hat, macht einen Daumen hoch und vor allem kickt doch mal nach, ob ihr den Kanal hier schön auch abonniert habt. Ja, das wäre doch gut. Wäre ja blöd, wenn ihr sowieso immer kickt und nicht abonniert. Ich meine, naja, ihr macht das schon. Dankeschön. Euer Dr. Spree.

0: Es ist 20:30 Uhr. Wir schalten um ins Kellerloch in die Lottumstraße. Die nächste Sendung heißt Scampi Lampa und das ist der Jingle.
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2: Liebe Hörerinnen, liebe Hörer, herzlich willkommen zu Scampi Lama Serendipity Selection im Juni 2026. Ihr hört uns im Internet oder auf DAB Plus in Berlin und Brandenburg, Pi Radio oder in der Wiederholung auf dem Bermudafunk und zwar unter 89,6 MHz in Mannheim oder unter 105,4 MHz in Heidelberg. Es ist ein schöner Juniabend und ich bin hier gerade hergelaufen vom Rosa-Luxemburg-Platz und habe gedacht, heute machen wir ein bisschen jazzige Improvisation. Ich habe ein paar Jazzplatten mitgebracht und ein paar Platten, die ich zu Jazzplatten erkläre. Es ist die diskursive Macht des Radiomoderators, am Ende alles zu framen. Deswegen mache ich Radio und bin nicht nur einfach ein DJ. Und wir starten rein mit einer Platte, die von einer israelisch-jemenitischen Künstlerin ist. Die ist im Jahr 1940 noch im Jemen geboren und dann mit ihrer Familie in den Norden Israels ausgewandert. Dort war sie anfangs eine Schafhirtin. Das gibt mir zumindest das Plattencover und das Inlay als Geschichte hier mit auf den Weg und hat dann aber in den USA, in Los Angeles, angefangen, Jazzmusik zu machen. Und diese Jazzmusik hat die Künstlerin bekannt gemacht und zu einem kleinen, ja, zu einer kleinen EP hier geführt. Und die Künstlerin ist Zvia Abravanel. Die Platte heißt Eastern Soul, aber ich finde, den Track, den ich jetzt spiele, den kann man auch unter Jazz subsumieren. Und anschließend spiele ich gleich noch einen weiteren Track, damit ihr nicht so viel hören müsst. Und zwar von einem knallblauen Album, das ich hier schon aufgelegt habe, von Theo Crocker. Ein bisschen aus der Nachbarschaft könnte man fast sagen, weil Theo Crocker ist zwar ein US-amerikanischer Trompeter und Jazzmusiker, aber er inszeniert sich auf diesem Cover hier ganz klar als ägyptischer Pharao und hat eben auch einen Pharaonenstab und diversen Schmuck auf seinem Cover an. Unten rechts kann man auch noch ein paar Magic Mushrooms sehen. Also zuerst mal israelischen, jemenitischen Jazz und dann Theo Crocker mit etwas US-amerikanischem Jazz. Und dann hören wir uns hier wieder auf Pi Radio oder in der Serendipity Selection. Schön, dass ihr eure Geräte heute eingeschaltet habt. Man könnte ja auch schon Fußball schauen und ich finde es cool, wenn ihr uns zuhört. Vielleicht schaut ihr auch Fußball und hört Pi-Radio und schaltet den Kommentator aus. Das könnte auch ein ganz lustiger Versuch sein. Viel Spaß mit dem Track erstmal.

Ja, liebe Zuhörer, liebe Zuhörerinnen, schön, dass ihr eingeschaltet habt. Entweder Pi Radio in die Serendipity Selection hier im Juni 2026. Und heute wird es ein bisschen jazzig hier. Ich habe, glaube ich, noch nie eine Jazz-Sendung gemacht. Grüße gehen raus an der Stelle an Companiero Bagetovic in Sao Paulo, der auch ein großer Jazz-Fan ist und natürlich auch an Charles schon seine erste Jazz-Platte bekommen, bevor alt war. Und natürlich auch an Companiero Slow Pete, der auch hier gerne mal Sendung macht in der Lotumstraße und mich auch schon mit der einen oder anderen Jazz-Sendung inspiriert hat. Ich habe überlegt, heute mal spontan eben Jazzplatten mitzubringen und ansonsten einfach so ein paar Stories zu erzählen. Und was mache ich noch gern außer Platten auflegen? Ich rede gerne über Ausstellungen und Dinge, die ausgestellt werden. Und da ist mir diese Woche eine schöne Ausstellung hier in Berlin untergekommen, wo ich gedacht habe, als lokales Berliner Radio und als diasporisches Mannheimer Radio und Heidelberger Radio kann man das ruhig mal erwähnen. Es gibt nämlich eine lustige Ausstellung in der Kulturbrauerei hier im Prenzlauer Berg. Und zwar mit dem wunderbaren Titel Skater und Rollbrettfahrer vor und nach dem Mauerfall. Ich weiß nicht, ob ihr noch skatet da draußen oder ob das überhaupt noch eine Geschichte ist, heute mal lieber mit irgendeinem E-Roller rumpaced. Aber ich fand die Ausstellung ganz sweet. Ich war bei der Eröffnung mit Martha und Josie und anderen FreundInnen und fand es witzig, was da so für Fotos am Start waren. Und vor allem die Fotos, die so Skater in Ost-Berlin am Fernsehturm gezeigt haben, haben mir total gut gefallen. Und auch, wie sich Skater den Palast der Republik angeeignet haben, sowohl außen als auch innen und da über Sachen gesprungen sind. Also das Spannende finde ich an der Skateboard-Kultur ist eben, dass es eine Raumaneignung ist. Und das Lustige an der Kulturbrauerei ist, dass die komplett mit Kopfsteinpflastern voll ist. Also es ist eigentlich voll der Anti-Skate-Ort, würde ich sagen. Also dementsprechend leider auch bei der Eröffnung diese Woche hier im Prenzlauer Berg. Skater ja, aber keine Fahrenden. Spannend war, dass da doch einige Leute wirklich diese Skateboarder dabei hatten auf dem Hof der Kulturbrauerei und dann auch in der Ausstellung. Und wir haben uns auch mal drüber so unterhalten, ob das vielleicht auch wie so ein Kuscheltier ist oder so, dass man so ein Skateboard einfach mitnimmt, weil dann fühlt man sich auch irgendwie vollständiger, selbst wenn man damit in der Ausstellung oder auf Kopfsteinpflaster steht. Ich hoffe, ich werde jetzt nicht gedisst hier von den SkaterInnen. Wenn ihr nicht dort gewesen seid, schaut es euch mal noch an. Das Schöne ist nämlich, es ist kostenlos und ist seit dem 10.06. um bis zum 4.04.2027 zu sehen. Und die Kulturbrauerei, dieses Museum dort oben, hat sich, glaube ich, in letzter Zeit so ein bisschen auf so subkulturelle Themen eingegroovt. Zuvor war da eine Ausstellung über Heavy Metal in der DDR und jetzt hat man sich die SkateboardfahrerInnen angeschaut. Und es sind tatsächlich auch ein paar SkateboardfahrerInnen drauf, weil leider, wie oft in Subkulturen, dominieren da die Herren. Ist nicht nur so hier im freien Radio. Und mit dieser Selbstironie switche ich auf die nächste Jazzplatte rüber. Und zwar von dem Album Black, Brown and Beautiful von Oliver Nelson spiele ich euch den Track Self-Help is Needed.

Immer noch Serendipity Selection hier auf Bermudafunk und Pi Radio. Heute etwas jazziger. Die nächste Scheibe ist knallig grün. Der Tune heißt Natal und ist vom leider letztes Jahr im hohen Alter verstorbenen Multi-Instrumentalisten Hermeto Pascoal. Viel Spaß mit der Scheibe.

Hier ist die Serendipity Selection heute mit jazzigen Multi-Instrumentalisten und wir Hermeto Pascual mit einer knallgrünen Scheibe hier. Der Herr ist leider letztes Jahr verstorben, ist aber lange Musik gemacht und mit dem Companiero Bagetovic habe ich eine spannende Ausstellung in Sao Paulo gesehen, wo er und seine Werken porträtiert wurde und wenn ihr mal sehen wollt, wie man auch durch das Gurgeln im Wasser oder das Flöten in Tümpeln Geräusche machen kann, die jazzig sind, dann schaut euch mal das ein oder andere YouTube-Video zu Hermeto Pascual an. Wir spielen nochmal einen Multi-Instrumentalisten und zwar jetzt einen etwas jüngeren und das ist eine Scheibe eines israelischen Künstlers mit dem Titel Space Cassava. Der Künstler trägt den Namen Kutiman. Ist 44 Jahre alt, also wird hoffentlich noch lange multi-instrumentalistisch unterwegs sein. Und falls ihr euch fragt, was eine Cassava ist, das ist eine Knolle, also ein bisschen wie eine Kartoffel, genau. Und mit der Scheibe gebe ich euch jetzt erstmal einiges auf die Ohren, weil das Schöne an Jazz-Alben ist, dass die manchmal einfach einen Track haben, der die komplette Platte ausfüllt. Das heißt, ihr habt Ruhe von mir und jede Menge Sound von Kutiman. Und dann hören wir uns wieder und werden switchen zu Miles Davis.

Ja, das war die Space Cassava für euch hier von Kutiman in der Serendipity Selection, präsentiert von Scampi Lama Sound, eurer Sendung hier für Happy Accidents, die glücklichen Un- und Zufälle auf Vinyl. Ich glaube, mittlerweile hat die Fußball-Weltmeisterschaft 2026 angefangen und weil das Ganze in den USA spielt, habe ich mich gerade zurückerinnert an ein Spiel von historischer Dimension, der 10. Juli 1994. Da hat nämlich eine einmalig gute bulgarische Fußballmannschaft mit einem 2:1 nach vorheriger 1:0-Führung durch Lothar Matthäus, durch die Tore von Hristo Stoichkov und Jordan Lechkov, ein Fußballer mit einer tollen Halbglatze, die DFB-Mannschaft damals aus dem Turnier in den USA gekickt. Ich habe das als kleiner Bub angeschaut und habe lustigerweise da in so einem Festzelt gesessen, bei mir in einem schwäbischen Dörfchen und witzigerweise auf Bulgarien getippt. Da war ich dann irgendwie happy, aber alle anderen nicht so sehr. Und damit ging dann Jürgen Klinsmann und Co., die heute eben auch diese gruselige WM in den USA verteidigen, ohne Trophäe nach Hause. Ihr geht hier natürlich nicht ohne Trophäen nach Hause, sondern ihr bekommt nochmal nice Musik, aber ich wollte vorher nochmal was ansagen, weil ich habe ja gesagt, neben Vinyl kann ich auch immer irgendwas zu Museen erzählen. Und da wollte ich noch eine spannende Führung erwähnen, die kostenlos möglich ist, beziehungsweise viele kostenlose Führungen, und zwar am 19. Juli. Das ist noch ein bisschen hin, aber ich sag's trotzdem schon mal, am 19. Juli ist das ominöse Humboldt-Forum kostenlos und da gibt es den ganzen Tag Führungen, auch kostenlos. Und da könnt ihr hingehen, wenn ihr wollt. Und um 17 Uhr gibt es da eine Führung zum Titel Verflochtene Erinnerungen. Und diese Führung am Sonntag, den 19. Juli um 17 Uhr mit dem Titel Verflochtene Erinnerungen beschäftigt sich mit der jüdischen Berliner Fotografin Iva. Die hat eigentlich den Namen gehabt Else Neuländer Simon. Sie war eine total bekannte Fotografin in der Weimarer Republik und ist deswegen in Vergessenheit geraten, weil sie von den Deutschen im Holocaust ermordet wurde. Sie wurde 1942 nach Sobibor deportiert, aber ihre Fotos sind erhalten geblieben. Und sie hat kurz vor der Machtübernahme der Nationalsozialisten im Januar 1933 ein Fotoshooting gemacht im damaligen Völkerkundemuseum am Potsdamer Platz, wo sie mit indigenen Kunstwerken aus Gold, aber auch aus Ozeanien, mit tierischen Materialien, weiße Weimarer Models inszeniert hat. Und das Ganze ist veröffentlicht worden damals in der Berliner Illustrierten Zeitung, kurze Zeit nach der Machtübernahme durch die Nazis, und zwar auf dem Titelblatt. Also spannende Fotos, eine spannende Geschichte und auch irgendwie ein spannender historischer Moment, dass eine jüdische Fotografin, die die moderne Frau, heute würde man sagen, durch eine Form der kulturellen Aneignung präsentiert, in Zeiten, in denen davor ein rigides Frauenbild des Kaiserreichs dominiert hat und danach nationalsozialistische Ideologie, was das Frauenbild angeht. Also, wenn euch das interessiert, kommt 17 Uhr am 19. Juli ins Humboldt-Forum, zweites Stockwerk OG am Treffpunkt F, ist kostenlos. Ansonsten switche ich jetzt zum letzten Track der Sendung und wir haben hier schon gesprochen, es ist eine Jazz-Sendung. Das heißt, ich habe Platten, die einfach komplett durchlaufen, auch wenn es jetzt erst 21:09 Uhr ist. Schauen wir mal, ob wir uns noch hören oder nicht. Es bleibt offen. Man muss ein bisschen Spannung auch im freien Radio erzeugen. Und ich habe ja schon eine Platte gespielt von einem Künstler, der sich auf dem Cover als Pharao inszeniert hat, einem schwarzen US-amerikanischen Künstler mit einem Stab, Symbol aus Ägypten, ein Kreuz mit einem Kreis obendrauf. Und jetzt spielen wir eine Platte von Miles Davis, und zwar von seinem bekannten Album mit dem Titel Bitches Brew. Und dieses Album hat auch einen Titeltrack, und dieser Titeltrack greift das Ägypten-Motto nochmal auf, weil Ägypten definitiv auch in der afrodiasporischen Community ein Bezugspunkt, sicher auch eine Projektionsfläche und ein Ort des Empowerments war und teilweise ist. Und nachdem ich mich jetzt nochmal mit einem kurzen Schulterblick hier auf habe, kann ich euch sagen, die Scheibe heißt Pharaoh's Dance, also nicht Egyptian Dance, sondern Pharaoh's Dance. Und damit wünsche ich euch viel Spaß. Und allein die Zeit und ihre Linearität wird entscheiden, ob wir uns heute wieder hören oder auf dem Bermuda-Funk oder auf Pi-Radio.

liebe Hörerinnen, liebe Hörer, das war die Serendipity Selection für den Monat Juni 2026. Schön, dass ihr reingeschaltet habt. Am Mikrofon hier in der Lotumstraße in Berlin war Patrick. Und wenn ihr Bock habt, alte Serendipity Selections anzuhören, könnt ihr die Plattform Hear This checken. Da mal auf Pi-Radio klicken, da gibt es unendlich Hörmaterial, hat mir Jero gerade auch nochmal hier bestätigt. Einen wunderschönen Abend noch, guckt nicht zu viel Fußball oder lasst es euch gut gehen, was auch immer ihr tut. Noch ein bisschen Miles Davis und dann geht's hier weiter mit nicem Programm, also lasst euer Gerät angeschaltet.

Ja, es ist. Ihr seid immer noch hier bei Pi Radio auf DAB Plus Kanal 12D, Kanal 7D oder vielleicht im Internet oder vielleicht auch. Die nächste Sendung heißt It's All a Dream.

0: Einen wunderschönen guten Abend.
1: Ja, guten Abend, Stroko.
0: Ja, sitzen wir hier schön im sommerlichen Keller und fangen an mit ja, einem schönen Stück, was sich anhört, als wenn es aus der DDR ist. Ist es aber gar nicht. Ist nicht Vermona-Orgel und Theo Schumann-Kombo, sondern sind The Lost Ones mit Little Annie. Ist die B-Seite von Trouble in the Streets. Ich finde, klingt lustiger Orgelsound von 65 auf dem wunderschönen Valiant-Label erschienen. Da findet man ja immer mal nochmal so Dinge, die man noch nicht so kennt, die eigentlich sich ganz geil anhören.
1: Das ist hübsch. Kennst du andere Sachen von denen oder?
0: Von der Band? Nee, ja. Die haben auch nur die eine Single gemacht.
1: Ah, okay.
0: Deshalb ist leider beim Eintrag da bei Discog auch nichts zu finden, außer 1965, Rock, Garage, Rock und ja, hätte ich noch ein bisschen besser recherchieren müssen.
1: Ja, das war jetzt nicht so gut.
0: Ja.
1: es war aber trotzdem eine gute Nummer, insofern. Ja.
0: Also gut ausgesucht, schlecht nachrecherchiert.
1: Das hast du jetzt zugesagt.
0: Ja. Naja.
1: Ja. Naja, dann mal weg von Rotation Zwickau oder wo immer die dann herkommen, Lost Ones, nach New York City 1968 zu Margot Gurian. Hat eine LP gemacht, Take a Picture heißt die. Wunderschöne Pop-Psych-LP, lange Zeit nicht erhältlich, im Original auch relativ teuer, immer wieder gereissued oder meistens dann auch schnell vergriffen. Ich war ja letztes Wochenende in Hamburg gewesen und habe dann die in einem Plattenladen gesehen und sofort gekauft für relativ kleines Geld. Sehr schön. Es ist sehr poppig, aber es ist, sag mal so, ich musste die ganze Zeit dran denken, es hört sich so an wie eine Amerikanerin, die Fleur nachmacht. Ne? Aber
0: ist ja ein bisschen älter.
1: Aber das ist schon lustig. Weil das halt auch so einen sehr französischen Yeah-Yeah-Style hat. Ich fände die sehr schön und nachdem jetzt hier auch in der Lottumstraße von draußen die Vögel zwitschern und pfeifen.
0: Vielleicht hört er sie im Hintergrund immer mal so ein bisschen, wenn die Mikros offen sind.
1: Genau, hören wir jetzt einen Song namens Sun.
0: Na, dann bist du, ich sehe schon hier.

0: Ja, der Sommer ist da. War mir so irgendwie so ein bisschen sommerlich, mal ein bisschen Kumbia hier mit reinbringen. Auch wenn The Choppas oder Los Coppas aus Peru kommen, 1974, es kam die schöne Platte raus. Der Song heißt Acapulco Dos de la Tarde. Weiß ich nicht, Acapulco auf der Torte, keine Ahnung. Ich kann ja kein Spanisch und kein
1: Ich kenne es ein
0: Portugiesisch.
1: bisschen, aber Acapulco dos de la Tarde, ja.
0: Ja.
1: Also de la Tarde ist spät oder zu später Stunde. Acapulco dos, ich weiß nicht, ob da jetzt jemand zu zweit in Acapulco unterwegs ist. Irgendwie sowas, keine
0: Zu
1: Ahnung.
0: zweit am Abend. So
1: Ja,
0: klingt es auch wie so eine.
1: in
0: Ich saß
1: Acapulco
0: so ein
1: am
0: bisschen am
1: Strand.
0: Strand.
1: Ja.
0: Sagt euch, lasst mein Schnurrbart doch dran, das passt dazu.
1: Sehr gut, sehr gut. Ja, nice. Ich hoffe, mir Bontempi-Orgeln heute noch
0: Ja,
1: am Start.
0: mal gucken.
1: Ja? Ja, dann kommen wir mal aus Peru bzw. Mexiko, Acapulco, nach Chicago. Zu einer Band, die ich sehr gern mag. Seit, ja, weiß nicht, seit man in meinem Herzen geschlossen habe, lange Zeit nicht mehr gehört habe. Und ich habe jetzt unlängst auch die zweite LP von denen, nee, die erste LP, genau, das Debüt gekauft. H.P. Lovecraft, Nachfolgeband von Shadows of Night. Sehr, muss man mal sagen, eine Mixtur aus Jefferson Airplane mit Psychedelic, mit so ein bisschen folky Sound und gleichzeitig, weil es hier ja auch schon öfters in diversen Variationen lief, hören wir eine Version von ihnen von Wayfaring Stranger.

0: Ah, hier eine schöne angezüchte Nummer von The Blue mit Road Dust.
1: Jetzt endlich mal mit Gesang.
0: Endlich mit Gesang, ja. War
1: Sehr
0: vorher auch
1: gut.
0: mit La La La im
1: Ja, stimmt,
0: Hintergrund.
1: La La La war auch wieder. Ja, es war
0: Wir
1: eigentlich, es
0: steigern uns
1: wiederholt
0: langsam,
1: sich.
0: ja.
1: Ja, die covern alle denselben Song.
0: Vielleicht, gleiches Sample.
1: Ja, wahrscheinlich.
0: Alles Amen, Amen Break.
1: Ja, und von La La La weg zu einem anderen angepsychten Sound, zu Merrill Fankhauser und HMS Bounty aus Los Angeles. Eine LP gemacht 1967. Merrill Fankhauser, sehr umtriebiger Kerl, zuvor in X-Bands gespielt mit The Exiles, Fapper Dockley, dann HMS Bounty, danach nach Hawaii ausgewandert mit Captain Beefheart, Gitarristen, eine Band namens Moo gehabt und diverse Radio- und vor allem Fernsehshows auf freien Sendern in Los Angeles gemacht. Sehr guter Mensch, leider etwas untergegangen die letzten Jahrzehnte. Ich glaube, der ist aber noch unter uns. Von der ersten und einzigen LP Things hören wir What Does She See in You?
0: Frage ich mich auch.

0: So schnell ist vorbei. Abrupt meine ich. Schnell war es ja nicht vorbei. The Glass Menagerie mit End of the Line. Ja, so fühlt es sich an. Einmal Ringbahn.
1: Ja, aber schon ganz interessant, weil es hört sich ja zwischendrin total amerikanisch an, ist aber aus England, wenn ich mich recht entsinne, ne?
0: Nee,
1: die sind... Das sind dann die andere Glass Menagerie.
0: Genau. Okay. Es gibt die auch in England, aber das sind, soweit ich weiß, Amis.
1: Okay, ja, das hat mich jetzt auch gewundert. Dachte mir, der schon sind ja so sehr pop-psychic.
0: Sehr pop-psychic, sehr verspielt. Ich glaube, Frederick Jordan, nee.
1: Nee, nicht Frederick Jordan, Riding a Wave, ist das von denen, oder?
0: Naja, müssen wir jetzt nicht. Man findet jedenfalls, ich glaube, so eine typische britische Pop-Psych-Nummer eigentlich, aber das sind die Amis und mit einem schönen, langatmigen, hypnotischen, psychedelischen Beat.
1: Ja, aber Ringbahn trifft es ganz gut. Irgendwann fährt es rückwärts, glaube ich. Ne?
0: Ja.
1: Hat sich so angefühlt zumindest.
0: Hey, falsche Richtung.
1: Wie, die Ringbahn ist schon wieder da? An derselben Station? Naja, ja, dann gehen wir ja gar nicht über den Pond, sondern bleiben in den Vereinigten Staaten und gehen nach Denver, Colorado zu The Rainy Days. Eine Band, die ich sehr gern mag, haben ein paar Singles gemacht mit 354 Farm und immer mal Lives of Forest. Und jetzt auch bei besagtem Ausflug nach Hamburg habe ich dann auch endlich deren LP gekauft mir. Nicht durchgehend gut, weil wir relativ viel covern und die Cover sind irgendwie nicht so dolle, aber die eigenen Stücke sind erstaunlich gut und um einiges besser. Und wir hören aus dieser Platte aus dem Jahr 1967 Discount City.

0: Da sägt noch ein bisschen der Fass hinten raus. The Fog mit Grey Zone findet man auf so einer schönen Compilation, Lost Innocence, die ich ziemlich mag, weil das alles so eine schönen Bretter sind, die man da zusammenfindet. Ich weiß gar nicht, ich glaube mal geguckt, also bei Discogs findet man keine Single von The Fog. Ich weiß gar nicht, ob das überhaupt irgendwo erschienen ist.
1: Ja, diese Lost Innocence, die kam ja auch erst vor ein paar Jährchen raus.
0: Das 2021.
1: Ja, irgendwie so. Ich habe die auch noch auf dem Schirm, aber ich besitze sie nicht. Ist die denn in Gänze so gut, oder?
0: Naja, sind ein paar schöne Sachen drauf. Also, aber in Gänze, ich würde sagen, wie immer, ist so sehr durchwachsen. Ich fand die damals ganz gut, weil auch Buddhas nochmal mit My Dream drauf sind, die man ja sonst auch schwer findet. Jetzt gibt es die auch als Single-Issue auch ganz gut gemacht. Kann man ja mal gucken, was also drauf ist, was einem da so gefällt. Ja, es sind halt auch so ein paar Klassiker drauf, wie Beer Caveman und so. Also ja, aber eben auch dieses wunderschöne Stück, was ich sonst vorher nicht irgendwo anders her kannte.
1: Ist auf jeden Fall sehr, wie Jero auch zu Recht meinte, durch den Kompressor gejagt. Ne? Ja. So ziemlich phasing.
0: Ja,
1: ja, und jetzt gehen wir dann von dem Phaser nach Paris. 1971 zu Serge Gainsbourg. Und
0: den Sexisten spielst du hier, ja?
1: Den Sexisten spiele ich, ja. Ich mag den sehr gern. Ich finde den gut. Stehe ich zu.
0: Gut.
1: Das viel gelobte Konzeptalbum Historia de Melody Nelson und wir hören En Melodie.

0: Ja, ein bisschen Sommermusik müssen wir auch hier mit unterbringen. Kann ich immer nur Gitarrenfass geben. Nehmen wir mal ein anderes Instrument mit Saiten. Sitar kam nämlich vor. Hier in dem schönen Stück Aish Shanibar von Rupa von der Platte Disco Jazz. Ist eine ziemlich seltene, sehr begehrte indische. Schön für den Sommer eignet, für laue Abende im Biergarten, und man trotzdem noch so ein bisschen, ja, gewohnte Grooves im Herzen hat.
1: Ja, zeig mir so einen Biergarten, wo die solche Sounds spielen, dann bin ich der Stammgast.
0: Insel der Jugend.
1: Das stimmt, dass die ab und an. Ja, die haben wir sonntags öfters auch DJ-Programm
0: Ja.
1: inzwischen. Ja,
0: Und da
1: ist
0: kann
1: richtig.
0: man Glück haben, dass man genau sowas
1: Naja.
0: auf die Ohren bekommt. Ansonsten eher unwahrscheinlich. Manchmal, wenn man Glück hat, haben die da eine coole Biercrew, wo das Bier ausgeschenkt wird, die dann da eigene Musik hören, weil das draußen nicht zu ertragen ist. Und da kann man auch Glück haben.
1: Okay. Ja, aber das, ich fand das Stück, ich muss da nochmal kurz einhaken, weil das fand ich echt hochgradig interessant, weil das einfach so eine Riesenmelange aus allem Möglichen war, ne? Also du hattest ja dann irgendwie so fast schon so, wie ich zu dem Spaß meinte, am Anfang so balearische Beats fast schon. Dann hast du da irgendwie so einen komischen Moog die ganze Zeit, dann halt irgendwie auch so, weiß nicht, indische Gerätschaften am Start, aber gleichzeitig Disco und irgendwie geht es faselt in alle Richtungen aus. Sehr interessant.
0: Ja, ein bisschen Bildung zwischendurch.
1: Ja, sehr gut. Ja, dann kommen wir mal weg aus den schnöseligen Kolonien ins
0: Ins
1: Mutterland.
0: Mutterland.
1: Genau, in die
0: Ist
1: UK.
0: schon Tea Time?
1: Zu Brandon Phillips aus dem Jahr 1966. Und ich glaube, der hat nur ein, zwei Singles gemacht und das ist eine B-Seite und die finde ich eigentlich ziemlich gut. Da haben wir jetzt für dich dann auch wieder so ein bisschen Lalala im Hintergrund, aber
0: Ah, schön.
1: ist irgendwie ein ganz schöner, ja, was ich irgendwie auch zwischen allen möglichen Sachen von Mod-Sounds über so ein bisschen angepsycht und weird ist es auch. Something's happening outside.

0: Ja, der reißt ein bisschen abrupt ab, hat auch einen Grund, denn habe ich mitgebracht aus dem Internet den Song, weil ich mal wissen wollte, was du dazu sagst. Ist eine Montrealer Band, 68 erschienen auf Transworld. Laut den Informationen, die ich gefunden habe, super rar. Irgendwie nur ein paar hundert gepresst und dann irgendwie alle verschwunden. Und nur ein paar hat es in irgendwelche Hände von Menschen, die auf Schallplatten aufpassen, geschafft. Ich finde, ist so ein bisschen Pretty Things, so ein bisschen Yardbirds-mäßig. Hat auch irgendwie was mit diesen komischen Feedback-Tönen. Aber so ganz vom Hocker reißt es mich nicht.
1: Nehme ich eigentlich auch nicht. Also das liegt vielleicht auch daran, dass halt die Aufnahmequalität da aus dem Netz, egal von welcher Quelle die kommt, so, ich fand die so ein bisschen murksig. Ich weiß nicht, ob die im Original auch so schlecht gemischt ist. Ja, so ist okay. Es wäre mir jetzt aber nicht irgendwie, was steht da irgendwie, $1200 oder so, oder?
0: $1.131, aber das war schon 2020. Und ich glaube, letzte Woche war, glaube ich, eine drinne in dieser Garagenverkaufsgruppe da bei Facebook. Und da dachte ich so, okay, kennst du nicht, hörst du mal rein? Und dann dachte ich so, okay, nee.
1: Okay, und für wie viel stand die da drin?
0: Weiß ich
1: Weißt
0: nicht, aber
1: du
0: ungefähr auch so vom Preis
1: das?
0: um die 1000, also über 1000 auf jeden Fall.
1: Also ich will der Band jetzt auch nichts Böses und auch den Leuten, die den Song mögen, auch nichts Böses, aber ich würde dafür auch keine 100 € zahlen.
0: Ja.
1: Also, naja, also ist ganz nett, aber ich verstehe manchmal nicht, warum
0: Ich glaube
1: Sachen.
0: ja, dass sich, oh, wir sind ja zwei alte Säcke inzwischen, dass sich da so ein bisschen was verschoben hat. Weil ich weiß, am Anfang, als ich so mit so 60s-Kram gehört habe, ich war ein Riesenfan von Pretty Things. Ich fand, das wollte die alle Singles am besten haben von, was es da so gab, so Midnight to Six, wie geil. Fand ich richtig, richtig super. LSD, jawohl, gib her, das ist ein super Song. Und jetzt ist so, ja, kann man mal hören. Ich finde die auch immer noch super, aber diese Begeisterung für dieses Raffe, dieses Treibende, ist irgendwie dem ja, so ein bisschen mehr abgezücht, so ein bisschen irgendwie gewichen. Vielleicht liegt es auch daran.
1: Kann auch sein, klar, man verändert seinen Geschmack ja auch und um bei deinem Beispiel zu bleiben, ich habe ja auch irgendwie mit dem Rabaukentum angefangen von Pretty Things und dann natürlich irgendwie schnell auf SF Sorrow und auf diese Electric Banana Geschichten gekommen, aber inzwischen ist meine Lieblingsplatte eigentlich die Emotions, also die Platte, die alle irgendwie doof finden, ne? Also die 67er Platte, die halt so auch so mit Bläsern ist und so, das ist eine wunderschöne Platte, die halt, ja, die halt nicht so nach vorne geht, ne? Und dann irgendwo eine Tür wohin neu aufgemacht hat und ein riesen Flop war. Klar, verändert sich und dann anderweitig aber so andere Leute lo loben total diese Parachute und ich kann damit nichts anfangen. Ich habe das x-mal probiert, die landet bei mir nicht. Also diese Platte von 1970. Aber so ist es
0: So ist
1: manchmal.
0: es.
1: Ja, ja, aber weil wir gerade schon in England oder London, England sind, dann bleiben wir doch gleich da.

0: und kommen zu einer anderen klassischen Band, die im Gegensatz zu den Pretty Things allerdings nur jeweils eine LP und eine Single gemacht haben. Beides allerdings legendär. Bekannter ist die Single Magic Potion zusammen mit Cast a Spell. Oh, und ja, eine LP haben sie gemacht, der Open Mind im Jahr 1969. Und aus der hören wir I Feel the Same Way Too. Und das ist auch so eine Sache, wo sich es bei mir über die Jahre hinweg verändert hat. Also ich habe die seit meiner Jugend, am Anfang ging es mir nur um Magic Potion, um das Knallige, und inzwischen finde ich die LP eigentlich jetzt nicht viel besser, aber ich habe die LP früher immer so abgetan, so ja, es ist mir alles zu Firlefanz, zu Larifari, aber es ist überhaupt nicht, und das hören wir uns jetzt mal an. Und dann könnt ihr
1: Firlefanz.
0: Ja, könnt ihr euch mal anhören, ob das Firlefanz hier ist oder nicht.

0: Ja, und zum Glück gibt es ja auch noch Bands, die so eine Musik machen. Zwar schon vom Sound ein bisschen anders wie damals, aber immerhin, man merkt die Anleihen. Und sogar auch im. Hier haben wir jetzt gehört Scared Bus mit Anti-Hero. Und das Schöne ist, kann ich mal wieder einen Veranstaltungstipp geben und mich ein bisschen Werbung völlig nur für mich. Nein, die werden am 19., also nächste Woche Freitag im Schokoladen spielen, zusammen mit der Dresdner Band The Roaring 420s. Auch eine schöne Band. Und ich habe das Glück, dass ich danach mit auflegen darf. Und ja, mal gucken, noch ein bisschen das Set durchlüften.
1: Juhu, also hingehen, ne? Guckt euch das an. Sacred Bus, Roaring 420s, Stroko und Birgit à la Susie Cream Cheese
0: Genau,
1: und
0: und
1: ein DJ
0: Mats
1: namens
0: Bigwell.
1: Mats Bigrell oder Mats Bigrell, wie auch
0: Ja.
1: immer. Das wird Schau, ne?
0: Ja.
1: Ich glaube,
0: Und
1: das
0: der
1: wird.
0: Schokoladen ist auch ein Laden, wo das alles nicht so teuer ist. Das heißt, auch da für Menschen, die vielleicht ja bei Konzertpreisen wie Jack White, glaube ich, hatte letztens gespielt. Ich glaube, die Tickets waren richtig teuer. Für vielleicht nicht ganz so viel Geld ein Konzerterlebnis zu haben.
1: Ja, ich glaube, das ist dann etwas günstiger. Das wahrscheinlich dann eher, wo sind die denn zwischen da, zwischen 10 und 15 € oder
0: Ja, irgendwie
1: sowas, ne?
0: sowas,
1: Denke ich
0: genau.
1: mal. Naja, das kann man schon mal sich erlauben. Ne? Und ja, jetzt kommen wir weg aus Berlin-Mitte und gehen wieder nach England in die 60s zu einer Band namens Rifkin, die auch nur eine Single gemacht haben, meines Wissens nach, mit Continental Hesitation.

0: The Regiment mit My Soap Won't Float. Ja, hatte neulich mal wieder meine Pebbles-Box in der Hand. Weißt, hatte ich irgendwann mal auf der Covidstraße, da gab es so einen kleinen Plattenladen, gekauft, ist ewig, ewig, ewig her und hab das geliebt. Also so eine schöne Box, alle so Splatter-Grafiken in so schlechten Siebdruckgeschichten. Aber hatte ich neulich in der Hand, dachte so, ja, lange nicht gehört. Und den Song finde ich richtig, richtig geil.
1: Ja, aber die Pebbles Box, die, ja, keine Ahnung, ich pack die alle so ein, 2 Jahre auch immer mal wieder aus und höre da mal irgendwie ein, zwei Platten durch. Nee, es ist einfach nach wie vor gut und es ist halt, ja, liebevoll gemacht und ist halt auch Historie. Also, ne, das ist halt dann so, wie soll man sagen, wie halt dann die Entdeckung von Troja, ne? Damals hier so mit Crack Shaw, der da alles irgendwie ausgebuddelt hat und dann Tim Warren und wie es alle hießen, die da irgendwie zeitgleich oder kurz danach dann irgendwie das Ganze zu dem geführt haben, was uns jetzt hier im Zeitalter des Internets dann in andere Gefilde führen kann. Toll, richtig gute Platte. Ja, und dann von. Die Suppe, die nicht irgendwie, oder nicht die Suppe, die Seife, die nicht irgendwie floaten will, die floatet dann irgendwie upstream nach Vancouver, Kanada, zu den Collectors. Zwei LPs gemacht, Psychedelic Band aus den 60s. Und die zweite ist ein Konzeptalbum namens Grass on the Wild Strawberries. Musik zu einem Theaterstück, das nicht schlecht ist.
0: Das Theaterstück oder die Platte?
1: Zu dem Theaterstück kann ich nichts sagen. Die Platte ist nicht schlecht. Also es ist halt wie bei solchen Konzeptplatten oftmals, es sind halt dann nicht so abgeschlossene Songs, sondern es morpht so ein bisschen alles ineinander. Aber es ist trotzdem, ja, es ist hübsch. Und der eingängigste Song oder zumindest halt der Song, der irgendwie auch am ja, das meiste Uptempo mitbringt und als Single released wurde, den hören wir jetzt und der hieß Early Morning.

0: ja, keine ist. Na, die Como Maria von Mexiko. Läuft ja die Fußball-Weltmeisterschaft in da drüben halt an. Und Mexiko scheint das Auftaktspiel für sich entscheiden zu können.
1: Sieht so aus.
0: Ja.
1: Es steht 2-0 nach roten Karten für die und 2-0 nach Toren, glaube ich.
0: Ja.
1: Also jetzt haben wir das Ganze schon gespoilert hier. Ja. Ne?
0: Mist, oh, wenn ihr es jetzt noch gucken wolltet.
1: Es tut in der mir Wiederholung echt, heute Nacht.
0: In der Wiederholung heute Nacht. Ja, ist ja. So ein bisschen, wer so Fußball ein bisschen mag, man kann nur die frühen Spiele gucken, weil die anderen zu Zeiten, weil man steht früh auf um 4.
1: Man kann um 4 oder um 6 aufstehen, geht mal. kann man mal machen.
0: Ja, wenn man also vorher immer einen schlechten Tag-Nacht-Rhythmus hatte, jetzt ist die Chance.
1: Genau, hol dir Jetlag am Fernseher.
0: Genau. Um Gottes Willen. Nee, so weit geht dann die Liebe nicht.
1: Nee. Liebe Leute da draußen, lasst euch gut gehen, lasst euch nicht ärgern. Es war uns eine Freude. Es war mir eine Freude mit dir, Stroko.
0: Wie mit dir auch. Ich finde, das macht dieses Mal Spaß.
1: Absolut.
0: Und nun ist erstmal ein bisschen Sommerpause. Ihr könnt in 4 und in 8 Wochen jeweils eine Wiederholung hören. Wir müssen nochmal schauen, was wir uns da für Sendungen raussuchen. Ob was ganz Altes, was wir vor Ewigkeiten mal gemacht haben oder was Aktuelles wiederholt. Müssen wir schauen. Ihr habt hoffentlich einen guten Sommer. Gibt ja genug Möglichkeiten für so Festivals, für andere Sachen, wo man gute Musik hören kann, nette Menschen treffen kann und sich einfach fallen lassen kann in wunderschöne Musik aus den späten 60er Jahren.
1: Das kriegen wir hin und ihr auch. Und übrigens, der letzte Song, das war für mich der Song des Abends. Schöne Entdeckung, finde ich sehr gut.
0: Ja.
1: Ja, gefällt mir.
0: Also ich kenne die von Martin Dangerbank, der hat die lange immer gespielt und dachte so, geil, irgendwie ein cooler Ruf. Nehme ich heute mal mit, falls Mexiko gewinnt.
1: Ach so, sonst hättest du ja nicht gespielt.
0: Naja. Nee, dann hätte ich...
1: Was
0: Südafrikanisches gespielt.
1: Naja, dann sind wir mal mit Glück davon gekommen. Ne? Und zum Abschluss haben wir noch die Candidates aus, ich glaube, London. Don't Let Me Down, 1966. Macht's gut. Tschüss, Baba.
0: Tschüss, schönen Sommer.

0: muss doch eigentlich schön sein, dass Sie gewissermaßen als eine Krönung nun diese Rolle gestalten vor einem ganz neuen Publikum, vor einem Publikum, das aufgeschlossenen Herzens diesen großen Ideen der Menschlichkeit folgt.
1: Für Herzklopfen kostenlos.
2: Die Leute wollen nicht, glaube ich, belehrt werden, dass sie praktisch ihre eigenen Meinungen durch andere ersetzt bekommen.
3: Der Kommentar eines Fachblattes bescheinigt, in kurzer Zeit Unerhörtes geleistet zu haben, und dies in aller Stille. Tatsächlich, ein auffallendes öffentliches Interesse wird per Absicht oder Zufall nicht zuteil.
2: Es wurde sehr viel experimentiert. Sie kamen von den Theatern, sie kamen vom Film, sie kamen aus den verschiedensten anderen Berufen, und es dauerte seine Zeit, bis man eine eigene Sprache gefunden hat.

Madrid, 6. Juni. Paseo de la Castellana. In diesem Moment trifft der Papst zu seinem Besuch im Flughafen ein. Hier ist alles abgesperrt. Nur die Zeugen Jehovas sind treu. Stehen im Schatten. Neben denen noch mit Kabelbindern verschlossenen Klos, Dixie-Klos.

Und eigentlich habe ich gerade Radio Woltersdorf gehört. Drawing Radio. War irgendwas mit einem Quantenangler. Ziemlich geil. Jetzt sind wir hier in dieser absurden. Dass hier einfach der Papst ist. Der scheiß Papst, Alter. Naja, nee. Der Papst einfach nur. Absurd. Und das zum Thema Erhebung. Weiterhin passenderweise ist heute

gepusht. Und hier in Spanien, das darf man auch nicht vergessen, ist es ja insbesondere einer wirklich großen Recherche der Zeitung El País aus dem Jahr 2018 zu verdanken, dass diese Untaten überhaupt deutlicher in den

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1: Dann,
0: wir,
1: ach nee, wir sind Deutsch, und dann fahren wir zu mir nach Hause. Bist du das Post 15 Gramm?
2: Für 10?
1: Du kannst mir gerne was sagen.

Zur Hochzeit komme. Ich hasse Hochzeiten. Aber naja, das tut man nicht alles. Das tut man nicht alles für die Freunde um. Mega-Event. Metro-Haltestelle Banco de España. Ich würde lieber gerne in die 70er zurückreisen und diese Bank überfallen. Ohne Kameras. Naja. Die 70er, da war auch der Quantenangler mit der Riesen.

Salut Isabelle.

0: Yes, it's improving in a certain sense. Generally, I think the situation of the Western world is an increasing of relativism. 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
1: kneten und vieles mehr.
2: Ja, und zu dem viel mehr gehört Raspeln, Reiben und Schnitzeln. Raspeln, Reiben und Schnitzeln. Raspeln, Reiben und Schnitzeln.
1: Oder Sie können natürlich auch mixen, rühren, kneten, rühren. Oder Sie können natürlich auch
2: Raspeln, Reiben und Schnitzeln. Raspeln, Reiben und Schnitzeln. Raspeln, Reiben und Schnitzeln.
0: Übertrieben. Be in contact with the Lord and sharing the face of the church. 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
2: Die Gurke ist unendlich entwässernd. Ne? Also morgens sich als erstes so eine Gurke durch einen Entsafter zu schieben, ist schon wunderbar. Ne? Zitrone ist hervorragend.
3: Guten Abend, meine Damen und Herren, zunächst die Übersicht.
2: Sorry, warte.
4: Wir wollen also in der heutigen Sendung für Sie mixen,
0: rühren,
4: kneten und vieles mehr.
2: Franziska, wir machen gleich weiter.
5: Oh Gott.
4: Mixen, rühren, kneten, discovering, rühren, oder Sie können natürlich auch.
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Eine Schlange jagt über das Eis. In riesiger Länge ausgestreckt schleppt sie ihren dünnen Leib wie rasend dahin. Mit Schnellzuggeschwindigkeit springt sie von Scholle zu Scholle. Die gähnende Spalte hält sie nicht auf. Jetzt schwimmt sie über das offene Wasser eines Meeresamts und schlüpft gewandt über die hier und da sich schaukelnden Eisberge. Sie gleitet auf das Ufer, unaufhaltsam in gerade Richtung, direkt nach Norden, dem Gebirge entgegen, das am Horizont sich hebt. Es geht über die Gletscher hin nach dem dunklen Felsgestein, das mit weiten Flecken bräunlicher Flechten bedeckt, mitten unter den Eismassen sich emporbäumt. Wieder schießt die Schlange in ein Tal hinab. Zwischen den Felsbrocken sprost es grün und gelblich, Sauerampfer und Saxifragen schmücken den Bogen, die spärlichen Blätter eines Weidenbusches zerstieben unter dem Schlag des mit rasender Geschwindigkeit hindurchfahrenden Schlangenleibes. Eilend entflieht eine einsame Schneeammer. Erschrocken und brummend erhebt sich aus seinem Schlummer der Eisbär, dem soeben die Schlange das zottige Fell gestreift hat. Es ist kurz nach Mitternacht, eben hat der 19. August begonnen. Schräg fallen die Strahlen des Sonnenballs auf die Abhänge des Gebirges, das unter der Einwirkung des schon monatelang dauernden Tages sich mit reichlichem Pflanzenwuchs bedeckt hat. Hinter jenen Höhen liegt der Nordpol des Erdballs. Ihm entgegen stürmt die Schlange. Wo aber ist der Kopf des eilenden Ungetüms? Man sieht ihn nicht. Ihr dünner Leib zerfließt in der Luft, die klar und durchsichtig über der Polarlandschaft liegt. Doch welch seltsame Erscheinung. Der Schlange stets voran schwebt, von der Sonne vergoldet ein rundlicher Körper. Es ist ein großer Ballon. Straff schwillt die feine Seide unter dem Druck des Wasserstoffgases, das sie erfüllt. In der Höhe von 300 Meter über dem Boden treibt ein starker, gleichmäßig wehender Südwind den Ballon dem Norden zu. Die Schlange aber ist das Schlepptau dieses Luftballons, der in günstiger Fahrt dem lang ersehnten Ziel menschlicher Wissbegier sich nähert, dem Nordpol der Erde. Auf dem Boden nachschleppend reguliert es den Flug des Ballons. Wenn er höher steigt, hemmt es ihn durch sein Gewicht, das er mit aufheben muss. Wenn er sinkt, erleichtert es ihn, indem es in größerer Länge auf dem Boden sich ausstreckt. Seine Reibung auf dem Boden bietet einen Widerstand und ermöglicht es den Luftschiffern, durch Stellung eines Segels bis zu einem gewissen Grade von der Windrichtung abzuweichen. Aber das Segel ist jetzt eingezogen. Der Wind weht so günstig unmittelbar von Süden her, wie es die kühnen Nordpolfahrer nur wünschen können. Lange hatten sie an der Nordküste von Spitzbergen auf das Eintreten des Südwinds gewartet. Schon neigte sich der Polarsommer seinem Ende zu und sie fürchteten, unverrichteter Dinge umkehren zu müssen, wie der kühne Schwede André bei seinem ersten Versuche. Da endlich am 17. August setzte der Südwind ein. Der gefüllte Ballon erhob sich in die Lüfte. Binnen zwei Tagen hatten sie 1000 Kilometer in der direkteren nördlichen Richtung zurückgelegt. Der von Nansen entdeckte nordische Ozean war überflogen und neues Land erreicht, das sich ganz gegen Erwartungen der Geographen hier vorfand. Bald mussten sie sich entscheiden, ob die beiden Expeditionen, die eine im Ballon, die andere mit Schlitten unternommen, wirklich, wie ihre Führer meinten, den Pol selbst erreicht hätten. Bei der Unsicherheit der Ortsbestimmung in diesen Breiten waren Zweifel darüber entstanden. Die Aussicht vom Ballon war durch Nebel getrübt gewesen. Der Schlitten-Expedition fehlte ein weiterer Überblick. Jetzt war durch die Mittel eines reichen Privatmanns, des Astronomen Friedrich L., eine deutsche Expedition ausgerüstet worden, die noch einmal mittels des Ballons den Pol untersuchen sollte. Natürlich hatte man sich die Erfahrung der früheren Expedition zunutze gemacht. Durch die Internationale Vereinigung für Polarforschung war eine eigene Abteilung für wissenschaftliche Luftschifffahrt ins Leben gerufen worden. Namentlich hatte man die Benutzung des Schleppseils ausgebildet und damit für die Leitung des Ballons wenigstens annähernd ein Mittel zur Lenkung gefunden, wie es das Segelschiff, das im Widerstand des Wassers besitzt. Man hatte Metallzylinder konstruiert, in denen man bis auf 250 Atmosphären Druck zusammengepressten Wasserstoff mit sich führte, um bei Dauerfahrten einen eingetretenen Gasverlust zu ersetzen. Man hatte dem Korb eine Form gegeben, die es gestattete, ihn nach Bedarf gegen die äußere Luft abzuschließen. Der neue Ballon Pol war mit allen diesen fortgeschrittenen Einrichtungen ausgerüstet. Der Direktor der Abteilung für wissenschaftliche Luftschifffahrt, Hugo Thorm, hatte selbst die Leitung der Expedition unternommen. Ihn begleiteten der Astronom Grunthe und der Naturforscher Josef Saltner. Saltner warf einen Blick auf Uhr und Barometer, drückte auf den Momentverschluss des fotografischen Apparats und notierte die Zeit und den Luftdruck. Diese Gegend hätten wir glücklich in der Tasche, murmelte er. Dann streckte er die in hohen Filzstiefeln steckenden Füße so weit aus, als es der beschränkte Raum des Korbes zuließ, zwinkerte mit den lustigen Augen und sagte,
Meine Herrin, ich bin schauderhaft müde. Könnte man nicht jetzt ein kleines Schläfchen machen? Was meinen Sie, Kapitän? Tun Sie das, antwortete Torm. Sie sind an der Reihe, aber beeilen Sie sich, wenn wir diesen Wind noch 3 Stunden behalten. Er unterbrach sich, um die nötigen Ablesungen zu machen. Wecken Sie mich gefälligst, sobald wir am Pol sind. Saltner sprach mit geschlossenen Augen und beim letzten Wort war er schon sanft entschlummert. Es ist ein unheimliches Glück, das wir haben, begann Torm. Wir fliegen im wahren Sinn des Wortes auf das Ziel zu. Könnten wir Sie eine genaue Bestimmung versuchen, wo wir sind? Es wird sich machen lassen, antwortete Grunthe, indem er nach dem Sextanten griff. Der Ballon geht sehr ruhig und wir haben die Ortszeit ziemlich sicher. Wir hatten den tiefsten Sonnenstand vor 1 Stunde und 26 Minuten. Er nahm die Sonnenhöhe mit größter Sorgfalt. Dann rechnet er einige Zeit lang. In vollkommener Stille lag die Landschaft, über welche die Luftschiffe eilten. Ein weites Hochplateau mit Moos und Flechten bedeckt, hier und da von Wasserlachen durchsetzt, bildete den Fuß des Gebirges, dem sich der Ballon schnell näherte. Man hörte nichts als das Ticken der Uhrwerke, von Zeit zu Zeit das regelmäßige Abschnurren des Aspirationsthermometers, dazwischen die behaglichen Atemzüge des schlummernden Saltner. Es war freilich eine angenehmere Polarfahrt, als mit halb verhungerten Hunden die langsamen Schlitten über die Eistrümmer zu schleppen. Grunthe sah von seiner Rechnung auf. »Welche Breite haben Sie aus der Berechnung des zurückgelegten Weges?«, fragte er Torm. 88 Grad 50, 51 Minuten, erwiderte dieser. Wir sind weiter. Grunthe machte eine Pause, indem er noch einmal kurz die Rechnung prüfte. Dann sagte er bedachtsam, aber mit derselben Gleichmäßigkeit der Stimme, 89 Grad 12 Minuten. Nicht möglich. Ganz sicher, erwiderte Grunthe ruhig und zog die Lippen ein, sodass sein Mund unter dem dünnen Schnurrbart wie ein Gedankenstrich erschien. Das war das Zeichen, dass keine Gewalt mehr imstande sei, an Grunthes unerschütterlichem Ausspruch etwas zu ändern. Dann haben wir keine 90 Kilometer mehr zum Pol, rief Torm lebhaft. 89,5, sprach Grunthe. Dann sind wir in 2 Stunden dort. In 1 Stunde und 52 Minuten, verbesserte Grunthe unerschütterlich. Wenn nämlich der Wind mit derselben Geschwindigkeit anhält. Ja, wenn, so rief Torm lebhaft. Nur noch 2 Stunden, Gott gäbe es. Sobald wir über jenen Bergrücken sind, werden wir den Pol sehen. Da sehen Sie den herrlichen Absturz des Gletschers, rief Torm. Wir fliegen gerade auf ihn zu. Müssen wir nicht steigen? Fragte Grunthe. Gewiss, dort müssen wir hinüber. Aufgepasst, schneiden Sie ab. 2 Säcke Ballast klappten herab. Wie die Entfernung täuscht, sagte Torm. Ich hätte die Wand für entfernter gehalten. Aber was ist das? Der Ballon steigt nicht. Es hilft nichts, noch mehr hinaus. Eine schwarze Felswand, welche den Gletscher in 2 Teile spaltete, erhob sich unmittelbar vor ihnen. Der Ballon schwebte in unheimlicher Nähe. Mit ängstlicher Erwartung verfolgten die beiden Männer den Flug ihres Aerostaten. Der Südwind war jetzt, zu ihrem Glück, hier in der unmittelbaren Nähe der Berge schwächer, sonst wären sie schon an die Felsen geschleudert worden. Der Ballon befand sich nunmehr im Schatten der Berge, das Gas kühlte sich ab. Die Temperatur sank schnell tief unter den Gefrierpunkt. Torm überlegte, ob er noch mehr Ballast auswerfen dürfe. Was er jetzt an Ballast verlor, das musste er dann an Gas aufopfern, um den Ballon wieder zum Sinken zu bringen. Und das Gas war sein größter Schatz, das Mittel, das ihn wieder aus dem Bereich des furchtbaren Nordens bringen sollte. Er wusste ja nicht, was ihn hinter den Bergen erwartete. Aber der Ballon stieg zu langsam. Da, eine seitliche Strömung bewegt ihn. Die Strahlen der Sonne, welche über den Sattel des Gletschers herüberlugt, treffen ihn wieder, das Gas dehnt sich aus, der Ballon steigt, tiefer und tiefer sinken die Eismassen unter ihm. »Hurra!« riefen die beiden Luftschiffer wie aus einem Munde. »Was gibt's?« fährt Saltner aus seinem Schlummer empor. »Sind wir da?« »Wollen Sie den Nordpol sehen?« »Wo?« »Wo?« Im Augenblick war Saltner in die Höhe gefahren. »Sakri, das ist kalt«, rief er. »Wir sind über 500 Meter gestiegen«, antwortete Torm. Saltner hüllte sich in seinen Pelz, was die anderen schon vorher getan hatten. »Wir sind jetzt fast in gleicher Höhe mit dem Kamm des Gebirges. Sobald wir darüber hinwegsehen können, muss vor uns etwa 50 Meter nach Norden die Stelle liegen.« »Wo die Erdachse geschmiert wird«, rief Saltner. »Ich bin verteufelt neugierig. Na, den Champagner brauchen wir nicht erst kalt stellen.« Die 3 Männer standen am Tauwerk sich haltend in der Gondel. In gespannten Blicken schauten sie jeden Augenblick, den ihnen die Bedienung des Ballons und die Beobachtung der Instrumente freiließ, durch ihre Feldstecher nach Norden der Sonne entgegen, die erst wenig nach Osten hin beiseite getreten waren.
Allmählich versanken die Berggipfel unter ihnen. Noch ein breiterer Rücken hemmte ihnen die Aussicht. Der Ballon glitt jetzt wieder auf der Höhe des Kammes dahin. Das Schlepptau schleifte. Noch eine breite Mulde war zu überfliegen. Dann musste das ersehnte Ziel vor ihnen liegen. Der Ballon befand sich etwa in der Mitte der Mulde, höchstens 100 Meter über ihrem Boden. Und die gegenüberliegende Talwand verdeckte noch die Aussicht. Jetzt wurden einzelne weiße Berggruppen in großer Entfernung hinter dem nahen Horizont der gegenüberliegenden Eiswand sichtbar. Die Luftschiffe befanden sich in gleicher Höhe mit dem letzten Hindernis, das ihren Weg beschränkte. Die Gipfel mehrten sich, sie bildeten eine Bergkette. »Diese Berge liegen schon hinter dem Pol«, sagte Grunthe, und diesmal bebte seine Stimme doch ein wenig vor Aufregung. Fest presste er die Lippen zur geraden Linie zusammen. Weiter stieg der Ballon. Dunkel gefärbte Bergzüge erschienen unter den Schneegipfeln, rötlich und bräunlich schimmernd. Jetzt erreichte der Ballon die Höhe und schwebte über einem tiefen Abgrund. Das Schleppseil schnellte hinab und der Ballon sank sofort einige Meter tief. Dann pendelte er noch einmal auf und ab. Diese plötzliche Schwankung des Ballons hatte die Aufmerksamkeit der Luftschiffer voll in Anspruch genommen. Sie sahen unter sich tief unten ein wildes Gewirr von Klippen, Felstrümmern und Eisblöcken. Hinter sich die steil abgebrochene Wand, an welcher der verzerrte Schatten des Ballons auf- und niederschwankte. Die Instrumente mussten beobachtet werden und erst jetzt konnten sie den Blick nach vorwärts lenken, vorwärts und nordwärts. Oder war es vielleicht schon südwärts? Saltner war der Erste, der nach vorn blickte. Aber er sprach nichts. In einem langgedehnten Pfiff blies er den Atem aus den gespitzten Lippen. »Das Meer«, rief Traum. »Grüß Gott«, sagte jetzt Saltner. »Ein Binnenmeer, ein Bassin. Immerhin gegen 1000 Quadratkilometer schätze ich«, sagte Grunthe. »Etwa so groß wie der Bodensee. Aber wer kann wissen, was sich dort unten noch an Fjords und Kanälen abzweigt? Und auch das Bassin selbst ist durch verschiedene Inseln in Arme geteilt. Wer da unten zu Fuß oder zu Schiff ankommt, muss Mühe haben, sich zu entscheiden, ob das Meer im Land liegt oder das Land im Meer«, sagte Saltner. »Gut, dass wir es bequemer haben.« »Gewiss«, meinte Thorn, »es ist möglich, dass wir ein Stück des offenen Meeres vor uns haben, obwohl es von hier den Anschein hat, als schlössen die Berge das Wasser von allen Seiten ein. Wir werden ja sehen. Aber vor allen Dingen, was sollen wir tun? Wir haben wider Erwarten so hoch steigen müssen, dass wir jetzt sehr viel Gas verlieren würden, wenn wir hinab wollten, und andererseits werden wir wieder drüben über die Berge hinauf müssen. Es ist eine schwierige Frage, aber wir haben noch Zeit, darüber nachzudenken, denn der Ballon bewegt sich jetzt sehr langsam. Und diese Gelegenheit wollen wir benutzen, um dem Nordpol unseren wohlverdienten Gruß zu bringen«, rief Saltner. Mit diesen Worten zog er ein Futteral hervor, aus welchem drei Flaschen Champagner ihre silbernen Hälse einladend hervorsteigten. »Davon weiß ich ja gar nichts«, sagte Torm fragend. »Das ist eine Stiftung von Frau Ismar. Sehen Sie, es steht darauf, am Pol zu öffnen, Gewicht 4 Kilogramm. Torm lachte. »Dachte ich mir doch«, sagte er, »dass meine Frau irgendetwas hineinschmuggeln würde, was das Expeditionsreglement durchbricht. Es ist doch aber auch ein herrlicher Gedanke von Ihrer Frau, sich am Nordpol in Champagner hochleben zu lassen«, erwiderte Saltner. »Das ist etwas, was noch nicht da gewesen ist. Für uns, das müssen Sie auch zugeben, ist es sehr wonnig, in dieser Kälte den Schaumwein zu trinken, auf das Wohl unserer Kommandeuse. Und drittens ist es nicht einfach bejauchzbar, das tragische Antlitz unseres Astronomen zu sehen. Denn Champagner trinkt er prinzipiell nicht und auf weibliche Wesen stößt er prinzipiell nicht an. Da er aber auf dem Nordpol prinzipiell in ein Hoch einstimmen muss und will, so findet er sich in einem Widerstreit der Prinzipien, aus dem herauszukommen ihm verteufelt schwerfallen wird.« »Darauf könnte ich sehr viel erwidern«, sagte Grunthe. »Zum Beispiel, dass wir noch gar nicht wissen, wo der Nordpol eigentlich liegt.« »Schon wahr«, unterbrach ihn Torm, »aber eben darum müssen wir den Moment feiern, in welchem wir sicher sind, ihn zum ersten Mal in unserem Gesichtsfeld zu haben.« »Ja«, sagte Grunthe, und ein leichtes Schmunzeln glitt über seine Züge. »Ich nehme an, wir wären am Pol. So kann ich mit Ihnen anstoßen oder auch nicht, ganz wie ich will, ohne mit irgendwelchen Prinzipien in Widerspruch zu geraten.« »Wieso?«, fragte Saltner. »Der Pol ist ein Unstetigkeitspunkt. Prinzipien sind Grundsätze, die unter der Voraussetzung gelten, dass die Bedingungen bestehen, für welche sie aufgestellt sind. Vor allem die Stetigkeit der Raum- und Zeitbestimmungen. Am Pol sind alle Bedingungen aufgehoben.
Es gibt keine Himmelsrichtungen mehr. Jede Richtung kann als Nord, Süd, Ost oder West bezeichnet werden. Es gibt hier auch keine Tageszeit. Alle Zeiten, Nacht, Morgen, Mittag und Abend sind gleichzeitig vorhanden. Hier gelten also auch alle Grundsätze zusammen oder gar keine. Es ist der vollständige Indifferenzpunkt aller Bestimmungen erreicht, das Ideal der Parteilosigkeit. Bravo, rief Sattner, der inzwischen die Trinkbecher von Aluminium mit dem Perlenwein gefüllt hatte. Es lebe die Frau Isma Torm, unsere gnädige Spenderin. Sattner und Torm erhoben ihre Becher. Nun rief Torm, es lebe der Nordpol. Da stieß auch Grunthe seinen Becher lebhaft mit den anderen zusammen und setzte hinzu, es lebe die Menschheit. Sie tranken und Sattner rief, Grunthes Toast ist so allgemein, dass ein Becher nicht reichen kann, und er schenkte noch einmal ein. Inzwischen war der Ballon langsam in dem Binnenmeer entgegengetrieben, das sich nun immer deutlicher den staunenden Blicken der Reisenden enthüllte. Vom Fuß der steil abfallenden Felsenwand des Gebirges ab senkte sich das Gelände allmählich, wohl noch eine Strecke von einigen 20 Kilometern weit, nach dem Ufer hin. Aber die Landschaft zeigte jetzt ein vollständig anderes Gepräge. Die wilde Gletschernatur war verschwunden. Grüne Matten zogen sich, nur noch mit einzelnen Gesteinstrümmern hier und da bedeckt, in sanfter Senkung dem Wasser zu. Man glaubte, in ein herrliches Alpental zu schauen, in dessen Mitte ein blauer Bergsee sich ausbreitete. An dem jenseitigen, entfernten Ufer, das freilich in undeutlichem Dämmer verschwamm, schien dagegen wieder ein Steilabfall von Fels und Eis zu herrschen, doch zog sich über den Bergen dort eine Wolkenwand empor. Das Auffallendste an der ganzen Szenerie aber bot der Anblick einer der Inseln, die zahlreich und in unregelmäßiger Gestaltung in dem Bassin. Sie war kleiner als die Mehrzahl der übrigen Inseln, aber ihre Formen waren so vollkommen regelmäßig, dass es zweifelhaft erschien, ob man eine Gestaltung der Natur vor sich habe. Die mit Flechten bekleideten Felstrümmer, welche die anderen Inseln bedeckten, fehlten hier vollständig. Die Forscher mochten sich etwa noch 12 Kilometer von der rätselhaften Insel entfernt befinden, die sie mit ihren Ferngläsern musterten, als Torm sich an Grunthe wandte. Sagen Sie uns bitte Ihre Meinung. Können wir eigentlich bestimmen, wo wir uns befinden? Ich muss gestehen, dass ich beim Überschreiten des Gebirges und dem raschen Höhenwechsel nicht mehr imstande war, die einzelnen Landmarken zu verfolgen. Ich habe, wie erwiderte Grunthe, einige Peilungen gemacht, aber zu einer sicheren Bestimmung reichen sie nicht mehr aus. Auch die Methode aus der Messung der Sonnenhöhe ist jetzt nicht mehr anwendbar, da wir nicht mehr imstande sind, die Tageszeit auch nur mit einiger Sicherheit anzugeben. Wir haben die Himmelsrichtung vollständig verloren. Der Kompass ist ja hier im Norden sehr unzuverlässig. Auf alle Fälle sind wir ganz nahe am Pol, wo alle Meridiane so nah zusammenlaufen, dass eine Abweichung von einem Kilometer nach rechts oder links einen Zeitunterschied von einer Stunde oder mehr ausmacht. Wenn unser Ballon aus der Nord-Süd-Richtung vielleicht seit der Überschreitung des Gebirges um 5 oder 6 Kilometer abgewichen ist, was sehr leicht sein kann, so haben wir jetzt nicht, wie wir vermuten, 3 Uhr morgens am 19. August, sondern vielleicht schon Mittag, oder wenn wir nach Westen abgewichen sind, so sind wir sogar in den gestrigen Tag zurückgeraten und haben vielleicht erst den 18. August abends. Das wäre der Teufel, rief Sattner. Das kommt von diesem ewigen Sonnenschein am Pol. Nun kann ich an meinen Abreiskalender das Blatt von gestern wieder ankleben. Schon möglich, lächelte Grunthe. Nehmen Sie an, Sie machen einen Spaziergang um den Nordpol in der Entfernung von 100 Metern vom Pol. So sind sie in 5 Minuten bequem um den Pol herumgegangen und haben sämtliche 360 Meridiane überschritten. Sie haben also in 5 Minuten alle Tageszeiten abgelaufen. Gehen Sie nach Westen herum und wollen Sie die richtige Zeit jedes Meridians haben, so müssten Sie auf jedem Meridian Ihre Uhr um 4 Minuten zurückstellen, sodass Sie nach besagten 5 Minuten um einen vollen Tag zurück sind, und wenn Sie in dieser Art eine Stunde lang um den Pol herumgegangen sind, so muss Ihre Uhr, wenn sie einen Datumszeiger besitzt, den 7. August anzeigen. Und wenn wir gerade über den Pol wegfliegen, dann springen wir in einem Moment um 12 Stunden in der Zeit. Der Pol ist eben ein Unstetigkeitspunkt. Sakrament, da weiß man gar nicht mehr, wo man ist. Ja, sagte Torm, das ist eben das Fatale. Wir haben uns von Anfang an darauf verlassen müssen, dass wir unsere Lage aus dem zurückgelegten Wege bestimmen. Lässt sich denn gar nichts tun? Nur wenn wir landen und unsere Instrumente so fest aufstellen, dass wir einige Sterne anvisieren können. Daran können wir auf keinen Fall eher denken, bis wir den See überflogen haben und das jenseitige Gebirge überschauen.
Hier zwischen den Inseln dürfen wir uns nicht hinabwagen. Wir sind also wirklich nicht besser dran als unsere Vorgänger und der wahre Pol bleibt wieder unbestimmt. Zu verflixt, brummte Saltner. Da sind wir vielleicht gerade am Nordpol und wissen es nicht. Während Grunthe die Landmarken aufnahm und Torm die Instrumente ablas, suchte Saltner, dem die fotografische Festhaltung des Terrains oblag, die Gegend mit seinem vorzüglichen abischen Relieffernrohr ab. Dasselbe gab eine 16-fache Vergrößerung und ließ, da es die Augendistanz verzehnfachte, die Gegenstände in stereoskopischer Körperlichkeit erscheinen. Sie hatten sich jetzt der Insel so weit genähert, dass es möglich gewesen wäre, Menschen, falls sich solche dort hätten befinden können, mit Hilfe des Fernrohrs wahrzunehmen. Saltner schüttelte den Kopf, sah wieder durch das Fernrohr, setzte es ab und schüttelte wieder den Kopf. »Meine Herren«, sagte er, »entweder ist mir der Champagner in den Kopf gestiegen.« »Die zwei Glas Ihnen?«, fragte Torm lächelnd. »Ich glaube es auch nicht, also, oder, was sehen Sie denn? Es sind schon andere vor uns hier gewesen.« »Unmöglich«, riefen Torm und Grunthe wie aus einem Mund. »Die bisherigen Berichte wissen nichts von einer derartigen Insel. Unsere Vorgänger sind offenbar gar nicht über das Gebirge gekommen«, fügte Torm hinzu. »Sehen Sie selbst«, sagte Saltner und gab das Fernrohr an Torm. Er selbst und Grunthe benutzten ihre kleineren Feldstecher. Torm blickte gespannt nach der Insel, dann wollte er etwas sagen, zuckte aber mit den Lippen und blieb völlig stumm. Saltner begann wieder. »Die Insel ist genau kreisförmig. Das haben wir schon bemerkt. Aber jetzt sehen Sie, dass gerade im Zentrum sich wieder ein dunkler Kreis von, sagen wir, vielleicht 100 Metern Durchmesser befindet.« »Allerdings«, sagte Grunthe, »aber es ist nicht nur ein Kreis, sondern eine zylindrische Öffnung. Und um den Kreis derselben führt eine Art Brüstung. Und nun suchen Sie einmal den Rand der Insel ab. Was sehen Sie?« »Mein Glas ist zu schwach, um Einzelheiten zu erkennen.« »Ich habe gesehen, was Sie wahrscheinlich meinen«, sagte Torm. »Aber was ist das?«, unterbrach er sich. »Der Ballon ändert seine Richtung?« Er gab das Glas an Grunthe und wandte seine Aufmerksamkeit dem Ballon zu. Dieser wich nach rechts von seinem bisherigen Kurse ab. Er bewegte sich parallel mit dem Ufer der Insel, diese in sich gleichbleibende Entfernung umkreisend. »Wir wollen uns überzeugen, dass wir dasselbe meinen«, sagte Grunthe. »Rings um die Insel zieht sich ein Kreis von Pfeiler- und säulenartigen Erhöhungen in gleichen Abständen.« »Es stimmt«, sagten die anderen. »Ich habe sie gezählt«, bemerkte Torm, »und es sind 12 große dazwischen, je 11 kleinere, im Ganzen 144. Und der seltsame Reflex über der ganzen Insel? Wissen Sie, es sieht aus, als wäre die ganze Insel mit einem Netz von spiegelnden metallischen Drähten oder Schienen überzogen, die wie die Speichen eines Rades vom Zentrum nach der Peripherie laufen.« »Ja«, sagte Torm, indem er sich einen Augenblick erschöpft niedersetzte, »und Sie werden gleich noch mehr sehen, wenn Sie länger hinschauen. Ich will Ihnen sagen.« Seine Stimme klang rau und heiser. »Was Sie dort sehen, ist der Nordpol der Erde. Aber wir haben ihn nicht entdeckt.« »Das fehlte gerade«, fuhr Saltner fort. »Dafür sollten wir uns in diesen Panel im Frierkasten gesetzt haben.« »Nein, Kapitän, entdeckt haben wir ihn. Und was wir da sehen, ist kein Menschenwerk. So verrückt wäre doch kein Mensch, hier Drähte zu spannen. Eher will ich glauben, dass die Erdachse in ein großes Velozipedrad ausläuft und dass wir wahrhaftig berufen sind, sie zu schmieren. Nur nicht den Mut verlieren.« »Wenn es nicht Menschen sind«, sagte Torm tonlos, »und ich weiß auch nicht, wie Menschen dergleichen machen sollten und warum und wo sie herkämen. So, eine Täuschung ist es doch nicht. So steht mir der Verstand still.« »Na«, sagte Saltner, »Eiswerden werden es nicht gemacht haben, obgleich ich mich jetzt über nichts mehr wundern würde und wenn gleich ein geflügelter Seehorn käme und Station Nordpol rausriefe. Aber es könnte doch vielleicht eine Naturerscheinung sein, ein merkwürdiger Kristallisationsprozess. Sacri! Jetzt habe ich's, es ist ein Geysir, ein riesiger Geysir.« »Nein, Saltner«, erwiderte Torm, »das habe ich mir auch schon gedacht. Ein Schlammvulkan könnte etwa eine ähnliche Bildung zeigen. Aber Sie haben wohl das Eigentliche, die Hauptsache, das Unerklärliche noch nicht gesehen. Was meinen Sie?« »Ich habe es gesehen«, sagte jetzt Grunthe. Er setzte das Fernrohr ab. Dann lehnte er sich zurück und runzelte die Stirn. Auch um die fest zusammengezogenen Lippen bildeten sich Falten, dass sein Mund aussah wie ein in Klammern gesetztes Minuszeichen. Er versank in tiefes, sorgenvolles Nachdenken. Saltner ergriff das Glas. »Achten Sie auf die Färbungen am Boden der ganzen Insel«, sagte Torm zu ihm. »Es sind Figuren«, rief Saltner.
Ja, sagte Torm. Und diese Figuren stellen nichts anderes dar als ein genaues Kartenbild eines großen Teils der nördlichen Halbkugel der Erde in perspektivischer Polarprojektion. Sie sehen deutlich den Verlauf der grönländischen Küste, Nordamerika, der Beringstraße, Sibirien, ein unverkennbares das Mittelmeer bis zum Nordrand von Afrika stark verkürzt. Es ist kein Zweifel, sagte Saltner. Die ganze Umgebung des Pols ist in einem deutlichen Kartenbild in kolossalem Maßstab hier abgezeichnet, und zwar bis gegen den 30. Breitengrad. Und wie ist das möglich? Die Frage fand keine Antwort. Alle schwiegen. Inzwischen hatte der Ballon eine fast vollständige Umkreisung der Insel vollzogen. Aber er hatte sich derselben auch noch um ein Stück genähert. Es war klar, dass er durch eine unbekannte Kraft, wohl durch eine wirbelförmige Bewegung der Luft, um die Insel herumgeführt und zugleich nach der Achse des Wirbels, die von der Mitte der Insel ausgehen mochte, zu ihr hingezogen wurde. Torm unterbrach das Schweigen. »Wir müssen einen Entschluss fassen«, sagte er. »Wollen die Herren sich äußern?« »Ich will zunächst einmal«, begann Saltner, »diese merkwürdige Erdkarte fotografieren. Sie scheint ziemlich richtig selbst in Details zu sein. Dass sie nicht von Menschenhand herrühren kann, sehen wir daraus, dass auch die noch unbekannten Gegenden des Polargebiets dargestellt sind. Die innere Öffnung, bei welcher die Karte abbricht, entspricht in ihrem Umfang etwa dem 86. Breitgrade. Es fehlen also, für uns leider, die nächsten 4 Grade um den Pol herum.« »Selbstverständlich«, sagte Torm, »müssen wir die Karte fotografieren. Wir dürfen nicht mehr zweifeln, ein Werk intelligenter Wesen vor uns zu haben, wenn ich mir auch nicht erklären kann, wer diese sein mögen. Aber wenn das richtig ist, was wir kontrollieren können, so müssen wir schließen, dass auch die Teile des Polargebietes nach den Nordküsten von Amerika und Sibirien hin zuverlässig dargestellt sind. Und dann hätten wir in einem Schlage eine vollständige Karte dieses bisher unerforschten Polargebietes. Nun, ich denke, wir können mit diesem Erfolg schon zufrieden sein. Und bedenken Sie, wie nützlich die Karte für unsere Rückkehr werden kann. So, damit brachte Saltner die fotografische Kammer wieder an ihren Platz. Ich habe 3 sichere Aufnahmen, aber der Ballon bewegt sich ja schneller. Ich glaube auch, sagte Torm. Ich bitte nun um die Meinung der Herren. Sollen wir eine Landung auf der Insel wagen, um dieses Geheimnis zu erforschen? Ich meine, äußerte sich Saltner, wir müssen es versuchen. Wir müssen zusehen, mit wem wir es hier zu tun haben. Gewiss, sagte Torm, die Aufgabe ist verlockend. Aber es ist zu befürchten, dass wir zu viel Gas verlieren, dass wir vielleicht die Möglichkeit aufgeben, den Ballon wieder zu benutzen. Was meinen Sie, Dr. Grunthe? Grunthe richtete sich aus seinem Nachsinn auf. Er sprach sehr ernst. Unter keinen Umständen dürfen wir landen. Ich bin sogar der Ansicht, dass wir alle Anstrengungen machen müssen, um uns so schnell wie möglich von diesem gefährlichen Punkt zu entfernen. Worin sehen Sie die Gefahr? Nachdem wir die eigentümliche Ausrüstung des Pols und die Abbildung der Erdoberfläche gesehen haben, ist doch kein Zweifel, dass wir einer gänzlich unbekannten Macht gegenüberstehen. Wir müssen annehmen, dass wir es mit Wesen zu tun bekommen, deren Fähigkeiten und Kräften wir nicht gewachsen sind. Wer diesen Riesenapparat hier in der unzugänglichen Eiswüste des Polargebietes aufgestellt hat, der würde ohne Zweifel über uns nach Gutdünken verfügen können. Nun, sagte Torm, wir wollen uns darum nicht fürchten. Das nicht, erwiderte Grunthe, aber wir dürfen den Erfolg unserer Expedition nicht aufs Spiel setzen. Vielleicht liegt es im Interesse dieser Polbewohner, den Kulturländern keine Nachricht von ihrer Existenz zukommen zu lassen. Wir würden dann ohne Zweifel unsere Freiheit verlieren. Ich meine, wir müssen alles daran setzen, das, was wir beobachtet haben, der Wissenschaft zu übermitteln und es dann späteren Erwägungen überlassen, ob es geraten scheint und mit welchen Mitteln es möglich sei, das unerwartete Geheimnis des Pols aufzulösen. Wir dürfen uns nicht als Eroberer betrachten, sondern nur als Kundschafter. Die anderen schwiegen nachdenklich. Dann sagte Torm, ich muss Ihnen recht geben. Unsere Instruktion lautet allerdings dahin, eine Landung nach Möglichkeit zu vermeiden. Wir sollen mit möglichster Eile in bewohnte Gegenden zu gelangen suchen, nachdem wir uns dem Pol so weit wie angänglich genähert und seine Lage festgestellt haben. Und wir sollen versuchen, einen Überblick über die Verteilung von Land und Wasser vom Ballon aus zu gewinnen. Dieser Gesichtspunkt muss entscheidend sein. Wir wollen also versuchen, von hier vorzukommen. Aber nach welcher Richtung? Fragte Saltner. Darüber könnte uns die Polarkarte der Insel Auskunft geben. Ich fürchte, entgegnete Torm, von unserem guten Willen wird dabei sehr wenig abhängen. Wir müssen abwarten, was der Wind über uns beschließen wird. Zunächst lassen Sie uns versuchen, diesen Wirbel zu entfliehen. Inzwischen hatte sich der Ballon noch mehr der Insel genähert und seine Geschwindigkeit begann zu wachsen. Zugleich aber erhob er sich weiter über den Erdboden.
Die Luftschiffer spannten nun das Segel auf und gaben ihm eine solche Stellung, dass der Widerstand der Luft sie nach der Peripherie des Wirbels treiben musste. Da aber der Ballon viel zu hoch schwebte, als dass das Schleppseil seine hemmende Wirkung hätte ausüben können, so musste das Manöver zuerst versagen. In immer engeren Spirallinien aufsteigend näherte sich der Ballon dem Zentrum des Wirbels und vermehrte seine Geschwindigkeit. In großer Besorgnis verfolgten die Luftschiffer den Vorgang. Sie beeilten sich, die Länge des Schlepptaus zu vergrößern. Ihre vorzügliche Ausrüstung gestattete ihnen, ein Schlepptau von 1000 Metern Länge zu verwenden, an welches noch ein 150 Meter langer Schleppgurt mit Schwimmern kam. Aber auch diese stattliche Ausdehnung des Seils reichte nicht bis auf die Oberfläche des Wassers. »Es bleibt nichts übrig«, rief Torm endlich, »wir müssen weiter hinabsteigen.« Er öffnete das Manöverventil. Das Gas strömte aus. Der Ballon begann zu sinken. »Wir wollen aber«, sagte Torm, »da wir nicht wissen, wie wir hier davonkommen, doch versuchen, eine Nachricht nach Hause zu geben. Lassen Sie uns einige unserer Brieftauben absenden. Jetzt ist der geeignete Zeitpunkt. Was wir gesehen haben, muss man in Europa erfahren.« Eilends schrieb er die nötigen Notizen auf dem schmalen Streifen Papier, den er zusammenrollte und in der Federpose versiegelte, welche den Brieftauben angeheftet wurde. Saltner gab den Tierchen die Freiheit. Sie umkreisten wiederholt den Ballon und entfernten sich dann in einer Richtung, die von der Insel fortführte. Torm schloss das Ventil wieder. »Sicherlich ist die Insel bewohnt. Es befinden sich die geheimnisvollen Erbauer wahrscheinlich in oder unter den Dächern oder Pfeilern. Ich kann mich immer noch nicht recht dazu verstehen«, sagte er, an eine solche überlegene Macht zu glauben. Das widerspräche doch allem, was bisher in der Geschichte der Polarforschung, ja der Entdeckungsreisen überhaupt vorgekommen ist. Was mich am meisten beunruhigt, ist diese unerklärliche Anziehungskraft, die die Achse der Insel auf unseren Ballon ausübt. Und sehen Sie, seitdem wir kein Gas mehr ausströmen lassen, beginnt der Ballon wieder rapid zu steigen. Dabei wird er fortwährend um das Zentrum der Insel herumgetrieben. Und wer sagt Ihnen, was geschieht, wenn wir in die Achse selbst geraten? Ich halte unsere Situation für geradezu verzweifelt. Aus dem Wirbel können wir nur heraus, wenn wir uns sinken lassen. Dann aber geraten wir in die Macht der unbekannten Insulaner. Und dennoch, sagte Torm, werden wir uns entschließen müssen. Alle drei schwiegen. Mit düsteren Blicken beobachtete Torm und Grunthe die Bewegungen des Ballons, während Saltner die Insel mit dem Fernrohr untersuchte. Mehr und mehr verschwanden die Details, die vorher deutlich sichtbar waren, ein Zeichen, dass der Ballon mit großer Geschwindigkeit stieg, auch wenn die Instrumente, ja selbst die zunehmende Kälte, dies nicht angezeigt hätten. Da, was war das? Auf der Insel zeigte sich eine Bewegung, ein eigentümliches Leuchten. Saltner rief die Gefährten an. Sie blickten hinab, konnten aber mit ihren schwächeren Instrumenten nur bemerken, dass sich helle Punkte vom Zentrum nach der Peripherie hin bewegten. Saltner schien es durch sein starkes Glas, als wenn eine Reihe von Gestalten mit weißen Tüchern winkende Bewegungen ausführte, die alle vom Inneren der Insel nach außen hin wiesen. »Man gibt uns Zeichen«, sagte er. »Sehen Sie hier durch das starke Glas.« »Das kann nichts anderes bedeuten«, rief Torm, »als dass wir uns von der Achse entfernen sollen. Aber so klug sind wir selbst, wir wissen nur nicht wie.« »Wir müssen das Entleerungsventil öffnen«, sagte Saltner. »Dann ergeben wir uns auf Gnade und Ungnade«, rief Grunthe. »Und doch wird uns nichts übrig bleiben«, bemerkte Torm. »Und was schadet es?«, fragte Saltner. »Vielleicht wollen jene Wesen nur unser Bestes. Würden sie uns sonst warnen?« »Wie dem auch sei, wir dürfen nicht höher steigen«, sagte Torm. »Wir werden ja geradezu in die Höhe gerissen.« Schon hatten sich alle dicht in ihre Pelze gewickelt. »Warten wir noch«, sagte Grunthe. »Wir sind immer noch gegen 100 Meter von der Achse der Insel entfernt. Die Trübung hat sich genähert. Wir kommen in eine Wolkenschicht. Vielleicht gelangt doch der Ballon endlich ins Gleichgewicht.« »Unmöglich«, entgegnete Torm. »Wir haben bereits gegen 4000 Meter erreicht. Wenn er jetzt mit solcher Geschwindigkeit steigt, so ist das ein Zeichen, dass uns eine äußere Kraft in die Höhe führt, die umso stärker wird, je mehr wir uns dem Zentrum nähern.« »Ich muss zugeben«, sagte Grunthe, »es ist gerade, als wenn wir uns in einem Kraftfeld befänden, das uns direkt von der Erde abstößt. Sollen wir einen Versuchsballon ablassen?« »Kann uns nichts Neues mehr sagen, es ist zu spät.« »Da, wir sind in den Wolken.« »Also hinunter«, rief Saltner. Torm riss das Landungsventil auf. Der Ballon mäßigte seine aufsteigende Bewegung, aber zu sinken begann er nicht. Die Blicke der Luftschiffer hingen an den Instrumenten. Wenige Minuten musste ihr Schicksal entscheiden. Das Gas strömte in die verdünnte Luft mit großer Gewalt aus. Brachte dies den Ballon nicht bald zum Sinken,
so war es klar, dass sie die Herrschaft über das Luftmeer verloren hatten. Sie befanden sich dann einer Gewalt gegenüber, die sie unabhängig von dem Gleichgewicht ihres Ballons in der Atmosphäre von der Erde forttrieb. Und der Ballon sank nicht. Eine Zeit lang schien es, als wollte er sich auf gleicher Höhe halten, aber die wölbende Bewegung hörte nicht auf, die ihm der Achse der Insel entgegentrieb. Diese Achse, daran war ja kein Zweifel, war nichts anderes als die Erdachse selbst. Jene mathematische Linie, um welche die Rotation der Erde erfolgt. Immer stärker wurden sie zu ihr hingezogen. Aber je näher sie ihr kamen, umso heftiger wurde der Ballon nach oben gedrängt. Schon begannen sich die körperlichen Beschwerden einzustellen, welche die Erhebung in die verdünnten Luftschicht begleiten. Alle klagten über Herzklopfen. Saltner musste das Fernrohr hinlegen, vor seinen Augen verschwammen die Geräte. Atemnot stellte sich ein. »Es bleibt uns nichts anderes übrig«, rief Torm. »Die Reißleine.« Grunthe ergriff die Reißleine. Die Zerreißvorrichtung dient dazu, einen Streifen der Ballonhülle in der Länge des sechsten Teils des Ballonumfangs aufzureißen, um den Ballon im Notfall binnen wenigen Minuten des Gases zu entleeren. Aber die Vorrichtung versagte. Er zerrte an der Leine, sie gab nicht nach. Sie mussten sich am Netzwerk des Ballons verfangen haben. Es war jetzt unmöglich, den Schaden zu reparieren. Der Ballon stieg weiter. Von der Erde war nichts mehr zu sehen. Man blickte auf Wolken. »Die Sauerstoffapparate«, kommandierte Torm. Obwohl man die Absicht hatte, sich stets in geringer Höhe zu halten, konnte man doch nicht wissen, ob nicht die Umstände ein Aufsteigen in die höchsten Regionen mit sich bringen würden. Für diesen Fall hatte man sich mit komprimiertem Sauerstoff zur Atmung versehen. Es war jetzt notwendig, die künstliche Atmung anzuwenden. Die Forscher fühlten sich neu gestärkt, aber immer furchtbarer wurde die Kälte. Sie merkten, wie ihre Gliedmaßen zu erstarren drohten. Die Nase, die Finger wurden gefühllos. Sie versuchten, ihnen durch Reiben den Blutzufluss wieder zuzuführen. Der Ballon stieg rettungslos weiter, und zwar immer schneller, je mehr er sich dem Zentrum näherte. 7.000, 8.000, 9.000 Meter zeigte das Barometer im Verlauf einer Viertelstunde an. Die größte Höhe, welche je von Menschen erreicht worden war, wurde nun überschritten. Untätig saßen die Männer zusammengedrängt. Sie hatten den künstlichen Verschluss der Gondel hergestellt, da sie nichts mehr am Ballon ändern konnten. Sie vermochten nichts zu tun, als sich gegen die Kälte zu schützen. Kein Mittel der Rettung zeigte sich, ihre Tatkraft begann unter dem Einfluss der vernichtenden Kälte zu erlahmen. Der Flug in die Höhe war unhemmbar. Nichts mehr konnte sie retten vor dem Erfrieren oder vor dem Ersticken. Was würde geschehen? Es war ja gleichgültig. Und doch, immer wieder raffte sich der eine oder andere mit Anstrengung aller Willenskräfte auf. Noch ein Blick auf die Instrumente. Die Thermometer waren längst eingefroren. Und, kaum glaublich, das Barometer zeigte einen Druck von nur noch 50 mm. Das heißt, sie befanden sich 20 Kilometer über der Erdoberfläche. Und jetzt schien es nicht, als käme der Ballon zu ihnen herab. Die entleerte Seidenhülle senkte sich über die Gondel. Die Gondel flog schneller als der Ballon. Wie aus einer Kanone geschossen, fuhr sie in die Seide des Ballons hinein. Die Insassen der Gondel waren verstrickt in das Gewirr von Stoff und Seilen. Halb schon bewusstlos bemerkten sie kaum noch den Stoß, der sie traf. Sie waren in die Achse des von der Insel ausgehenden Wirbels geraten. Sie befanden sich senkrecht über dem Pol der Erde. Das Ziel war erreicht, dem sie so hoffnungsfroh entgegengestrebt hatten. Weit unter ihnen im hellen Sonnenscheine lagen die glänzenden Wolkenstreifen und fern im Süden das grünlich schimmernde Land ausgebreitet. Die kühnen Forscher aber sahen nichts mehr davon. Ohnmächtig, erstickt, erdrückt von der Last des Ballons, flogen sie, eine formlose Masse bildend, in der Richtung der Erdachse den Kretzer.

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1: Irgendein Witzbold schrieb auf YouTube, wo der folgende Song 2012 erschienen ist und seitdem fast 50.000 Abrufe-Events hatte. 50.000. In YouTube-Statistiken ist es ja wie, ja, womit eigentlich? Also YouTube-Statistiken sind wahrscheinlich, das ist immer ein sehr wichtiges Wort, wenn Erwachsene von Statistik reden, also wahrscheinlich sind die Statistiken von YouTube Statistiken, an die nur glaubt, wer sie selbst gefälscht hat. Ein Satz, der so oder so ähnlich wenigstens gerne wahlweise Winston Churchill oder Josef Stalin zugeschrieben wird, also den historischen Avataren von Boris, Brexit, Johnson und Wladimir, Rassia, Putin, unserer Groß-, Urgroß- oder von mir aus auch Ururgroßeltern. Ich glaube nur an die Statistik, die ich selbst gefälscht habe. Ein Loop so alt wie die Geschichte der Statistik selbst. Jedenfalls schrieb irgendein Witzbold auf YouTube, also da, wo zu dem Song, den wir gleich hören werden, fast 50.000 Abrufe-Events verzeichnet waren, My Wedding Song. Das passt, wir werden das gleich hören, nicht. Also nicht wirklich. Und der Witzbold oder seltenes Wort, die Witzboldin, meinte bestimmt nicht den Wedding, denn dann wäre das zwar nicht mehr witzig, sondern würde ja vielleicht noch irgendwo irgendwie sowas wie Sinn machen. Aber so war das nur ein YouTube-User mit YouTube-Account. Jemand, dem der Eintritt in den Status eines Avatars bevorsteht, ein User, der einfach nicht verstanden hat, ein Troll, der gerne witzig wäre, weil Witze ja von Kontrasten und von Katastrophen leben. Also das sagt zumindest Freud, Sigmund Freud, der Witz und seine Beziehungen zum Unbewussten, Realität, Katastrophen. Aber das ist jetzt auch langsam nicht mehr witzig. Jedenfalls, der folgende Song, der vielleicht noch irgendwas mit dem Wedding zu tun haben könnte, diesem Loop im Herzen Berlins, wo ja auch niemand mehr rauskommt aus der sozialen Feedback-Schleife. Der folgende Song, der 2001 auf der Platte mit dem ja tatsächlich poetischen Titel They threw us all in a trench and stuck a monument on top. They threw us all in a trench and stuck a monument on top. Trench, das ist ein Graben, eine Grube. Und stuck steht für etwas befestigen. Im Sinne von der an dem Kaukasus befestigte Prometheus. Stuck a monument on top. Dies der Titel der LP und daraus der folgende Song mit dem ebenfalls sehr lyrischen, also lyrisch jetzt im Sinne von mit dem orphisch dunklen Titel Orpheus, Alleskönner, dem sogar ein Besuch und die Rückkehr aus der Unterwelt gelang. Also orphisch dunkel der Titel This Dust Makes That Mud. This Dust Makes That Mud. Ein Song, der nicht aus Zufall und in mehrerlei Hinsicht an Can erinnert, insbesondere You Do Right von 1969. Ja, 1969, dem Jahr der Mondlandung. Apollo 11, 1969, First Man on Moon. So. Und wem diese Anmoderation jetzt zu lang war oder wem diese Anmoderation zu redundant war oder wem das Wort redundant jetzt nichts sagt oder wem in dieser Anmoderation zu viele Loops vorkamen oder zu viele Feedbackschleifen, die oder der oder du wisse bitte, dies ist Longplay, die 16. Ausgabe einer Sendereihe, bei der nur Stücke gespielt werden, die auf Langspielplatten erschienen sind und die eine Seite dieser Langspielplatte einnehmen. Und heute mit dem Schwerpunkt Feedbackschleifen, Loops. Und nun ein Song aus dem Jahr 2001. Man vor 50 oder 60 Jahren dachte, dass dann die Menschheit, also dieses soziale Subjekt, das keines sein will, die Menschheit würde seit, sagen wir mal, Apollo 23 im Jahre 2001 im Weltall leben. This Dust von Liars.

Das war This Dust Makes That Mud von Liars, für das auf YouTube fast 50.000 Aufrufe verzeichnet sind. Apropos YouTube. Das folgende Stück wurde mir von Googles YouTube-Algorithmen vorgeschlagen, also Algorithmi. Das war ein Typ aus dem Irak, der vor gut 1000 Jahren die 10 indischen Zahlen, also 0 bis 9, 0 bis 9 nach Europa gebracht hat und die heute als Algorithmus beschriebenen Verfahren von Rechenloops in die Mathematik eingeführt hat. Also von Prozessen, die nach ihrer Ausführung wieder an den Ausgangspunkt der Prozesse zurückkehren. Also ein eher rekursives als diskursives Verfahren. Die Google-Algorithmen von YouTube jedenfalls haben den folgenden Song vorgeschlagen, auf den, Hand aufs Herz, auch andere hätten kommen können als Google, aber das liegt in der Natur der Sache, self-titled von Trance AM.